0: kann man ja jemanden beauftragen, dann denkt man nur an sich. Und man denkt nicht an das Kind, das in diesen 9 Monaten wissenschaftlich nachgewiesen eine enge Bindung zur austragenden Mutter aufbaut. Ein Band, das dann brutal zerrissen wird, das ein Neugeborenes nicht einatmen, nicht verstehen kann und das einen Riss in der Seele dieses Kindes entstehen lässt. Und Olivia Morell hat also ein Buch darüber geschrieben, sie reist durch die ganze Welt und spricht darüber. Das ist ganz wichtig, weil viele denken sich ja auch, ja, das ist ja was Gutes, die können keine Kinder bekommen. Und ganz oft wollen sie nicht, das ist wieder ethisch ein anderes Thema, die können nicht, da hilft ihnen jemand, wie schön, es gibt eh viel zu wenige Kinder auf der Welt, und dann gibt es halt ein geliebtes Kind, das über Leihmutterschaft entsteht. Das ist das Argument nur auf den ersten Blick. Aber wenn man dann Olivia hört und so wie sie durch die Welt reist und erzählt, dann sieht man, dass die Schwierigkeiten, die es für das Kind bedeutet, die Ausbeutungssituation, die es für die Leihmutter bedeutet und viele andere ethische Themen, die damit zusammenhängen, durchaus ein ganz anderes Bild ergeben als die rosarote Brille. Ja, wie schön, dass das möglich ist.
1: Ein herzliches Grüß Gott zum Büchermagazin auf Radio Maria Österreich. Das Buch von Olivia Morell auf das Nationalratsabgeordnete und Menschenrechtssprecherin der ÖVP Dr. Gudrun Kugler eben angespielt hat, trägt den Titel »Wo bist du, Mama? Die Wahrheit über Leihmutterschaft«. Erschienen ist dieses Buch 2026 im Verlag Kolleg in Wien. Bevor ich näher auf das Buch eingehe, liebe Hörerinnen und Hörer, ein paar Vorbemerkungen. Die erste: Leihmutterschaft gehört zu diesen Tabuthemen. Vielleicht fragen Sie jetzt nach, inwiefern tabu? Wir hören doch ständig Geschichten, wir sehen Stories von Paaren, die sich sehnlichst ein Kind gewünscht haben und nun durch Leihmutterschaft Eltern geworden sind. Denken Sie einmal nach, in jüngster Zeit, welche Geschichten in dieser Richtung Sie in den Medien vernommen haben. In Bezug auf Leihmutterschaft wird uns meistens nur die strahlende, geglückte Seite gezeigt. Paare, heterosexuelle, homosexuelle Paare, die das ersehnte Kind in die Arme schließen, willkommen heißen, oft versehen mit der Schlagzeile, sind zum ersten Mal Eltern geworden. Allein so ein Satz wirft natürlich viele Fragen auf. Vor allem fragt er zutiefst die natürlichste Bindung der Welt an. Ich möchte hier gar nicht vom Konzept der Mutterschaft reden, denn Konzept klingt schon nach etwas, das aufgesetzt ist. Mutterschaft, die Verbindung von Mutter und Kind, ist das Natürlichste und wohl auch das Engste an menschlicher Beziehung, das möglich ist. Und diese Beziehung wird durch Leihmutterschaft getrennt. Und jetzt bin ich schon ganz nahe am Buch, um das es heute gehen soll. Olivia Morell, Wo bist du, Mama? Die Wahrheit über Leihmutterschaft. In diesem Buch nämlich stellt Olivia Morell dar, dass sie Probleme hat, etwa ihren Geburtstag zu feiern. Warum? Olivia Morell wurde durch eine Leihmutter geboren. Und sie bezeichnet ihren Geburtstag als den großen Tag ihres Traumas, des Traumas, von ihrer Mutter getrennt zu werden. Von jener Frau getrennt zu werden, die eine ganze Schwangerschaft lang ihr engster Bezug war, ihr Raum, in dem sie gewachsen ist, in dem sie sich als Menschlein entfaltet hat. Es gab in den letzten Jahren einige wirklich tolle Bücher in Bezug auf Leihmutterschaft, die

aus der Perspektive eines Kindes, das durch Leihmutterschaft geboren wurde, schreibt. Und Olivia Morrill durchbricht damit dieses Tabu, stört den Hochglanzeindruck von Luxuskindern, die durch Leihmutterschaft in diese Welt kamen, indem sie zeigt, zu wie viel Problemen das geführt hat. In ihrer Entwicklung, in ihrer Psyche, wie viel Verwundungen sie in ihrer Seele erfahren hat, durch das Wissen, dass sie ihrer leiblichen Mutter abgekauft worden ist.

Bei Leihmutterschaft gibt es viele Kombinationsmöglichkeiten. Es gibt die Möglichkeit, dass Eizelle und Spermien von den Bestelleltern oder sozialen Eltern kommen, das heißt jenem Paar, das das Kind aufziehen wird. Oder es kann auch sein, dass Eizelle und Spermien gespendet werden. Die Spermien stammten im Falle von Olivia Morrell von ihrem rechtlichen Vater, das heißt jenem Mann, bei dem sie auch aufgewachsen ist. Er ist in ihrem Fall auch der leibliche Vater, während ihre rechtliche Mutter, das heißt die Frau, bei der sie aufgewachsen ist, nicht ihre leibliche Mutter ist. Hören wir kurz hinein in das Buch von Olivia Morrell, Wo bist du, Mama? Ich wusste schon seit Jahren, nachdem ich die Tasche meiner Mutter durchwühlt hatte, dass sie mich in Bezug auf ihr Alter angelogen hatte. Nach einer kurzen Google-Suche fand ich dann heraus, dass der Grund für meine Geburt in Kentucky nicht die Begeisterung meiner Mutter für den Film Vom Winde verweht war, der in Georgia gedreht wurde. Warum also Kentucky? Bevor ich mit dem Studium begann, tauchte ich wieder in Google ein und konzentrierte mich dabei besonders auf Kentucky. Auf meinem Bildschirm erschien eine Karte des kleinen Bundesstaates. Jeder Distrikt war farbig markiert, jede Stadt mit einem kleinen roten Punkt. Jefferson County stach rot hervor, strategisch günstig im Herzen des Bundesstaates und meines Bildschirms gelegen. Getrieben von einer unwiderstehlichen Neugierde, klickte ich auf diesen Punkt und wurde in eine Informationsflut hineingezogen, die sich unter meinen nervösen Fingern entfaltete. Ich erkannte, dass Jefferson viel mehr war als nur ein Landkreis, es war ein anerkanntes medizinisches Zentrum. Beim Durchstöbern von Online-Foren, Rezensionen und Artikeln in lokalen Zeitungen wurde mir klar, dass dieser Ort ein Hotspot für innovative medizinische Behandlungen und insbesondere für Leihmutterschaft war. Ich klickte auf die Website einer Klinik. Sie lag am Ufer des Ohio River und rühmte sich, führend in der Reproduktionstechnologie zu sein und Leihmutterschaftsdienste für eine internationale Klientel anzubieten. Auf der Website fand man Erfahrungsberichte von Paaren, die sich sehnlichst gewünscht hatten, eine Familie zu gründen. Das war das erste Mal in meinem Leben, dass ich das Wort Leihmutterschaft las, und ich entdeckte dadurch die Existenz dieser Technik. Ich las Erfahrungsberichte der handelnden Personen in diesem Bereich, Vermittler, Anwälte, Biologen und Leihmütter. Was ich entdeckte, erschütterte mich, und gleichzeitig sagte mir meine innere Stimme: Da kommst du her, Olivia, das weißt du doch. An diesem Tag beendete ich meine Nachforschungen. Ich suchte nicht weiter. Ich sprach auch nicht mit meinen Eltern darüber.

darüber, obwohl ich mir unzählige Fragen stellte. Warum wollten sie um jeden Preis ein Kind? Warum wählten sie diese Methode, um mich zu bekommen? Wer ist meine leibliche Mutter? War ich eine Stunde, einen Tag, eine Woche, einen Monat mit ihr zusammen? Hat sie mich umarmt, bevor wir getrennt wurden? Habe ich geweint, als ich sie verließ? Hat sie nach meiner Geburt an mich gedacht? Ist mein Vater wirklich mein leiblicher Vater? Meine Intuition, die immer sehr stark war, sagte ja. Wie lauteten die Bedingungen der Vereinbarung mit der Leihmutter? Haben Sie einen Vertrag unterschrieben? Wie viel habe ich gekostet? Wie haben Sie sich dabei gefühlt, als Sie diese Entscheidung trafen? Haben Sie Ihre Wahl jemals bereut oder an dieser Art, mich zu bekommen, gezweifelt? Hat meine Leihmutter noch andere Kinder? Habe ich Halbgeschwister? Wurde meine Leihmutter während der Schwangerschaft gut behandelt? Wie schützte das Gesetz damals ihre und meine Rechte? Werde ich meine Leihmutter jemals finden können? Während der folgenden Nächte schlief ich schlecht. Meine Gedanken kreisten endlos um all diese Fragen. Von diesem Tag an erzählte ich allen, dass ich von einer Leihmutter geboren wurde und dass meine Mutter nicht meine leibliche Mutter ist, außer natürlich meinen Eltern. Es mag seltsam klingen, aber selbst zu dieser Zeit zweifelte ich nie wirklich an meiner biologischen Abstammung von meinem Vater. Weil wir uns ähnlich sehen und ich mich ihm emotional näher und innerlich stärker verbunden fühlte. Es war eine tiefe Überzeugung. Seit meiner frühesten Kindheit waren meine Gefühle schon immer sehr stark und mein Instinkt sehr ausgeprägt. Während ich noch auf Antworten auf all diese Fragen wartete, trieb mich meine Neugierde an, das Geschäft mit der Leihmutterschaft zu verstehen. Tatsächlich handelt es sich um einen grauenhaften globalen Menschenhandel.

Soweit aus dem Buch von Olivia Morrill, Wo bist du, Mama? Die Wahrheit über Leihmutterschaft, erschienen im Kolleg Verlag 2026 in Wien in deutscher Sprache. Dr. Gudrun Kugler, die wir zu Beginn dieser Sendung gehört haben, hat Olivia Morrill vor einigen Wochen ins österreichische Parlament eingeladen gehabt zu einer Diskussion über ihr Schicksal, zu einem Gespräch mit unterschiedlichen Menschen und Medienvertretern, und ich durfte dabei sein. Und mir ist einerseits die ungeheure Stärke dieser jungen Frau, sie ist vielleicht Mitte 30, aufgefallen, und auf der anderen Seite eine ganz, ganz große Verletztheit und Verletzlichkeit, die mich wirklich sehr berührt und erschüttert hat. Olivia Morrill hat nicht nur ein biografisches Sachbuch, so würde ich dieses Buch »Wo bist du, Mama?« einordnen, geschrieben, sondern sie ist auch eine Aktivistin. Sie engagiert sich heute auf internationaler Ebene gegen die Praxis der Leihmutterschaft. Und nicht nur das, Olivia Morrill ist Sprecherin der Casablanca Declaration, einer groß angelegten Initiative, deren Ziel ein weltweites Verbot der Leihmutterschaft ist. Casablanca Deklaration oder Casablanca Declaration, googeln Sie das bitte gerne einmal, liebe Hörerinnen und Hörer. Da kommen Sie zu einer Reihe von äußerst interessanten und auch sehr ermutigenden Beiträgen, Stellungnahmen, Beschreibungen, deren Bestreben es ist, die Wahrheit über Leihmutterschaft und das unendliche Leid vieler Menschen, das damit verbunden ist, ans Tageslicht zu bringen. Die Casablanca-Deklaration ist auch deswegen ein tolles Projekt, weil sie eine ungewöhnliche Allianz darstellt. Hier treffen sich Frauen, Männer, Feministinnen, Juristen, Mediziner, linke und konservative Aktivisten, religiöse Gruppierungen in einem gemeinsamen Anliegen, in einer gemeinsamen Allianz. Sie wollen ein weltweites Verbot von Leihmutterschaft durchsetzen. Beim Treffen mit Olivia Morrill im österreichischen Parlament haben Gudrun Kugler und Faika El-Nagashi feierlich diese Casablanca-Deklaration unterzeichnet. Auch sie stehen symbolisch für die unterschiedlichen Menschen, die sich im Anliegen der internationalen Ächtung von Leihmutterschaft treffen. Gudrun Kugler, Menschenrechtssprecherin der ÖVP, Faika El-Nagashi, ehemalige Abgeordnete der Grünen und Gründerin des Athena-Forums.

0: Wir haben das in Österreich parlamentarisch diskutiert, auch abseits unserer Arbeit im Plenum unter den unterschiedlichen Menschenrechtssprechenden, Frauensprecherinnen, was denken wir darüber? Und die Kritik in Österreich an der Leihmutterschaftspraxis ist sehr stark. Es ist bei uns auch verboten, was allerdings in Österreich doch möglich ist und gibt es auch kaum eine Lösung, ist, dass wenn jemand ins Ausland geht, das Geld dort bezahlt und mit dem Kind nach Österreich kommt, dann kann er dieses Kind in Österreich adoptieren. Und wenn das sehr leicht geht, kommt man dann relativ schnell zu einer Öffnung aus einfach praktisch-logistischen Gründen. Mhm. Sagt man, ja, dann machen wir es halt so. Ja. Und deswegen glaube ich, wenn wir hier langfristig vorbeugen wollen, dass Missbrauch geschieht mit der Möglichkeit, Leihmutterschaft in Anspruch zu nehmen, dann müssen sich die Staaten dieser Welt zusammentun und sagen, wir ächten das gemeinsam. Also wir machen eine gemeinsame Deklaration und wir sagen, in keinem Staat der Welt soll das möglich sein. Und das ist das große Anliegen von Olivia Morel. Das habe ich auch unterzeichnet als in einer Deklaration, dass ich das unterstütze. Und mein Wunsch ist, dass die Republik Österreich auch auf internationaler Ebene, also insbesondere bei der UNO, auch bei der Europäischen Union, immer mehr dafür eintritt, dass es ein internationales Verbot der Leihmutterschaft gibt. Das ist nicht ganz einfach, das ist noch ein langer Weg. Manche Staaten machen das, die würden also zu einem Verbot nicht zustimmen. Aber einige Länder, auch Italien ist hier Vorreiter, kämpfen auf der Ebene, dass man sagt, das geht sich einfach mit unseren ethischen Standards nicht aus.
1: Soweit noch einmal Gudrun Kugler über Leihmutterschaft. Gudrun Kugler hatte Olivia Morel, die Autorin, über deren Buch es im heutigen Büchermagazin geht, ins Parlament eingeladen, um ihr Schicksal zu thematisieren und auch um ihr Engagement gegen Leihmutterschaft im Rahmen der Casablanca Declaration in Österreich bekannt zu machen.

Hören wir nun noch einmal aus dem Buch Wo bist du, Mama? Die Wahrheit über Leihmutterschaft 2026 auf Deutsch im Kolleg Verlag in Österreich erschienen. Olivia Morrill schreibt: Stellen Sie sich eine Welt vor, in der das perfekte Szenario nicht nur eine glanzvolle Hollywood-Karriere vorsieht, sondern in der auch die Bestellung eines Babys so selbstverständlich ist wie die eines Café Latte mit extra viel Schaum, bitte sehr. Willkommen in einer Welt, in der die Stars so hell strahlen, dass sie sogar ihre Mutterschaft an Doubles delegieren. Das ist die Magie der Leihmutterschaft auf dem roten Teppich. Dort begnügt man sich nicht mit einem Agenten, einem Personal Trainer und einem Kostümbildner. Nein, der letzte Schrei ist die eigene Leihmutter. Praktisch, nicht wahr? Wer hat schließlich schon Zeit, die Karriere für eine Schwangerschaft auf Eis zu legen, wenn man sich genauso einfach einen Mutterleib mieten kann, wie eine Villa in Malibu für den Sommer? Und dann stellen Sie sich vor, keine Schwangerschaftsstreifen, keine zusätzlichen Kilos, kein Risiko, die perfekte Figur für die nächste Oscar-Verleihung zu ruinieren. Und Olivia Morrill schreibt weiter: Die Liste der Stars, die eine Leihmutterschaft in Anspruch genommen haben, ist lang. Darunter findet man Kim Kardashian und Kanye West, Sarah Jessica Parker und Matthew Broderick, Nicole Kidman und Keith Urban, Elton John und David Furnish, Ricky Martin, Cristiano Ronaldo und seine Frau. Was Paris Hilton betrifft, so hat sie zweimal eine Leihmutter in Anspruch genommen, weil sie Angst vor der Geburt hatte. Sie übertrug das Risiko und die Angst auf eine Leihmutter, eine andere Frau. Sonst nichts. Das war ihr möglich, weil sie Multimillionärin ist. Vergessen wir in dieser Welt auch nicht den magischen Moment der ersten Begegnung mit dem Kind, sorgfältig für die Kameras inszeniert, indem der Star makellos geschminkt und gestylt eher aus einer Yogastunde als aus dem Kreissaal zu kommen scheint. Müde? Ich? Nein, Liebling, ich habe mein Kind durch eine Leihmutter bekommen. Manchmal findet sich der Star in einem Krankenhausbett wieder und erweckt so den Eindruck, er habe selbst das Kind zur Welt gebracht. Eine groteske und beleidigende Vortäuschung. Die echte Mutter liegt in Wirklichkeit in einem anderen Krankenhauszimmer und erholt sich von ihrer eigenen, kürzlich erfolgten Entbindung mit all ihren Schmerzen.

Olivia Morris Schicksal erschüttert. Zugleich merkt man in ihrem Buch, dass sie eine ganz starke Frau spricht, die in gewisser Weise ihr Schicksal auch ganz offen anschaut und bearbeitet. Besonders berührend die Szenen, wo sie beschreibt, wie sie in Kontakt mit ihrem Halbbruder kam und wie viel das in ihr gelöst und ja geheilt hat, dass sie erfahren hat, dass sie womöglich noch mehrere andere Halbgeschwister hat, weil ihre Mutter, ihre leibliche Mutter, wahrscheinlich 3 Mal als Leihmutter fungiert hat. Man erfährt aber auch, dass Olivia Morrill ihren Geburtstag beschlossen hat, nicht mehr zu feiern, weil dieser Tag eine unendliche Belastung für sie darstellt, ihr großes Trauma hervorgerufen hat, die Trennung von ihrer leiblichen Mutter. Olivia Morrill hat ein schwieriges, sehr belastetes Leben gehabt. Sie wurde vergewaltigt, sie wurde in vielfacher Hinsicht Opfer. Sie hat eine Abtreibung gehabt. Dann hat sie aber die Liebe ihres Lebens gefunden, den Mann, mit dem sie jetzt verheiratet ist und 3 Kinder bekommen hat. Und Olivia Morrill ist auf dem Weg. Beten wir für Sie, liebe Hörerinnen und Hörer. Wenn Sie dieses Buch lesen, werden Sie das starke Verlangen danach sowieso empfinden. Ich möchte Sie auch darauf hinweisen, dass in diesem Buch von Olivia Morrill auch die Casablanca-Deklaration in deutscher Sprache abgedruckt ist. Diese große Petition auf internationaler Ebene, mit der man eine Ächtung der Leihmutterschaft erreichen will. Demgegenüber steht der riesige Markt, der riesige internationale Markt, den es in Bezug auf Leihmutterschaft gibt. In Österreich ist Leihmutterschaft verboten. Es gibt eine große Ablehnung dagegen, daran politisch etwas zu ändern. Und das ist gut so. Wirklich wirksam bekämpfen könnte man, kann man dieses Thema aber nur, wenn es auf internationaler Ebene eine gemeinsame Ablehnung gibt.

Das war ein Büchermagazin auf Radio Maria Österreich über Olivia Morells Buch »Wo bist du, Mama? – Die Wahrheit über Leihmutterschaft«, auf Deutsch erschienen 2026 im Kolleg Verlag. Am Mikrofon verabschiedet sich von Ihnen Gudrun Trausmuth.

0: Im Namen des Vaters und des Sohnes und des Heiligen Geistes.
1: Amen.
0: Vater unser im Himmel, geheiligt werde dein Name, dein Reich komme, dein Wille geschehe, wie im Himmel, so auf Erden.
1: Unser tägliches Brot gib uns heute und vergib uns unsere Schuld, wie auch wir vergeben unseren Schuldigern. Und führe uns nicht in Versuchung, sondern erlöse uns von dem Bösen. Amen.
0: Gegrüßet seist du, Maria, voll der Gnade, der Herr ist mit dir. Du bist gebenedeit unter den Frauen, und gebenedeit ist die Frucht deines Leibes, Jesus.
1: Heilige Maria, Mutter Gottes, bitte für uns Sünder, jetzt und in der Stunde unseres Todes. Amen.
0: Ich glaube an Gott, den Vater, den Allmächtigen, den Schöpfer des Himmels und der Erde, und an Jesus Christus, seinen eingeborenen Sohn, unseren Herrn, empfangen durch den Heiligen Geist, geboren von der Jungfrau Maria, gelitten unter Pontius Pilatus, gekreuzigt, gestorben und begraben, hinabgestiegen in das Reich des Todes, am dritten Tage auferstanden von den Toten, aufgefahren in den Himmel, er sitzt zur Rechten Gottes des allmächtigen Vaters, von dort wiederkommen, zu richten die Lebenden und die Toten.
1: Ich glaube an den Heiligen Geist, die heilige katholische Kirche, Gemeinschaft der Heiligen, Vergebung der Sünden, Auferstehung der Toten und das ewige Leben. Amen.

0: Ewiger Vater, ich opfere dir auf den Leib und das Blut, die Seele und die Gottheit deines über alles geliebten Sohnes, unseres Herrn Jesus Christus.
1: Zur Sühne für unsere Sünden und für die Sünden der ganzen Welt.
0: Durch sein schmerzhaftes Leiden.
1: Hab Erbarmen mit uns und mit der ganzen Welt.
0: Durch sein schmerzhaftes Leiden.
1: Hab Erbarmen mit uns und mit der ganzen Welt.
0: Durch sein schmerzhaftes Leiden.
1: Hab Erbarmen mit uns und mit der ganzen Welt.
0: Durch sein schmerzhaftes Leiden.
1: Hab Erbarmen mit uns und mit der ganzen Welt.
0: Durch sein schmerzhaftes Leiden.
1: Hab Erbarmen mit uns und mit der ganzen Welt.
0: Durch sein schmerzhaftes Leiden.
1: Hab Erbarmen mit uns und mit der ganzen Welt.
0: Durch sein schmerzhaftes Leiden.
1: Hab Erbarmen mit uns und mit der ganzen Welt.
0: Durch sein schmerzhaftes Leiden.
1: Hab Erbarmen mit uns und mit der ganzen Welt.
0: Durch sein schmerzhaftes Leiden.
1: Hab Erbarmen mit uns und mit der ganzen Welt.
0: Durch sein schmerzhaftes Leiden.
1: Hab Erbarmen mit uns und mit der ganzen Welt.

0: Ewiger Vater, ich opfere dir auf, den Leib und das Blut, die Seele und die Gottheit deines über alles geliebten Sohnes, unseres Herrn Jesus Christus.
1: Zur Sühne für unsere Sünden und für die Sünden der ganzen Welt.
0: Durch sein schmerzhaftes Leiden.
1: Hab Erbarmen mit uns und mit der ganzen Welt.
0: Durch sein schmerzhaftes Leiden.
1: Hab Erbarmen mit uns und mit der ganzen Welt.
0: Durch sein schmerzhaftes Leiden.
1: Hab Erbarmen mit uns und mit der ganzen Welt.
0: Durch sein schmerzhaftes Leiden.
1: Hab Erbarmen mit uns und mit der ganzen Welt.
0: Durch sein schmerzhaftes Leiden.
1: Hab Erbarmen mit uns und mit der ganzen Welt.
0: Durch sein schmerzhaftes Leiden.
1: Hab Erbarmen mit uns und mit der ganzen Welt.
0: Durch sein schmerzhaftes Leiden.
1: Hab Erbarmen mit uns und mit der ganzen Welt.
0: Durch sein schmerzhaftes Leiden.
1: Hab Erbarmen mit uns und mit der ganzen Welt.
0: Durch sein schmerzhaftes Leiden.
1: Hab Erbarmen mit uns und mit der ganzen Welt.
0: Durch sein schmerzhaftes Leiden.
1: Hab Erbarmen mit uns und mit der ganzen Welt.

0: Ewiger Vater, ich opfere dir auf den Leib und das Blut, die Seele und die Gottheit deines über alles geliebten Sohnes, unseres Herrn Jesus Christus.
1: Zur Sühne für unsere Sünden und für die Sünden der ganzen Welt.
0: Durch sein schmerzhaftes Leiden.
1: Hab Erbarmen mit uns und mit der ganzen Welt.
0: Durch sein schmerzhaftes Leiden.
1: Hab Erbarmen mit uns und mit der ganzen Welt.
0: Durch sein schmerzhaftes Leiden.
1: Hab Erbarmen mit uns und mit der ganzen Welt.
0: Durch sein schmerzhaftes Leiden.
1: Hab Erbarmen mit uns und mit der ganzen Welt.
0: Durch sein schmerzhaftes Leiden.
1: Hab Erbarmen mit uns und mit der ganzen Welt.
0: Durch sein schmerzhaftes Leiden.
1: Hab Erbarmen mit uns und mit der ganzen Welt.
0: Durch sein schmerzhaftes Leiden.
1: Hab Erbarmen mit uns und mit der ganzen Welt.
0: Durch sein schmerzhaftes Leiden.
1: Hab Erbarmen mit uns und mit der ganzen Welt.
0: Durch sein schmerzhaftes Leiden.
1: Hab Erbarmen mit uns und mit der ganzen Welt.
0: Durch sein schmerzhaftes Leiden.
1: Hab Erbarmen mit uns und mit der ganzen Welt.

0: Ewiger Vater, ich opfere dir auf den Leib und das Blut, die Seele und die Gottheit deines über alles geliebten Sohnes, unseres Herrn Jesus Christus.
1: Zur Sühne für unsere Sünden und für die Sünden der ganzen Welt.
0: Durch sein schmerzhaftes Leiden.
1: Hab Erbarmen mit uns und mit der ganzen Welt.
0: Durch sein schmerzhaftes Leiden.
1: Hab Erbarmen mit uns und mit der ganzen Welt.
0: Durch sein schmerzhaftes Leiden.
1: Hab Erbarmen mit uns und mit der ganzen Welt.
0: Durch sein schmerzhaftes Leiden.
1: Hab Erbarmen mit uns und mit der ganzen Welt.
0: Durch sein schmerzhaftes Leiden.
1: Hab Erbarmen mit uns und mit der ganzen Welt.
0: Durch sein schmerzhaftes Leiden.
1: Hab Erbarmen mit uns und mit der ganzen Welt.
0: Durch sein schmerzhaftes Leiden.
1: Hab Erbarmen mit uns und mit der ganzen Welt.
0: Durch sein schmerzhaftes Leiden.
1: Hab Erbarmen mit uns und mit der ganzen Welt.
0: Durch sein schmerzhaftes Leiden.
1: Hab Erbarmen mit uns und mit der ganzen Welt.
0: Durch sein schmerzhaftes Leiden.
1: Hab Erbarmen mit uns und mit der ganzen Welt.

0: Ewiger Vater, ich opfere dir auf den Leib und das Blut, die Seele und die Gottheit deines über alles geliebten Sohnes, unseres Herrn Jesus Christus.
1: Zur Sühne für unsere Sünden und für die Sünden der ganzen Welt.
0: Durch sein schmerzhaftes Leiden.
1: Hab Erbarmen mit uns und mit der ganzen Welt.
0: Durch sein schmerzhaftes Leiden.
1: Hab Erbarmen mit uns und mit der ganzen Welt.
0: Durch sein schmerzhaftes Leiden.
1: Hab Erbarmen mit uns und mit der ganzen Welt.
0: Durch sein schmerzhaftes Leiden.
1: Hab Erbarmen mit uns und mit der ganzen Welt.
0: Durch sein schmerzhaftes Leiden.
1: Hab Erbarmen mit uns und mit der ganzen Welt.
0: Durch sein schmerzhaftes Leiden.
1: Hab Erbarmen mit uns und mit der ganzen Welt.
0: Durch sein schmerzhaftes Leiden.
1: Hab Erbarmen mit uns und mit der ganzen Welt.
0: Durch sein schmerzhaftes Leiden.
1: Hab Erbarmen mit uns und mit der ganzen Welt.
0: Durch sein schmerzhaftes Leiden.
1: Hab Erbarmen mit uns und mit der ganzen Welt.
0: Durch sein schmerzhaftes Leiden.
1: Hab Erbarmen mit uns und mit der ganzen Welt.

0: Heiliger Gott, heiliger starker Gott, heiliger unsterblicher Gott.
1: Hab Erbarmen mit uns und mit der ganzen Welt.
0: Heiliger Gott, heiliger starker Gott, heiliger unsterblicher Gott.
1: Hab Erbarmen mit uns und mit der ganzen Welt.
0: Heiliger Gott, heiliger starker Gott, heiliger unsterblicher Gott.
1: Hab Erbarmen mit uns und mit der ganzen Welt.
0: O Blut und Wasser aus dem Herzen Jesu, als Quelle der Barmherzigkeit für uns entströmt.
1: Ich vertraue auf dich.
0: Im Namen des Vaters und des Sohnes und des Heiligen Geistes.
1: Amen.

0: Im Namen des Vaters und des Sohnes und des Heiligen Geistes. Amen. Ich glaube an Gott, den Vater, den Allmächtigen, den Schöpfer des Himmels und der Erde und an Jesus Christus, seinen eingeborenen Sohn, unseren Herrn, empfangen durch den Heiligen Geist, geboren von der Jungfrau Maria, gelitten unter Pontius Pilatus, gekreuzigt, gestorben und begraben, hinabgestiegen in das Reich des Todes, am dritten Tage auferstanden von den Toten, aufgefahren in den Himmel. Er sitzt zur Rechten Gottes, des allmächtigen Vaters. Von dort wird er kommen, zu richten die Lebenden und die Toten.
1: Ich glaube an den Heiligen Geist, die heilige katholische Kirche, Gemeinschaft der Heiligen, Vergebung der Sünden, Auferstehung der Toten und das ewige Leben. Amen.
0: Vater unser im Himmel, geheiligt werde dein Name, dein Reich komme, dein Wille geschehe, wie im Himmel, so auf Erden.
1: Unser tägliches Brot gib uns heute und vergib uns unsere Schuld, wie auch wir vergeben unseren Schuldigern. Und führe uns nicht in Versuchung, sondern erlöse uns von dem Bösen. Amen.
0: Gegrüßet seist du, Maria, voll der Gnade, der Herr ist mit dir. Du bist gebenedeit unter den Frauen, und gebenedeit ist die Frucht deines Leibes, Jesus, der in uns den Glauben vermehre.
1: Heilige Maria, Mutter Gottes, bitte für uns Sünder, jetzt und in der Stunde unseres Todes. Amen.
0: Gegrüßet seist du, Maria, voll der Gnade, der Herr ist mit dir. Du bist gebenedeit unter den Frauen, und gebenedeit ist die Frucht deines Leibes, Jesus, der in uns die Hoffnung stärke.
1: Heilige Maria, Mutter Gottes, bitte für uns Sünder, jetzt und in der Stunde unseres Todes. Amen.
0: Gegrüßet seist du, Maria, voll der Gnade, der Herr ist mit dir. Du bist gebenedeit unter den Frauen, und gebenedeit ist die Frucht deines Leibes, Jesus, der in uns die Liebe entzünde.
1: Heilige Maria, Mutter Gottes, bitte für uns Sünder, jetzt und in der Stunde unseres Todes. Amen.
0: Ehre sei dem Vater und dem Sohn und dem Heiligen Geist.
1: Wie im Anfang, so auch jetzt und alle Zeit und in Ewigkeit. Amen.
0: O mein Jesus,
1: verzeih uns unsere Sünden, bewahre uns vor dem Feuer der Hölle, führe alle Seelen in den Himmel, besonders jene, die deiner Barmherzigkeit am meisten bedürfen.

0: Erstes schmerzhaftes Geheimnis. Jesus, der für uns Blut geschwitzt hat. Vater unser im Himmel, geheiligt werde dein Name, dein Reich komme, dein Wille geschehe, wie im Himmel, so auf Erden.
1: Unser tägliches Brot gib uns heute und vergib uns unsere Schuld, wie auch wir vergeben unseren Schuldigern. Und führe uns nicht in Versuchung, sondern erlöse uns von dem Bösen. Amen.
0: Gegrüßet seist du, Maria, voll der Gnade, der Herr ist mit dir. Du bist gebenedeit unter den Frauen, und gebenedeit ist die Frucht deines Leibes, Jesus, der für uns Blut geschwitzt hat.
2: Heilige Maria, Mutter Gottes, bitte für uns Sünder, jetzt und in der Stunde unseres Todes. Amen.
0: Gegrüßet seist du, Maria, voll der Gnade, der Herr ist mit dir. Du bist gebenedeit unter den Frauen, und gebenedeit ist die Frucht deines Leibes, Jesus, der für uns Blut geschwitzt hat.
2: Heilige Maria, Mutter Gottes, bitte für uns Sünder, jetzt und in der Stunde unseres Todes. Amen.
0: Gegrüßet seist du, Maria, voll der Gnade, der Herr ist mit dir. Du bist gebenedeit unter den Frauen, und gebenedeit ist die Frucht deines Leibes, Jesus, der für uns Blut geschwitzt hat.
2: Heilige Maria, Mutter Gottes, bitte für uns Sünder, jetzt und in der Stunde unseres Todes. Amen.
0: Gegrüßet seist du, Maria, voll der Gnade, der Herr ist mit dir. Du bist gebenedeit unter den Frauen, und gebenedeit ist die Frucht deines Leibes, Jesus, der für uns Blut geschwitzt hat.
2: Heilige Maria, Mutter Gottes, bitte für uns Sünder, jetzt und in der Stunde unseres Todes. Amen.
0: Gegrüßet seist du, Maria, voll der Gnade, der Herr ist mit dir. Du bist gebenedeit unter den Frauen, und gebenedeit ist die Frucht deines Leibes, Jesus, der für uns Blut geschwitzt hat.
2: Heilige Maria, Mutter Gottes, bitte für uns Sünder, jetzt und in der Stunde unseres Todes. Amen.
0: Gegrüßet seist du, Maria, voll der Gnade, der Herr ist mit dir. Du bist gebenedeit unter den Frauen, und gebenedeit ist die Frucht deines Leibes, Jesus, der für uns Blut geschwitzt hat.
2: Heilige Maria, Mutter Gottes, bitte für uns Sünder, jetzt und in der Stunde unseres Todes. Amen.
0: Gegrüßet seist du, Maria, voll der Gnade, der Herr ist mit dir. Du bist gebenedeit unter den Frauen, und gebenedeit ist die Frucht deines Leibes, Jesus, der für uns Blut geschwitzt hat.
2: Heilige Maria, Mutter Gottes, bitte für uns Sünder, jetzt und in der Stunde unseres Todes. Amen.
0: Gegrüßet seist du, Maria, voll der Gnade, der Herr ist mit dir. Du bist gebenedeit unter den Frauen, und gebenedeit ist die Frucht deines Leibes, Jesus, der für uns Blut geschwitzt hat.
2: Heilige Maria, Mutter Gottes, bitte für uns Sünder, jetzt und in der Stunde unseres Todes. Amen.
0: Gegrüßet seist du, Maria, voll der Gnade, der Herr ist mit dir. Du bist gebenedeit unter den Frauen, und gebenedeit ist die Frucht deines Leibes, Jesus, der für uns Blut geschwitzt hat.
2: Heilige Maria, Mutter Gottes, bitte für uns Sünder, jetzt und in der Stunde unseres Todes. Amen.
0: Gegrüßet seist du, Maria, voll der Gnade, der Herr ist mit dir. Du bist gebenedeit unter den Frauen, und gebenedeit ist die Frucht deines Leibes, Jesus, der für uns Blut geschwitzt hat.
2: Heilige Maria, Mutter Gottes, bitte für uns Sünder, jetzt und in der Stunde unseres Todes. Amen.
0: Ehre sei dem Vater und dem Sohn und dem Heiligen Geist.
2: Wie im Anfang, so auch jetzt und alle Zeit und in Ewigkeit. Amen.
0: O mein Jesus, verzeih uns unsere Sünden, bewahre uns vor dem Feuer der Hölle.

0: Geheiligt werde dein Name, dein Reich komme, dein Wille geschehe, wie im Himmel so auf Erden.
1: Unser tägliches Brot gib uns heute und vergib uns unsere Schuld, wie auch wir vergeben unseren Schuldigern. Und führe uns nicht in Versuchung, sondern erlöse uns von dem Bösen. Amen.
0: Gegrüßet seist du, Maria, voller Gnade, der Herr ist mit dir. Du bist gebenedeit unter den Frauen, und gebenedeit ist die Frucht deines Leibes, Jesus, der für uns gegeißelt worden ist.
1: Heilige Maria, Mutter Gottes, bitte für uns Sünder, jetzt und in der Stunde unseres Todes. Amen.
0: Gegrüßet seist du, Maria, voller Gnade, der Herr ist mit dir. Du bist gebenedeit unter den Frauen, und gebenedeit ist die Frucht deines Leibes, Jesus, der für uns gegeißelt worden ist.
1: Heilige Maria, Mutter Gottes, bitte für uns Sünder, jetzt und in der Stunde unseres Todes. Amen.
0: Gegrüßet seist du, Maria, voller Gnade, der Herr ist mit dir. Du bist gebenedeit unter den Frauen, und gebenedeit ist die Frucht deines Leibes, Jesus, der für uns gegeißelt worden ist.
1: Heilige Maria, Mutter Gottes, bitte für uns Sünder, jetzt und in der Stunde unseres Todes. Amen.
0: Gegrüßet seist du, Maria, voller Gnade, der Herr ist mit dir. Du bist gebenedeit unter den Frauen, und gebenedeit ist die Frucht deines Leibes, Jesus, der für uns gegeißelt worden ist.
1: Heilige Maria, Mutter Gottes, bitte für uns Sünder, jetzt und in der Stunde unseres Todes. Amen.
0: Gegrüßet seist du, Maria, voller Gnade, der Herr ist mit dir. Du bist gebenedeit unter den Frauen, und gebenedeit ist die Frucht deines Leibes, Jesus, der für uns gegeißelt worden ist.
1: Heilige Maria, Mutter Gottes, bitte für uns Sünder, jetzt und in der Stunde unseres Todes. Amen.
0: Gegrüßet seist du, Maria, voller Gnade, der Herr ist mit dir. Du bist gebenedeit unter den Frauen, und gebenedeit ist die Frucht deines Leibes, Jesus, der für uns gegeißelt worden ist.
1: Heilige Maria, Mutter Gottes, bitte für uns Sünder, jetzt und in der Stunde unseres Todes. Amen.
0: Gegrüßet seist du, Maria, voller Gnade, der Herr ist mit dir. Du bist gebenedeit unter den Frauen, und gebenedeit ist die Frucht deines Leibes, Jesus, der für uns gegeißelt worden ist.
1: Heilige Maria, Mutter Gottes, bitte für uns Sünder, jetzt und in der Stunde unseres Todes. Amen.
0: Gegrüßet seist du, Maria, voller Gnade, der Herr ist mit dir. Du bist gebenedeit unter den Frauen, und gebenedeit ist die Frucht deines Leibes, Jesus, der für uns gegeißelt worden ist.
1: Heilige Maria, Mutter Gottes, bitte für uns Sünder, jetzt und in der Stunde unseres Todes. Amen.
0: Gegrüßet seist du, Maria, voller Gnade, der Herr ist mit dir. Du bist gebenedeit unter den Frauen, und gebenedeit ist die Frucht deines Leibes, Jesus, der für uns gegeißelt worden ist.
1: Heilige Maria, Mutter Gottes, bitte für uns Sünder, jetzt und in der Stunde unseres Todes. Amen.
0: Gegrüßet seist du, Maria, voller Gnade, der Herr ist mit dir. Du bist gebenedeit unter den Frauen, und gebenedeit ist die Frucht deines Leibes, Jesus, der für uns gegeißelt worden ist.
1: Heilige Maria, Mutter Gottes, bitte für uns Sünder, jetzt und in der Stunde unseres Todes. Amen.
0: Ehre sei dem Vater und dem Sohn und dem Heiligen Geist.
1: Wie im Anfang, so auch jetzt und alle Zeit und in Ewigkeit. Amen.
0: O mein Jesus, verzeih uns unsere Sünden, bewahre uns vor dem Feuer der Hölle, führe alle Seelen in den Himmel, besonders jene, die deiner Barmherzigkeit am meisten bedürfen.

0: drittes schmerzhaftes Geheimnis: Jesus, der für uns mit Dornen gekrönt worden ist. Vater unser im Himmel, geheiligt werde dein Name, dein Reich komme, dein Wille geschehe, wie im Himmel, so auf Erden.
1: Unser tägliches Brot gib

0: uns heute und vergib uns unsere Schuld, wie auch wir vergeben unseren Schuldigern. Und führe uns nicht in Versuchung, sondern erlöse uns von dem Bösen. Amen.
1: Gegrüßet seist du, Maria, voll der Gnade, der Herr ist mit dir. Du bist gebenedeit unter den Frauen, und gebenedeit ist die Frucht deines Leibes, Jesus, der für uns mit Dornen gekrönt worden ist.
0: Heilige Maria, Mutter Gottes, bitte für uns Sünder, jetzt und in der Stunde unseres Todes. Amen.
1: Gegrüßet seist du, Maria, voll der Gnade, der Herr ist mit dir. Du bist gebenedeit unter den Frauen, und gebenedeit ist die Frucht deines Leibes, Jesus, der für uns mit Dornen gekrönt worden ist.
0: Heilige Maria, Mutter Gottes, bitte für uns Sünder, jetzt und in der Stunde unseres Todes. Amen.
1: Gegrüßet seist du, Maria, voll der Gnade, der Herr ist mit dir. Du bist gebenedeit unter den Frauen, und gebenedeit ist die Frucht deines Leibes, Jesus, der für uns mit Dornen gekrönt worden ist.
0: Heilige Maria, Mutter Gottes, bitte für uns Sünder, jetzt und in der Stunde unseres Todes. Amen.
1: Gegrüßet seist du, Maria, voll der Gnade, der Herr ist mit dir. Du bist gebenedeit unter den Frauen, und gebenedeit ist die Frucht deines Leibes, Jesus, der für uns mit Dornen gekrönt worden ist.
0: Heilige Maria, Mutter Gottes, bitte für uns Sünder, jetzt und in der Stunde unseres Todes. Amen.
1: Gegrüßet seist du, Maria, voll der Gnade, der Herr ist mit dir. Du bist gebenedeit unter den Frauen, und gebenedeit ist die Frucht deines Leibes, Jesus, der für uns mit Dornen gekrönt worden ist.
0: Heilige Maria, Mutter Gottes, bitte für uns Sünder, jetzt und in der Stunde unseres Todes. Amen.
1: Gegrüßet seist du, Maria, voll der Gnade, der Herr ist mit dir. Du bist gebenedeit unter den Frauen, und gebenedeit ist die Frucht deines Leibes, Jesus, der für uns mit Dornen gekrönt worden ist.
0: Heilige Maria, Mutter Gottes, bitte für uns Sünder, jetzt und in der Stunde unseres Todes. Amen.
1: Gegrüßet seist du, Maria, voll der Gnade, der Herr ist mit dir. Du bist gebenedeit unter den Frauen, und gebenedeit ist die Frucht deines Leibes, Jesus, der für uns mit Dornen gekrönt worden ist.
0: Heilige Maria, Mutter Gottes, bitte für uns Sünder, jetzt und in der Stunde unseres Todes. Amen.
1: Gegrüßet seist du, Maria, voll der Gnade, der Herr ist mit dir. Du bist gebenedeit unter den Frauen, und gebenedeit ist die Frucht deines Leibes, Jesus, der für uns mit Dornen gekrönt worden ist.
0: Heilige Maria, Mutter Gottes, bitte für uns Sünder, jetzt und in der Stunde unseres Todes. Amen.
1: Gegrüßet seist du, Maria, voll der Gnade, der Herr ist mit dir. Du bist gebenedeit unter den Frauen, und gebenedeit ist die Frucht deines Leibes, Jesus, der für uns mit Dornen gekrönt worden ist.
0: Heilige Maria, Mutter Gottes, bitte für uns Sünder, jetzt und in der Stunde unseres Todes. Amen.
1: Gegrüßet seist du, Maria, voll der Gnade, der Herr ist mit dir. Du bist gebenedeit unter den Frauen, und gebenedeit ist die Frucht deines Leibes, Jesus, der für uns mit Dornen gekrönt worden ist.
0: Heilige Maria, Mutter Gottes, bitte für uns Sünder, jetzt und in der Stunde unseres Todes. Amen.
1: Ehre sei dem Vater und dem Sohn und dem Heiligen Geist,
0: wie im Anfang, so auch jetzt und alle Zeit und in Ewigkeit. Amen.
1: O mein Jesus,
0: verzeih uns unsere Sünden, bewahre uns vor dem Feuer der Hölle, führe alle Seelen in den Himmel, besonders jene, die deiner Barmherzigkeit am meisten bedürfen.

0: Viertes schmerzhaftes Geheimnis. Jesus, der für uns das schwere Kreuz getragen hat. Vater unser im Himmel, geheiligt werde dein Name, dein Reich komme, dein Wille geschehe, wie im Himmel, so auf Erden.
1: Unser tägliches Brot gib uns heute und vergib uns unsere Schuld, wie auch wir vergeben unseren Schuldigern. Und führe uns nicht in Versuchung, sondern erlöse uns von dem Bösen. Amen.
0: Gegrüßet seist du, Maria, voller Gnade, der Herr ist mit dir. Du bist gebenedeit unter den Frauen, und gebenedeit ist die Frucht deines Leibes, Jesus, der für uns das schwere Kreuz getragen hat.
1: Heilige Maria, Mutter Gottes, bitte für uns Sünder, jetzt und in der Stunde unseres Todes. Amen.
0: Gegrüßet seist du, Maria, voller Gnade, der Herr ist mit dir. Du bist gebenedeit unter den Frauen, und gebenedeit ist die Frucht deines Leibes, Jesus, der für uns das schwere Kreuz getragen hat.
1: Heilige Maria, Mutter Gottes, bitte für uns Sünder, jetzt und in der Stunde unseres Todes. Amen.
0: Gegrüßet seist du, Maria, voller Gnade, der Herr ist mit dir. Du bist gebenedeit unter den Frauen, und gebenedeit ist die Frucht deines Leibes, Jesus, der für uns das schwere Kreuz getragen hat.
1: Heilige Maria, Mutter Gottes, bitte für uns Sünder, jetzt und in der Stunde unseres Todes. Amen.
0: Gegrüßet seist du, Maria, voller Gnade, der Herr ist mit dir. Du bist gebenedeit unter den Frauen, und gebenedeit ist die Frucht deines Leibes, Jesus, der für uns das schwere Kreuz getragen hat.
1: Heilige Maria, Mutter Gottes, bitte für uns Sünder, jetzt und in der Stunde unseres Todes. Amen.
0: Gegrüßet seist du, Maria, voller Gnade, der Herr ist mit dir. Du bist gebenedeit unter den Frauen, und gebenedeit ist die Frucht deines Leibes, Jesus, der für uns das schwere Kreuz getragen hat.
1: Heilige Maria, Mutter Gottes, bitte für uns Sünder, jetzt und in der Stunde unseres Todes. Amen.
0: Gegrüßet seist du, Maria, voller Gnade, der Herr ist mit dir. Du bist gebenedeit unter den Frauen, und gebenedeit ist die Frucht deines Leibes, Jesus, der für uns das schwere Kreuz getragen hat.
1: Heilige Maria, Mutter Gottes, bitte für uns Sünder, jetzt und in der Stunde unseres Todes. Amen.
0: Gegrüßet seist du, Maria, voller Gnade, der Herr ist mit dir. Du bist gebenedeit unter den Frauen, und gebenedeit ist die Frucht deines Leibes, Jesus, der für uns das schwere Kreuz getragen hat.
1: Heilige Maria, Mutter Gottes, bitte für uns Sünder, jetzt und in der Stunde unseres Todes. Amen.
0: Gegrüßet seist du, Maria, voller Gnade, der Herr ist mit dir. Du bist gebenedeit unter den Frauen, und gebenedeit ist die Frucht deines Leibes, Jesus, der für uns das schwere Kreuz getragen hat.
1: Heilige Maria, Mutter Gottes, bitte für uns Sünder, jetzt und in der Stunde unseres Todes. Amen.
0: Gegrüßet seist du, Maria, voller Gnade, der Herr ist mit dir. Du bist gebenedeit unter den Frauen, und gebenedeit ist die Frucht deines Leibes, Jesus, der für uns das schwere Kreuz getragen hat.
1: Heilige Maria, Mutter Gottes, bitte für uns Sünder, jetzt und in der Stunde unseres Todes. Amen.
0: Gegrüßet seist du, Maria, voller Gnade, der Herr ist mit dir. Du bist gebenedeit unter den Frauen, und gebenedeit ist die Frucht deines Leibes, Jesus, der für uns das schwere Kreuz getragen hat.
1: Heilige Maria, Mutter Gottes, bitte für uns Sünder, jetzt und in der Stunde unseres Todes. Amen.
0: Ehre sei dem Vater und dem Sohn und dem Heiligen Geist.
1: Wie im Anfang, so auch jetzt und alle Zeit und in Ewigkeit. Amen.
0: O mein Jesus, verzeih uns unsere Sünden, bewahre uns vor dem Feuer der Hölle, führe alle Seelen in den Himmel, besonders jene, die deiner Barmherzigkeit am meisten bedürfen.

0: Fünftes schmerzhaftes Geheimnis: Jesus, der für uns gekreuzigt worden ist. Vater unser im Himmel, geheiligt werde dein Name, dein Reich komme, dein Wille geschehe, wie im Himmel, so auf Erden.
1: Unser tägliches Brot gib uns heute und vergib uns unsere Schuld, wie auch wir vergeben unseren Schuldigern. Und führe uns nicht in Versuchung, sondern erlöse uns von dem Bösen. Amen.
0: Gegrüßet seist du, Maria, voll der Gnade, der Herr ist mit dir. Du bist gebenedeit unter den Frauen, und gebenedeit ist die Frucht deines Leibes, Jesus, der für uns gekreuzigt worden ist.
1: Heilige Maria, Mutter Gottes, bitte für uns Sünder, jetzt und in der Stunde unseres Todes. Amen.
0: Gegrüßet seist du, Maria, voll der Gnade, der Herr ist mit dir. Du bist gebenedeit unter den Frauen, und gebenedeit ist die Frucht deines Leibes, Jesus, der für uns gekreuzigt worden ist.
1: Heilige Maria, Mutter Gottes, bitte für uns Sünder, jetzt und in der Stunde unseres Todes. Amen.
0: Gegrüßet seist du, Maria, voll der Gnade, der Herr ist mit dir. Du bist gebenedeit unter den Frauen, und gebenedeit ist die Frucht deines Leibes, Jesus, der für uns gekreuzigt worden ist.
1: Heilige Maria, Mutter Gottes, bitte für uns Sünder, jetzt und in der Stunde unseres Todes. Amen.
0: Gegrüßet seist du, Maria, voll der Gnade, der Herr ist mit dir. Du bist gebenedeit unter den Frauen, und gebenedeit ist die Frucht deines Leibes, Jesus, der für uns gekreuzigt worden ist.
1: Heilige Maria, Mutter Gottes, bitte für uns Sünder, jetzt und in der Stunde unseres Todes. Amen.
0: Gegrüßet seist du, Maria, voll der Gnade, der Herr ist mit dir. Du bist gebenedeit unter den Frauen, und gebenedeit ist die Frucht deines Leibes, Jesus, der für uns gekreuzigt worden ist.
1: Heilige Maria, Mutter Gottes, bitte für uns Sünder, jetzt und in der Stunde unseres Todes. Amen.
0: Gegrüßet seist du, Maria, voll der Gnade, der Herr ist mit dir. Du bist gebenedeit unter den Frauen, und gebenedeit ist die Frucht deines Leibes, Jesus, der für uns gekreuzigt worden ist.
1: Heilige Maria, Mutter Gottes, bitte für uns Sünder, jetzt und in der Stunde unseres Todes. Amen.
0: Gegrüßet seist du, Maria, voll der Gnade, der Herr ist mit dir. Du bist gebenedeit unter den Frauen, und gebenedeit ist die Frucht deines Leibes, Jesus, der für uns gekreuzigt worden ist.
1: Heilige Maria, Mutter Gottes, bitte für uns Sünder, jetzt und in der Stunde unseres Todes. Amen.
0: Gegrüßet seist du, Maria, voll der Gnade, der Herr ist mit dir. Du bist gebenedeit unter den Frauen, und gebenedeit ist die Frucht deines Leibes, Jesus, der für uns gekreuzigt worden ist.
1: Heilige Maria, Mutter Gottes, bitte für uns Sünder, jetzt und in der Stunde unseres Todes. Amen.
0: Gegrüßet seist du, Maria, voll der Gnade, der Herr ist mit dir. Du bist gebenedeit unter den Frauen, und gebenedeit ist die Frucht deines Leibes, Jesus, der für uns gekreuzigt worden ist.
1: Heilige Maria, Mutter Gottes, bitte für uns Sünder, jetzt und in der Stunde unseres Todes. Amen.
0: Gegrüßet seist du, Maria, voll der Gnade, der Herr ist mit dir. Du bist gebenedeit unter den Frauen, und gebenedeit ist die Frucht deines Leibes, Jesus, der für uns gekreuzigt worden ist.
1: Heilige Maria, Mutter Gottes, bitte für uns Sünder, jetzt und in der Stunde unseres Todes. Amen.
0: Ehre sei dem Vater und dem Sohn und dem Heiligen Geist.
1: Wie im Anfang, so auch jetzt und alle Zeit und in Ewigkeit. Amen.
0: Im Namen des Vaters und des Sohnes und des Heiligen Geistes. Amen. Maria mit dem Kinderlieb,
1: uns allen deinen Segen lieb.
0: Amen.

0: Grüß Gott und herzlich willkommen bei Radio Maria Österreich. Zur Sendung Lebensbilder begrüßt Sie herzlich Anna Brandt. Gib dem Evangelium dein Gesicht. Unter diesem Motto steht die heutige Lebensbilder-Sendung und wir befassen uns mit den Passionsspielen in St. Margarethen, die in diesem Jahr ihr 100-jähriges Bestehen feiern. Seit einem Jahrhundert engagieren sich Menschen aus dem Ort und der Region dafür, die Botschaft des Evangeliums auf eindrucksvolle Weise zur Darstellung zu bringen. Die Jubiläumsproduktion Miriam, Stark wie der Tod ist die Liebe, hat am 23. Mai, also in nicht mehr ganz 2 Wochen, die Premiere im Steinbruch St. Margarethen. In der heutigen Ausgabe der Sendung Lebensbilder sprechen wir darüber mit Pfarrer Dr. Richard Geier. Er ist der Spielleiter und Autor der neuen Produktion. Es geht um die Geschichte der Passionsspiele, ihre geistliche Dimension und die Frage, wie Glaube durch Theater und gemeinsames Engagement sichtbar werden kann. Und wir wollen auch unseren Gast ganz persönlich kennenlernen. Und damit grüße ich herzlich hier bei uns im Studio Herrn Pfarrer Dr. Richard Geier. Grüß Gott.
1: Grüße Gott.
0: Ja, Herr Pfarrer Geier, herzlich willkommen in der Sendung Lebensbilder. Und wenn Sie sich selbst jemanden beschreiben müssten, der Sie noch nie getroffen hat, wer sind Sie?
1: Ja, mein Name ist Richard Geier. Ich bin 65 Jahre alt und bin seit fast 40 Jahren katholischer Priester. Ich stamme ursprünglich aus Bayern und fühle mich aber in Österreich sehr, sehr wohl.
0: Dankeschön, danke. Und Sie sagen, Sie kommen ursprünglich aus Bayern. Wenn Sie jetzt auf Ihre Kindheit und Jugend zurückblicken, wo haben Sie denn so erste Spuren des Glaubens in Ihrem Leben entdeckt?
1: Ach, das war es ganz sicher in der Familie. Wobei ich erzählen kann, dass wir eine sehr schwierige Familiensituation hatten. Wir waren 5 Geschwister, Vater, Mutter, und als ich 1 Jahr alt war, ist mein Vater verstorben. Das hat die ganze Familie sehr stark traumatisiert eigentlich. Und die stärksten Glaubenserfahrungen hat mir dann also meine Mutter eigentlich übergeben. Ihre Art und Weise, wie sie mit dieser ganzen Krisensituation umgegangen ist, das hat auf uns Kinder einen großen, großen Eindruck gemacht. Und ich kann mich sehr gut erinnern, dass sie das vor allem auch durch ihren Glauben bewältigen konnte. Sie hat immer wieder gesagt, es gibt noch jemanden, der ist über uns. Und das waren so die ersten Worte über Gott als den, der uns beisteht. Du brauchst die Hoffnung nicht aufgeben, irgendwie wird Gott uns helfen. Das ist so meine erste Glaubenserfahrung gewesen.
0: Erstmal vielen Dank, dass Sie das geteilt haben mit uns
1: gerne.
0: Heute hier
1: das
0: auf
1: Sendung. Ja,
0: gehört
1: zu meiner Lebensgeschichte, ja.
0: Ja, danke schön. Und Sie haben gesagt, Sie haben sehr früh erfahren, dass es noch jemanden gibt, dass Gott bei Ihnen ist. Hat sich diese Erfahrung dann fortgesetzt in Ihrem Leben? Denn Sie haben gerade gesagt, Sie sind seit fast 40 Jahren Priester. War diese Erfahrung auch ausschlaggebend für diesen Ruf, den Sie von Gott vernommen haben?
1: Ich denke schon, dass es im Letzten diese Erfahrung war, dass wir nicht alleine sind, dass ich nicht alleine bin, sondern dass ich getragen und gehalten bin von Gott und er mich tagtäglich begleitet. Ich glaube, ich bin ein ganz starker Fan der Hoffnung. Ich gebe die Hoffnung nicht ganz so schnell auf und habe dadurch auch die Möglichkeit erhalten, Menschen in Krisensituationen zu begleiten. Ich habe längere Jahre als Krankenhausseelsorger gearbeitet und da ist mir diese unbedingte Hoffnung auch manchmal in hoffnungslosen Situationen sehr zugute gekommen. Das Gefühl, es geht weiter. Gott ruft uns an in den Situationen, wo eigentlich wir ganz niedergeschlagen sind, als Signal der Hoffnung. Irgendwie geht es weiter. Und das ist so meine ganz tiefe Lebenserfahrung in vielen Krisensituationen, die ich auch natürlich schon ganz persönlich erlebt habe. Nicht aufgeben, es geht weiter. Es gibt Hoffnung und du bist nicht alleine.
0: Mich berührt da persönlich immer das Bibelzitat, was Paulus gesagt hat, dass denen, die Gott lieben, alles zum Guten verheißen ist. ja, alles ist zum Guten verheißen. Ist das auch etwas, was Sie irgendwie trägt, dann in Ihrem priesterlichen Dienst oder in Ihrem Leben insgesamt?
1: Ich habe es ja lange gebraucht, bis ich so erfahren habe, dass ich von Gott her schon seit Ewigkeiten her geliebt bin. Das ist ja auch ein Satz, glaube ich, aus dem Alten Testament. Seit Ewigkeit habe ich dich schon geliebt und diese Liebe ist mir ganz kostbar und der zweifle ich auch nicht, dass diese Liebe Gottes zu mir Bestand hat und er mich nicht fallen lässt. Und wenn das so ist, dann kann ich eigentlich verhältnismäßig gelassen durchs Leben gehen. Dann kann ich mich zur Verfügung stellen und brauche keine Angst haben, dass es schief geht, sondern dass das, was ich zu sagen habe, aus der Gegenwart Gottes heraus hilfreich ist und Menschen weiterhilft, Menschen Hoffnung macht. Das ist so meine priesterliche Spiritualität auch, die Leute anzustecken mit dieser Verbundenheit Gott gegenüber. Und ich glaube, das ist auch die Bedeutung von Religion. Nichts anderes als Verbundenheit heißt ja das Wort Religion. Und das möchte ich weitergeben. Eine Freundschaft mit Jesus natürlich. Gott sei Dank haben wir ein menschliches Angesicht Gottes vor uns und können von Jesus her eine ganz menschliche Liebe spüren. Also Jesus ist mein großer Bruder, mein Freund, der mich trägt und mich liebt und ich zweifle eigentlich selten an dieser Liebe. Es kommt natürlich vor, das ist ja auch menschlich, aber letztendlich entscheide ich mich immer wieder dann dafür, du bist da und du trägst mich und du hältst mich und du bleibst mir treu, auch wenn ich in die Irre laufe und ich bin oft in die Irre gelaufen.
0: Ja, danke schön. Und diese Liebe, von der Sie berichtet haben, diese schöne Liebesbeziehung, in die Sie eintauchen dürfen, auch mit dem lieben Gott, war, wenn Sie jetzt an Ihre Berufungsgeschichte als Priester auch denken, gab es da zum Beispiel einen Moment, wo Sie ganz konkret erfahren haben, wow, hier liebt mich Gott und ich möchte mit ihm, deswegen ihm auf diesem Weg folgen? Oder war das eher ein längerer Prozess? Oder wie darf ich mir das vorstellen? Vielleicht, ich will nicht sagen der Beginn dieser Liebesgeschichte, aber doch als Priester diese Liebesgeschichte.
1: Ja, man hat mir eigentlich den Priesterberuf schon in die Wiege hineingelegt. Ich kann mich erinnern, dass schon ganz, ganz früh von Menschen behauptet worden ist, dieser Junge wird einmal Priester. Ich habe darüber gestaunt und habe mich auch gefreut. Und so ist also dieser Gedanke eigentlich in meinem Erwachsenwerden oder wie ich in die Pubertät hineingeraten bin, hat mich schon immer begleitet, ist mir ganz nahe gewesen, dieser Gedanke. Und dann ist eine große Lebenskrise gekommen und ich war unglaublich verzweifelt. Ich war auch krank und da habe ich diese Liebeserfahrung dann machen dürfen, dass Gott mich auch weiterhin trägt und dass er bei mir ist und dass er mich liebt. Dazu hat es viele Gespräche gebraucht, Begegnungen. Man bekommt ja im Laufe des Lebens immer die richtigen Menschen, auch die man trifft und die einem etwas sagen können. Man ist im Grunde von Engeln umgeben, die zur rechten Zeit daherkommen und die einen Schritt wieder weiterhelfen in deiner persönlichen Entwicklung. Und diese Entwicklung war nicht leicht im Nachhinein betrachtet, aber voller Segen eigentlich. Trotz aller Schwierigkeiten stand am Schluss die Erfahrung, ich bin von Gott geliebt und ich kann mich deswegen auch selber lieben und kann natürlich auch die Liebe weitergeben. Also das war schon eine sehr singuläre Situation, in der ich das dann ganz massiv erfahren durfte, Gott sei Dank. Und so bin ich eigentlich auf die Spur gekommen, dass ich mich mein Leben lang ganz intensiv mit Mystik auseinandergesetzt habe und mit Mystikern, Mystikerinnen. Und ich sehe nach wie vor das als meinen Glaubensweg an, eine innere Erfahrung, eine Begegnung, eine Freundschaft mit Gott, ein Liebesverhältnis mit Gott. Und das begleitet mich jeden Tag eigentlich, ohne dass ich da hinausfallen könnte.
0: Ich finde, man kann es so richtig spüren, irgendwie diese Innigkeit, wenn ich jetzt ihnen so gegenüberstehe und wenn sie davon erzählen. Und ist das dann auch ihre Motivation, dass sie diese Liebe Gottes auch den anderen Menschen dann weitergeben wollen? Vielleicht auch, heute geht es ja um die Passionsspiele, auch in Form eines Passionsspiels?
1: Also die Passion Jesu ist natürlich der größte Liebesbeweis, den man sich vorstellen kann. Und es macht mir eine große Freude, das den Menschen zeigen zu dürfen auf eine kreative Weise, zusammen mit anderen. Natürlich, wir sind ja über 400 Mitwirkende bei den Passionsspielen. Und der Grundgedanke ist der, der auch mein Glaubensleben erfüllt. Jesus ist die menschgewordene Liebe, die Güte und Menschenfreundlichkeit Gottes, die uns erschienen ist. Und sie auf die Bühne zu bringen, zu zeigen, ist, glaube ich, heute ein ganz großes Stück von Seelsorge auch. Denn es gibt so viele Menschen, die Liebe brauchen, die sich nach Liebe sehnen, die die Liebe nicht dort gefunden haben, wo sie sie vermutet haben. Und ihnen zu zeigen, dass Jesus derjenige ist, der ganz still und oft aus dem Hintergrund heraus, aber immer treu an der Seite mit dir geht und versucht, dir seine Liebe anzubieten. Das ist so mein Evangelium im Grunde, ja, das ich gerne den Menschen nahebringen möchte.
0: Ich finde das total schön und das berührt mich irgendwie zu hören. Für mich persönlich ist auch diese Liebe, die Gott zu jedem einzelnen Menschen hat und die so einzigartig ist und so ungeteilt ist und in so einer Größe und Tiefe, wir werden es nie irgendwie erfassen und beschreiben können. Für mich ist das auch ein ganz zentraler Aspekt irgendwie meiner Mission, Verkündigung oder meines ganz, ganz persönlichen Glaubens. Und ich finde das so stark, dass das bei Ihnen so durchkommt. Und ja, dass Sie eigentlich dafür leben, dass Sie das selber erfahren und gleichzeitig anderen dann aber auch weiter fruchtbar zu machen.
1: Genau so ist es. Ich denke, dass, ja, dass meine Berufung ist. Dazu hat Gott mich auserwählt in ganz dunklen Zeiten und hat mich Schritt für Schritt ans Licht geführt, zu einem großen inneren Frieden, weil ich weiß, wozu ich auf Erden bin und weil ich weiß, dass ich meine Aufgabe erfüllen darf, so wie Gott mir die Fähigkeiten gegeben hat. Und er hat mir viele Fähigkeiten gegeben, unter anderem auch künstlerische Fähigkeiten, die ich jetzt in St. Margarethen beim Passionsspiel sehr, sehr gut einsetzen kann. Und da tun sich dann Wege auf, die ich vorher gar nicht bedacht habe, wie man Gottes Liebe, die Treue Gottes zu uns Menschen unter die Leute bringen kann. Da bin ich immer überrascht, was der Heilige Geist alles parat hält und auf Lager hat, um mich in Situationen zu führen, wo ich das dann weitergeben kann.
0: Stichwort Passionsspiele in St. Margarethen. Könnten Sie vielleicht unseren Hörerinnen und Hörern ganz kurz erklären, was verstehen wir eigentlich unter Passionsspielen?
1: Passionsspiele sind ein frommer Brauch, der so in die Barockzeit zurückgeht. Da hat man unter der Führung der Jesuiten und der Gegenreformation versucht, den Glauben an Jesus Christus, an das Evangelium, den Menschen nahezubringen, indem man es theatralisch inszeniert hat. Oft vor den Jesuitenkirchen, auf den Plätzen davor hat man Dramen inszeniert. Und da das ist ein Brauch geworden, der in vielen Orten Europas und in vielen Orten Österreichs bis heute lebt. Das älteste Passionsspiel in Österreich ist Erl und in Deutschland ist es das berühmte Oberammergau. Und der Versuch, die Botschaft vom guten Gott, die Botschaft vom Jesus Christus, der für uns das Leiden auf sich genommen hat, ganz bildlich auf die Bühne zu bringen, sodass die Menschen das nicht nur lesen und hören, sondern auch sehen können. Und daraus ist ein ganz frommer Brauch geworden, der an vielen Orten lebt und bei uns in St. Margarethen eben seit 100 Jahren.
0: Ja, Sie begehen das 100-jährige Jubiläum, das ist, glaube ich, was ganz Besonderes auch, dass Sie als Spielleiter und Autor dieses Jubiläumsstück, dieses Jubiläum begehen können, so kann ich es mir zumindest vorstellen. Und das Stück, das Jubiläumsstück, das heißt Mirjam, stark wie der Tod ist die Liebe. Und was bedeutet es denn für Sie ganz persönlich, so eine Verantwortung zu tragen für so ein großes Stück, für so ein Jubiläumsstück, für so etwas Besonderes?
1: Also für mich ist es natürlich eine große Ehre. Ich werde durch dieses Jubiläum tagtäglich eigentlich erinnert an einen meiner Vorgänger in St. Margarethen, dem Pfarrer Josef Keindlbauer, der 1926 dieses Passionsspiel ins Leben gerufen hat, aufgrund seines pastoralen Interesses. Er wollte damit junge Menschen gewinnen für die Kirche, für das Evangelium, hat einen Verein gegründet als erster im Burgenland, wo junge Burschen zusammengeführt wurden, auch Mädchen, einen zweiten Verein, Frauen, und er war pastoral unglaublich motiviert. Und ich darf diese pastorale Arbeit fortsetzen, denn sowohl für den Gründer der Passionsspiele als auch für mich als Jubiläumspfarrer ist es tatsächlich eine pastorale Aufgabe. Es ist ein Akt der Glaubensverkündigung natürlich, aber durch diese Beschäftigung mit dem biblischen Thema geschieht natürlich auch sehr viel mit den Menschen, die daran teilnehmen. Wir machen es einerseits für uns, weil wir damit immer tiefer in den Glauben hineinfinden, aber natürlich dann auch für die Zuschauer. Und so kommt beides zusammen. Aber der Grundgedanke ist eigentlich von meiner Seite her und auch vom Gründer ein seelsorglicher Gedanke gewesen.
0: Ich finde, das passt sehr schön zu der Liebe Gottes, von der Sie berichtet haben, die Sie weiterbringen möchten. Diese Hoffnung, von der Sie erzählt haben, die Sie persönlich trägt und die Sie anderen Menschen schenken möchten in vielleicht schwierigen Situationen. Ich finde, das schließt sich wieder, das geht weiter, irgendwie dieser Gedanke, von dem Sie gerade erzählt haben. Das finde ich sehr schön.
1: Genau so ist es. Also ich denke, der Untertitel unter dem Jubiläumstück heißt ja stark wie der Tod ist die Liebe. Und damit sind wir schon wieder beim Thema. Die Liebe ist etwas, das uns aus vielen, vielen Krisensituationen heraushelfen kann, das eine unglaubliche Energie entfalten kann in unserem Leben. Und sie ist letztendlich auch so stark wie der Tod. Das heißt, wir können auch diesen Endpunkt unseres Lebens mit großer Gelassenheit ins Auge nehmen, weil er nicht der Endpunkt ist, sondern die Liebe eigentlich uns in eine andere Welt, in ein anderes Sein, wie wir das auch immer nennen mögen, hinüberführen wird. Und Miriam, Maria Magdalena, aber da kommen wir gleich noch drauf, sicherlich ist für mich auch so eine Gestalt, die diese Kraft der Liebe ganz stark symbolisiert.
0: Das wäre jetzt auch gleich meine nächste Frage gewesen. Sie hat ja die Liebe des Herrn auch in ganz besonderer Weise erfahren dürfen im Evangelium. Und was hat Sie denn dazu bewegt, ein Stück zu schreiben aus Sicht von Miriam, aus Sicht von Maria Magdalena?
1: Es war eigentlich die Frage, was ist aus dieser Person geworden, die so intensiv die Liebe des Herrn spüren durfte? Warum versickert sozusagen ihr Zeugnis schon im Neuen Testament, in den Zeiten des Neuen Testamentes? Warum ist so wenig von ihr zu hören, zu lesen? Was ist mit ihr geschehen? Und ich habe mich dann schon vor vielen Jahren damit beschäftigt, war inspiriert durch einen Roman von Luise Rinser, einer Autorin aus den 70er, 80er Jahren, die man heute kaum mehr kennt. Sie war eine große Freundin von Karl Rahner. Und sie hat einen Roman geschrieben über Maria Magdalena, eigentlich eine der ersten, die das getan haben, mit dem Titel Miriam. Und dieses Buch hat mich sehr bewegt, weil es so ganz eingängig und ganz lebendig geschildert hat, wie Maria diese Liebe Jesu erlebt hat, wie sie auch Eifersucht erlebt hat, natürlich. So herausgehoben zu werden vom Herrn und Meister ist nicht unbedingt einfach, glaube ich. Und dann eben die Frage, was ist aus ihr geworden? Und da kann man ganz, ganz viele Theorien finden und ganz viele Legenden finden. Für mich ist beeindruckend, oder vielleicht stelle ich mir es nur so vor, ich weiß es nicht ganz genau, weil es ja wenig historische Quellen gibt, dass sie diese Liebe, die sie erfahren hat, als Schatz in ihrem Leben empfunden hat und diesen Schatz weitergetragen hat in einer Art mystischen Beziehung über den Tod hinaus und über die Auferstehung hinaus und über die Himmelfahrt Jesu hinaus, ist ihr dieser Schatz der Liebe erhalten geblieben. Und dadurch ist sie zu einer großen Weisheitslehrerin eigentlich geworden. So lassen es die Legenden vermuten, die es über Leben gibt und auch letztendlich das sogenannte Evangelium der Maria Magdalena. Ein Text aus dem 2. Jahrhundert, der, glaube ich, ganz, ganz viel innere Weisheit in sich birgt und sehr gut zu Maria Magdalena passt.
0: Und wenn wir jetzt auf das Stück Miriam Staat, Stark wie der Tod ist die Liebe blicken, gab es da irgendwie eine Szene, die von Anfang an feststand oder ein Herzstück, um das sich dann alles drumherum aufgebaut hat? Oder wie beginnt man so ein Passionsspiel zu schreiben? Was ist der erste Satz auf dem weißen Papier?
1: Der erste Satz ist im Stück tatsächlich der erste Satz geblieben. Das war auch der erste Satz, der mir eingefallen ist. Er lebt immer noch in mir, sagt Maria Magdalena, sagt Miriam ganz am Anfang des Stücks. Und sie sagt es zu Johannes, dem sogenannten Evangelisten. Und es geht um diese innere Beziehung, die man mit dem Auferstandenen haben darf, weil ich glaube, dass Jesus Christus nicht nur in den Himmel hinein auferstanden ist, sondern vor allem auch in unser Herz hinein auferstanden ist, in unser Leben hinein auferstanden ist. Ich bin so ein großer Freund der Theologie von inneren Christus, der in uns lebt, der Auferstandene. Und Maria Magdalena Miriam ist genau die Person, die das ganz stark versinnbildet. Und der erste Satz war, er lebt immer noch in mir. Das muss so sein. Das muss Miriam am Anfang sagen. Ja, ansonsten ist die Grundidee die gewesen, dass ich Miriam 20 Jahre nach der Auferstehung Jesu berichten lasse über ihre Erfahrungen in einer Art Rahmenhandlung. Und in dieser Rahmenhandlung geht es um eine ostkirchliche Legende, dass nämlich Maria Magdalena, Johannes der Evangelist und Maria, die Mutter Gottes, in Ephesus miteinander gelebt haben. Und dort nimmt sie auch in meiner Fiktion ihre Geschwister mit, Martha und Lazarus. Und diese fünf Personen unterhalten sich und tauschen ihre Erinnerungen aus. Wir sind ja ein Laienspiel und ich konnte nicht allzu viel Textfülle für eine einzelne Person natürlich zumuten, den betreffenden Darstellerinnen. Man muss diese Rolle auf mehrere Rollen verteilen. Und so entsteht so ein Freundeskreis, der immer wieder im Spiel auftaucht und uns in die Situation des Erinnerns hineinbringt. Und was sie dann erinnern, entsteht dann ganz lebendig auf der Bühne durch andere Darsteller und Darstellerinnen, ja.
0: Und wir haben jetzt gerade über den Beginn des Stückes gesprochen. Mhm. Wann wussten Sie denn, jetzt ist das Stück fertig? Oder kann man sagen, ein solches Werk ist nie wirklich abgeschlossen und fertig?
1: Es ist jetzt noch nicht fertig. Wir arbeiten immer noch daran und immer fallen uns neue und bessere Formulierungen ein während der Proben jetzt. Aber natürlich das Grundkonzept war nach einer, denke ich, so halbjährigen Arbeit ziemlich fertig. Ich konnte natürlich zurückgreifen auf ein anderes Stück, das die Passion Jesu zum Inhalt hat, das ich 2021 für die Passionsspiele schon geschrieben hatte. Die Geschichte Jesu ist ja immer fast gleich bei den Passionsspielen. Ich habe etliche Szenen neu gemacht, aber auch viele Szenen wie etwa Jüngerberufung oder Verhör vor Kaiaphas oder so etwas natürlich übernommen aus einer früheren Inszenierung, weil es immer das Gleiche ist eigentlich. Aber natürlich der Grundgedanke von Miriam Und ihre ganz persönliche Perspektive, die haben dem ganzen Stück, der Wiederaufnahme dieses Stückes, einen besonderen Kolorit gegeben.
0: Ja, vielen Dank, lieber Herr Pfarrer Geier, dass Sie uns da mit hineingenommen haben in diesen Beginn der Passionsspiele und auch in Ihr eigenes Leben. Vielen Dank für dieses Zeugnis auch der Liebe Gottes, die Sie so erträgt und die Sie mit auch hineingenommen haben, so vermute ich mal, auch in diese Passionsspiele, in dieses Stück, dass das deutlich wird. Sie sagten es so schön, dass es auch eine Art seelsorglicher, pastoraler Dienst ist, ein Passionsspiel zu sehen, dann natürlich diese Liebe Gottes, die Jesus in seiner Passion für uns gegangen ist, auch ganz besonders hervorkommt. Ich möchte Ihnen danken, dass Sie bei uns sind und ich würde sagen, wir vertiefen das Gesagte mit ein bisschen Musik und hören uns dann gleich wieder hier in der Sendung Lebensbilder.

0: Liebe Hörerinnen und Hörer von Radio Maria, Sie hören die Sendung Lebensbilder hier am Sonntagabend. Pfarrer Dr. Richard Geier ist bei mir im Studio mit dem Titel der Sendung Gib dem Evangelium dein Gesicht. Es geht nämlich um 100 Jahre Passionsspiele in St. Margarethen und ich habe die Ehre, eben Sie, Herr Pfarrer Geier, als Spielleiter und Autor hier bei mir im Studio zu haben. Wir haben jetzt gerade sehr viel über Sie gehört, Ihre persönliche Motivation, was Sie bewegt, diese Liebe Gottes zu Ihnen persönlich, zu den Menschen, die Hoffnung und gleichzeitig, dass ich das auch irgendwie ausdrücken kann in den Passionsspielen. Und ja, St. Margarethen im Burgenland, das feiert heuer das 100-jährige Jubiläum der Passionsspiele. Und da würde mich mal interessieren, was macht denn eigentlich diese Tradition so lebendig bis heute?
1: Es sind auf alle Fälle die Menschen und die Gemeinschaft, die sie während dieses großen Projekts erfahren. Also wenn man mit den Margaretenern spricht, warum sie so begeistert sind von den Passionsspielen, dann reden sie eigentlich nicht ganz so viel über den Glauben oder über das Evangelium oder den Dienst der Verkündigung, das auch. Sie reden über ihre Gemeinschaftserfahrung. Und ich glaube, das ist für eine Gemeinschaft von etwa 2000 Leuten, so groß wie St. Margarethen, ganz, ganz wichtig ist, dass man miteinander etwas auf die Beine stellt. Und alle 5 Jahre sind ungefähr 400 bis 500 Personen daran beteiligt, ein großes Projekt zu organisieren. Da gibt es ganz, ganz viele Aufgaben, da gibt es ganz, ganz viel Bewegung und Organisieren und Zusammenkommen und Gemeinschaft und letztendlich aber dann auch eine ganz große Anspannung. Bringen wir es fertig? Bringen wir es zusammen? Schaffen wir es, am Premierentag die Menschen mit einem Stück zu begeistern? Und normalerweise endet das dann in einer unendlich großen Freude, wenn es geklappt hat, und einer Seligkeit eigentlich, die fast schon himmlisch ist. Alle liegen sich irgendwie in den Armen dann und singen und loben Gott, weil sie es geschafft haben. Und das ist natürlich die ganz menschliche Empfindung, dass wir gemeinsam ganz großartig sind.
0: Und wenn wir jetzt so auf die 100 Jahre Passionsspiele in St. Margarethen schauen, was hat sich denn, abgesehen von der Tatsache, dass es natürlich um die Passion geht, wie ein roter Faden durch alle Generationen gezogen?
1: Also die Passionsspiele St. Margarethen haben eine Entwicklung genommen. Ganz einfache Anfänge in der Scheune eines Bauernhofes, wo vielleicht 30 Personen mit ganz einfachen Mitteln versucht haben, das Leben Jesu nachzustellen und nachzuahmen. Und daraus hat sich dann eine Begeisterung entwickelt, die diese Passionsspiele immer größer gemacht haben. Natürlich gab es auch Krisenzeiten wie die Zeit im Zweiten Weltkrieg und so weiter. Der große Aufschwung ist dann 1961 gekommen, als man sich dafür entschieden hat, aus dem Pfarrgemeindehaus mit einer Bühne rauszugehen, weil es einfach zu klein geworden war, und in den Steinbruch, in den Römersteinbruch von St. Margarethen zu gehen. Eine prächtige Naturkulisse, die ungenutzt war, ziemlich verwildert. Und man hat gesagt, ja, da könnten unsere Passionsspiele stattfinden. Und das ist jetzt das prägende Merkmal dieser Passionsspiele geworden, dass wir eine Freiluftaufführung haben und das vor einer prächtigen Naturkulisse machen können, einer großen Steinwand, die uns ein bisschen auch an palästinensische oder israelische Landschaften erinnert. Und wenn ich so das ganze Konzert der unterschiedlichen Passionsspiele anschaue, dann ist das Markenzeichen von St. Margarethen geworden. Die Naturkulisse und da an verschiedenen Orten dieser Kulisse das Leben Jesu nachzuzeichnen.
0: Und jetzt haben wir ja ein bisschen die Entwicklung kennengelernt in den letzten 100 Jahren. Es war nicht immer in dem Römersteinbruch, es hat ganz klein begonnen in einer Scheune. Und gibt es denn, oder hat sich denn auch die Art und Weise, wie die Passion erzählt wird, auch verändert in den letzten 100 Jahren?
1: Natürlich war das erste Stück ganz einfach und auch ganz kurz. Es hat nicht länger als eine Stunde gedauert, das Ganze. Und dann hat es immer wieder Versuche gegeben, ein neues Stück zu implementieren. Auch von den Margaretnern selber, da hat es ganz begnadete Menschen gegeben, die das durchaus zusammengebracht haben, ein Stück zu schreiben. Und dann ist immer wieder eine neue Form der Inszenierung dazugekommen. Letztendlich ist es heute ein dreistündiges Stück, also 3 Stunden etwa dauert die Aufführung. Und auf der großen Bühne des Steinbruchs, allerdings hat es vor 5, 6 Jahren auch eine Veränderung gegeben. Wir sind auf eine kleinere Bühne gewechselt, weil im großen Steinbruch von St. Margarethen, die meisten Hörerinnen und Hörer werden es kennen, auch die große Oper mittlerweile inszeniert wird. Und wir haben dann die Chance ergriffen, eine etwas kleinere Bühne zu nehmen, weil wir da viel direkter auch mit dem Publikum zusammen sind und viel näher und intensiver spielen können als auf einer großen Bühnenlandschaft, wo man als Zuschauer gar nicht wusste, wer wo spricht, weil das fast schon zu weit entfernt war von den Dimensionen her. Also es hat eine Entwicklung genommen, natürlich unser Passionsspiel. Und als ich dann vor 10 Jahren Pfarrer geworden bin, war mein erster Eindruck, wir müssen etwas Neues machen. Wir müssen neu ansetzen. Jede Inszenierung braucht auch ein neues Stück, weil die Menschen nicht mehr kommen, um immer das Gleiche zu sehen, sondern neu angesprochen werden möchten. Das war am Anfang nicht ganz so leicht, den Menschen nahezubringen, aber es hat geklappt und mittlerweile spricht niemand mehr davon, dass wir neue Stücke lernen oder so, sondern es ist ganz, ganz normal geworden.
0: Und wie viel Tradition braucht dann so ein Passionsspiel und wie viel Erneuerung verträgt es?
1: Die Bereitschaft zur Erneuerung ist groß, ganz groß. Und dennoch, wenn man einen Text gelernt hat, das weiß wahrscheinlich jeder, dann bleibt es irgendwo im Hinterkopf. Und bei manchen Gelegenheiten kommen dann die alten Phrasen, die man gelernt hat, wieder nach vorne. Und so passiert es auch heute noch. Also, dass die Darsteller ganz begeistert sind vom neuen Stück, aber dann bringen sie alte Zitate dazu und es ist dann oft humorvoll und lustig und also man jongliert im Grunde mit alt und neu und ist aber auch menschlich verständlich für mich.
0: Und Sie sind jetzt der Spielleiter und auch Autor dieses Stückes und da wird mich interessieren, wir befinden ja quasi ein Passionsstück sozusagen oder mehrere in der Bibel vorliegen und das ist ja auch die Basis Ihres Passionsspiels und gleichzeitig ja, gibt es eine Komposition, etwas, wie Sie es darstellen wollen, einen sehr, sehr großen künstlerischen Anteil, um den Menschen die Passion Jesu Christi auch nahe zu bringen. Und

0: weiteren Ebene, das ist rein fiktiv, da kann man sich dann austoben. Aber auf der biblischen Ebene, wenn es ums Leben Jesu geht, da habe ich mir die Grenze gesetzt. Jesus spricht keinen fiktiven Text. Jesus spricht das, was in der Heiligen Schrift steht. Kein Wort ist da irgendwie hinzugefügt. Natürlich ist es zusammen komponiert aus vielen Situationen und Worten Jesu. Das ist die einzige Freiheit, die ich mir genommen habe, dass ich was hinten steht, nach vorne nehme und so weiter. Also das miteinander vermische. Aber Jesus spricht immer das Wort Gottes in unserer Inszenierung. Die anderen Darsteller, Apostel, Pharisäer etc., die sind dann wieder fiktiver Text, aber auch sehr stark an der Heiligen Schrift orientiert. Und also ganze Zitate werden aus dem Johannesevangelium übernommen. Das war so mein Impetus, dass ich sage, wir brauchen das Wort Gottes nicht neu erfinden, sondern es ist da, es muss vielleicht neu komponiert werden, zusammengestellt werden, damit es noch sprechender wird. Und die Kommentierung dieses biblischen Wortes geschieht dann in der Rahmenerzählung.
1: Und welche Sprache spricht Jesus bei Ihnen? Das klingt vielleicht ein bisschen komisch, aber es gibt ja verschiedene Filme, zum Beispiel jetzt auch über Jesus oder es gibt auch einen bekannten Film, auch die Passion Christi. Und da ist oft der Fall, dass Jesus zum Beispiel Aramäisch spricht und gar nicht, in unserem Fall jetzt Deutsch. Welche Sprache spricht er bei Ihnen?
0: Naja, er spricht Deutsch, denke ich, weil es sonst wenig Sinn machen würde. Die wenigsten Leute beherrschen Aramäisch. Ich bewundere den Mut von Mel Gibson, dass er bei der Passion Christi Jesus wirklich bei seiner Muttersprache belassen hat. Es klingt fremdartig und wenn man sich näher beschäftigt, ist das Aramäische eine wunderbare Sprache, die viel Kolorit hat, viel Farbigkeit hat und Dinge manchmal ausdrückt, die in der Bibelübersetzung selbst ins Griechische und dann aus dem Griechischen ins Deutsche natürlich ein bisschen unscharf geworden sind. Also am meisten hat mich interessiert natürlich, was sagt Jesus beim Abendmahl? Sagt er das, was in der Liturgie uns bekannt ist, das ist mein Leib, der für euch hingegeben wird? Oder sagt er das, was im Evangelium bzw. bei Paulus steht? Oder traue ich mich, das ihn sagen zu lassen, was er auf Aramäisch gesagt hätte? Er hätte wahrscheinlich nicht gesagt, das ist mein Leib, weil das für die aramäische Sprache nicht so ganz günstig ist und nicht ausdrückbar ist. Er hätte vielleicht nur gesagt, das bin ich. Und da fängt dann natürlich eine Diskussion an, auch bei den Darstellerinnen und Darstellern, beim Publikum. Und das muss man gut überlegen. Letztendlich bei meiner ersten Inszenierung vor 4 Jahren habe ich dieses aramäische Wort gewählt, das bin ich, nimmt das Brot, zeigt es den Aposteln, das bin ich. Und heuer sagt er, das ist mein Leib. Ich habe mich wahrscheinlich bekehrt irgendwie zur liturgischen Variante.
1: Ja, so wie wir es in der Heiligen Messe auch genau immer wieder hören dürfen. Und Sie sagten gerade vorhin, dass die Passionsspiele auch ein bisschen so etwas sind wie eine Seelsorge, etwas Pastorales, dass sie auch aus dem Grund entstanden sind vor 100 Jahren in St. Margarethen. Und wir nehmen irgendwie wahr, dass die Gesellschaft zunehmend säkularer wird, gleichzeitig eine ganz große Sehnsucht nach Gott da ist. Wenn wir uns die jüngsten Berichte anschauen dann oder Studien auch sehen, dann sind tatsächlich die jüngste Generation, die so 16- bis 30-Jährigen, diejenigen, die tatsächlich statistisch gesehen am gläubigsten sind, sozusagen, in Anführungszeichen gesetzt, wenn man das so sagen darf. Und was würden Sie denn sagen, welche Rolle spielen da jetzt Passionsspiele in dieser Spannung zwischen, unsere Gesellschaft wird säkularer, gleichzeitig ist eine große Sehnsucht nach Gott im Herzen vieler Menschen da?
0: Also ich denke, dass es eine immerwährende Aufgabe ist, das Wort Gottes zu übersetzen. Das wurde schon immer gemacht und ist notwendig, auch heute, und zwar nicht in eine andere Sprache, sondern in die Lebenswelt der Menschen hinein. Es muss

0: stimmig sein mit der Lebenswelt. Die Menschen müssen sich angesprochen fühlen. Es alleine vorzulesen und zu zitieren ist heute, denke ich, zu wenig. Und die jungen Leute, die heute nach Orientierung suchen, glaube ich, brauchen genau das. Sie brauchen Orientierung am Wort Gottes, aber es muss ihnen nahegebracht werden. Man kann nicht von vornherein davon ausgehen, dass die Menschen das verstehen. Es ist ein antikes Sprachbild, das wir da im Neuen Testament haben. Eine antike Vorstellungswelt, auch ein antikes Gottesbild. Und seitdem sind 2000 Jahre vergangen und es hat sich viel, viel verändert von unserem Denken, von unserem Weltbild, von unserem Selbstbild. Und es da immer wieder neu hinein zu übersetzen und gleichzeitig dem Evangelium treu zu bleiben, ist die große Herausforderung. Und bei den Passionsspielen geschieht das auf eine spielerische Art und Weise. Man hört es, man sieht es, kann sich denken, naja, das gefällt mir jetzt nicht so ganz. Oder, da komme ja ich selber vor. Das sind ja meine Fragen, die da plötzlich auftauchen, in dem die Darsteller und die Darstellerinnen oder die Rollen über dieses Wort Gottes nachdenken und sich austauschen.
1: Und glauben Sie, dass sich die Erwartungen des Publikums im Laufe der vergangenen 100 Jahre auch irgendwie verändert haben? Ich kann mir vorstellen, von einem einfachen Theaterstück in der Scheune ganz zu Beginn bis hin jetzt eine dreistündige Inszenierung. Trifft man da auf Erwartungen oder Erwartungshaltungen von Zuschauern?
0: Also am Anfang war es sicherlich so, dass es als frommes Werk gesehen wurde, das Leben Jesu zu inszenieren, bildhaft zu gestalten, sichtbar werden zu lassen. Schon allein diese Tätigkeit wurde als ein frommes Werk betrachtet und man war berührt und angetan, denn es war ja eine ganz andere optische Welt auch. Man hatte wesentlich weniger Möglichkeiten, sich das Ganze vorzustellen, weil es keinen Film, kein Fernsehen und so weiter gegeben hat. Die Bilder, die man halt in der Kirche gesehen hat, die künstlerischen Ausgestaltungen. Und so war es also eine erhebende Sache, das Leben Jesu bildhaft lebendig werden zu lassen. Das ist heute anders, denke ich. Man sieht es nicht mehr so als frommes Werk, sondern als Äußerung von sich selbst. Ich stelle mich hin und lege Zeugnis ab. Das ist heute im Vordergrund das Glaubenszeugnis und die innere Beschäftigung natürlich mit dem, was ich als Darsteller, als Darstellerin verkörpere, was ich spreche. Das löst ja in jemanden etwas aus, wenn er sich hinsetzt und es auswendig lernt. Da kommen ja viele Gedanken zusammen dann. Und so ist es eigentlich eine Art von Missionierung in Richtung der Darsteller, die stattfindet, und natürlich auch eine Art von Mission für die Zuschauer. Wobei, wie gesagt, die emotionale Auseinandersetzung heute mehr im Vordergrund steht als das fromme Werk. Wir wollen auch im Stück selber ganz bewusst Emotionen auslösen. Ich denke, dass Glaubensverkündigung heute nicht nur auf der Verstandesebene, Vernunftebene geschehen kann, sondern wirklich auf der emotionalen Ebene. Und Theater hat einfach die Möglichkeit, Menschen ganz intensiv in Situationen hineinzubringen, wo man sich dann selbst mit den eigenen Gedanken auseinandersetzen muss, mit den eigenen Emotionen auseinandersetzen muss. Also wenn das Publikum zum Weinen kommt, und da gibt es viele, viele Momente im Stück, dann bin ich zufrieden. Dann weiß ich, die Emotion ist angekommen, es hat etwas ausgelöst. Und natürlich soll am Schluss nicht ein tränenaufgelöstes Publikum da sein, sondern ein glückliches Publikum, die eine Arbeit mit sich selbst erledigt haben in diesem Stück, angeleitet durch das, was ihnen dargeboten ist. Und die dann darüber glücklich sind, dass sie diese Arbeit, diese Auseinandersetzung mit dem Glauben geleistet haben.
1: Und was bedeutet jetzt dieses 100-Jahr-Jubiläum oder auch dieses Stück Mirjam, stark wie der Tod ist die Liebe, dann für Sie ganz persönlich? Sie kennen das Stück jetzt wahrscheinlich wirklich fast in- und auswendig, kann ich mir zumindest vorstellen. Viele Dialoge, vielleicht sogar alle. Ja, was bedeutet es dann für Sie persönlich und das Stück, aber vielleicht auch dieses Jubiläum?
0: Also ganz persönlich bin ich glücklich darüber, dass wir es geschafft haben, bei diesen Passionsspielen und genau bei den Jubiläumsspielen eine Frau in den Mittelpunkt zu stellen. Eine Frau, die oft in den Hintergrund gedrängt worden ist, schon in neutestamentlicher Zeit. Und sie spiegelt eigentlich auch die Situation der Frau in der Kirche wider. Ich denke, dass es Frauen besonders anspricht, wenn sie merken, hier wird das Evangelium aus einer weiblichen Perspektive betrachtet. Und darüber bin ich ganz besonders glücklich, weil ich glaube, dass die Zukunft der Kirche nur zusammen mit den Frauen gelingen kann. Und ich möchte nur motivieren, die Frauen stärker in das kirchliche Leben zu integrieren. Ich will mich gar nicht einlassen auf irgendwelche Diskussionen über Frauenpriestertum oder Diakonat der Frauen, sondern dass die Rolle der Frau als Zeugin des Glaubens stärker in den Mittelpunkt rückt. Durch ihre weibliche Bedingtheit, durch ihre Fraulichkeit und wie man das auch immer benennt, durch die ganz spezielle Art und Weise, wie Frauen das Leben sehen und auch den Glauben sehen. Natürlich bin ich ein alter weißer Mann, das weiß ich auch. Und es war durchaus nicht einfach für mich, mich hineinzuversetzen in das, was macht die weibliche Perspektive eigentlich aus. Und bin aber dann irgendwie ganz schnell auf den Gedanken der Liebe gekommen, dass es darum geht, im Glauben Liebe zu empfangen. Und Frauen können uns da ganz, ganz viel zeigen, wie man Liebe empfängt und wie man mit der empfangenen Liebe umgeht und wie diese Liebe dann ein ganz goldener Schatz im Leben bleibt. Das, glaube ich, ist eine durchaus weibliche Sicht aufs Leben, eine emotionale Sicht. Ich möchte da keine Klischees bedienen, aber ich denke, dass die Frauen eine ganz besondere Offenheit haben für Liebe und Emotion und dass das im Glauben eine ganz, ganz wichtige Rolle spielt.
1: Ja, vielen Dank, Herr Pfarrer Geier, dass Sie uns das so nahegebracht haben. Ich denke, das ist so schön zu hören. Für mich zieht sich dieser Faden da weiter durch von dieser Liebe, die es zu verkünden, die irgendwie auch ja verkündet wird auf dieser Bühne bei den Passionsspielen in St. Margarethen, die vielleicht auch aufgrund dessen, wie ja, man kann sagen, wie Gott sich die Frau vielleicht auch gedacht hat, da eine ganz besondere Note bekommt bei den Passionsspielen und jetzt ganz besonders bei diesem 100-jährigen Jubiläum in St. Margarethe. Wir haben jetzt auf die Geschichte geschaut, auf die Tradition, ein bisschen den Wandel und ich freue mich, wenn wir uns jetzt gleich nach der Musikpause ein bisschen weiter beschäftigen mit dem Stück ganz konkret Mirjam, stark wie der Tod ist die Liebe. Sie, liebe Hörerinnen und Hörer von Radio Maria, bleiben Sie dran.

0: Sie hören die Sendung Lebensbilder hier bei Radio Maria und bei mir im Studio ist Herr Pfarrer Dr. Richard Geier. Er ist der Spielleiter und Autor der diesjährigen Passionsspiele in St. Margarethen, die ein 100-jähriges Jubiläum feiern. Und wir haben uns schon ein bisschen mit Ihrer persönlichen Biografie beschäftigt und jetzt gerade auch uns ein bisschen den Wandel angeschaut der letzten 100 Jahre Passionsspiele St. Margarethen. Da hat sich viel verändert in der Kulisse, vielleicht auch inhaltlich, wie man ein Stück rüberbringen kann, in die Art und Weise, was ja vielleicht das Stück auch irgendwie bezwecken möchte mit den Zuhörern sicherlich. Und wir wollen uns jetzt ganz konkret auf dieses Stück konzentrieren. Mirjam, stark wie der Tod ist die Liebe. Ein Stück geschrieben aus Sicht von Mirjam, Maria Magdalena. Und wenn wir uns jetzt diesen Titel anschauen, Mirjam, stark wie der Tod ist die Liebe, der mutet ja fast schon etwas poetisch an. Was steckt denn hinter diesem Titel?
1: Stark wie der Tod ist die Liebe ist eigentlich ein Zitat aus einem Gedicht, das in der Heiligen Schrift steht, nämlich aus dem Hohen Lied der Liebe. Diese Sammlung von Liebesgedichten, und da sagt die Braut zu ihrem Bräutigam, stark wie der Tod ist die Liebe. Und ich denke, das ist eine sehr, sehr gute Zusammenfassung auch des Lebens Jesu. Seine Liebe, die er von Gott her gespürt hat, an die Menschen weitergegeben hat, diese Liebe, die ihn durchs ganze Leben getragen hat, und sich dann bewähren musste in einem ganz brutalen Opfertod am Kreuz und sich als stärker erwiesen hat als dieser Tod. Das ist so die Zusammenfassung in meinen Augen auch von Jesu Botschaft. Alttestamentlich grundgelegt, aber von Jesus auf eine ganz wunderbare Weise ausgelebt.
0: Wir haben gerade schon gehört, dass Sie sich entschieden haben, dieses Stück, die Passion aus der Perspektive von Mirjam zu erzählen. Und mich würde interessieren, warum Sie sich dazu entschieden haben. Sie haben gerade erzählt, die Sicht einer Frau ist ja vielleicht besonders darstellenswert auf Sicht der Passion. Vielleicht auch, weil Maria Magdalena eine Person ist, die irgendwie schon immer ein bisschen missverstanden worden ist und vielleicht sogar noch wird. War das diese einzige Motivation dahinter oder steckt da irgendwie mehr dahinter, dass Sie sich dieses Jahr dafür entschieden haben?
1: Also mich hat Maria Magdalena schon immer fasziniert und die Art und Weise, wie sie mit ihrer Zurückweisung, mit ihrer Hintanstellung im Grunde umgegangen ist, weil sie eine ganz hervorragende und bedeutende Person des Neuen Testaments ist. Sie ist die erste Zeugin der Auferstehung und begegnet dem Auferstandenen auf eine ganz, ganz menschliche Art und Weise, indem sie ihn zunächst nicht erkennt und dann aber tief berührt ist von seiner Gegenwart. Und die Frage, Mirjam, warum weinst du denn so sehr, ist auch eine Frage, die sich durchs ganze Stück hindurchziehen wird. Ich glaube, sie hat den Vorteil gehabt, dass sie die volle Liebe Jesu Christi spüren durfte, emotional, als Frau. Ich glaube nicht daran, dass es eine romantische Liebesgeschichte zwischen Maria Magdalena und Jesus gegeben hat. Das sind so typische moderne Vorstellungen, wo man einen bestimmten Zeitgeschmack bedienen möchte. Das alles spielt also bei den Passionsspielen keine Rolle, sondern sie hat die göttliche Liebe Jesu Christi empfinden dürfen und hat diese Liebe dann in ihrem Herzen weitergetragen bis zu ihrem eigenen Tod, als großen Schatz der Weisheit, als großen Schatz der Hoffnung und der Lebenskraft im Grunde. So stelle ich es mir vor. Man hatte ja immer eigene Bilder. Und so habe ich auch ein eigenes Bild von Mirjam, von Maria Magdalena. Ich glaube, das ist wichtig, dass wir heute den Glauben mit unserem Leben zusammenbringen, also mit unserem eigenen Selbstempfinden und mit unserem eigenen Selbstverständnis auch zusammenbringen, dass wir den Glauben nicht als etwas Abstraktes betrachten, sondern etwas, das ganz eng verwoben ist mit unserer Persönlichkeit, mit unserem Leben, und dass es doch keine Trennung geben sollte. Religion ist keine Nische für mich, sondern Religion ist jeden Augenblick meines Lebens irgendwie virulent und präsent. Und diese Art von Glaubensverwirklichung möchte ich einfach zeigen, dass der Glaube eine ganze Persönlichkeit durchdringen kann und das Schicksal Jesu, seine Passion, sein Leben und sein Auferstehen, sein Sterben am Kreuz, dass das etwas unbedingt mit mir selber zu tun hat. So wie bei Maria Magdalena. Man kann das nicht abstrakt abhandeln, man kann es nur auf sich selbst beziehen und versuchen, es mit den eigenen Lebensbedingungen zusammenzubringen.
0: Und Sie sagten ja vorhin auch schon, dass Sie sich wünschen, dass man sich vielleicht vorstellt, das bin ich, das ist eigentlich meine Geschichte, die erzählt wird.
1: Ich denke, so ist es. Also unsere Sendung heißt ja dem Evangelium ein Gesicht geben, und es geht nur mit meinem Gesicht. Also jede hat ein eigenes Gesicht, und wenn wir die Botschaft Jesu ganz stark in uns hineinlassen und dann versuchen, es weiterzugeben, dann geht es nur über unser eigenes Gesicht. Wir können niemanden imitieren dabei. Ich kann auch Maria Magdalena nicht imitieren oder irgendeine andere Gestalt. Ich kann mich davon berühren lassen und von diesem speziellen Glaubenszeugnis. Aber letztendlich geht es dann darum, es zu individualisieren und zu sagen, das ist auch meine Geschichte. Ich habe das und das in meinem Glauben erfahren und will es weitergeben. Ich habe das und das vom Glauben verstanden. Wir können nicht den ganzen Glauben immer verstehen, sondern nur das weitergeben, was halt durch Gottes Gnade uns möglich ist zu verstehen. Und meine Aufgabe, ich komme an den Anfang unserer Sendung zurück, ist es einfach, die Güte und Menschenfreundlichkeit Gottes weiterzugeben. Und das versuche ich mit den Mitteln des Theaters natürlich, aber als Pfarrer auf vielfältige Weise in den vielen Begegnungen, die mir als Pfarrer natürlich geschenkt sind, mit Menschen, die es brauchen, dass ihnen Gottes Güte und Menschenfreundlichkeit gezeigt wird.
0: Ich finde das so schön, was Sie erzählen, weil ich glaube, dass wir ganz ausgestattet sind mit unseren eigenen Gaben und Talenten, und ich denke mir oft, wir hätten gerne so viel von das, was der andere hat, oder vergleichen uns und so weiter. Und ich finde das gerade so schön, was Sie gesagt haben, dass so wie wir vielleicht ganz persönlich auch Gott und seine Liebe erfahren dürfen, davon Zeugnis geben dürfen, dass das ein ganz großer Schatz ist, den nur ich selber in diese Welt bringen kann. Und was mein Anteil ist am Reich Gottes und an seiner Mission, wo ich irgendwie mitgehen darf.
1: Ich bin ganz fest davon überzeugt, dass Gott mich ausgesucht hat. Mich mit meinen engen Grenzen, mit meinen Möglichkeiten natürlich auch, mit meinem Gesicht, so wie ich bin. Mich hat Gott ausgesucht, um von ihm Kunde zu geben, von ihm die Botschaft zu bezeugen, von seiner Güte und seiner Menschenfreundlichkeit. Und das kann ich nur auf ganz persönliche, individuelle Weise. Also ich möchte alle Menschen motivieren, sich selbst zu vertrauen, nicht irgendjemand anderen zu kopieren, sondern sich selbst zu vertrauen, dass Gott Möglichkeiten in mich hineingelegt hat, in sie hineingelegt hat, in jeden Menschen, die er genau im Blick hatte. Genau diese unverzichtbaren Möglichkeiten, die nur ich habe, um den Glauben weiterzugeben. Und dann wird das Bild vollständig, wenn jeder das Seine dazu gibt, das, was er vom Glauben verstanden hat, das, was ihn fasziniert, das, was ihn motiviert, was ihn euphorisiert, ja sogar, wenn er das hineinbringt in das große Gespräch des Lebens, dann ist es, glaube ich, Gottes Wille und Gottes Auftrag.
0: Und jetzt haben wir gerade nochmal von der Liebe auch gesprochen. Und welche Facetten von Liebe zeigt sie im Stück? Sie haben ganz klar gesagt, gegen diese viel ausgesprochene Theorie oder in jüngster Zeit aufgekommene Theorie, es gäbe eine Liebesbeziehung zwischen Jesus und Maria Magdalena im erotischen Sinne, das glauben sie nicht, davon sehen sie komplett ab. Aber welche anderen Facetten von Liebe zeigen sie in diesem Stück? Oder wo wird auch diese ganz persönliche Liebe Gottes zu jedem einzelnen Menschen sichtbar und deutlich?
1: Miriam zeigt uns, dass bei Jesus es die Liebe zum Schwachen war. Also nicht die Liebe zu etwas Machtvollen, etwas, das daherpoltert, sondern die Liebe zum schwachen Menschen. Und es gibt viele Krankenheilungen auch in unserem Stück zu sehen. Also die Zuwendung, die Jesus den Menschen geschenkt hat, ist das, was Maria Magdalena motiviert hat. Da hat sie sich die Liebe abgeschaut, letztendlich an ihrem eigenen Schicksal, als Jesus sie angesprochen hat, ihr die Sünden vergeben hat, sie aufgerichtet hat nach ihrer krisenhaften Lebenssituation und sie wieder zurückgebracht hat nach Bethanien, zu ihren Geschwistern Martha und Lazarus. Also diese Liebe zum Schwachen ist das Erste, was ich zeigen möchte. Und ich glaube, es würde uns unendlich gut tun in der Kirche, wenn wir nicht immer so von einem starken, machtvollen Glauben sprechen würden, sondern von einer Liebe zum Schwachen, so wie es Papst Franziskus ja ganz, ganz intensiv uns zu zeigen versucht hat. Das würde uns als Kirche, glaube ich, ein neues Format geben, ein glaubwürdiges Format geben. Aber darum geht es im Stück ja nicht. Es geht wirklich um die menschliche Situation. Maria Magdalena sieht, wie sehr Jesus die Menschen liebt und ist davon zutiefst berührt. Und sie gibt das dann weiter in dieser kleinen Familie, die ich ja konzipiert habe in Ephesus. Die Art und Weise, wie liebevoll man dort miteinander kommuniziert, ist auch so ein Vorschlag, den ich mache, miteinander ziemlich machtfrei und geschwisterlich, brüderlich, freundschaftlich miteinander zu kommunizieren. Also das ist fast ein Modell, wie Johannes, der Evangelist, Maria Magdalena, die Mutter Gottes, Lazarus und Martha, wie sie miteinander umgehen. Das ist so ein Spiegelbild der Liebe, die Jesus Christus in seinen Begegnungen mit den schwachen Menschen im Grunde uns gezeigt hat.
0: Und wenn wir auf das Stück nochmal schauen, gibt es da so eine zentrale Szene, wo Sie sagen, diese Szene, das ist der Kern des Stücks, oder kann man das gar nicht so sehr sagen?
1: Es gibt Lieblingsszenen von mir natürlich. Und dazu gehört die Auferweckung des Lazarus. Eine ganz intensive Geschichte, wo auch die jüngere Miriam spielt. Also es sind zwei Miriam-Darstellerinnen im Grunde. Eine ältere, die uns in der Rahmenerzählung begegnet, und die Miriam, die in der Zeitebene von Jesus zu sehen ist, als Schwester von Lazarus und Martha. Und wenn es dann eben zu dieser eindringlichen Geschichte kommt, wo Lazarus stirbt und Jesus ihn aus dem Grab herausruft, das ist für mich auch eine große Zusammenfassung. Und in der Fassung, die wir in St. Margareten präsentieren, ist Miriam Maria Magdalena die Zeugin dieses Vorgangs. Und das geschieht vor der Pause als letzte Szene, die Auferweckung des Lazarus. Und Maria tritt dann an die Rampe der Bühne sozusagen und spricht dieses Wort: stark wie der Tod ist die Liebe. Denn ich glaube auch, dass diese Auferweckung des Lazarus ein Liebesbeweis gewesen ist. In meiner Fassung, und das wird vielen etwas ungewöhnlich erscheinen, ist Lazarus auch der Lieblingsjünger, der ist ja geheimnisvolle Jünger, den Jesus liebte. Anders als andere Theorien, die Johannes den Evangelisten da in dieser Rolle sehen. Im Grunde ist es gleich, wir brauchen da keine Spitzfindigkeiten anstellen. Aber für mich ist die Auferweckung des Lazarus ein Liebesbeweis oder ein Zeugnis für die Kraft der Liebe und der Freundschaft im Grunde.
0: Das sind irgendwie starke Szenen, von denen Sie berichten und die Sie ja als Autor auch selber aufgeschrieben haben, komponiert haben. Gibt es da auch so Passagen, die Ihnen persönlich zum Beispiel sehr schwer gefallen sind oder andere besonders leicht zu schreiben oder sagen, ah, wie soll ich das jetzt ausdrücken, wie kann ich das tun? Gibt es da so Momente? Ich muss sagen, ich kann mir das persönlich sehr schwer vorstellen, sowas zu schreiben. Aber wie ging es Ihnen da?
1: Es ist mir eigentlich ganz leicht gefallen. Also ich habe genügend Fantasie, glaube ich, die Gott mir geschenkt hat, genügend Einbildungskraft, um so etwas vor meinem geistigen Auge entstehen zu lassen. Und je mehr ich mich dann einfach hineingelassen habe, umso leichter ist es dann aus mir herausgekommen. Also je intensiver ich mich mit einer Situation beschäftige, umso mehr ist mir dazu dann auch eingefallen. Also ich hatte keine Schwierigkeiten, die richtigen Worte zu finden, eher die Worte zu begrenzen und zu sagen, ja, bring es mit wenigen Worten auf den Punkt. Das bedingt natürlich dann, dass man eine Sprache findet, die sehr prägnant ist. Und ja, da hat mir einfach geholfen, mein 40-jähriger Predigtdienst. Wie sage ich es den Menschen? Wie zeige ich ihnen in kurzer Fassung, was ich sagen möchte?
0: Und gab es dann auch wirklich so Szenen, wo Sie sagen, die liegen mir eigentlich am Herzen, ich muss sie aber leider verwerfen oder komplett abändern?
1: Also von den biblischen Szenen sind mir manche schon ans Herz gewachsen, die ich dann doch zurückgestellt habe. Man muss eine Gratwanderung machen. Was kann ich dem Publikum aufgrund der Länge, eigentlich der Darstellung auch zumuten? Ganz wichtig war mir zum Beispiel das Gespräch Jesu mit der Samariterin am Jakobsbrunnen. Es geht ja um Frauen auch in diesem Stück. Und da kommt eine Frau zu Wort, die auf sehr verschlungenen Wegen zu einer großen Erkenntnis kommt, nämlich dass ihr gerade der Erlöser, der Messias begegnet ist und er ihr Leben im Grunde gesehen hat, nicht bewertet hat oder verurteilt hat, sondern nur gesehen hat und sie in dieser Spiegelung Jesu dann zur inneren Wahrheit gekommen ist über ihr eigenes Leben und dann sprudelt es aus ihr heraus, du bist der Sohn Gottes oder du bist der Messias, der Christus. Und ich glaube, das ist so typisch für uns Menschen, dass wir es brauchen, dass wir einen Spiegel vorgehalten bekommen durch Jesus, durch das Wort Gottes. Und dann können wir unsere eigene Lebensgeschichte annehmen und verwandeln.
0: Jetzt weg vom Inhalt hin zu dem Musikalischen oder Inszenatorischen. Was dürfen die Besucher denn da erwarten?
1: Ja, es wäre ganz einfach, wenn das Passionsspiel nur aus einem Text bestünde. Das ist es Gott sei Dank nicht, sondern es kommt ganz, ganz viel zusammen. Die Naturkulisse habe ich schon erwähnt. Dann die Musik, die mir unglaublich hilft, Emotionen auszulösen bei den Menschen. Wir haben in St. Margarethen selber einen jungen Komponisten, der ja, durch Gottes Gnade, durch Gottes Fügung einfach da war, nachdem der frühere Komponist sich verabschiedet hatte, gab es sofort einen Fingerzeig, hier bin ich, ich kann auch für euch komponieren. Und das ist ein großes Geschenk, weil ein junger Komponist einen ganz ursprünglichen Zugang zu diesem Thema hat. Und er hat eine sehr einfache, aber unglaublich berührende Musik geschrieben. Mhm. Oh, sie ist auf Radio Maria schon einmal erklungen, bei den Hormatklängen. Und ich glaube, das hat ganz, ganz viel Kraft, die Botschaft, die wir transportieren möchten, noch einmal zu verstärken und die Menschen zu verzaubern im Grunde. Es ist ja nicht einfach, sich Passionsspiele anzuschauen. Wir sitzen im Freien, die Sonne scheint auf uns herab und du erlebst aber trotzdem etwas musikalisch, vom Text her, vom Spiel her. Dann die großartige Bühne, die sehr sinnenfällig ist und viele, viele Möglichkeiten bietet, ganz bunt und unterschiedlich Szenarien zu entwerfen. Und dann, glaube ich, überträgt sich irgendwann während des Passionsspiels, wenn man da so sitzt und schaut, und überträgt sich auch die Freude des Glaubens durch die Darsteller. So wie unsere Jesus-Darsteller ihre Rolle angehen, so wie ganz einfache Leute versuchen, ein Zeugnis abzugeben, das überträgt sich dann. Und dann entsteht eine Energie und eine Kraft, denke ich, die es lohnt, sich einmal wirklich auszusetzen. Und ich kann wirklich nur einladen, machen Sie das. Es ist ein Weg durch den Glauben hindurch und wird Sie berühren.
0: Kommen wir zur Frage, die ich ganz zu Beginn gestellt habe, von diesem Redeblock hier. Ich habe gesagt, dieser Titel, der mutet ja fast schon poetisch an, stark wie der Tod ist die Liebe. Und ich würde Sie, Pfarrer Geier, ganz persönlich fragen, wenn ich darf, was bedeutet denn für Sie persönlich dieser Satz, stark wie der Tod ist die Liebe?
1: Es ist ein Schlüsselsatz in meinem Leben. Ich bin durch viele Finsternisse gegangen in meinem Leben und konnte durch die Liebe von Menschen, aber auch durch die Liebe von Jesus gerettet werden. So würde ich es in der Rückschau betrachten. Ich war verloren und konnte gerettet werden. Und das berührt mich heute noch, dass ich dieses Geschenk erleben durfte. Und es ist durch die Liebe geschehen, durch die Liebe von Menschen, die mir treu geblieben sind, die sich meiner angenommen haben, und letztendlich durch die Liebe von Jesus. Und ich bin nach wie vor ganz berührt und denke, dass es eine ganz, ganz tiefe Nähe gibt zwischen mir und Jesus. Ich habe ja eine ganz einfache spirituelle Methode entwickelt, um mich daran zu erinnern, dass Jesus mich liebt, indem ich nämlich mir vorstelle, dass nicht nur mein Herz in mir schlägt, sondern sein Herz in mir schlägt. Und wenn ich irgendwie nicht ganz so recht weiter weiß oder herausgefordert bin, dann fühle ich oft am Tag einfach meinen Puls, um das Schlagen des Herzens zu spüren. Und dann erinnere ich mich daran, es ist sein Herz, das in mir schlägt. Mein Herz gehört mir ja nicht. Es gehört ja ihm. Und das ist so meine Art von Liebe zu Jesus, dass ich ihn ganz nahe bei mir spüre und fest daran glaube, dass sein Herz in mir schlägt.

0: Stark wie der Tod ist die Liebe. Das ist der Titel des diesjährigen Jubiläumsstückes der Passionsspiele von St. Margrethen. Wir feiern das 100-jährige Jubiläum und bei mir hier im Studio ist Herr Pfarrer Dr. Richard Geier. Er ist der Spielleiter und Autor dieser Passionsspiele in St. Margrethen. Und was sich für mich wirklich so schön durchgezogen hat durch diese ganzen Redeteile, wir reden ja schon sehr lange tatsächlich am heutigen Tag, ist diese Liebe, die Sie persönlich in Ihrem Leben so sehr erfahren haben, die Sie anderen weitergeben möchten, die in dem Titel vorkommt, die Jesus Maria Magdalena gegenüber ausdrückt und wo sich jeder Zuschauer auch selbst in diesem Stück sehen darf, um diese Liebe zu empfangen und von Gott sich auch ganz persönlich zusprechen zu lassen. Und ja, und Sie haben gerade auch ganz sehr schön persönlich ausgedrückt, was diese Liebe Gottes für Sie bedeutet, dass der Herr Ihnen wirklich ganz, ganz nah ist. Und danke erstmal für dieses Zeugnis. Und ja, ich finde es einfach ein bisschen sprachlos, bin ich da gerade, glaube ich, wenn ich das irgendwie so sagen darf oder da Ihnen so zuhören darf, was Sie berichten heute. Und da würde mich interessieren, ist es diese Liebe, dass Sie sich wünschen, dass die Menschen diese Liebe auch mit nach Hause nehmen, wenn sie die Aufführung gesehen haben? Oder spielen da noch andere Dinge mit rein?
1: Das ist mein Hauptgedanke natürlich, dass Menschen von den Passionsspielen weggehen, innerlich berührt und gestärkt, dass das Leben, das sie führen, gehalten und getragen ist. Ich denke, wenn man sich mit diesem schweren Schicksal Jesu auseinandersetzt und das ganz, ganz deutlich vor Augen sieht, wie Jesus seinen Kreuzweg geht, wie er fällt, wie er sich aufrichtet, wie er am Kreuz hängt, ganz nahe bei unserer Bühne. Wir werden die Kreuzigung wirklich in der Mitte der Bühne hinplatzieren. Und wenn man das so ganz konfrontiert ist mit diesem harten Leben Jesu, seinem Schicksal, dann soll das zu einer Auseinandersetzung einfach führen und zu einem Gedanken der Hoffnung, dass dieser Gott niemanden im Stich lässt, dass dieser Gott niemanden zumutet, ganz verloren zu gehen, sondern auch durch alle Dunkelheiten hindurch er spüren darf, du bist nicht allein. Also wenn das bei den Zuschauern ausgelöst wird, dass der Glaube etwas ist, das mir in meinem Leben Halt gibt und Kraft gibt und mich mein Schicksal weiterhin durchtragen lässt, dann bin ich als Autor und als Spielleiter überglücklich. Denn dann habe ich etwas geschafft, was vielleicht Engel schaffen können.
0: Eine große Aufgabe, die Sie sich da selber gesetzt haben. Jetzt haben Sie gesagt, dass man diese Liebe auch in so vielen Krisensituationen auch begegnen kann. Sie haben von sich persönlich auch erzählt, dass Sie das erlebt haben. Für mich ganz persönlich ist das auch etwas, was mich ganz essentiell trägt in meinem Glauben. Genauso ein Weg durch solche dunklen Situationen, wo ich nachher merke, Gott war da, er liebt mich und macht sogar was fruchtbar aus dieser Situation heraus. Und haben Sie beim Schreiben Ihres Stückes eine bestimmte Zielgruppe oder bestimmte Zuschauer vor Augen gehabt? Solche, die vielleicht aus schwierigen Situationen kommen oder gerade durch ein Tal gehen oder gegangen sind? Haben Sie jüngere, ältere Menschen gehabt oder hat man das gar nicht so vor Augen, wenn man so ein Stück schreibt? Wie ist es Ihnen dabei ergangen?
1: Ganz ehrlich gesagt, man denkt natürlich sehr stark auch beim Schreiben an die Menschen, die man ansprechen möchte. Und als Pfarrer und Priester und Leiter von Gottesdiensten habe ich ein ganz spezielles Segment von Publikum vor mir, von Menschen vor mir. Das sind hauptsächlich ältere Menschen. Heute werden die Gottesdienste von Menschen, die über 60 sind, hauptsächlich getragen. Und junge Menschen sind weniger vertreten bei uns in der Kirche und in den Gottesdiensten, was ich natürlich auch sehr bedauere, aber ich kann die Situation durchaus annehmen. Aber ich habe versucht, mich auch in Menschen hineinzudenken, die jetzt mit Glaubensdingen gar nicht mehr so beschäftigt sind. Also die vielleicht in einer sehr säkularen Situation leben. Und tatsächlich, wenn wir das vergleichen mit den Anfängen der Passionsspiele, die Darsteller von damals und von heute sind kaum zu vergleichen miteinander. Damals waren es junge Leute, die fest im Glauben, in der Glaubenstradition, im pfarrlichen Leben gestanden sind. Heute sind viele Darsteller eher kirchendistanziert und haben mit dem Glaubensleben der Gemeinde, der Pfarre von St. Margarethen wenig zu tun. Aber ich liebe es, dass diese Menschen trotzdem über die Passionsspiele zum Evangelium finden und sich damit auseinandersetzen. Vielleicht muss man wirklich vieles anders denken in unserer Seelsorge, dass man Menschen ansprechen kann auf vielfältige Art und Weise, nicht nur über die Gottesdienste, die, wie gesagt, eher bei den jungen Leuten eine Nebenrolle spielen, aber trotzdem sind sie zu begeistern, sind sie für das Evangelium offen.
0: Also eine Begegnung mit Gott, die sie auch unter den Darstellern zum Beispiel versuchen zu ermöglichen. Fast eine eigene Art von Mission oder Evangelisation, die sie da tatsächlich tun.
1: Ich sehe es als großes Geschenk an, dass die Passionsspiele Menschen an das Evangelium heranführen, die sonst ihren Glauben nicht so deutlich ausleben, wie wir uns das vielleicht als Seelsorger oder als Pfarrer oder als Gemeinde wünschen. Es ist eine intensive Auseinandersetzung, wenn man sich in eine Rolle hineinbegibt. Und ich lade ja auch oft bei den Predigten die Menschen ein, diese Evangelienstelle auf sich wirken zu lassen, indem sie eine Rolle übernehmen und sich in eine Person, ob das Petrus oder ein anderer Apostel oder einer der Kranken ist oder was auch immer. Ich glaube, dass wir uns hineinbegeben müssen in die biblische Situation, dass wir uns vertraut machen müssen, dass wir unsere Fantasie auch gebrauchen dürfen, um uns vorzustellen, wie das genau abgelaufen ist. Die große homiletische Schwierigkeit, die ich sehe, ist, dass die Menschen, die zum Gottesdienst kommen, das Evangelium schon gewohnheitsmäßig hören und es sie so nicht ganz treffen kann, weil die Ohren irgendwie innerlich taub geworden sind. Aber durch eine Herausforderung, es zu verkörpern, es darzustellen, mich in eine Rolle hineinzubegeben, wird man ganz neu aufgeschlossen für das Evangelium. Das ist der Trick dabei. Im Grunde der Trick der Passionsspiele, wenn ich das so etwas profan sagen darf, dass diese Möglichkeit, etwas zu verkörpern, nach innen wirkt und aus dem Menschen etwas macht, was er vielleicht selber gar nicht so sehr vorher beabsichtigt hat.
0: Und haben Sie dann während der Proben zum Beispiel Momente erlebt, die Sie dann besonders überrascht oder auch berührt haben? Vielleicht, weil Sie auch beobachten konnten, dass es eine Veränderung gab oder dass ein Mensch einen ganz anderen Zugang vielleicht bekommen hat zu Gott oder zum Glauben?
1: Am Anfang sind alle Darsteller, die einen Text haben, und es sind bei uns 80 Sprechrollen ungefähr, unglaublich bemüht, den Text zu rekapitulieren, und man merkt es dann, wie sie sprechen. Also sie versuchen, das Textpensum ziemlich schnell durchzubringen und reden ganz, ganz dicht und gedrängt. Und da merke ich dann, es hat noch keine Auseinandersetzung stattgefunden. Und dann aber im Laufe des immer wiederholten und des Spielens befreit sich plötzlich der betreffende Darsteller oder die Darstellerin. Und man merkt, wie dann der Text etwas Innerliches geworden ist. Und das ist für mich der schönste Moment, wenn ich merke, jetzt wird nicht mehr nur rekapituliert, sondern jetzt wird gespielt, jetzt ist eine Identifikation da mit der Rolle und mit dem Text auch. Und da kann es dann schon auch zu berührenden Momenten kommen, wenn man so richtig merkt, ein Mensch geht in dieser Rolle jetzt auf. Also unsere Hauptdarsteller, die Jesusdarsteller und auch die Titeldarstellerinnen, die erzählen mir davon, dass sie einfach eine gewisse Zeit gebraucht haben, um mit dem Text sich anzufreunden, aber er bedeutet ihnen von Mal zu Mal mehr und man spürt auch die große innere Freude und die Freiheit, dass ich jetzt diesen Text verstanden habe. Ich glaube, dass wir so etwas brauchen wie ein inneres Meditieren und ständig Beschäftigen, ein in uns herumdrehen und wenden von biblischen Sätzen, damit sie dann unsere eigenen Sätze werden. Die gute alte Ruminatio, die in den Klöstern ja so weit verbreitet war, dass immer wieder laut sich vorlesen von biblischen Zitaten und damit umzugehen, es wieder zu käuen und immer wieder von Neuem zu betrachten.
0: Und wir sind ja jetzt wenige Tage vor der Premiere dieses 100-jährigen Jubiläums der Passionsspiele in St. Margarethen. Wie gehen Sie selbst in diese Tage? Gibt es da Nervosität? Überwiegt die Vorfreude? Ist es für Sie gerade besonders stressig, weil Sie wie alles noch managen müssen? Oder nimmt gerade eh irgendwie alles so seinen Lauf und setzt sich alles noch mehr? Wie darf ich mir das vorstellen?
1: Als ein Wechselbad. Man könnte, oder ich, wenn ich so spekuliere, was noch alles zu tun ist und was noch alles auf der Bühne geschehen muss, damit es sitzt und damit es passt, ich könnte Panik bekommen. Mhm. Wirklich, schaffen wir das noch in den letzten 14 Tagen alles? Aber ich weiß mittlerweile, es wird ein Wunder geschehen. Es wird ein Wunder geschehen und alle vertrauen insgeheim auf dieses Wunder und sie wissen auch, also die St. Margarethen da noch viel mehr als ich. Ich habe das jetzt zweimal mit ihnen durchgemacht, aber sie haben es ja wesentlich öfter, dass am Ende ein gemeinsames Werk dasteht und dass eine Kraft aus diesem Werk herauskommt, die nicht nur bei den Darstellern liegt, sondern die wirklich ein großes Geschenk ist, eine Gnade, würde ich fast sagen. Und dieses Wunder wird geschehen. Das macht mich ruhig, gelassen. Und ich denke mir, vertraue einfach, es wird werden. Und so denken sich ganz, ganz viele in St. Margarethen.
0: Ja, dieses Wunder wird geschehen. Irgendwie ein großes Vertrauen, was ich da wahrnehme in den lieben Gott, dass er ja das im Letzten führen und tun wird und vielleicht auch ein bisschen selbst die Regie in die Hand nehmen wird, oder?
1: Ich glaube, der ist der Regisseur im Hintergrund, der unsere Gedanken sehr, sehr gut lenkt und Gott ist ein kreativer Geist, denke ich, um das so banal zu sagen. Er liebt es zu schaffen, er liebt es, neue Wege zu gehen, er liebt es, sich zu verwirklichen in dem, was an Neuem entsteht. Und so wird sein Segen auch auf diesem Werk der neuen Passionsspiele liegen. Da bin ich ganz sicher. Also, ich vertraue drauf. Es wird gelingen, auch wenn noch ganz, ganz viel zu organisieren und zu tun ist. Aber in der Ruhe liegt die Kraft, ist ein gutes Wort. Und man braucht diese innere Ruhe, damit man dann nicht in Panik verfällt. Aufgeregtheit ist etwas anderes. Also ich selbst spiele ja nicht mit, weil ja ich viele andere Dinge einfach im Hintergrund zu tun habe. Aber ich kenne die Nervosität und die Anspannung der Darstellerinnen und Darsteller, wenn es darum geht, wirklich den Text aus sich herauszulassen, sich ganz in die Rolle hineinfallen zu lassen und das noch bei 2000 Zuschauern. Das ist eine große Herausforderung. Ich bewundere meine Darstellerinnen und Darsteller, alle Mitwirkenden, wirklich für ihren Mut und für ihre Beherztheit. Und wir vertrauen, dass sie es schaffen wieder.
0: Und ganz zum Schluss dieser Sendung, die sich jetzt langsam schon dem Ende zuneigt, wenn Sie ja vielleicht die Botschaft Ihres Stückes so in einem oder ganz wenigen Sätzen zusammenfassen müssten, wie würde sie lauten?
1: Maria Magdalena hat die Liebe erfahren, die Liebe, die auch dir gilt. Es gibt keinen Unterschied zwischen der Liebe, die Maria Magdalena erfahren hat, und die Liebe, die du von Jesus her erfahren darfst. Vertraue darauf, dass es jemanden gibt, der dich trägt, der in dir weiterlebt, der dich erfüllen kann mit seiner Liebe, und dass diese Liebe letztendlich dazu führen wird, dass auch du auf Menschen zugehen kannst und ihnen diese Liebe zeigen darfst.
0: Amen.
1: Amen, so sei es.
0: Wow, vielen Dank. Darf ich Sie jetzt ganz zum Ende dieser Sendung auch noch um Ihren Segen bitten für die Zuhörer, die jetzt zugehört haben, vielleicht auch für die, die kommen werden, dürfen wir dann noch um Ihren Segen bitten.
1: Liebevoller Gott, ich bitte dich, segne alle Menschen, die mit mir zusammen die Passionsspiele gestalten. Segne die Menschen, die als Zuschauer kommen werden. Segne alle Menschen, die uns jetzt gehört haben in dieser Sendung. Du bist treu zu uns. Ich danke dir dafür. So segne uns alle der dreifaltige Gott, der Vater, der Sohn und der Heilige Geist.
0: Amen.
1: Amen.
0: Vielen Dank, Herr Pfarrer Dr. Richard Geier, dass Sie heute bei uns sind. Danke, dass wir hören durften über die Passionsspiele in St. Margarethen, über dieses 100-jährige Jubiläum, wo Sie diese Ehre haben, Spielleiter und Autor dieses Stück Mirjam, stark wie der Tod ist die Liebe zu sein. Ich wünsche Ihnen für Ihr persönliches Leben auch alles Gute, ganz viel Segen, dass Sie ganz persönlich von dieser tiefen Liebe, von der Sie berichtet haben, die Sie in Ihrem Leben so konkret und so schön erfahren dürfen, aus der Sie, glaube ich, ein Stück weit aus auch leben, das ist zumindest sehr rübergekommen hier bei mir, ja, dass Sie die immer wieder neu auch in Ihrem Leben erfahren dürfen, Sie ganz persönlich einfach auch spüren, erfahren dürfen, auch wissen dürfen, dass Jesus da ist, dass Ihr Herz oder dass sein Herz in Ihnen für Sie schlägt und diese Liebe nie mehr aufhört. Das wünsche ich Ihnen von ganzem Herzen. Danke, dass Sie bei uns waren.
1: Ich danke Ihnen.
0: Alles Gute für Sie.
1: Gottes Segen nochmal.
0: 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Am Mikrofon war für Sie Anna Brandt.

Herzlich willkommen, liebe Zuhörer von Radio Maria, zur Sendung Auf Fels gebaut. Wir setzen heute fort mit dem apostolischen Schreiben Rosarium Virginis Mariae.

0: dass Papst Johannes Paul II. Am 16. Oktober 2002 im 25. Jahr seines Pontifikates über den Rosenkranz herausgegeben hat. Es liest für uns Martin Pluderer. Sie finden das apostolische Schreiben Rosarium Virginis Mariae auch zum Nach- oder Mitlesen auf der Homepage des Heiligen Stuhls unter vatikan.va in der Rubrik Johannes Paul II. Apostolische Schreiben.
1: Apostolisches Schreiben Rosarium Virginis Mariae, seiner Heiligkeit Papst Johannes Paul II. An die Bischöfe, den Klerus, die Ordensleute und die Gläubigen über den Rosenkranz. Die 10 gegrüßet seist du Maria. Punkt 33. Dieser Teil ist der umfangreichste des Rosenkranzes und macht ihn im Gesamt zu einem marianischen Gebet par excellence. Gerade im Licht des recht verstandenen Ave Maria lässt sich jedoch mit Klarheit feststellen, dass der marianische Charakter dem christologischen nicht nur nicht entgegensteht, sondern im Gegenteil ihn unterstreicht und hervorhebt. Der erste Teil des Ave Maria, der sich aus den Worten des Erzengels Gabriel und der heiligen Elisabeth an Maria herleitet, ist in der Tat eine anbetende Betrachtung des Geheimnisses, das sich in der Jungfrau von Nazareth erfüllt. Diese Worte drücken sozusagen die Bewunderung des Himmels und der Erde aus und lassen in gewisser Weise die Freude Gottes selbst durchscheinen, wenn er sein Meisterwerk, die Menschwerdung des Sohnes im jungfräulichen Schoß Marias betrachtet. Im Sinne jenes freudigen Blickes der Genesis, jenes ursprünglichen Pathos, mit welchem Gott am Anfang der Schöpfung das Werk seiner Hände betrachtete. Das wiederholte Ave Maria des Rosenkranzes bringt uns an die Freude Gottes heran. Es ist Jubel, Staunen und Dankbarkeit für das größte Wunder der Geschichte. Es ist die Erfüllung der Verheißung, die an Maria ergangen ist. Siehe, von nun an preisen mich selig alle Geschlechter. Lukas Evangelium, 1. Kapitel, Vers 48. Der Mittelpunkt des Gegrüßet seist du Maria, gleichsam das Scharnier zwischen dem ersten und dem zweiten Teil, ist der Name Jesus. Manchmal geschieht es, vor allem in einer hastigen Betweise, dass dieser Mittelpunkt entweicht und mit ihm auch der Kontakt zum Mysterium, welches man soeben betrachtet. Gerade die Betonung, die man dem Namen Jesu und seinem Geheimnis beimisst, macht jedoch ein bedeutungsvolles und fruchtbares Beten des Rosenkranzes aus. Papst Paul VI. Erinnerte bereits im apostolischen Schreiben Marialis Cultus daran, dass es in einigen Gegenden den Brauch gibt, den Namen Jesu hervorzuheben, indem man eine Anrufung des Gesetzes, welches man gerade betrachtet, einfügt. Dies ist ein lobenswerter Brauch, besonders beim gemeinsamen Gebet. Er drückt kraftvoll den christologischen Glauben aus, der sich den verschiedenen Momenten im Leben des Erlösers zuwendet. Dies ist ein Bekenntnis des Glaubens und gleichzeitig eine Hilfe, um die Betrachtung wachzuhalten. So kann die der Wiederholung des Ave Maria innewohnende assimilierende Funktion in Bezug auf das Christusgeheimnis gelebt werden. Einen Weg der Assimilierung, der darauf abzielt, uns immer tiefer in das Leben Christi eintreten zu lassen, bildet die Wiederholung des Namens Jesu, der einzige Name, der uns gegeben ist, durch den wir gerettet werden sollen, verflochten mit jenem der allerseligsten Mutter. Dabei lassen wir gleichsam zu, dass sie uns diesen Namen eingibt. Sodann ergibt sich aus der ganz besonderen Christusbeziehung, die Maria, die Mutter Gottes, die Theotokos werden ließ, die Kraft der Bitte, mit der wir uns im zweiten Teil des Gebetes an sie wenden, indem wir ihrer mütterlichen Fürsprache unser Leben und die Stunde unseres Todes anvertrauen. Das Gloria. Punkt 34. Die trinitarische Doxologie ist der Zielpunkt der christlichen Kontemplation. Christus ist tatsächlich der Weg, der uns im Geist zum Vater führt. Wenn wir diesen Weg bis zum Ende durchlaufen, finden wir uns immerfort vor dem Geheimnis der drei göttlichen Personen wieder, die wir loben, anbeten und denen wir danken. Es ist wichtig, dass das Gloria, der Höhepunkt der Kontemplation, beim Rosenkranzbeten gut hervorgehoben wird. Beim öffentlichen Beten könnte es auch gesungen werden um so der tragenden Struktur und Perspektive eines jeden christlichen Gebetsvollzugs geeigneten Nachdruck zu verleihen. Die trinitarische Verherrlichung in jedem Rosenkranzgesetz erhält, ohne sich auf eine schnelle Beendigung zu beschränken, eine entsprechende kontemplative Tonlage, und zwar in dem Maße, in dem die Betrachtung des Geheimnisses von Ave zu Ave durch die Liebe zu Christus und zu Maria aufmerksam, vertieft und wiederbelebt wird. So als ob der Geist sich zur Höhe des Paradieses erhebt und uns in gewisser Weise die Erfahrung von Tabor, die Vorwegnahme der zukünftigen Schauung, wieder erleben lässt. Es ist gut, dass wir hier sind. Lukas Evangelium, 9. Kapitel, Vers 33. Das abschließende Stoßgebet, Punkt 35. Nach der geläufigen Praxis des Rosenkranzgebetes folgt auf die trinitarische Schlussformel ein Stoßgebet, das je nach Gewohnheit verschieden ist. Ohne etwas vom Wert dieser Anrufungen wegnehmen zu wollen, scheint es angebracht zu betonen, dass die Betrachtung der Geheimnisse ihre ganze Fruchtbarkeit besser entfalten kann, wenn darauf geachtet wird, dass jedes Gesetz mit einem Gebet endet, das darauf ausgerichtet ist, die besonderen geistlichen Früchte aus der Betrachtung des jeweiligen Geheimnisses zu gewinnen. In diesem Sinn wird das Rosenkranzgebet noch wirksamer in Verbindung zum christlichen Leben stehen. So schlägt es ein schönes Gebet aus der Liturgie vor, welches uns einlädt, durch die Betrachtung der Geheimnisse des Rosenkranzes das nachzuahmen, was sie enthalten, und zu erlangen, was sie verheißen. Das abschließende Gebet kann, wie bereits üblich, legitimerweise vielfältige Formen annehmen. So passt sich das Rosenkranzgebet auch an die unterschiedlichen geistlichen Traditionen in den verschiedenen christlichen Gemeinschaften an. In dieser Perspektive ist es wünschenswert, dass die besten Formulierungsvorschläge mit gebührender pastoraler Klugheit Verbreitung finden. Dazu sind die Erfahrungen in marianischen Zentren und Wallfahrtsorten dienlich, in denen dem Rosenkranz ein besonderer Stellenwert zukommt, so dass sich das Volk Gottes des ganzen echten geistlichen Reichtums erfreuen und daraus Nahrung für die eigene Betrachtung erlangen kann. Die Perlenschnur des Rosenkranzes. Punkt 36. Das gebräuchliche Hilfsmittel für das Rosenkranzgebet ist die Perlenschnur. In einer eher oberflächlichen Sichtweise ist sie lediglich ein Gegenstand zum Zählen der aufeinanderfolgenden Ave Maria. Jedoch hat sie auch eine symbolische Bedeutung. Sie kann dazu beitragen, der Betrachtung eine noch tiefere Innigkeit zu verleihen. Diesbezüglich ist erstens festzuhalten, dass der Rosenkranz auf das Kreuz hin zusammenläuft, das somit den Weg des Gebetes selbst eröffnet und abschließt. In Christus finden Leben und Gebet der Gläubigen ihren Mittelpunkt. Alles geht von ihm aus, alles strebt zu ihm hin. Alles führt durch ihn im Heiligen Geist zum Vater. Als Hilfsmittel zum Zählen der fortlaufenden Gebetselemente erinnert uns der Rosenkranz an den beharrlichen Weg der christlichen Kontemplation und Vervollkommnung. Der selige Bartolo Longo sah in ihm auch eine Kette, die uns an Gott bindet. Eine Kette, aber eine süße Kette, die uns immer die Beziehung zu einem Gott offenlegt, der unser Vater ist. Er ist die Kette der Kindschaft, die uns in Einklang mit Maria, der Magd des Herrn, Lukas Evangelium 1. Kapitel, Vers 38, bringt und schließlich mit Christus selbst verbindet, der, obwohl er Gott gleich war, aus Liebe zu uns zum Sklaven wurde. Es ist schön, diese symbolische Bedeutung der Perlenschnur des Rosenkranzes auf unsere zwischenmenschlichen Beziehungen auszuweiten und darin das Band der Gemeinschaft und der Brüderlichkeit zu erkennen, das alle in Christus vereint. Der Beginn und das Ende. Punkt 37. Entsprechend den kirchlichen Gebräuchen sind in der gegenwärtigen Praxis die Einführungsgebete des Rosenkranzes verschiedenartig. In einigen Gebieten pflegt man ihn mit der Anrufung des Psalmes 70 zu beginnen. O Gott, komm mir zu Hilfe, Herr, eile mir zu helfen, um im Beter das demütige Bewusstsein seiner Bedürftigkeit zu nähren. Anderswo hingegen beginnt das Rosenkranzgebet mit dem Credo, um das Glaubensbekenntnis, den Betrachtungsweg sozusagen als Grundlage voranzustellen. Diese und ähnliche Gebetsweisen sind gleichermaßen berechtigt, insofern sie den Geist gut auf die Betrachtung einzustimmen vermögen. Der Rosenkranz schließt mit dem Gebet in der Meinung des Heiligen Vaters ab. Er weitet so den Blick des Betenden auf den umfassenden Rahmen kirchlicher Anliegen und Nöte. Um dem Rosenkranz gerade diese gesamtkirchliche Blickrichtung zu geben, wollte die Kirche ihn mit Ablässen für diejenigen versehen, die ihn in der richtigen Absicht beten. So gesehen wird das Rosenkranzgebet tatsächlich zu einem wahren geistlichen Weg, auf dem Maria sich zur Mutter, Lehrerin und Führerin macht, um die Gläubigen mit ihrer mächtigen Fürbitte zu unterstützen. Es ist also nicht verwunderlich, dass der Geist am Ende dieses Gebetes, indem er die Mütterlichkeit Mariens so inniglich erfahren durfte, sich gedrängt fühlt, im Lob an die heilige Jungfrau aufzugehen. Sei es im herrlichen Gebet des Salve Regina oder in jenem der lauretanischen Litanei. Der Rosenkranz krönt einen inneren Weg, der die Gläubigen in lebendigen Kontakt mit dem Geheimnis Christi und seiner heiligsten Mutter gebracht hat. Die Aufteilung in der Zeit. Punkt 38. Der Rosenkranz kann jeden Tag ganz gebetet werden. Nicht wenige tun dies lobenswerterweise. Er dient dazu, den Tageslauf vieler kontemplativer Menschen im Gebet zu erfüllen. Ebenso ist er ein Begleiter der kranken und alten Menschen, die ausreichend über Zeit verfügen. Andererseits ist es klar, dass viele Menschen nur einen Teil des Rosenkranzes entsprechend einer bestimmten wöchentlichen Ordnung beten können. Dies gilt umso mehr angesichts der Hinzufügung der neuen lichtreichen Geheimnisse. Diese wöchentliche Einteilung verleiht letztendlich den verschiedenen Tagen der Woche eine gewisse geistliche Färbung, analog zu den verschiedenen Zeiten des liturgischen Jahres. Nach der üblichen Praxis sind Montag und Donnerstag den freudenreichen Geheimnissen, Dienstag und Freitag den schmerzhaften Rosenkranzgesetzen sowie Mittwoch, Samstag und Sonntag den glorreichen Geheimnissen gewidmet. Wo sollen nun die lichtreichen Rosenkranzgeheimnisse eingefügt werden? Unter der Rücksicht, dass die glorreichen Geheimnisse sich in der Abfolge von Samstag und Sonntag direkt wiederholen und der Samstag traditionell als ein Tag besonderer Marienverehrung begangen wird, scheint es zweckmäßig, die zweite wöchentliche Betrachtung der freudenreichen Gesetze auf den Samstag zu verschieben, in denen die Gegenwart Marias am stärksten betont ist. So bleibt der Donnerstag für die Betrachtung der lichtreichen Geheimnisse frei. Diese Anleitung beabsichtigt allerdings keine Einschränkung der gebührenden Freiheit in der persönlichen und gemeinschaftlichen Betrachtung, die sich an den spirituellen und pastoralen Bedürfnissen sowie vor allem an den liturgischen Feiern ausrichtet, die entsprechende Anpassungen nahelegen können. Wirklich wichtig ist, dass der Rosenkranz immer besser als betrachtende Wegstrecke erfasst und erfahren wird. In liturgieergänzender Weise prägt die Rosenkranzbetrachtung die Woche des Christen, deren Angelpunkt der Sonntag, der Tag der Auferstehung ist. Sie wird zu einem Weg, auf dem wir die Geheimnisse des Lebens Christi durchschreiten, der sich im Leben seiner Jünger als Herr von Zeit und Geschichte erweist.

0: Sie hören die Sendung Auf Fels gebaut. Martin Ploderer liest aus dem apostolischen Schreiben Rosarium Virginis Mariae, das Papst Johannes Paul II. Am 16. Oktober 2002 im 25. Jahr seines Pontifikates über den Rosenkranz herausgegeben hat.
1: Schluss. Gebenedeiter Rosenkranz Mariens, süße Kette, die uns an Gott bindet. Punkt 39. Die bisherigen Überlegungen geben den Reichtum dieses althergebrachten Gebetes ausführlich wieder, das die Einfachheit eines Volksgebetes mit der theologischen Tiefe eines Gebetes verbindet, welches sich für Menschen eignet, die die Notwendigkeit einer reiferen Betrachtung spüren. Die Kirche hat diesem Gebet stets eine besondere Wirksamkeit zugesprochen. Sie legt die schwersten Anliegen vertrauensvoll in das gemeinsame und beharrliche Beten des Rosenkranzes hinein. In Zeiten, in denen die Christenheit selbst bedroht war, hat dieses Gebet zur Errettung aus Gefahr beigetragen und die Jungfrau vom Heiligen Rosenkranz wurde als Mittlerin zum Heil verehrt. Gerne anempfehle ich der Wirksamkeit dieses Gebetes, wie ich eingangs erwähnt habe, die Bitte um den Frieden in der Welt und die Anliegen der Familien. Der Friede. Punkt 40. Die Probleme, die die Bühne der Welt zu Beginn dieses neuen Jahrtausends zeigt, bringen uns auf den Gedanken, dass nur ein Eingriff von oben, der die Herzen all jener, die in Konfliktsituationen leben, zu lenken vermag und all derer, denen die Führung der Geschicke der Nationen obliegt, auf eine weniger dunkle Zukunft hoffen lässt. Seiner Natur nach ist der Rosenkranz auf den Frieden ausgerichtet. Dies ergibt sich aus der Tatsache, dass dieses Gebet in der Betrachtung Christi des Fürsten des Friedens besteht, der unser Friede ist. Epheserbrief, 2. Kapitel, Vers 14. Wer das Christusgeheimnis verinnerlicht, und genau darauf zielt der Rosenkranz ab, eignet sich das Geheimnis des Friedens an und macht es zu seinem Lebensentwurf. Kraft seines meditativen Charakters übt das Rosenkranzgebet ferner in der ruhigen Abfolge des Ave Maria auf den Beter selbst einen friedensstiftenden Einfluss aus. Es disponiert ihn für das Empfangen und das Erfahren seines Seins in der Tiefe und macht ihn bereit, den wahren Frieden, der das besondere Geschenk des Auferstandenen ist, in seiner Umgebung weiterzuschenken. Sodann ist der Rosenkranz Friedensgebet auch aufgrund der Früchte der Liebe, die er hervorbringt. Wenn er als eigentliche Meditation gut gebetet wird, weist der Rosenkranz, indem er die Begegnung mit Christus in seinen Geheimnissen fördert, auf das Antlitz Christi in den Brüdern hin, vor allem auf das in denen, die sehr leiden müssen. Wie könnten wir bei der Betrachtung der freudenreichen Geheimnisse das zu Bethlehem geborene Kind anschauen, ohne vom Wunsch erfüllt zu sein, das Leben aufzunehmen, zu verteidigen und zu fördern, so wie uns der Leiden der Kinder in vielen Teilen der Welt anzunehmen? Wie könnten wir Christus, dem Offenbarer, in den lichtreichen Geheimnissen nachgehen, ohne dass wir uns vornehmen, seine Seligpreisungen im täglichen Leben zu bezeugen? Und wie könnten wir den mit dem Kreuz beladenen und gekreuzigten Christus betrachten, ohne dass wir uns gedrängt fühlen, selbst zum Simon von Cyrene für jeden Bruder zu werden, der erschöpft von Krankheit oder überwältigt von der Hoffnungslosigkeit ist? Wie könnten wir schließlich die Augen auf die Herrlichkeit des auferstandenen Christus und auf die zur Königin gekrönte Maria gerichtet halten, ohne den Wunsch zu verspüren, diese Welt schöner und gerechter zu machen und sie dem Plan Gottes näher zu bringen? Indem der Rosenkranz uns den Blick auf Christus richten lässt, macht er uns also auch zu Friedensstiftern in der Welt. Weil er in besonderer Weise ein inständiges und gemeinsames Bittgebet ist, das im Einklang mit der Aufforderung Christi steht, alle Zeit zu beten und darin nicht nachzulassen, erfüllt er uns mit der Hoffnung, dass auch heute eine so schwierige Schlacht wie die des Friedens gewonnen werden kann. Weit davon entfernt, eine Flucht vor den Problemen dieser Welt zu sein, drängt uns der Rosenkranz, diese mit den Augen der Verantwortung und des Großmutes zu betrachten. Er erwirkt uns die Kraft, uns der Probleme in der Gewissheit göttlicher Hilfe und mit dem festen Vorsatz zuzuwenden, unter allen Umständen die Liebe zu bezeugen, die das Band ist, das alles vollkommen macht. Kolosserbrief, 3. Kapitel, Vers 14. Die Familie, die Eltern. Punkt 41. Als Gebet um den Frieden ist der Rosenkranz auch und schon immer das Gebet der Familie und für die Familie. Früher war dieses Gebet den christlichen Familien besonders teuer und hat sicherlich die Eintracht unter ihren Gliedern gefördert. Dieses kostbare Erbe darf nicht verlustig gehen. Es tut Not, zum Beten in der Familie und zum Gebet für die Familien zurückzukehren, indem gerade von dieser Gebetsform Gebrauch gemacht wird. Im apostolischen Schreiben Novo Millennio Ineunte habe ich dazu ermutigt, dass die Feier des Stundengebetes auch von den Laien im gewöhnlichen Leben der Pfarrgemeinden oder in verschiedenen christlichen Gruppen vollzogen wird. Dasselbe wünsche ich auch für das Rosenkranzgebet. Hierbei handelt es sich nicht um zwei alternative Vorschläge, sondern um zwei einander ergänzende Wege der christlichen Betrachtung. Deshalb bitte ich all jene, die sich in der Familienseelsorge engagieren, mit Überzeugung zum Rosenkranzgebet anzuregen. Eine Familie, die vereint betet, bleibt eins. Seit alters her wird der Rosenkranz in besonderer Weise als Gebet gepflegt, zu dem sich die Familie versammelt. Indem die einzelnen Familienmitglieder ihren Blick auf Jesus richten, werden sie befähigt, sich stets aufs Neue in die Augen zu schauen, miteinander zu sprechen, füreinander einzustehen, sich gegenseitig zu vergeben und in einem durch den Heiligen Geist belebten Liebesbündnis wieder neu zu beginnen. Viele Probleme der heutigen Familien, insbesondere in der wirtschaftlich hochentwickelten Gesellschaft, hängen damit zusammen, dass die Kommunikation untereinander immer schwieriger wird. Es gelingt nicht mehr, gemeinsam Zeit zu verbringen, und sogar jene wenigen Augenblicke des Zusammenseins werden von den Bildern des Fernsehens beherrscht. Die Wiederbelebung des Rosenkranzgebetes in der Familie bedeutet, ganz andere Bilder in das alltägliche Leben hineinzulassen, und zwar die der Heilsmysterien. Das Bild des Erlösers, das Bild seiner heiligsten Mutter. Die Familie, die zusammen den Rosenkranz betet, gibt ein wenig das Klima des Heimes von Nazareth wieder. Sie stellt Jesus in den Mittelpunkt, sie teilt mit ihm Freude und Schmerz, sie legt Bedürfnisse und Vorhaben in seine Hände, von ihm schöpft sie Hoffnung und Kraft für den Lebensweg. Und die Kinder. Punkt 42. Es ist auch schön und fruchtbar, diesem Gebet die Jahre des Wachstums der Kinder anzuvertrauen. Ist nicht vielleicht gerade das Rosenkranzgebet der Weg des Lebens Jesu von seiner Empfängnis, seinem Tod bis zur Auferstehung und zur Verherrlichung? Es wird gerade heute für die Eltern immer schwieriger, die Kinder in den verschiedenen Etappen ihres Lebens zu begleiten. In der heutigen Gesellschaft der hochentwickelten Technologie, der Massenmedien und der Globalisierung ist alles so viel schneller geworden und der kulturelle Generationenunterschied wird immer einschneidender. Eine Fülle von Informationen und ganz unvorhersehbare Erfahrungen nehmen früh Raum im Leben der Kinder und der Heranwachsenden ein. Für die Eltern ist die Bewältigung der Risiken, die die Kinder eingehen, manchmal beängstigend. Nicht selten machen sie Erfahrungen unsäglicher Enttäuschung, wenn sie das Scheitern der eigenen Kinder angesichts der Verführung zur Droge, der Reize eines zügellosen Hedonismus, der Versuchung zur Gewalt sowie angesichts der verschiedenen Ausdrucksformen der Sinnlosigkeit und der Verzweiflung feststellen. Das Rosenkranzgebet für die Kinder und noch wichtiger mit den Kindern, wobei sie vom zartesten Alter an zu dieser täglichen Atempause des betenden Innehaltens in der Familie erzogen werden, ist sicher nicht die Patentlösung für jedes Problem, aber es ist eine geistliche Hilfe, die nicht unterschätzt werden darf. Dem könnte man entgegenhalten, dass der Rosenkranz ein Gebet sei, das dem Geschmack der Kinder und der Jugendlichen von heute wenig entspricht. Der Einwand bezieht sich vielleicht auf eine Art und Weise des Rosenkranzbetens, die es oftmals an Sorgfalt vermissen lässt. Unter der Voraussetzung, dass die grundlegende Struktur des Rosenkranzes gewahrt bleibt, spricht übrigens nichts dagegen, den mit Kindern und Jugendlichen in der Familie oder in Gruppen gebeteten Rosenkranz mit angebrachten symbolischen und praktischen Elementen zu versehen, die geeignet sind, das Verständnis und die Wertschätzung dieses Gebetes zu fördern. Warum nicht ausprobieren? Eine Jugendpastoral, die nicht nur auf nichts Wesentliches verzichtet, sondern begeistert und kreativ ist, kann mit der Hilfe Gottes durchaus so wichtige Dinge vollbringen. Die Weltjugendtage haben dafür den Maßstab angegeben. Wenn der Rosenkranz in guter Weise eingeführt wird, bin ich sicher, dass die Jugendlichen selbst die Erwachsenen noch einmal überraschen können, indem sie sich dieses Gebet zu eigen machen und es mit dem für ihr Alter typischen Enthusiasmus vollziehen. Der Rosenkranz, ein Schatz, der wiederentdeckt werden muss. Punkt 43. Liebe Brüder und Schwestern, ein Gebet, das so einfach und gleichzeitig so reich ist, verdient es wirklich, von der christlichen Gemeinschaft neu entdeckt zu werden. Dies wollen wir vor allem im laufenden Jahr tun, indem wir dieses Angebot als eine bestärkende Fortsetzung der Grundlinien annehmen, die das apostolische Schreiben Novo Millennio Ineunte vorgezeichnet hat, von dem sich viele Teilkirchen bei der Erarbeitung ihrer Pastoralpläne für die nächste Zukunft haben inspirieren lassen. Besonders wende ich mich an euch, liebe Mitbrüder im Bischofsamt, Priester und Diakone, und an euch, die ihr in den verschiedenen Diensten der Seelsorge tätig seid. Wenn ihr die Schönheit des Rosenkranzes persönlich erfahrt, werdet ihr selbst zu eifrigen Förderern dieses Gebetes. Auch in euch, die Theologen, setze ich mein Vertrauen, dass ihr im Rahmen gleichermaßen präziser und weiser Überlegungen, die mit Achtsamkeit gegenüber dem Lebensvollzug des Gottesvolkes auf das Wort Gottes gründen, mithelft, die biblischen Grundlagen, den geistlichen Reichtum und die pastorale Wirksamkeit dieses Gebetes zu entdecken. Ich zähle auf euch, die gottgeweihten Gläubigen, die ihr in ganz besonderer Weise dazu berufen seid, das Antlitz Christi in der Schule Mariens zu betrachten. Auf euch alle schaue ich, Brüder und Schwestern jeglichen Standes, auf euch, die christlichen Familien, auf euch, die Kranken und die betagten Menschen, auf euch, die Jugendlichen. Nehmt aufs Neue den Rosenkranz mit Vertrauen in eure Hände. Entdeckt den Rosenkranz wieder im Licht der Heiligen Schrift, in Einklang mit der Feier der Liturgie und unter den Umständen des alltäglichen Lebens. Punkt 44. Dieser Aufruf darf nicht ungehört bleiben. Zu Beginn des 25. Jahres meines Pontifikates lege ich dieses apostolische Schreiben vertrauensvoll in die weisen Hände der Jungfrau Maria. Im prachtvollen Heiligtum, das der selige Bartolo Longo, der Apostel des Rosenkranzes, zu ihrer Ehre erbaut hat, werfe ich mich geistig vor ihrem Bilde nieder. Gerne mache ich mir die berührenden Worte zu eigen, mit welchen er die berühmte Bitte an die Königin des heiligen Rosenkranzes beschließt. O Rosenkranz, gesegnet von Maria, süße Kette, die uns an Gott bindet, Band der Liebe, das uns mit den Engeln vereint, Turm des Heiles gegen die Angriffe der Hölle, sicherer Hafen im allgemeinen Schiffbruch, dich lassen wir nie mehr los. Du unsere Stärke in der Stunde des Todes, dir gilt der letzte Kuss unseres Lebens, wenn wir sterben. Der letzte Gruß unserer Lippen sei dein holder Name, o Königin des Rosenkranzes von Pompeji. O gute Mutter, du Zuflucht der Sünder, erhabene Trösterin der Betrübten, sei überall gepriesen, heute und immer im Himmel und auf Erden. Aus dem Vatikan, am 16. Oktober des Jahres 2002, dem Beginn des 25. Jahres meines Pontifikates. Johannes Paul II.

In der Sendung Auf Fels gebaut las Martin Pluderer aus dem apostolischen Schreiben Rosarium Virginis Mariae, das Papst Johannes Paul II. Am 16. Oktober 2002 im 25. Jahr seines Pontifikates über den Rosenkranz herausgegeben hat. 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

0: Wortsamen.
1: Gut sein ist ein weit gewaltigeres und kühneres Abenteuer als eine Weltumsegelung. Ein Wort für die Woche von Gilbert Keith Chesterton.

0: Im Namen des Vaters und des Sohnes und des Heiligen Geistes.
1: Amen.
0: Freu dich, du Himmelskönigin. Halleluja.
1: Den du zu tragen würdig warst. Halleluja.
0: Er ist auferstanden, wie er gesagt hat. Halleluja.
1: Bitt Gott für uns. Halleluja.
0: Freu dich und frohlocke, Jungfrau Maria. Halleluja.
1: Denn der Herr ist wahrhaft auferstanden. Halleluja.
0: Lasset uns beten. Allmächtiger Gott, durch die Auferstehung deines Sohnes, unseres Herrn Jesus Christus, hast du die Welt mit Jubel erfüllt. Lass uns durch deine jungfräuliche Mutter Maria zur unvergänglichen Osterfreude gelangen. Darum bitten wir durch Christus, unseren Herrn.
1: Amen.
0: Ehre deinem Vater und dem Sohn und dem Heiligen Geist.
1: Wie im Anfang, so auch jetzt und alle Zeit und in Ewigkeit. Amen.
0: O Herr, gib den Verstorbenen die ewige Ruhe.
1: Und das ewige Licht leuchte ihnen.
0: Herr, lass sie ruhen in Frieden.
1: Amen.
0: Der Herr sei mit euch.
1: Und mit deinem Geiste.
0: Auf die Fürsprache der jungfräulichen Gottesmutter Maria, des heiligen Charles de Foucault, segne euch und beschütze euch der dreifaltige und gütige Gott, der Vater und der Sohn und der Heilige Geist.
1: Amen.
0: Euch allen einen gesegneten Tag, wünscht euch Bruder Peter.

Guten Morgen bei Radio Maria Österreich und Radio Maria Südtirol. Heute ist Montag. Am Mikrofon begrüßt Sie Antonia Kollmann. Ich lade Sie ein zum Gebet des lichtreichen Rosenkranzes. Die Telefonnummer ins Sendestudio zum Mitbeten lautet 0720 578 578. Von außerhalb Österreichs 0043 720 578 578.

0: Im Namen des Vaters und des Sohnes und des Heiligen Geistes. Amen. Ich glaube an Gott, den Vater, den Allmächtigen, den Schöpfer des Himmels und der Erde und an Jesus Christus, seinen eingeborenen Sohn, unseren Herrn, empfangen durch den Heiligen Geist, geboren von der Jungfrau Maria, gelitten unter Pontius Pilatus, gekreuzigt, gestorben und begraben, hinabgestiegen in das Reich des Todes, am dritten Tage auferstanden von den Toten, aufgefahren in den Himmel. Er sitzt zur Rechten Gottes, des allmächtigen Vaters. Von dort wird er kommen, zu richten die Lebenden und die Toten.
1: Ich glaube an den Heiligen Geist, die heilige katholische Kirche, Gemeinschaft der Heiligen, Vergebung der Sünden, Auferstehen der Toten und das ewige Leben. Amen.
0: Vater unser im Himmel, geheiligt werde dein Name, dein Reich komme, dein Wille geschehe, wie im Himmel, so auf Erden.
1: Unser tägliches Brot gib uns heute und vergib uns unsere Schuld, wie auch wir vergeben unseren Schuldigern, und führe uns nicht in Versuchung, sondern erlöse uns von dem Bösen. Amen.
0: Gegrüßet seist du, Maria, voll der Gnade, der Herr ist mit dir.

0: Jesus, der in uns die Liebe entzünde.
1: Heilige Maria, Mutter Gottes, bitte für uns Sünder, jetzt und in der Stunde unseres Todes. Amen.
0: Ehre sei dem Vater und dem Sohn und dem Heiligen Geist.
1: Wie im Anfang, so auch jetzt und alle Zeit und in Ewigkeit. Amen. O mein Jesus, verzeih uns unsere Sünden, bewahre uns vor dem Feuer der Hölle, führe alle Seelen in den Himmel, besonders jene, die am meisten deiner Barmherzigkeit bedürfen.

0: Erstes lichtreiches Geheimnis, Jesus, der von Johannes getauft worden ist. Vater unser im Himmel, geheiligt werde dein Name, dein Reich komme, dein Wille geschehe, wie im Himmel, so auf Erden.
1: Unser tägliches Brot gib uns heute und vergib uns unsere Schuld, wie auch wir vergeben unseren Schuldigen. Und führe uns nicht in Versuchung, sondern erlöse uns von dem bösen Amen.
0: Gegrüßet seist du, Maria, voll der Gnade, der Herr ist mit dir. Du bist gebenedeit unter den Frauen, und gebenedeit ist die Frucht deines Leibes, Jesus, der von Johannes getauft worden ist.
1: Heilige Maria, Mutter Gottes, bitte für uns Sünder, jetzt und in der Stunde unseres Todes. Amen.
0: Gegrüßet seist du, Maria, voll der Gnade, der Herr ist mit dir. Du bist gebenedeit unter den Frauen, und gebenedeit ist die Frucht deines Leibes, Jesus, der von Johannes getauft worden ist.
1: Heilige Maria, Mutter Gottes, bitte für uns Sünder, jetzt und in der Stunde unseres Todes. Amen.
0: Gegrüßet seist du, Maria, voll der Gnade, der Herr ist mit dir. Du bist gebenedeit unter den Frauen, und gebenedeit ist die Frucht deines Leibes, Jesus, der von Johannes getauft worden ist.
1: Heilige Maria, Mutter Gottes, bitte für uns Sünder, jetzt und in der Stunde unseres Todes. Amen.
0: Gegrüßet seist du, Maria, voll der Gnade, der Herr ist mit dir. Du bist gebenedeit unter den Frauen, und gebenedeit ist die Frucht deines Leibes, Jesus, der von Johannes getauft worden ist.
1: Heilige Maria, Mutter Gottes, bitte für uns Sünder, jetzt und in der Stunde unseres Todes. Amen.
0: Gegrüßet seist du, Maria, voll der Gnade, der Herr ist mit dir. Du bist gebenedeit unter den Frauen, und gebenedeit ist die Frucht deines Leibes, Jesus, der von Johannes getauft worden ist.
1: Heilige Maria, Mutter Gottes, bitte für uns Sünder, jetzt und in der Stunde unseres Todes. Amen.
0: Gegrüßet seist du, Maria, voll der Gnade, der Herr ist mit dir. Du bist gebenedeit unter den Frauen, und gebenedeit ist die Frucht deines Leibes, Jesus, der von Johannes getauft worden ist.
1: Heilige Maria, Mutter Gottes, bitte für uns Sünder, jetzt und in der Stunde unseres Todes. Amen.
0: Gegrüßet seist du, Maria, voll der Gnade, der Herr ist mit dir. Du bist gebenedeit unter den Frauen, und gebenedeit ist die Frucht deines Leibes, Jesus, der von Johannes getauft worden ist.
1: Heilige Maria, Mutter Gottes, bitte für uns Sünder, jetzt und in der Stunde unseres Todes. Amen.
0: Gegrüßet seist du, Maria, voll der Gnade, der Herr ist mit dir. Du bist gebenedeit unter den Frauen, und gebenedeit ist die Frucht deines Leibes, Jesus, der von Johannes getauft worden ist.
1: Heilige Maria, Mutter Gottes, bitte für uns Sünder, jetzt und in der Stunde unseres Todes. Amen.
0: Gegrüßet seist du, Maria, voll der Gnade, der Herr ist mit dir. Du bist gebenedeit unter den Frauen, und gebenedeit ist die Frucht deines Leibes, Jesus, der von Johannes getauft worden ist.
1: Heilige Maria, Mutter Gottes, bitte für uns Sünder, jetzt und in der Stunde unseres Todes. Amen.
0: Gegrüßet seist du, Maria, voll der Gnade, der Herr ist mit dir. Du bist gebenedeit unter den Frauen, und gebenedeit ist die Frucht deines Leibes, Jesus, der von Johannes getauft worden ist.
1: Heilige Maria, Mutter Gottes, bitte für uns Sünder, jetzt und in der Stunde unseres Todes. Amen.
0: Ehre sei dem Vater und dem Sohn und dem Heiligen Geist.
1: Wie es war am Anfang, so auch jetzt und alle Zeit und in Ewigkeit. Amen. O mein Jesus, verzeih uns unsere Sünden, bewahre uns vor dem Feuer der Hölle, führe alle Seelen in den Himmel, besonders jene, die deiner Barmherzigkeit am meisten bedürfen. Amen.

0: Zweites lichtreiches Geheimnis. Jesus, der sich bei der Hochzeit zu Kana offenbart hat.
1: Vater unser im Himmel, geheiligt werde dein Name. Dein Reich komme, dein Wille geschehe, wie im Himmel, so auf Erden.
0: Unser tägliches Brot gib uns heute und vergib uns unsere Schuld, wie auch wir vergeben unseren Schuldigern. Und führe uns nicht in Versuchung, sondern erlöse uns von dem Bösen. Amen.
1: Gegrüßet seist du, Maria, voll der Gnade, der Herr ist mit dir. Du bist gebenedeit unter den Frauen, und gebenedeit ist die Frucht deines Leibes, Jesus, der sich bei der Hochzeit zu Kana offenbart hat.
0: Heilige Maria, Mutter Gottes, bitte für uns Sünder, jetzt und in der Stunde unseres Todes. Amen.
1: Gegrüßet seist du, Maria, voll der Gnade, der Herr ist mit dir. Du bist gebenedeit unter den Frauen, und gebenedeit ist die Frucht deines Leibes, Jesus, der sich bei der Hochzeit zu Kana offenbart hat.
0: Heilige Maria, Mutter Gottes, bitte für uns Sünder, jetzt und in der Stunde unseres Todes. Amen.
1: Gegrüßet seist du, Maria, voll der Gnade, der Herr ist mit dir. Du bist gebenedeit unter den Frauen. Und gebenedeit ist die Frucht deines Leibes, Jesus, der sich bei der Hochzeit zu Kana offenbart hat.
0: Heilige Maria, Mutter Gottes, bitte für uns Sünder, jetzt und in der Stunde unseres Todes. Amen.
1: Gegrüßet seist du, Maria, voll der Gnade, der Herr ist mit dir. Du bist gebenedeit unter den Frauen, und gebenedeit ist die Frucht deines Leibes, Jesus, der sich bei der Hochzeit zu Kana offenbart hat.
0: Heilige Maria, Mutter Gottes, bitte für uns Sünder, jetzt und in der Stunde unseres Todes. Amen.
1: Gegrüßet seist du, Maria, voll der Gnade, der Herr ist mit dir. Du bist gebenedeit unter den Frauen, und gebenedeit ist die Frucht deines Leibes, Jesus, der sich bei der Hochzeit zu Kana offenbart hat.
0: Heilige Maria, Mutter Gottes, bitte für uns Sünder, jetzt und in der Stunde unseres Todes. Amen.
1: Gegrüßet seist du, Maria, voll der Gnade, der Herr ist mit dir. Du bist gebenedeit unter den Frauen, und gebenedeit ist die Frucht deines Leibes, Jesus, der sich bei der Hochzeit zu Kana offenbart hat.
0: Heilige Maria, Mutter Gottes, bitte für uns Sünder, jetzt und in der Stunde unseres Todes. Amen.
1: Gegrüßet seist du, Maria, voll der Gnade, der Herr ist mit dir. Du bist gebenedeit unter den Frauen, und gebenedeit ist die Frucht deines Leibes, Jesus, der sich bei der Hochzeit zu Kana offenbart hat.
0: Heilige Maria, Mutter Gottes, bitte für uns Sünder, jetzt und in der Stunde unseres Todes. Amen.
1: Gegrüßet seist du, Maria, voll der Gnade. Der Herr ist mit dir. Du bist gebenedeit unter den Frauen, und gebenedeit ist die Frucht deines Leibes, Jesus, der sich bei der Hochzeit zu Kana offenbart hat.
0: Heilige Maria, Mutter Gottes, bitte für uns Sünder, jetzt und in der Stunde unseres Todes. Amen.
1: Gegrüßet seist du, Maria, voll der Gnade, der Herr ist mit dir. Du bist gebenedeit unter den Frauen, und gebenedeit ist die Frucht deines Leibes, Jesus, der sich bei der Hochzeit zu Kana offenbart hat.
0: Heilige Maria, Mutter Gottes, bitte für uns Sünder, jetzt und in der Stunde unseres Todes. Amen.
1: Gegrüßet seist du, Maria, voll der Gnade. Der Herr ist mit dir. Du bist gebenedeit unter den Frauen, und gebenedeit ist die Frucht deines Leibes, Jesus, der sich bei der Hochzeit zu Kana offenbart hat.
0: Heilige Maria, Mutter Gottes, bitte für uns Sünder, jetzt und in der Stunde unseres Todes. Amen.
1: Ehre sei dem Vater, dem Sohn und dem Heiligen Geist.
0: Wie im Anfang, so auch jetzt und alle Zeit und in Ewigkeit. Amen.
1: O mein Jesus, verzeih uns unsere Sünden, bewahre uns vor dem Feuer der Hölle, führe alle Seelen in den Himmel, besonders jene, die deiner Barmherzigkeit am meisten bedürfen.

0: Drittes lichtreiches Geheimnis, Jesus, der uns das Reich Gottes verkündet hat. Vater unser im Himmel, geheiligt werde dein Name, dein Reich komme, dein Wille geschehe, wie im Himmel, so auf Erden.
1: Unser tägliches Brot gib uns heute und vergib uns unsere Schuld, wie auch wir vergeben unseren Schuldigern. Und führe uns nicht in Versuchung, sondern erlöse uns von dem Bösen. Amen.
0: Gegrüßet seist du, Maria, voll der Gnade, der Herr ist mit dir. Du bist gebenedeit unter den Frauen, und gebenedeit ist die Frucht deines Leibes, Jesus, der uns das Reich Gottes verkündet hat.
1: Heilige Maria, Mutter Gottes, bitte für uns Sünder, jetzt und in der Stunde unseres Todes. Amen.
0: Gegrüßet seist du, Maria, voll der Gnade, der Herr ist mit dir. Du bist gebenedeit unter den Frauen, und gebenedeit ist die Frucht deines Leibes, Jesus, der uns das Reich Gottes verkündet hat.
1: Heilige Maria, Mutter Gottes, bitte für uns Sünder, jetzt und in der Stunde unseres Todes. Amen.
0: Gegrüßet seist du, Maria, voll der Gnade, der Herr ist mit dir. Du bist gebenedeit unter den Frauen, und gebenedeit ist die Frucht deines Leibes, Jesus, der uns das Reich Gottes verkündet hat.
1: Heilige Maria, Mutter Gottes, bitte für uns Sünder, jetzt und in der Stunde unseres Todes. Amen.
0: Gegrüßet seist du, Maria, voll der Gnade, der Herr ist mit dir. Du bist gebenedeit unter den Frauen, und gebenedeit ist die Frucht deines Leibes, Jesus, der uns das Reich Gottes verkündet hat.
1: Heilige Maria, Mutter Gottes, bitte für uns Sünder, jetzt und in der Stunde unseres Todes. Amen.
0: Gegrüßet seist du, Maria, voll der Gnade, der Herr ist mit dir. Du bist gebenedeit unter den Frauen, und gebenedeit ist die Frucht deines Leibes, Jesus, der uns das Reich Gottes verkündet hat.
1: Heilige Maria, Mutter Gottes, bitte für uns Sünder, jetzt und in der Stunde unseres Todes. Amen.
0: Gegrüßet seist du, Maria, voll der Gnade, der Herr ist mit dir. Du bist gebenedeit unter den Frauen, und gebenedeit ist die Frucht deines Leibes, Jesus, der uns das Reich Gottes verkündet hat.
1: Heilige Maria, Mutter Gottes, bitte für uns Sünder, jetzt und in der Stunde unseres Todes. Amen.
0: Heilige Maria, Mutter Gottes, bitte für uns. Gegrüßet seist du, Maria, voll der Gnade, der Herr ist mit dir. Du bist gebenedeit unter den Frauen, und gebenedeit ist die Frucht deines Leibes, Jesus, der uns das Reich Gottes verkündet hat.
1: Heilige Maria, Mutter Gottes, bitte für uns Sünder, jetzt und in der Stunde unseres Todes. Amen.
0: Gegrüßet seist du, Maria, voll der Gnade, der Herr ist mit dir. Du bist gebenedeit unter den Frauen, und gebenedeit ist die Frucht deines Leibes, Jesus, der uns das Reich Gottes verkündet hat.
1: Heilige Maria, Mutter Gottes, bitte für uns Sünder, jetzt und in der Stunde unseres Todes. Amen.
0: Gegrüßet seist du, Maria, voll der Gnade, der Herr ist mit dir. Du bist gebenedeit unter den Frauen, und gebenedeit ist die Frucht deines Leibes, Jesus, der uns das Reich Gottes verkündet hat.
1: Heilige Maria, Mutter Gottes, bitte für uns Sünder, jetzt und in der Stunde unseres Todes. Amen.
0: Gegrüßet seist du, Maria, voll der Gnade, der Herr ist mit dir. Du bist gebenedeit unter den Frauen, und gebenedeit ist die Frucht deines Leibes, Jesus, der uns das Reich Gottes verkündet hat.
1: Heilige Maria, Mutter Gottes, bitte für uns Sünder, jetzt und in der Stunde unseres Todes. Amen.
0: Ehre sei dem Vater und dem Sohn und dem Heiligen Geist.
1: Wie im Anfang, so auch jetzt und alle Zeit und in Ewigkeit. Amen. O mein Jesus, verzeih uns unsere Sünden, bewahre uns vor dem Feuer der Hölle, führe alle Seelen in den Himmel, besonders jene, die am meisten deiner Barmherzigkeit bedürfen. Amen.
0: Viertes lichtreiches Geheimnis, Jesus, der auf dem Berg verklärt worden ist.
2: Vater unser im Himmel, geheiligt werde dein Name, dein Reich komme, dein Wille geschehe, wie im Himmel, so auf Erden.
0: Unser tägliches Brot gib uns heute und vergib uns unsere Schuld, wie auch wir vergeben unseren Schuldigern. und führe uns nicht in Versuchung, sondern erlöse uns von dem Bösen. Amen.
2: Gegrüßet seist du, Maria, voll der Gnade. Der Herr ist mit dir. Du bist gebenedeit unter den Frauen. Und gebenedeit ist die Frucht deines Leibes, Jesus, der auf dem Berg verklärt worden ist.
0: Heilige Maria, Mutter Gottes, bitte für uns Sünder, jetzt und in der Stunde unseres Todes. Amen.
2: Gegrüßet seist du, Maria, voll der Gnade, der Herr ist mit dir. Du bist gebenedeit unter den Frauen und gebenedeit ist die Frucht deines Leibes, Jesus, der auf dem Berg verklärt worden ist.
0: Heilige Maria, Mutter Gottes, bitte für uns Sünder, jetzt und in der Stunde unseres Todes. Amen.
2: Gegrüßet seist du, Maria, voll der Gnade, der Herr ist mit dir. Du bist gebenedeit unter den Frauen und gebenedeit ist die Frucht deines Leibes, Jesus, der auf dem Berg verklärt worden ist.
0: Heilige Maria, Mutter Gottes, bitte für uns Sünder, jetzt und in der Stunde unseres Todes. Amen.
2: Gegrüßet seist du, Maria, voll der Gnade, der Herr ist mit dir. Du bist gebenedeit unter den Frauen und gebenedeit ist die Frucht deines Leibes, Jesus, der auf dem Berg verklärt worden ist.
0: Heilige Maria, Mutter Gottes, bitte für uns Sünder, jetzt und in der Stunde unseres Todes. Amen.
2: Gegrüßet seist du, Maria, voll der Gnade, der Herr ist mit dir. Du bist gebenedeit unter den Frauen und gebenedeit ist die Frucht deines Leibes, Jesus, der auf dem Berg verklärt worden ist.
0: Heilige Maria, Mutter Gottes, bitte für uns Sünder, jetzt und in der Stunde unseres Todes. Amen.
2: Gegrüßet seist du, Maria, voll der Gnade, der Herr ist mit dir. Du bist gebenedeit unter den Frauen und gebenedeit ist die Frucht deines Leibes, Jesus, der auf dem Berg verklärt worden ist.
0: Heilige Maria, Mutter Gottes, bitte für uns Sünder, jetzt und in der Stunde unseres Todes. Amen.
2: Gegrüßet seist du, Maria, voll der Gnade, der Herr ist mit dir. Du bist gebenedeit unter den Frauen und gebenedeit ist die Frucht deines Leibes, Jesus, der auf dem Berg verklärt worden ist.
0: Heilige Maria, Mutter Gottes, bitte für uns Sünder, jetzt und in der Stunde unseres Todes. Amen.
2: Gegrüßet seist du, Maria, voll der Gnade, der Herr ist mit dir. Du bist gebenedeit unter den Frauen und gebenedeit ist die Frucht deines Leibes, Jesus, der auf dem Berg verklärt worden ist.
0: Heilige Maria, Mutter Gottes, bitte für uns Sünder, jetzt und in der Stunde unseres Todes. Amen.
2: Gegrüßet seist du, Maria, voll der Gnade, der Herr ist mit dir. Du bist gebenedeit unter den Frauen und gebenedeit ist die Frucht deines Leibes, Jesus, der auf dem Berg verklärt worden ist.
0: Heilige Maria, Mutter Gottes, bitte für uns Sünder, jetzt und in der Stunde unseres Todes. Amen.
2: Gegrüßet seist du, Maria, voll der Gnade, der Herr ist mit dir. Du bist gebenedeit unter den Frauen und gebenedeit ist die Frucht deines Leibes, Jesus, der auf dem Berg verklärt worden ist.
0: Heilige Maria, Mutter Gottes, bitte für uns Sünder, jetzt und in der Stunde unseres Todes. Amen.
2: Ehre sei dem Vater und dem Sohn und dem Heiligen Geist.
0: Wie im Anfang, so auch jetzt und alle Zeit und in Ewigkeit. Amen.
2: O mein Jesus, verzeih uns unsere Sünden, bewahre uns vor dem Feuer der Hölle, führe alle Seelen in den Himmel, besonders jene, die am meisten deiner Barmherzigkeit bedürfen. Amen.

0: Fünftes lichtreiches Geheimnis. Jesus, der uns die Eucharistie geschenkt hat. Vater unser im Himmel, geheiligt werde dein Name, dein Reich komme, dein Wille geschehe, wie im Himmel, so auf Erden.
1: Unser tägliches Brot gib uns heute und vergib uns unsere Schuld, wie auch wir vergeben unseren Schuldigern, und führe uns nicht in Versuchung, sondern erlöse uns von dem Bösen. Amen.
0: Gegrüßet seist du, Maria, voll der Gnade, der Herr ist mit dir. Du bist gebenedeit unter den Frauen, und gebenedeit ist die Frucht deines Leibes, Jesus, der uns die Eucharistie geschenkt hat.
1: Heilige Maria, Mutter Gottes, bitte für uns Sünder, jetzt und in der Stunde unseres Todes. Amen.
0: Gegrüßet seist du, Maria, voll der Gnade, der Herr ist mit dir. Du bist gebenedeit unter den Frauen, und gebenedeit ist die Frucht deines Leibes, Jesus, der uns die Eucharistie geschenkt hat.
1: Heilige Maria, Mutter Gottes, bitte für uns Sünder, jetzt und in der Stunde unseres Todes. Amen.
0: Gegrüßet seist du, Maria, voll der Gnade, der Herr ist mit dir. Du bist gebenedeit unter den Frauen, und gebenedeit ist die Frucht deines Leibes, Jesus, der uns die Eucharistie geschenkt hat.
1: Heilige Maria, Mutter Gottes, bitte für uns Sünder, jetzt und in der Stunde unseres Todes. Amen.
0: Gegrüßet seist du, Maria, voll der Gnade, der Herr ist mit dir. Du bist gebenedeit unter den Frauen, und gebenedeit ist die Frucht deines Leibes, Jesus, der uns die Eucharistie geschenkt hat.
1: Heilige Maria, Mutter Gottes, bitte für uns Sünder, jetzt und in der Stunde unseres Todes. Amen.
0: Gegrüßet seist du, Maria, voll der Gnade, der Herr ist mit dir. Du bist gebenedeit unter den Frauen, und gebenedeit ist die Frucht deines Leibes, Jesus, der uns die Eucharistie geschenkt hat.
1: Heilige Maria, Mutter Gottes, bitte für uns Sünder, jetzt und in der Stunde unseres Todes. Amen.
0: Gegrüßet seist du, Maria, voll der Gnade, der Herr ist mit dir. Du bist gebenedeit unter den Frauen, und gebenedeit ist die Frucht deines Leibes, Jesus, der uns die Eucharistie geschenkt hat.
1: Heilige Maria, Mutter Gottes, bitte für uns Sünder, jetzt und in der Stunde unseres Todes. Amen.
0: Gegrüßet seist du, Maria, voll der Gnade, der Herr ist mit dir. Du bist gebenedeit unter den Frauen, und gebenedeit ist die Frucht deines Leibes, Jesus, der uns die Eucharistie geschenkt hat.
1: Heilige Maria, Mutter Gottes, bitte für uns Sünder, jetzt und in der Stunde unseres Todes. Amen.
0: Gegrüßet seist du, Maria, voll der Gnade, der Herr ist mit dir. Du bist gebenedeit unter den Frauen, und gebenedeit ist die Frucht deines Leibes, Jesus, der uns die Eucharistie geschenkt hat.
1: Heilige Maria, Mutter Gottes, bitte für uns Sünder, jetzt und in der Stunde unseres Todes. Amen.
0: Gegrüßet seist du, Maria, voll der Gnade, der Herr ist mit dir. Du bist gebenedeit unter den Frauen, und gebenedeit ist die Frucht deines Leibes, Jesus, der uns die Eucharistie geschenkt hat.
1: Heilige Maria, Mutter Gottes, bitte für uns Sünder, jetzt und in der Stunde unseres Todes. Amen.
0: Gegrüßet seist du, Maria, voll der Gnade, der Herr ist mit dir. Du bist gebenedeit unter den Frauen, und gebenedeit ist die Frucht deines Leibes, Jesus, der uns die Eucharistie geschenkt hat.
1: Heilige Maria, Mutter Gottes, bitte für uns Sünder, jetzt und in der Stunde unseres Todes. Amen.
0: Ehre sei dem Vater und dem Sohn und dem Heiligen Geist.
1: Wie im Anfang, so auch jetzt und alle Zeit und in Ewigkeit. Amen. O mein Jesus, verzeih uns unsere Sünden, bewahre uns vor dem Feuer der Hölle, führe alle Seelen in den Himmel, besonders jene, die deiner Barmherzigkeit am meisten bedürfen. Amen.
0: Wir beten in den Anliegen des Heiligen Vaters und für alle Verstorbenen. Vater unser im Himmel, geheiligt werde dein Name, dein Reich komme, dein Wille geschehe, wie im Himmel, so auf Erden.
1: Unser tägliches Brot gib uns heute und vergib uns unsere Schuld, wie auch wir vergeben unseren Schuldigern. Und führe uns nicht in Versuchung, sondern erlöse uns von dem Bösen. Amen.
0: Gegrüßet seist du, Maria, voll der Gnade, der Herr ist mit dir. Du bist gebenedeit unter den Frauen, und gebenedeit ist die Frucht deines Leibes, Jesus.
1: Heilige Maria, Mutter Gottes, bitte für uns Sünder, jetzt und in der Stunde unseres Todes. Amen.
0: Ehre sei dem Vater und dem Sohn und dem Heiligen Geist.
1: Wie im Anfang, so auch jetzt und alle Zeit und in Ewigkeit. Amen.
0: Mit den Worten von Johannes Paul II. Vertrauen wir Maria unser Radio und den heutigen Tag an. Maria, lenke die Entscheidungen unseres Lebens. Stärke uns in den Stunden der Prüfung, damit wir in Treue zu Gott und zu den Menschen vertrauensvoll und mutig die geheimnisvollen Wege des Himmels beschreiten. So können wir dem Verstand und dem Herzen jedes Menschen die frohe Botschaft von Christus, dem Erlöser der Welt, bringen. Maria, Stern der Evangelisation, sei mit uns. Leite Radio Maria und sei sein Schutz. Amen.

Beginnen wir nun mit den Morgengebeten. Vater im Himmel, Lob und Dank sei dir für die Ruhe der Nacht. Lob und Dank sei dir für den neuen Tag. Lob und Dank sei dir für alle deine Liebe und Güte und Treue in meinem Leben. Du hast mir viel Gutes erwiesen. Lass mich auch das Schwere aus deiner Hand annehmen. Du wirst mir aber nicht mehr auferlegen, als ich tragen kann. Du lässt deinen Kindern alle Dinge zum Besten dienen.

Herr, wie du willst, soll mir geschehen, und wie du willst, so will ich gehen. Hilf deinen Willen nur verstehen. Herr, wann du willst, dann ist es Zeit, und wann du willst, bin ich bereit, heut und in alle Ewigkeit. Herr, was du willst, das nehme ich hin, und was du willst, ist mir Gewinn, genug, dass ich dein Eigen bin. Herr, weil du's willst, drum ist es gut, und weil du's willst, drum hab ich Mut. Mein Herz in deinen Händen ruht.

Bitten wir den Heiligen Geist, atme in mir, du Heiliger Geist, dass ich Heiliges denke. Treibe mich, du Heiliger Geist, dass ich Heiliges tue. Locke mich, du Heiliger Geist, dass ich Heiliges liebe. Stärke mich, du Heiliger Geist, dass ich Heiliges hüte. Hüte mich, du Heiliger Geist, dass ich das Heilige nimmer verliere. Amen.

Weihen wir uns, Maria. O meine Mutter, o meine Königin, dir bringe ich mich ganz dar. Und um dir meine Hingabe zu bezeigen, weihe dir heute meine Augen, meine Ohren, meinen Mund, mein Herz, mich selber ganz und gar. Weil ich also dir gehöre, o gute Mutter, bewahre mich, beschütze mich als dein Gut und Eigentum. Amen.

Engel Gottes, mein Beschützer, des höchsten Vatergüte hat mich dir anvertraut. Erleuchte, beschütze, regiere und leite mich. Amen. Heiliger Josef, Nährvater Jesu Christi und wahrer Bräutigam der seligen Jungfrau Maria, bitte für uns und für die Sterbenden dieses Tages. Heiliger Josef, du Hoffnung der Kranken und Patron unseres Radios, bitte für uns. Heiliger Charles de Foucault, unser Jahresheiliger, bitte für uns. All ihr Tagesheiligen, bittet für uns. Im Namen des Vaters und des Sohnes und des Heiligen Geistes. Amen.

Wir hören die Lesung heute aus der Apostelgeschichte 16, Vers 11 bis 15 und den Antwortpsalm 149, Vers 1 bis 6a und 9b. Lesung aus der Apostelgeschichte. Wir brachen von Troas auf und fuhren auf dem kürzesten Weg nach Samothrake und am folgenden Tag nach Neapolis. Von dort gingen wir nach Philippi, eine führende Stadt des Bezirks von Mazedonien, eine Kolonie. In dieser Stadt hielten wir uns einige Tage auf. Am Sabbat gingen wir durch das Stadttor hinaus an den Fluss, wo wir eine Gebetsstätte vermuteten. Wir setzten uns und sprachen zu den Frauen, die sich eingefunden hatten. Eine Frau namens Lydia, eine Purpurhändlerin aus der Stadt Thyatira, hörte zu. Sie war eine Gottesfürchtige und der Herr öffnete ihr das Herz, so dass sie den Worten des Paulus aufmerksam lauschte. Als sie und alle, die zu ihrem Haus gehörten, getauft waren, bat sie: Wenn ihr wirklich meint, dass ich zum Glauben an den Herrn gefunden habe, kommt in mein Haus und bleibt da. Und sie drängte uns. Antwortpsalm. Der Herr hat an seinem Volk gefallen. So lautet der Kehrvers. Der Herr hat an seinem Volk gefallen. Singet dem Herrn ein neues Lied. Sein Lob in der Versammlung der Frommen. Israel soll sich freuen über seinen Schöpfer. Die Kinder Zions sollen jubeln über ihren König. Seinen Namen sollen sie loben beim Reigentanz. Mit Reigentanz, mit Trommel und Leier, ihm spielen. Denn der Herr hat an seinem Volk gefallen. Er krönt die Gebeugten mit Rettung. In Herrlichkeit sollen die Frommen frohlocken, sie sollen jauchzen auf ihren Lagern. Hochgesänge auf Gott in ihrer Kehle. Lichtglanz ist das all seinen Frommen. Der Herr hat an seinem Volk gefallen.

Und das Heilige Evangelium hören wir nach Johannes 15, Vers 26 bis Kapitel 16, Vers 4a. In jener Zeit sprach Jesus zu seinen Jüngern: Wenn der Beistand kommt, den ich euch vom Vater aus senden werde, der Geist der Wahrheit, der vom Vater ausgeht, dann wird er Zeugnis für mich ablegen. Und auch ihr legt Zeugnis ab, weil ihr von Anfang an bei mir seid. Das habe ich euch gesagt, damit ihr keinen Anstoß nehmt. Sie werden euch aus der Synagoge ausstoßen. Ja, es kommt die Stunde, in der jeder, der euch tötet, meint, Gott einen heiligen Dienst zu leisten. Das werden sie tun, weil sie weder den Vater noch mich erkannt haben. Ich habe es euch aber gesagt, damit ihr euch, wenn die Stunde kommt, daran erinnert, dass ich es euch gesagt habe.

Guten Morgen, liebe Zuhörer. Mein Name ist Pater Pius Görres von der Kongregation der Passionisten und ich begrüße Sie an diesem Morgen recht herzlich aus dem Kloster Maria Schutz am Semmering. Die Tage vor Christi Himmelfahrt, die sogenannten Quatembertage, sind eine Einladung zum Innehalten. Mitten im Frühling, wenn alles wächst und blüht und sich entfaltet, stellt die Kirche uns bewusst einen Moment der Sammlung hin. Zum Danken, zum Prüfen, zum Neuausrichten. Es ist, als würde sie sagen, bleib nicht einfach im Tempo des Alltags stehen, sondern frag nach der Tiefe deines Lebens. Quatember, das klingt für Sie vielleicht ein wenig fremd. Doch der Gedanke dahinter ist erstaunlich aktuell. Viermal im Jahr innehalten und fragen, wovon lebe ich eigentlich? Was trägt mich und was darf in mir wachsen, was vielleicht auch zurückgeschnitten werden. Es ist eine geistliche Standortbestimmung, eine Einladung zur Ehrlichkeit vor Gott und vor sich selbst. Gerade die Tage vor Christi Himmelfahrt richten unseren Blick nach oben und zugleich nach innen. Jesus geht zum Vater, er entzieht sich den Augen der Jünger. Eine Erfahrung, die auch Verunsicherung mit sich bringt. Was bleibt, ist kein greifbares Zeichen, sondern eine Verheißung. Ich bin bei euch alle Tage. Eine unsichtbare, aber tragende Gegenwart, die nicht an äußere Sicherheiten gebunden ist. Und genau hier setzen die Quatembertage an. Sie laden uns ein, das Unsichtbare wieder ernster zu nehmen. Gottes Wirken im Verborgenen, sein leises Sprechen im Herzen, seine Führung, die oft erst im Rückblick erkennbar wird. Es geht darum, sensibel zu werden für das, was nicht laut ist, aber wesentlich. Vielleicht kennen Sie das. Der Alltag ist dicht, die Gedanken kreisen, vieles fordert gleichzeitig Aufmerksamkeit. Termine, Erwartungen, Sorgen und irgendwo dazwischen geht die innere Klarheit verloren. Die Quatembertage sind wie ein geistlicher Zwischenruf. Halt an, schau hin und hör neu. Wofür kann ich dankbar sein? Was ist mir geschenkt, ohne dass ich es selbst gemacht habe? Wo spüre ich Unruhe und was will sie mir sagen? Und schließlich, wohin ruft mich Gott jetzt, ganz konkret, in meinem Leben? Es geht nicht um große Antworten oder sofortige Lösungen. Oft genügt ein stiller Moment, ein ehrliches Gebet, vielleicht auch ein bewusstes Verzichten, nicht als Leistung, sondern als Raum für Gott. Ein Raum, in dem sich etwas ordnen kann, in dem neue Klarheit wachsen darf. Vielleicht nehmen Sie sich heute ganz bewusst einen kleinen Moment. Schalten Sie einen Gang zurück. Atmen Sie durch, lassen Sie die äußere Unruhe einen Augenblick zur Ruhe kommen und sagen Sie, vielleicht ganz schlicht, Herr, zeig mir deinen Weg. Denn oft beginnt Erneuerung genauso, leise, unspektakulär, aber tief wirksam. Und vielleicht entdecken wir gerade in diesen stillen Momenten neu, dass Gott längst da ist, näher als wir denken. So segne Sie an diesem Tag der dreieinige Gott, der Vater, der Sohn und der Heilige Geist.

0: Guten Morgen, liebe Hörerfamilie bei Radio Maria Österreich und Radio Maria Südtirol. Im Wiener Sendestudio begrüßt Sie Margarete Füllerer. Wir beten die Laudes, das Morgenlob der Kirche. Die Texte dazu finden Sie im Roten Stundenbuch, den Hymnus auf Seite 260, die Psalmodie Seite 737. In der Bibel können Sie diese Psalmen auch mitbeten, das ist der Psalm 42 und 19 und das Kantikum aus Jesus Sirach 36. Und die Lesung ist Seite 435 aus dem Römerbrief 10 und die Benediktus-Antiphon und die Oration Seite 436. Mit uns betet heute Dagmar aus Bad Mitterndorf in der Steiermark. Einen schönen guten Morgen, Dagmar.
1: Schönen guten Morgen auch allen.
0: O Gott, komm mir zur Hilfe.
1: Herr, eile mir zu helfen.
0: Ehre sei dem Vater und dem Sohn und dem Heiligen Geist.
1: Wie im Anfang, so auch jetzt und alle Zeit und in Ewigkeit. Amen. Halleluja.
0: Der Morgen rötet sich und glüht, der ganze Himmel tönt von Lob. In Jubel jauchzt die Erde auf und klagend stöhnt die Unterwelt.
1: Der starke königliche Held, der brach des Todes schweren Bann. Sein Fuß zertrat der Hölle Macht. Aus harter Fron sind wir befreit.
0: Er, den der Stein verschlossen hielt und den man noch im Grab bewacht, er steigt als Sieger aus dem Grab, fährt auf in strahlendem Triumph.
1: Schon werden alle Klagen stumm, in Freude wandelt sich der Schmerz. Denn auferstanden ist der Herr, ein lichter Engel tut es kund.
0: Dem Herrn sei Preis und Herrlichkeit, der aus dem Grabe auferstand, dem Vater und dem Geist zugleich, durch alle Zeit und Ewigkeit.
1: Amen. Amen.
0: Wie der Hirsch lechzt nach frischem Wasser, so lechzt meine Seele Gott nach dir. Halleluja.
1: Wie der Hirsch lechzt nach frischem Wasser, so lechzt meine Seele Gott nach dir. Halleluja.
0: Meine Seele dürstet nach Gott, nach dem lebendigen Gott.
1: Wann darf ich kommen und Gottes Antlitz schauen?
0: Tränen waren mein Brot bei Tag und bei Nacht. Denn man sagt zu mir den ganzen Tag, wo ist nun dein Gott?
1: Das Herz geht mir über, wenn ich daran denke, wie ich zum Haus Gottes zog in festlicher Schar, mit Jubel und Dank in feiernder Menge.
0: Meine Seele, warum bist du betrübt und bist so unruhig in mir?
1: Harre auf Gott, denn ich werde ihm noch danken, meinem Gott und Retter, auf den ich schaue.
0: Betrübt ist meine Seele in mir, darum denke ich an dich. Im Jordanland, am Hermon, am Mitzerberg.
1: Flut ruft der Flut zu beim Tosen deiner Wasser. All deine Wellen und Wogen gehen über mich hin.
0: Bei Tag schenke der Herr seine Huld. Ich singe ihm nachts und flehe zum Gott meines Lebens.
1: Ich sage zu Gott, meinem Fels, warum hast du mich vergessen?
0: Warum muss ich trauernd umhergehen, von meinem Feind bedrängt?
1: Wie ein Stechen in meinen Gliedern ist für mich der Hohn der Bedränger.
0: Denn sie rufen mir ständig zu, wo ist nun dein Gott?
1: Meine Seele, warum bist du betrübt und bist so unruhig in mir?
0: Harre auf Gott, denn ich werde ihm noch danken, meinem Gott und Retter, auf den ich schaue.
1: Ehre sei dem Vater und dem Sohn und dem Heiligen Geist.
0: Wie im Anfang, so auch jetzt und alle Zeit und in Ewigkeit. Amen.
1: Wie der Hirsch lechzt nach frischem Wasser, so lechzt meine Seele Gott nach dir. Halleluja.
0: Erfülle dein Volk mit deinem Wort, damit es deine Wunder verkünde. Halleluja.
1: Erfülle dein Volk mit deinem Wort, damit es deine Wunder verkünde. Halleluja.
0: Rette uns, Herr, du Gott des Alls, und wirf deinen Schrecken auf alle Völker.
1: Schwing deine Hand gegen das fremde Volk, damit es deine mächtigen Taten sieht.
0: Wie du dich an uns vor ihren Augen als heilig bezeugt hast, so verherrliche dich an ihnen vor unseren Augen.
1: Damit sie erkennen, wie wir es erkannten. Es gibt keinen Gott außer dir.
0: Erneuere die Zeichen, wiederhole die Wunder. Zeige die Macht deiner Hand und die Kraft deines rechten Armes.
1: Sammle alle Stämme Jakobs. Verteile den Erdbesitz wie in den Tagen der Vorzeit.
0: Hab Erbarmen mit dem Volk, das deinen Namen trägt. Mit Israel, den du deinen Erstgeborenen nanntest.
1: Hab Erbarmen mit deiner heiligen Stadt, mit Jerusalem, dem Ort, wo du wohnst.
0: Erfülle Zion mit deinem Glanz und deinen Tempel mit deiner Herrlichkeit.
1: Ehre sei dem Vater und dem Sohn und dem Heiligen Geist.
0: Wie im Anfang, so auch jetzt und alle Zeit und in Ewigkeit. Amen.
1: Erfülle dein Volk mit deinem Wort, damit es deine Wunder verkünde. Halleluja.
0: Die Herrlichkeit des Herrn durchstrahlt die Gottesstadt und ihre Leuchte ist das Lamm. Halleluja.
1: Die Herrlichkeit des Herrn durchstrahlt die Gottesstadt und ihre Leuchte ist das Lamm. Halleluja.
0: Die Himmel rühmen die Herrlichkeit Gottes. Vom Werk seiner Hände kündet das Firmament.
1: Ein Tag sagt es dem anderen, eine Nacht tut es der anderen kund.
0: Ohne Worte und ohne Reden, unhörbar bleibt ihre Stimme.
1: Doch ihre Botschaft geht in die ganze Welt hinaus, ihre Kunde bis zu den Enden der Erde.
0: Dort hat er der Sonne ein Zelt gebaut. Sie tritt aus ihrem Gemach hervor wie ein Bräutigam.
1: Sie verlockt wie ein Held und läuft ihre Bahn.
0: Am einen Ende des Himmels geht sie auf und läuft bis ans andere Ende. Nichts kann sich vor ihrer Glut verbergen.
1: Er sei dem Vater und dem Sohn und dem Heiligen Geist.
0: Wie im Anfang, so auch jetzt und alle Zeit und in Ewigkeit. Amen.
1: Die Herrlichkeit des Herrn durchstrahlt die Gottesstadt und ihre Leuchte ist das Lamm. Halleluja. Lesung aus dem Römerbrief. Das Wort ist dir nahe. Es ist in deinem Mund und in deinem Herzen. Gemeint ist das Wort des Glaubens, das wir verkündigen. Denn wenn du mit deinem Mund bekennst, Jesus ist der Herr, und in deinem Herzen glaubst, Gott hat ihn von den Toten auferweckt, so wirst du gerettet werden. Wer mit dem Herzen glaubt und mit dem Mund bekennt, wird Gerechtigkeit und Heil erlangen.

0: Der Herr ist aus dem Grab erstanden. Halleluja, Halleluja.
1: Der Herr ist aus dem Grab erstanden. Halleluja, Halleluja.
0: Der für uns am Kreuz gehangen.
1: Halleluja, Halleluja.
0: Ehre sei dem Vater und dem Sohn und dem Heiligen Geist.
1: Der Herr ist aus dem Grab erstanden. Halleluja, Halleluja.
0: Durch die Auferstehung

0: Er hat uns errettet vor unseren Feinden und aus der Hand aller, die uns hassen.
1: Er hat das Erbarmen mit den Vätern an uns vollendet und an seinen heiligen Bund gedacht. An den Eid, den er unserem Vater Abraham geschworen hat.
0: Er hat uns geschenkt, dass wir, aus Feindeshand befreit, ihm furchtlos dienen in Heiligkeit und Gerechtigkeit vor seinem Angesicht all unsere Tage.
1: Und du, Kind, wirst Prophet des Höchsten heißen, denn du wirst dem Herrn vorangehen und ihm den Weg bereiten.
0: Du wirst dein Volk mit der Erfahrung des Heils beschenken, in der Vergebung der Sünden.
1: Durch die barmherzige Liebe unseres Gottes wird uns besuchen das aufstrahlende Licht aus der Höhe.
0: Um allen zu leuchten, die in Finsternis sitzen und im Schatten des Todes, und unsere Schritte zu lenken auf dem Weg des Friedens.
1: Ehre sei dem Vater und dem Sohn und dem Heiligen Geist.
0: Wie im Anfang, so auch jetzt und alle Zeit und in Ewigkeit. Amen. Durch die Auferstehung Jesu Christi hat Gott uns neu geboren, damit wir eine lebendige Hoffnung haben und das unvergängliche Erbe empfangen.
1: Gepriesen sei Gott, der Vater, der seinen Sohn von den Toten auferweckt hat. Zu ihm lasst uns beten.
0: Sei gepriesen in Ewigkeit.
1: Du hast die Welt hell gemacht durch deinen auferstandenen Sohn. Mach unser Leben hell durch das Licht des Glaubens.
0: Sei gepriesen in Ewigkeit.
1: Du hast uns durch deinen Sohn Hoffnung auf ewiges Leben geschenkt. Gib, dass wir unter der Last des Alltags diese Hoffnung nicht verlieren.
0: Sei gepriesen in Ewigkeit.
1: Du hast uns aus dem Wasser und dem Heiligen Geist wiedergeboren. Lass uns dankbar bleiben für das Geschenk der Taufe.
0: Sei gepriesen in Ewigkeit.
1: Durch deinen Sohn hast du Himmel und Erde versöhnt. Mach uns zu Boten deines Friedens.
0: Sei gepriesen in Ewigkeit.
1: Kyrie eleison.
0: Christe eleison.
1: Kyrie eleison. Vater unser im Himmel, geheiligt werde dein Name, dein Reich komme, dein Wille geschehe, wie im Himmel, so auf Erden.
0: Unser tägliches Brot gib uns heute und vergib uns unsere Schuld, wie auch wir vergeben unseren Schuldigern. Und führe uns nicht in Versuchung, sondern erlöse uns von dem Bösen. Amen.
1: Barmherziger Gott, gib, dass die Gnade, die wir in der Feier der österlichen Geheimnisse empfangen haben, durch alle Tage unseres Lebens fruchtbar bleibt. Darum bitten wir durch Jesus Christus, deinen Sohn, unseren Herrn und Gott, der in der Einheit des Heiligen Geistes mit dir lebt und herrscht, in alle Ewigkeit.
0: Amen.
1: Der Herr segne uns, er bewahre uns vor Unheil und führe uns zum ewigen Leben.
0: Amen.
1: Dagmar, danke für das gemeinsame Beten der Laudes.
0: Ich danke auch sehr.

Aus den geistlichen Reden auf alle Sonntage des Jahres von Sigismund von Storchenau. Das Gebet zum Vater. Wenn ihr den Vater um etwas bitten werdet. Gott, der Schöpfer des Himmels und der Erde, der allmächtige Herr, will selbst unser Vater sein und von uns im Gebet mit diesem Namen genannt werden. Daraus folgt, dass wir immer mit kindlichem Vertrauen beten sollen. Ich sage mit kindlichem Vertrauen, das heißt ein Vertrauen, wobei kein Zweifel, keine Furcht, kein Wankelmut, kein Schatten eines Misstrauens Platz findet. Ein Vertrauen, das uns die Gewährung unserer Bitte so sicher vorstellt, als hätten wir sie schon in den Händen. Kurz, ein Vertrauen, das jenem des römischen Hauptmanns oder jenem der kananäischen Frau gleichkommt, welche von Jesus selbst verdienten, bewundert zu werden. Einen solchen Glauben habe ich in Israel nicht gefunden. Frau, dein Glaube ist groß. So deutet es der heilige Apostel Jakobus ziemlich deutlich an, wenn er spricht, wer bittet, soll voll Glauben bitten und nicht zweifeln. So wird es auch von der unendlichen Treue Gottes und von dem unendlich gütigen Herzen des besten Vaters erfordert. Gott hat es versprochen. Kann wohl ein Vertrauen von unserer Seite groß genug sein und ist nicht das kleinste Misstrauen ein frevelnder und beleidigender Zweifel? Wie sehr verdient er, dass wir alles von ihm hoffen? Soll nicht unser Vertrauen mit seiner Liebe ins Gleichgewicht kommen? Oder wenigstens, weil dieses wegen der Unendlichkeit derselben nicht möglich ist, immer mehr und mehr zunehmen? So ein Vertrauen ist eine der vornehmsten Eigenschaften eines guten Gebetes. Und obschon die Gewährung der Bitte in erster Linie von der Treue und Barmherzigkeit Gottes abhängt, so wird das Gebet doch von jener als Bedingung und von dieser als bewegende Ursache vorausgesetzt. Daher kommt es, dass Jesus an so vielen Stellen des Evangeliums die wunderbare Kraft des Gebetes vielmehr diesem Vertrauen als seiner Macht und Güte zuschrieb, da er zu denen, die ihn um Hilfe anflehten und denen er sie auch angedeihen ließ, nicht sprach, meine Macht und Güte, sondern euer Glaube und euer Vertrauen haben euch geholfen. Hingegen kann man auch mit Wahrheit sagen, der Mangel des Vertrauens sei meistenteils die Ursache, wenn heute die Gebete der Christen oft so fruchtlos sind. Man betet viel, aber man hofft wenig. Man denkt eben im Herzen, wer weiß, ob mich Gott erhört. Das Schlimmste ist, dass man aus einer vermeinten Demut spricht. Ich bin nicht würdig, dass Gott mich erhört. Wer hat uns denn gesagt, dass sich unser Vertrauen auf unsere Würdigkeit stützen soll? Der Heiland weist uns eine ganz andere Stütze, die ungemein stärker ist und durch unsere Unwürdigkeit keineswegs geschwächt wird. Er weist uns auf seine unendlichen Verdienste, die er für uns gesammelt und uns geschenkt hat. Denn dieses meint er, wenn er uns befiehlt, in seinem Namen zu beten. Sigismund von Storchenau. Aus den geistlichen Reden auf alle Sonntage des Jahres. Wer bittet, soll voll Glauben bitten und nicht zweifeln. Gott gibt allen gern. Halleluja. Wer bittet, der empfängt. Wer sucht, der findet. Und wer anklopft, dem wird geöffnet. Gott gibt allen gern. Halleluja.

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Bibelfitness kompakt. Herzlich willkommen bei Bibelfitness kompakt. Mein Name ist Magdalena Meierl und ich bin Physiotherapeutin und meine Freude ist es, Bewegung mit dem Wort Gottes zu verbinden. Wir werden uns nun einem Bibelvers widmen und dazu verschiedene Bewegungen machen. Somit können wir in unserer Gesamtheit aus Leib, Seele und Geist beten. Es geht um ein leichtes, freudvolles Mitmachen, so wie Sie sind. Alle Übungen können Sie zu Hause, im Büro oder wo auch immer Sie sind, ganz leicht in Ihren Alltag einfließen lassen. Lassen Sie uns beginnen. Heute werden wir Übungen, Bewegungen auf der Matte machen. Wem das unangenehm ist auf der Matte, kann gerne auch in der Rückenlage, auf der Couch oder im Bett liegen bleiben. Die erste Bewegung, die wir machen, die habe ich Beckenschwung genannt. Wir beginnen in der Rückenlage, auf der Matte oder wie gesagt im Bett. Ihre Arme können Sie circa 90 Grad neben den Körper ausstrecken. Ihre Handflächen zeigen Richtung Decke. Und die Finger sind weit gespreizt. Stellen Sie jetzt Ihre Beine so breit wie möglich auf und beginnen Sie nun, Ihre Beine abwechselnd nach innen zu schaukeln, um Ihre Hüften und Ihr Becken zu mobilisieren. Das andere Bein schwingt immer locker mit. Bitte nur so weit bewegen, wie es Ihnen angenehm ist. Und dabei tief ein- und ausatmen. Wiederholen Sie die Bewegungen mehrmals in Ihrem eigenen Tempo und ich sage Ihnen jetzt dazu den Vers. Der Herr ist meine Kraft und mein Schild. Auf ihn vertraute mein Herz, so wurde mir geholfen. Da jubelte mein Herz, mit meinem Lied will ich ihm danken. Psalm 28, Vers 7. Atmen Sie nochmal tief ein und aus und machen Sie die Bewegungen noch einmal mit dem linken und rechten Bein. Und dann kommen Sie in die Mitte zurück und lockern Ihre Beine aus. Für die zweite Bewegung und Übung bleiben wir in der Rückenlage mit aufgestellten Beinen. Die Übung wird die Bauchmuskeln kräftigen. Also Sie stellen die Beine auf und dann kippen Sie Ihr Becken etwas nach hinten, so dass Ihre Lendenwirbelsäule möglichst flach am Boden aufliegen kann. Heben Sie nun ein Bein mit gebeugtem Knie nach oben und dann das andere. Ihre Hüfte und Ihre Knie haben ungefähr einen 90-Grad-Winkel. Sie können jetzt Ihre Fingerspitzen leicht unter Ihr Kreuz schieben, unter die Lendenwirbelsäule. Dann sollten Sie einen Druck auf Ihren Händen spüren. Und dieser Druck, der sollte immer gleich bleiben, wenn Sie dann beginnen, die Beine zu bewegen. Senken Sie nun den rechten Fuß ein bisschen das Bein Richtung Boden ab und wenn möglich tippen Sie kurz mit dem rechten Fuß auf den Boden. Dann heben Sie ihn wieder ab und ziehen ihn zurück. Jetzt das linke Bein absenken. Fuß, linker Fuß Richtung Boden, kurz tippen und wieder aufheben. Wiederholen Sie die Bewegungen abwechselnd links und rechts mehrmals. Und versuchen Sie, den Druck in Ihren Händen nicht zu verlieren. Ansonsten bitte die Bewegungen kleiner machen. Dabei achten Sie darauf, dass Ihre Schultern und Ihr Nacken ganz entspannt bleiben und Sie ruhig und tief weiteratmen. Der Herr ist meine Kraft und mein Schild. Auf ihn vertraute mein Herz, so wurde mir geholfen.
Da jubelte mein Herz, mit meinem Lied will ich ihm danken. Mal kurz die Beine abstellen und auslockern. Und dann noch einmal anheben in den 90 Grad, so wie wir das gehabt haben. So bleiben Sie jetzt liegen und dann versuchen Sie, die Knie Richtung Decke zu schieben, dann wieder locker zu lassen. Richtung Decke zu schieben und wieder locker zu lassen. Da sollten Sie nur den Bauch ein bisschen spüren, wie der arbeitet. Aber von der Bewegung von den Beinen ist gar nicht viel zu tun. Hinaufschieben, Richtung Decke und wieder locker lassen. Wiederholen Sie das noch ein paar Mal, während ich Ihnen den Vers noch einmal sage. Der Herr ist meine Kraft und mein Schild. Auf ihn vertraute mein Herz, so wurde mir geholfen. Da jubelte mein Herz, mit meinem Lied will ich ihm danken. Jetzt die Beine wieder abstellen, bisschen auslockern, tief ein- und ausatmen. Herzlichen Dank fürs Mitmachen. Seien Sie gesegnet und behütet.

Heute, am 11. Mai, gedenkt die Kirche des seligen Udis Kalk, Gründer des Stiftes Seitenstetten in Niederösterreich. Er starb 1125. Über das Leben der Tagesheiligen Gangolf, Mamertus von Vienne und Ignatius von Laconi werden wir nun mehr erfahren.

Schon von weitem sichtbar ragt der auffallend spitze Turm der Kirche von Solla empor. Sie ist nur eine von vielen Gotteshäusern in Deutschland, Frankreich und der Schweiz, die dem heiligen Gangolf geweiht sind. Er wird als Märtyrer verehrt und gilt unter anderem als Patron der Gerber, Schuhmacher und kranken Kinder. Gangolf lebte im 8. Jahrhundert in Burgund in Frankreich. Er stand als Jäger und Heerführer in den Diensten von König Pippin. Überlieferungen zufolge trank er eines Tages aus einer Quelle, die sich in einem Garten befand. Er kaufte das Grundstück, auf dem die Quelle entsprang. Von seinen Freunden wurde er dafür verspottet, denn die Quelle versiegte und der Kaufpreis war hoch. Gandalf aber wollte mit dem Kauf lediglich dem armen Besitzer helfen. Er lud seine Freunde zum Essen ein und stieß während des Beisammenseins mit einem Stock in den Boden. Am nächsten Morgen entsprang der Quelle plötzlich wieder Wasser, das durch Gangolfs Gebet Heilkraft bekam. Eines Tages erfuhr Gangolf, dass seine Frau ihn mit einem Priester betrog. Er stellte sie zur Rede, aber sie beteuerte ihre Unschuld. Als Beweis verlangte er, dass sie ihre Hand in die Quelle tauchen sollte. Sie tat es und zog ihren Arm bis auf die Knochen verbrannt aus dem Wasser. Gangolf vergab ihr die Untreue, schickte sie aber fort. Auch der Priester wurde von Gangolf aus dem Lande verwiesen. Von der untreuen Ehefrau aufgefordert, kehrte der Priester aber zurück und ermordete Gangolf im Schlaf. An Gangolfs Grab ereigneten sich bald zahlreiche Wunder. Als seine Frau über die Wunder spottete, wurde sie mit unangenehmen körperlichen Beschwerden bestraft. Der betrügerische Priester hingegen starb an einer schweren Krankheit. Schon kurz nach seinem Tod wurde Gangolf als Heiliger verehrt. Reliquien befinden sich vor allem in der deutschen Stadt Bamberg, aber auch in Trier und Köln.

Der heilige Mamerz hat von Eis ein Herz, gilt in manchen Regionen Deutschlands als alte Bauernregel. Damit sind die Eisheiligen, also die Tage vom 11. bis 15. Mai gemeint, an denen oft der letzte Frost auftritt. In Österreich beginnen die Eisheiligen erst am 12. Mai mit dem heiligen Pankratius. Der heilige Mamertus wird als Patron der Ammen, der Hirten und der Feuerwehr verehrt und bei Brustkrankheiten, Fieber und Dürre angerufen. Mamertus wurde um 400 nach Christus in Vienne in Frankreich geboren. Im Jahr 461 wurde er zum Erzbischof seiner Heimatstadt geweiht. Schon bald nach seinem Amtsantritt kam es zu einem Konflikt zwischen ihm und Papst Hilarius. Mamertus hatte selbst einen Bischof eingesetzt und damit die Rechte des Metropoliten von Arles missachtet. Später musste der Papst aber zugestehen, dass der von Mamertus eingesetzte Bischof eine gute Wahl für das Bischofsamt gewesen war. Mehrere Erdbeben und Großbrände richteten in der Stadt Vienne großen Schaden an. Zur Abwendung von Naturkatastrophen und anderen Heimsuchungen führte Mamertus im Jahr 470 die Bittgänge an den drei Tagen vor Christi Himmelfahrt ein. Dabei handelt es sich um Prozessionen zur Abwendung von Gefahren und Erflehen göttlicher Hilfe. Der Brauch verbreitete sich rasch in ganz Gallien und Spanien. Im Jahr 800 führte Papst Leo III. Die Bitttage für die ganze katholische Kirche ein. Um das Jahr 477 verstarb Mamertus in Vienne. Aufgrund vieler wundersamer Heilungen, die sich an seinem Grab ereigneten, wurde er schon bald als Heiliger verehrt. Einer von Mamertus' engsten Mitarbeitern war sein Bruder Claudianus Mamertus. Er war Priester und ein bedeutender christlicher Philosoph. Von ihm sind zwei Briefe und ein Schriftwerk erhalten.

Hören wir nun etwas über den heiligen Ignatius von Laconi. Er wurde im Jahr 1701 in Sardinien geboren und auf den Namen Vincenzo getauft. Als Sohn armer Bauern war er schon in jungen Jahren als Viehhirte tätig. Da es damals keine Schulpflicht gab, war die Kirche der einzige Bildungsort. Vincenzo ging gerne in die Kirche. Dort lernte er den Katechismus durch das Hören und auch einige Grundgebete. Doch er blieb zeitlebens Analphabet. Wegen seiner Freundlichkeit, Unschuld und Glaubensfestigkeit wurde Vincenzo bereits im Kindesalter der kleine Heilige genannt. Wie schnell man ein gegebenes Versprechen auch wieder vergessen kann, beweist uns seine Geschichte. Im Alter von 18 Jahren erkrankte Vincenzo schwer und gab Gott eine Zusage. Wenn der Herr ihn heilt, wird er in einen Orden eintreten. Nach zweijährigem Leiden wurde Vincenzo tatsächlich wieder gesund, hatte aber sein Gelübde vergessen. Nach einem Sturz von einem Pferd erneuerte er sein Versprechen. Mit 20 Jahren trat er dann ins Kloster der Kapuziner ein und erhielt den Ordensnamen Ignatius. Er übte sich in strenger Gebets- und Bußpraxis. Von großer Demut und Bescheidenheit geprägt, war Ignatius als Sammelbruder etwa 40 Jahre für den Orden mit dem Bettelsack unterwegs. Er gab alle Almosen immer im Kloster ab und behielt nie etwas für sich. Überflüssiges nahm er nur an, um die Wohltäter nicht zu beschämen. Ignatius von Laconi starb im Alter von 80 Jahren in Cagliari in Sardinien. In der dortigen Klosterkirche der Kapuziner, die ihm geweiht ist, befinden sich seine sterblichen Überreste. Schon zu Lebzeiten bewirkte Ignatius viele wundersame Heilungen. Auch die Gabe der Weissagung wurde ihm nachgesagt. Im Jahr 1951 wurde Ignatius von Papst Pius XII. Heilig gesprochen und zum Patron der Schwangeren erklärt.

Soweit die Heiligen des heutigen Tages. Im Namen von Radio Maria wünsche ich allen, die heute ihren Namenstag oder einen anderen Festtag feiern, alles Gute und Gottes reichen Segen. Mögen Ihnen die Tagesheiligen Gangolf, Mamertus und Ignatius Fürsprecher sein.

0: Guten Morgen, liebe Hörerfamilie bei Radio Maria. Mein Name ist Margarete Füllerer und ich begrüße Sie aus dem Sendestudio in Wien. Es ist kurz vor 8 Uhr und übertragen heute die Heilige Messe aus dem Kloster der Immaculata-Schwestern in Gerersdorf in Niederösterreich. Für die Übertragung dieser Heiligen Messe begrüße ich Leopold Scheib-Reitner. Schönen guten Morgen dir.
1: Guten Morgen, liebe Margarete. Grüß Gott, liebe Hörerinnen und Hörer von Radio Maria. Ja, ich grüße Sie aus Niederösterreich, aus dem Kloster der Dienerinnen der Immaculata in Gerersdorf. Geschichtlich betrachtet ist es eines der jüngsten Klöster in Österreich. Es wurde im Jahr 2012 von Bischof Klaus Küng eingeweiht. Die Kongregation gehören 10 Schwestern an. Sie leben nach der Regel des heiligen Augustinus und den Konstitutionen der Dienerinnen der Immaculata. Das Apostolat der Schwestern besteht in den gemeinsamen Gebetszeiten, im Pfarrhaushalt, in der Pflege von Kranken und Betagten und in der Begleitung von Kindern und Jugendarbeit sowie in den notwendigen Büro-, Haushalts- und Gartenarbeiten. Die Kapelle ist wunderschön, eine helle, freundliche Kapelle. Das Altarbild, die Immaculata-Statue Maria, prägt im Zentrum den Raum. Darüber Gott Vater und der Heilige Geist. Auch auf dem linken Seitenaltar ist, links des Altares ist der heilige Josef in Lebensgröße dargestellt. Das heißt, die Kapelle ist geprägt von der Dreifaltigkeit und von der heiligen Familie. Heute feiert Magister Christian Boschenrieder mit uns die heilige Messe und wir dürfen übers Radio mitfeiern. An der Orgel begleitet uns dazu Frau Elisabeth Klanert mit folgenden Liedern. Wir singen aus dem Gotteslob zur Eröffnung die Nummer 916, Gott und Vater voll Vertrauen, die ersten beiden Strophen. Als Antwortgesang singen wir dann die dritte Strophe vom Lied 916. Zur Opferung schlagen Sie bitte 710,5 auf, nimm an, o Herr, die Gaben. Zum Sanctus 710,6. Zum Abschluss singen die Schwestern für uns das Lied Gott hat dich von Ewigkeit her, ein Marienlied. Und ich wünsche Ihnen bei dieser heiligen Messe gottesreichen Segen.

0: Im Namen des Vaters und des Sohnes und des Heiligen Geistes.
1: Amen.
0: Der Herr sei mit euch.
1: Und mit deinem Geiste.
0: Wir feiern heute hier im Kloster Gerersdorf eine Bittmesse mit der Farbe Violett. Es ist der erste Bittag vor Christi Himmelfahrt. Dazu darf ich auch alle Hörerinnen und Hörer von Radio Maria herzlich begrüßen, die jetzt zugeschaltet sind. Jede Messe ist eine Bittmesse. Wir dürfen immer mit unseren Bitten zu Gott kommen, auch und besonders mit unseren Sünden. Wir bitten deswegen um Gottes Erbarmen. Ich bekenne Gott, dem Allmächtigen und allen Brüdern und Schwestern, dass ich Gutes unterlassen und Böses getan habe. Ich habe gesündigt in Gedanken, Worten und Werken durch meine große Schuld. Darum bitte ich die selige Jungfrau Maria, alle Engel und Heiligen und euch Brüder und Schwestern, für mich zu beten bei Gott, unserem Herrn. Der allmächtige Gott, erbarme sich unser, lasse uns die Sünden nach und führe uns zum ewigen Leben.
1: Amen.
0: Herr, erbarme dich unser.
1: Herr, erbarme dich unser.
0: Christus, erbarme dich unser.
1: Christus, erbarme dich unser.
0: Herr, erbarme dich unser.
1: Herr, erbarme dich unser.
0: Lasset uns beten. Gott, unser Vater, alles Gute kommt allein von dir. Ohne dich vermögen wir nichts. Erweise allen, die zu dir rufen, deine Liebe. Halte fern, was uns schadet, und gewähre, was uns zum Heile dient. Darum bitten wir durch Jesus Christus, deinen Sohn, unseren Herrn und Gott, der in der Einheit des Heiligen Geistes mit dir lebt und herrscht in alle Ewigkeit.
1: Amen.
0: Lesung aus dem Jakobusbrief. Haltet geduldig aus bis zur Ankunft des Herrn. Auch der Bauer wartet auf die kostbare Frucht der Erde. Er wartet geduldig, bis im Herbst und im Frühjahr der Regen fällt. Ebenso geduldig sollt auch ihr sein. Macht euer Herz stark, denn die Ankunft des Herrn steht nahe bevor. Viel vermag das inständige Gebet eines Gerechten. Elia war ein Mensch wie wir. Er betete inständig, es solle nicht regnen, und es regnete 3 Jahre und 6 Monate nicht auf der Erde. Und er betete wieder, da gab der Himmel Regen, und die Erde brachte ihre Früchte hervor. Wort des lebendigen Gottes.
1: Dank sei Gott.

0: Der Herr sei mit euch.
1: Und mit deinem Geiste.
0: Aus dem Heiligen Evangelium nach Matthäus.
1: Ehre sei dir, o Herr.
0: In jener Zeit sprach Jesus zu seinen Jüngern: Bittet, dann wird euch gegeben. Sucht, dann werdet ihr finden. Klopft an, dann wird euch geöffnet. Denn wer bittet, der empfängt. Wer sucht, der findet, und wer anklopft, dem wird geöffnet. Oder ist einer unter euch, der seinem Sohn einen Stein gibt, wenn er um Brot bittet, oder eine Schlange, wenn er um einen Fisch bittet? Wenn nun schon ihr, die ihr böse seid, euren Kindern gebt, was gut ist, wie viel mehr wird euer Vater im Himmel denen Gutes geben, die ihn bitten. Evangelium unseres Herrn Jesus Christus.
1: Lob sei dir, Christus.
0: Liebe Hörerinnen und Hörer von Radio Maria, liebe Brüder und Schwestern im Herrn, mit dem heutigen Tag beginnen also die drei Bittage vor Christi Himmelfahrt. Und in vielen Pfarren gibt es Prozessionen, zum Beispiel zu einem Martal. Und dort segnet der Priester Wiesen und Felder. Jesus ermuntert uns oft zu bitten. Der Mensch kann die Natur nicht steuern. Er ist abhängig von Gottes Wirken. Daher sollen wir Gott bitten, dass er gutes Wetter schickt. Heilige Pfarrer von Ars sagte einmal, der Mensch ist ein Armer, der Gott um alles bitten muss. Und wir wollen Jesus bitten wie einen Freund. Er sagt selbst, ihr seid meine Freunde, wenn

0: Handeln. Wir brauchen das tägliche Brot, besonders auch das himmlische Brot in der Eucharistie. An das Bittgebet erinnert uns Jesus auch im Vater Unser. 5 Bitten stehen dort. Beim Beten des Vater Unsers sollten wir besonders die 3. Bitte beachten. Dein Wille geschehe. Wir dürfen um vieles bitten, aber wir sollten immer diese Bitte dazufügen, nicht mein, sondern dein Wille möge geschehen. Gott hört jedes Gebet, aber er hört nicht jedes Gebet. Manchmal werden wir sofort erhört. Manchmal müssen wir lange warten. Und manchmal wird es nicht so erhört, wie wir es wollen. Gebet ist grundsätzlich eine Qual des Teufels. Er will nicht, dass wir beten. Beten heißt mit Gott sprechen, mit Gott Kontakt aufnehmen. Und wenn wir besonders im Bittgebet uns an Jesus wenden, dann treten wir in Beziehung mit Gott. Ich möchte abschließend 2 Beispiele von Bittgebeten bringen. Das eine Bittgebet ist schnell erhört worden, das andere erst nach längerer Zeit. Die heilige Theresia von Lisieux hat von einem Verbrecher mit Namen Spranzini gehört, der Menschen ermordet hat und zum Tode verurteilt wurde. Und sie betete fest um seine Bekehrung. Und als sie am Tag nach seiner Verurteilung in der Zeitung las, dass er vor seinem Tod noch das Kreuz geküsst hat, war sie überglücklich und überzeugt, dass Gott ihr Bittgebet erhört hat. Die heilige Monika als zweites hat lange, ganz, ganz lange beten müssen, bis ihr Bittgebet erhört worden ist. Ihr Sohn, der heilige Augustinus, er ging lange Zeit Irrwege, aber nach vielen Jahren hat er sich bekehrt und ist einer der größten Kirchenlehrer geworden. Haben wir also ein großes Vertrauen, bitten wir. Jesus sagt, bittet und es wird euch gegeben werden. Amen. Voll Vertrauen wenden wir uns jetzt an unseren Herrn Jesus Christus, der sich der Menschen in ihrer Not erbarmt. Steht einer Kirche in allen Bedrängnissen bei und mehre ihre Hoffnung auf deine Hilfe.
1: Wir bitten dich, erhöre uns.
0: Schenke den Völkern der Erde Freiheit und Frieden.
1: Wir bitten dich, erhöre uns.
0: Gib allen Menschen das tägliche Brot und öffne die Herzen der Reichen für die Not der Armen.
1: Wir bitten dich, erhöre uns.
0: Erbarme dich der Verstorbenen und führe sie in das Reich des Lichtes und des Friedens.
1: Wir bitten dich, erhöre uns.
0: Vater im Himmel, erhöre unser Gebet, befreie uns aus unserer Not und schenke uns dein Heil durch Christus, unseren Herrn.
1: Amen.

0: Bietet, Brüder und Schwestern, dass mein und euer Opfer Gott, dem allmächtigen Vater, gefallen.
1: Der Herr nehme das Opfer an aus seinen Händen, zum Lob und Ruhm seines Namens, zum Segen für uns und seine ganze heilige Kirche.
0: Herr, du trägst Sorge für uns. Du hast uns Brot und Wein geschenkt, als Nahrung für unser vergängliches Leben. Wir bringen diese Gaben zum Altar. Reiche sie uns neu als Sakrament der Unsterblichkeit. Darum bitten wir durch Christus, unseren Herrn.
1: Amen.

Ja, du bist heilig, großer Gott, und alle deine Werke verkünden dein Lob. Denn durch deinen Sohn, unseren Herrn Jesus Christus, und in der Kraft des Heiligen Geistes erfüllst du die ganze Schöpfung mit Leben und Gnade. Bis ans Ende der Zeiten versammelst du dir ein Volk, damit deinem Namen das reine Opfer dargebracht werde, vom Aufgang der Sonne bis zum Untergang. Darum bitten wir dich, allmächtiger Gott, heilige unsere Gaben durch deinen Geist, damit sie uns werden, Leib und Blut deines Sohnes, unseres Herrn Jesus Christus, der uns aufgetragen hat, dieses Geheimnis zu feiern. Denn in der Nacht, da er verraten wurde, nahm er das Brot und sagte Dank, brach es, reichte es seinen Jüngern und sprach, nehmet und esset alle davon. Das ist mein Leib, der für euch hingegeben wird.

Ebenso nahm er nach dem Mahl den Kelch, dankte wiederum, reichte ihn seinen Jüngern und sprach: Nehmet und trinket alle daraus. Das ist der Kelch des neuen und ewigen Bundes, mein Blut, das für euch und für viele vergossen wird zur Vergebung der Sünden. Tut dies zu meinem Gedächtnis.

0: Geheimnis des Glaubens.
1: Deinen Tod, O Herr, verkünden wir und deine Auferstehung preisen wir, bis du kommst in Herrlichkeit.
0: Und darum, gütiger Vater, feiern wir das Gedächtnis deines Sohnes. Wir verkünden sein heilbringendes Leiden, seine glorreiche Auferstehung und Himmelfahrt und erwarten seine Wiederkunft. So bringen wir dir mit Lob und Dank dieses heilige und lebendige Opfer dar. Schau gütig auf die Gabe deiner Kirche, denn sie stellte das Lamm vor Augen, das geopfert wurde und uns nach deinem Willen mit dir versöhnt hat. Stärke uns durch den Leib und das Blut deines Sohnes und erfülle uns mit seinem Heiligen Geist, damit wir ein Leib und ein Geist werden in Christus. Er mache uns auf immer zu einer Gabe, die dir wohlgefällt, und damit wir das verheißene Erbe erlangen, mit deinen Auserwählten, mit der seligen Jungfrau und Gottesmutter Maria, deren Bräutigam, dem heiligen Josef, mit deinen Aposteln und Märtyrern, mit allen Heiligen, auf deren Fürsprache wir vertrauen. Barmherziger Gott, wir bitten dich, dieses Opfer unserer Versöhnung bringe der ganzen Welt Frieden und Heil. Beschütze deine Kirche auf ihrem Weg durch die Zeit und stärke sie im Glauben und in der Liebe. Deinem Diener, unserem Papst Leo, unserem Bischof Alois und die Gemeinschaft der Bischöfe, unsere Priester und Diakone, alle, die zum Dienst in der Kirche bestellt sind und das ganze Volk deiner Erlösten. Erhöre, gütiger Vater, die Gebete der hier versammelten Gemeinde und führe zu dir auch alle deine Söhne und Töchter, die noch fern sind von dir. Erbarme dich unserer verstorbenen Brüder und Schwestern und aller, die in deiner Gnade aus dieser Welt geschieden sind. Nimm sie auf in deine Herrlichkeit und mit ihnen lass auch uns, wie du verheißen hast, zu Tische sitzen in deinem Reich. Darum bitten wir dich durch unseren Herrn Jesus Christus, denn durch ihn schenkst du der Welt alle guten Gaben.

Tagen. Komm uns zu Hilfe mit deinem Erbarmen und bewahre uns vor Verwirrung und Sünde, damit wir voll Zuversicht das Kommen unseres Erlösers Jesus Christus

0: Am Ostertag trat Jesus in die Mitte seiner Jünger und sprach den Friedensgruß. Deshalb denn wir, Herr Jesus Christus, du Sieger über Sünde und Tod, schau nicht auf unsere Sünden, sondern auf den Glauben deiner Kirche und schenke ihr nach deinem Willen Einheit und Frieden. Friede des Herrn sei alle Zeit mit euch
1: und mit deinem Geiste.
0: Lamm Gottes,
1: du nimmst den Weg des Himmels, erbarme dich unser.
0: Lamm Gottes,
1: du nimmst den Weg des Himmels der Welt, erbarme dich unser.
0: Lamm Gottes,
1: du nimmst den Weg des Himmels der Welt, gib uns deinen Frieden.

0: Seht das Lamm Gottes, das hinwegnimmt die Sünden der Welt.
1: Herr, ich bin nicht würdig, dass mein Gesicht unter mein Dach, aber sprich nur ein Wort, so wird meine Seele gesund.
0: Kostet und seht, wie gut der Herr ist.
2: Liebe Hörerinnen und Hörer, ich lade Sie jetzt ein zum Gebet um die geistige Kommunion. Mein Jesus, ich glaube, dass du im allerheiligsten Sakrament des Altares zugegen bist. Ich liebe dich über alles und meine Seele sehnt sich nach dir. Da ich dich aber jetzt im Sakrament nicht empfangen kann, so komme geistigerweise zu mir. Ich umfange dich und vereinige mich mit dir. Lass nicht zu, dass ich mich je von dir trenne. Amen.

0: Lasset uns beten. Allmächtiger Gott, gib, dass die heiligen Geheimnisse, die wir gefeiert haben, in uns Frucht bringen. Schenke uns Tag für Tag, was wir zum Leben brauchen, und führe uns zur ewigen Vollendung. Darum bitten wir durch Christus, unseren Herrn.
1: Amen.
0: Der Herr sei mit euch.
1: Und mit deinem Geist.
0: Gott, der allmächtige Vater, segne euch und schenke euch gedeihliches Wetter. Erhalte Blitz, Hagel und jedes Unheil von euch fern.
1: Amen.
0: Er segne die Felder, die Gärten und den Wald und schenke euch die Früchte der Erde.
1: Amen.
0: Er begleite eure Arbeit, damit ihr in Dankbarkeit und Freude gebrauchet, was durch die Kräfte der Natur und die Mühe des Menschen gewachsen ist.
1: Amen.
0: Das gewähre euch der dreieinige Gott, der Vater und der Sohn und der Heilige Geist.
1: Amen.
0: Geht hin in Frieden.
1: Amen.

0: Liebe Hörerinnen und Hörer von Radio Maria, das war die Heilige Messe aus dem Immaculata-Kloster in Gerersdorf. Ich danke Ihnen fürs Dabeisein, danke auch Herrn Pfarrer Christian Boschenrieder für das Zelebrieren der Heiligen Messe, danke auch Frau Elisabeth Glanert für die musikalische Begleitung. Und ein großes Danke und vergelt's Gott den Schwestern der Dienerinnen der Immaculata, dass wir immer wieder hier zu Gast sein dürfen, die Heilige Messe mitfeiern dürfen und auch ein großes Vergelt's Gott für die herzliche Aufnahme. Ich wünsche Ihnen einen gesegneten Bittag heute und gebe zurück ins Studio nach Wien zu Margarete.
1: Ein herzliches Dankeschön dir, Leopold, für deinen Dienst vor Ort. Schön, liebe Hörerfamilie, dass Sie mit uns die Heilige Messe gefeiert haben. Morgen übertragen wir wieder um 8 Uhr die Heilige Messe aus der Klosterpfarre St. Marien in Lienz in Osttirol.

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Möge die Freude Gottes Ihren Tag erfüllen. Am Mikrofon verabschiedet sich für heute Margarete Füllerer, ehrenamtliche Sendebegleiterin im Studio Wien.

0: Wortsamen.
1: Gutsein ist ein weit gewaltigeres und kühneres Abenteuer als eine Weltumsegelung. Ein Wort für die Woche von Gilbert Keith Chesterton.

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1: Liebe Hörerinnen und Hörer von Radio Maria Südtirol, Österreich, Deutschland, Schweiz, es begrüßt Sie Georg Fleumeier aus dem Studio in Brixen zu einer weiteren Sendung im Glaubensforum. Heute am Wort unser Referent, Pfarrer Dr. Dr. Johannes Leichner. Er spricht über die historischen Orte des Marienlebens.
2: Liebe Hörer von Radio Maria, wir sind mit Maria, der Gottesmutter, unterwegs. Und wir brechen zu einer geistlichen Reise zu den Orten ihres Lebens auf. Es gibt Wege, die man mit den Füßen geht. Und es gibt Wege, die man mit dem Herzen geht. Und wenn wir uns heute aufmachen, die Orte Mariens zu betrachten, dann betreten wir keinen gewöhnlichen Raum. Es ist ein Weg durch Landschaften und Zeiten, durch Städte und Stille, durch sichtbare Steine und unsichtbare Geheimnisse. Es ist ein Weg, auf dem sich etwas erschließt, ja, das größer ist als jede Geografie, nämlich das Geheimnis Gottes, der in diese Welt eintritt. Gott hat sich nicht im Abstrakten offenbart, nicht in einer Idee, und auch nicht in einem bloßen Gedanken, sondern in einem Leben, in eine konkrete Geschichte, in ein Land, das man betreten kann. Und dann mitten in dieser Geschichte steht Maria, nicht als Randfigur, sondern als jener Raum, in dem Gott selbst Wohnung nimmt. So beginnen wir diesen mystagogischen Weg nicht einfach mit einer Reisebeschreibung, sondern vor allem mit einem inneren Hören auf Gott. Und zugleich mit der Frage, wo berühren sich für uns Himmel und Erde? Und die Antwort führt uns an biblische Orte, die zugleich berührend äußerlich und berührend innerlich sind. Wir betreten Nazareth und damit jenen Ort, in dem das verborgene Ja der Gottesmutter Maria ausgesprochen wurde. Nazareth liegt eingebettet in die weichen Hügel Galiläas, eine Landschaft, die weder dramatisch noch überwältigend wirkt, sondern im Gegenteil still, fast unscheinbar, wie ein Ort, den man leicht übersehen könnte. Die Wege sind schmal, die Häuser schlicht und schon zur Zeit Jesu war Nazareth ein Dorf ohne großer Bedeutung, fern der großen Straßen und damit fern der öffentlichen Aufmerksamkeit. Und doch trägt gerade diese Unscheinbarkeit eine tiefe Glaubenswahrheit in sich. Gott beginnt nicht dort, wo alles vorbereitet erscheint, sondern dort, wo nichts, ja rein gar nichts auf ihn hinweist. Es ist, als würde die Stille dieses Ortes selbst zu einem neuen Raum werden, in dem das Wort Gottes überhaupt erst vernommen werden kann. Nazareth ist also kein Ort des Aufbruchs, kein Ort der Aufregung, der Aufmerksamkeit, sondern es ist ein Ort des inneren Hörens. Unter der heutigen Verkündigungsbasilika öffnen sich die vielen Schichten der Geschichte wie ein stilles Zeugnis der Erinnerung. Zuerst die byzantinischen Mauern, die Kreuzfahrerreste. Und dann, verborgen darunter, die einfache Grotte eines Hauses aus der Zeit Jesu. Ein Raum aus Fels, roh, ungeschmückt, fast karg. Kein Altar im eigentlichen Sinn, sondern ein Ort des Alltags. Ein Raum, in dem gelebt wurde, gearbeitet, geschwiegen. Und gerade hier geschieht das Unfassbare. Hier tritt Gott nicht in eine religiöse Kulisse ein, sondern schlicht in das Leben eines demütigen Menschen. Sei gegrüßt, du Begnadete, der Herr ist mit dir. Dieses Wort fällt nicht in einem Tempel, nicht in ein Heiligtum, sondern in einen Raum des gewöhnlichen Lebens, in das Herz einer Frau. Und Maria antwortet nicht mit großen Worten, sondern mit ihrer demütigen und frommen Haltung. Siehe, ich bin die Magd des Herrn, mir geschehe nach deinem Wort. Dieses Ja ist kein dramatischer Moment, sondern es ist ein stilles Einverständnis, das dennoch die ganze Weltgeschichte in sich trägt. Es ist ein Ja ohne Sicherheiten, ohne Sichtbarkeit, ohne Garantie. Aber es ist ein Ja in Demut, in Freude, in Erwartung. In diesem Augenblick wird Nazareth tatsächlich zum Ort des verborgenen Ja's, zum Mittelpunkt der Geschichte, ohne seine Unscheinbarkeit und Schlichtheit zu verlieren. Gott beginnt im Verborgenen und Maria wird gleichsam zum Ort seiner Gegenwart. Nicht, weil sie sich selbst in den Mittelpunkt stellt, sondern weil sie sich ganz zurücknimmt. Und dadurch schafft sie erst den eigentlichen Raum, in dem sie sich hingibt. Ihr Ja ist kein Besitz, es ist ein radikales Offensein für den Willen Gottes. Liebe Hörer von Radio Maria, vielleicht liegt gerade darin die bleibende Botschaft dieses Ortes von Nazareth, dass Gott nicht zuerst das Große sucht, sondern dass er das Offene sucht. Nazareth erinnert daran, dass Glaube nicht dort beginnt, wo alles klar ist, sondern erst dort, wo ein Mensch bereit wird, sich in das Unverfügbare hineinzugeben. Maria steht hier am Anfang eines Weges, den sie noch nicht kennt. Und gerade darin wird sie für uns alle zur Mutter des Glaubens. Gehen wir nun zu einem Ort der Freude, der Begegnung. Ein Karem. Ein Karem liegt im Bergland Judäas, eingebettet in eine Landschaft, die überraschend lebendig wirkt. Terrassenfelder, Quellen, man sieht Olivenbäume und sanfte Hänge, die das Licht weich aufnehmen. Es ist ein Ort, der zugleich offen und verborgen erscheint, als hätte er etwas von jener inneren Bewegung bewahrt, die ihn geprägt hat. Der Weg dorthin ist kein leichter. Er führt durch Höhen und Senken, auch durch Staub und Stein. Und doch heißt es im Evangelium nur schlicht, Maria machte sich auf den Weg und eilte. Dieses Eilen ist kein äußeres Drängen, sondern es ist ihr Ausdruck eines inneren Überschusses, eines Überschusses an Gnade, einer Freude auf die zukünftige Begegnung. mit ihrer Verwandten Elisabeth, aber zugleich die Vorfreude, einen ersten Beleg, eine Bestätigung einer inneren Wahrheit zu bekommen, die sich in ihrem Herzen, gleichsam unter ihrem Herzen, schon ausbreitet und heranwächst. Die Heimsuchungskirche erhebt sich an einen Hang und der Weg hinauf ist von den Worten des Magnificat begleitet, die in vielen Sprachen diese Mauern schmücken, an denen der Pilger auf dem Weg zur Kirche voranzieht. Es ist, als würde das Lob Mariens hier in die Welt hinausgesprochen. Unter der Kirche liegen ältere Schichten, Zeugnisse früher Verehrung, Spuren von Jahrhunderten des Gebetes. Der Ort lebt nicht nur von seiner Geschichte, sondern letztlich von der Bewegung, die ihn durchzieht. Es geht um eine Begegnung. Als Maria eintritt, geschieht etwas, das sich nicht erklären lässt. Es sind die Worte Elisabeths, die dieses Ereignis beschreiben. Das Kind hüpfte in meinem Leib. Noch bevor Worte fallen, wird die Gegenwart Christi erkannt. Von einem ungeborenen Kind.

bringt es zu anderen. Und dort, wo Christus ankommt, geschieht dann etwas Grandioses. Es entsteht Freude, Bewegung, Leben. Ein Karem ist also kein Ort der Leere, sondern es ist ein Ort der direkten Glaubenserfahrung. Maria steht hier wieder nicht im Mittelpunkt als Person, ähnlich wie damals in Nazareth, sondern sie ist Trägerin einer Gegenwart, die größer ist als sie selbst. Und gerade weil sie das weiß, kann sie dieses göttliche Kind und damit dessen Botschaft zu anderen tragen. Sie bringt nicht sich, sondern sie bringt Christus, den göttlichen Sohn. Und gerade darin wird sie zur Brücke zwischen Gott und uns Menschen. Begegnung wird hier zum ersten Ort der göttlichen Offenbarung. Vielleicht zeigt sich gerade in diesem Ort, ein Kerem, etwas Entscheidendes. Nämlich, dass der Glaube sich immer mitteilen will, dass er nicht Besitz bleibt, sondern dass er im Grunde Geschenk wird. Und dass wahre Freude immer dort entsteht, wo Christus gegenwärtig ist. Das ist oft leise, oft verborgen, aber immer wirksam. Wer also an Jesus Christus glaubt, der will diesen Glauben nicht als Besitz verwalten, sondern er will diese Wahrheit als missionarisches Geschenk in die Welt hinaustragen. Wie Maria gleichsam auf der ersten eucharistischen Prozession dieser Welt das Kind in die judäischen Berge trägt. Und dort Freude, Glück und Erfüllung findet. Als werdende Mutter des göttlichen Sohnes.

0: Willkommen zurück, liebe Hörerinnen und Hörer, zum heutigen Glaubensforum. Sie hören Pfarrer Dr. Dr. Johannes Leichner. Er spricht über die historischen Orte des Marienlebens.
1: Brechen wir nun zum dritten marianischen Ort auf, der so wunderbar die Menschwerdung Gottes repräsentiert und gleichsam die Erniedrigung Gottes, in dem Gott einsteigt in das menschliche Dasein. Liebe Hörer von Radio Maria, ihr ahnt, welchen Ort wir nun betreten. Es ist Bethlehem, die kleine Stadt südlich von Jerusalem. Bethlehem liegt auf den Höhen Judäas, umgeben von einer Landschaft, die zugleich karg und würdevoll wirkt. Die Hügel sind steinig, die Erde trocken, und doch trägt dieses Land eine uralte Erinnerung in sich, als hätte jeder Fels ein Echo der Verheißung bewahrt. Schon der Name der Stadt klingt warm und schlicht. Haus des Brotes. Es ist ein gleichsam eucharistischer Name. Es ist der erste Ort der Menschwerdung Gottes. Es ist der Ort der Sichtbarwerdung Gottes. Es ist gleichsam der Altar der Welt,

auf dem sich der Herr als das wahre Brot des Lebens schenkt. Gerade hier, wo die Welt nichts Großes erwartet hätte, ja, da lässt Gott das Größte geschehen. Bethlehem ist kein Ort des Glanzes. Es ist ein Ort der Stille. Und vielleicht braucht gerade das Geheimnis der Menschwerdung diese Stille, um vernommen und beachtet zu werden. Die Geburtskirche steht heute wie ein steinernes Gedächtnis über dem Ort der eigentlichen Geburt Christi. Ihre Mauern sind schwer, ihre architektonischen Linien alt und ja, schon der Eintritt durch eine ganz niedrige Pforte zwingt uns Menschen, uns zu verneigen. Man kann diese Bewegung fast als erste Lektion dieses heiligen Ortes verstehen. Wer sich also dem Geheimnis Gottes nähert, der muss kleiner werden. Unter den gewaltigen Bauteilen der byzantinischen und späteren Epochen liegt dann verborgen die Grotte, zu der man hinuntersteigen muss. Jener niedrige Raum, der seit frühester christlicher Zeit als Ort der Geburt Jesu Christi verehrt wird. Dort unten ist alles eng. Es ist stiller, gesammelter. Das Licht der kleinen Kerzen zittert auf dem alten Stein, der von so unzähligen Menschen berührt worden ist, aus allen Nationen, aus allen Ländern und Kontinenten. Und die Luft selbst scheint das Gebet so vieler Jahrhunderte zu tragen und davon zu erzählen. Hier hinein fällt nun das Wort des Evangeliums. Und sie gebar ihren Sohn, den Erstgeborenen, wie es der Evangelist Lukas uns überliefert. Nicht im Palast, nicht in der Stadt der Mächtigen, in Jerusalem, nicht in einem Raum der Sicherheit, sondern in einer Armseligkeit, die beinahe anstößig wirkt. Und doch ist gerade diese Armseligkeit die Form, in die Gott kommen will. Maria ist hier nicht nur die Mutter, die ein Kind zur Welt bringt. Sie ist die Frau, in deren Armen sich der Himmel in die Erde senkt. Sie hält nicht einfach einen Säugling, sondern den, den kein Himmel fassen kann. In ihrer Nähe verliert die Armut unvermittelt ihre Härte. Plötzlich beginnt alles zu leuchten. Die Gnade Gottes durchleuchtet alles und dreht die Armut in eine berührende Herrlichkeit. Gloria in excelsis Dei. Das rufen die Engel den Hirten auf den Feldern von Bethlehem zu. Nahe bei der Geburtsgrotte liegt dann auch die sogenannte Milchgrotte. Jener Ort, den die Volksfrömmigkeit seit alters her mit der stillenden Mutter Gottes verbindet. Auch wenn die Tradition hier mehr spricht als die Archäologie, ist doch die innere Wahrheit dieses Bildes tief, schön und berührend. Der ewige Sohn des himmlischen Vaters nimmt Nahrung aus der Hand seiner irdischen Mutter entgegen. Gott macht sich nicht nur klein, er macht sich abhängig. Maria wird dadurch nicht groß im äußeren Sinn, sondern sie wird groß in jener verborgenen Würde, mit der sie Gott dient, indem sie das Menschlichste tut, was eine Mutter geben kann. Sie nährt, sie birgt, sie wärmt, sie schützt. Bethlehem ist deshalb ein zutiefst marianischer Ort, weil hier ja sichtbar wird, dass Maria den Herrgott nicht nur empfängt, sondern ihm in mütterlicher Liebe den schönsten und
geborgensten Raum gibt, den diese Welt geben kann. Das Herz einer liebenden Mutter. Vielleicht liegt gerade darin auch die schönste Botschaft dieses heiligen Ortes. Gott kommt nicht dorthin, wo schon alles vollendet ist, sondern dorthin, wo Armut, Enge und Bedürftigkeit sind. Maria steht in dieser Nacht nicht über der Welt, sondern sie steht mitten in ihr, mitten in dieser Schwachheit, in ihrer Gebrechlichkeit, in ihrer Fragmentierung. Sie kennt die Kälte, sie kennt die Erschöpfung, sie kennt die Unsicherheit des Lebens und gerade darin wird sie zur würdevollsten Trägerin des göttlichen Heils. Bethlehem ist so der Ort der Erniedrigung Gottes, aber auch der Ort der stillen Größe einer Mutter, der Gottesmutter Maria. Denn ihre Größe besteht darin, dass sie dem kleinen Gott nicht irgendeinen Raum schenkt, sondern sich selbst als Raum der Liebe anbietet, als Raum der mütterlichen Liebe. Mit ungeteilter Hingabe begegnet sie dem göttlichen Knaben. Hier beginnt wahrer Glaube. Dort, wo wir lernen, Gott nicht im Spektakulären zu suchen, sondern in der heiligen Zerbrechlichkeit, der wir uns selbst als Raum anbieten, dass sich diese Heiligkeit in dieser Welt entfalten kann und somit die Welt und die Menschen in ihr berührt. Liebe Hörer von Radio Maria, brechen wir nun auf von Bethlehem in die große Stadt. Begleiten wir Maria und den Ziehvater Josef auf dem ersten Weg mit ihrem neugeborenen Kind hinein in die Welt. Jerusalem, sie ist die Stadt aus Stein. Sie ist die Stadt der Sehnsucht vieler Menschen. Ihre Mauern, ihre Tore, ihre Höhen und ihre Täler tragen bis heute etwas von jener Spannung in sich, die sie seit Jahrtausenden prägt. Es ist die Spannung zwischen Nähe Gottes und der menschlichen Unruhe, zwischen Verheißung und Zerbrechlichkeit. Im Herzen dieser großen Stadt stand der jüdische Tempel, das geistliche Zentrum Israels, ja, der Ort der heiligsten Gegenwart Gottes für die Menschen damals. Die gewaltigen Stützmauern, die weiten Höfe, die hallenden Säulenhallen und der geordnete Weg vom Äußeren ins glanzvolle Innere machten schon architektonisch sichtbar, was der Tempel bedeutete. Ein Hingehen auf das Heilige. Für Maria und dem Ziehvater Josef ist dieser Ort nicht einfach eine Kulisse, sondern es ist der Raum des Gesetzes, des Gebetes, der religiösen und rituellen Hingabe. Wenn sie das neugeborene Kind hinaufbringen, geschieht äußerlich etwas Schlichtes und zugleich innerlich etwas Gewaltiges. Denn sie tun, was das jüdische Gesetz verlangt. Und gerade darin öffnet sich das Unerwartete. Simeon, der wartende Gerechte, der greise Mann, nimmt das Kind in seine Arme und er spricht jene Worte, die wie Licht durch die Halle des Tempels fahren. Meine Augen haben das Heil gesehen. In diesem Augenblick wird aus der stillen Hoffnung Israels ein sehendes Erkennen. Das Heil ist nicht mehr fern, nicht mehr nur versprochen und verheißen. Nein, es ist da. Greifbar, klein, in den Armen eines alten und schwachen Mannes und unter dem Blick einer liebenden Mutter und eines sorgenden Ziehvaters. Doch das Licht dieses Ortes ist nicht ohne Schatten.
Wir ahnen es, denn Simeon spricht nicht nur Trost und Freude, er spricht auch klare Wahrheit. Frau, dir selbst wird ein Schwert durch die Seele dringen.

0: Liebe Hörerinnen und Hörer, willkommen zurück im Glaubensforum. Heute das Thema historische Orte des Marienlebens mit unserem Referent Pfarrer Dr. Dr. Johannes Leichner.
1: In 33 Jahren wird am selben Ort Maria ein Schwert durch die Seele dringen. Sie wird ihren eingeborenen göttlichen Sohn das schwere Kreuz tragen sehen. Die kleinen Hände, die sich jetzt noch ihr suchend und liebend entgegenstrecken, diese kleinen Hände werden in 33 Jahren das harte Holz des Kreuzes durch die Straßen dieser Stadt tragen werden. Dieses Wort, dass ihr ein Schwert durch die Seele dringen wird, das steht wie eine feine, scharfe Linie über dem weiteren Weg Mariens. Es ist, als würde der Tempel nicht nur das Kind enthüllen, sondern auch die Mutter tiefer in ihr eigenes Geheimnis hineinführen. Von nun an ist ihr Weg nicht mehr nur der Weg der Begnadeten. Nein, es ist auch der Weg der mitleidenden Mutter. Maria wird nicht aus dem Dunkel herausgenommen. Sie wird nicht verschont. Gott bereitet sie sogar vor auf das, was sie in Leid und Tränen durchschreiten wird. Aber sie wird diesen Weg im Glauben gehen. Sie wird dieses Leid im Glauben durchschreiten. Ich finde, darin liegt auch die marianische Tiefe dieser Stadt, dieses heiligen Ortes. Maria empfängt im Tempel nicht bloß eine religiöse Bestätigung, eine Huldigung, sondern es ist eine Sendung ins Unverfügbare. Maria wird lernen müssen, dass Gottes Wege nicht immer halb vor ihr liegen. Auch das spätere Wiederfinden des 12-jährigen Jesus im Tempel trägt schon diese Bewegung in sich. Da spürt Maria schon diesen ersten Schmerz des kurzen Abschiedes. 3 Tage sucht sie das Kind, am 3. Tag findet sie es. 3 Tage wird Maria an diesem Ort 33 Jahre von jetzt an später auch am Grab ihres Sohnes weinend verharren. Es ist die Stadt der leidvollen Erwartung. Maria sucht, sie versteht noch nicht, sie fragt und doch zerbricht sie nicht daran. Stattdessen heißt es von ihr, sie bewahrte alles in ihrem Herzen. Das ist vielleicht eine der schönsten Beschreibungen des marianischen Glaubens. Ein Herz, das nicht alles erklären kann, aber das alles vor Gott trägt. Der Tempel in Jerusalem wird so zu einem Ort der doppelten Wahrheit. Hier leuchtet das Heil auf und hier kündigt sich auch schon das Kreuz an. Es gibt kein Heil ohne Kreuz. Maria steht zwischen diesen beiden Polen, die scheinbar unverbindbar sind, die letztlich aber ineinander gehen, die sich gegenseitig bedingen. Sie ist nicht nur die Mutter des Lichtes, sondern auch die Frau, die den Schatten annimmt, der mit diesem Licht verbunden ist. Und darum ist Jerusalem im Tempel schon im Voraus ein marianischer Ort des Durchgangs. Vom Jubel hin zur Prüfung, von der Verheißung hin zur Hingabe, von der Freude hin zur Treue. Und vielleicht lernen wir mit und an Maria gerade hier, dass unser Glaube nicht darin besteht, nur das Helle festzuhalten, sondern Gott auch dann zu vertrauen, wenn das Schwert den Weg des Herzens berührt. Brechen wir auf nach Ägypten und begleiten wir Maria auf dem Weg der Prüfung. Ägypten erscheint im Leben Mariens nicht als Ziel, sondern es ist der Ort der Zuflucht. Nicht als erwählter Wallfahrtsort, sondern es ist der Ort der Not. Und gerade das macht diesen Abschnitt ihres Weges so eindringlich. Die Bibel erzählt die Flucht sehr knapp, fast ohne Ausschmückung. Steh auf, nimm das Kind und seine Mutter und flieh nach Ägypten, sagt der Engel zu Josef. Doch hinter dieser Nüchternheit liegt eine ganze Nacht voller Unruhe. Man spürt förmlich das hastige Aufbrechen von Josef und Maria, das Zusammennehmen des Nötigsten, die Dunkelheit, das Weggehen ohne Sicherheit. Maria trägt das Kind nicht auf einem festlichen Pilgerweg, sondern in eine Fremde hinein, die sie nicht kennt. Die Landschaft Ägyptens, wie sie die christliche Erinnerung bewahrt, ist eine Landschaft der Gegensätze. Da ist einmal die Weite der Wüste mit ihrem harten Schweigen. Da sind Wege durch Staub und Stein. Da ist aber auch die fruchtbare Nähe des Nils. Das Grün, das aus dem Wasser lebt, sind die Oasen der Rast. Die christlich-koptische Tradition hat diesen Weg in vielen kleinen Erinnerungsorten bis heute bewahrt. Sie erzählt von Quellen, Bäumen, von Orten des Verweilens der heiligen Maria mit ihrem göttlichen Kind und ihrem Mann, dem demütigen Josef. Die koptische Tradition hat schlichte Kirchen errichtet, die diese Orte bewahren. Historisch lässt sich vieles davon nicht mit letzter Sicherheit belegen, aber vielleicht ist gerade das nicht der entscheidende Punkt. Denn diese Orte leben von einer Wahrheit des Glaubens und nicht zuerst von einer Vollständigkeit des Nachweises. Sie bewahren die Erinnerung an einen Gott, der nicht nur unter Menschen wohnt, sondern der auch mit ihnen flieht. Für Maria ist Ägypten ein Ort, an dem das mütterliche Vertrauen bis an seine Grenze geführt wird. In Nazareth hatte sie das Wort des Engels gehört. In Bethlehem das Kind geboren, im Tempel die Verheißung und die Vorahnung des Leides empfangen. Nun muss sie mit diesem Kind in die Unsicherheit aufbrechen. Sie kann es nicht erklären, sie kann es nur tragen. Darin wird Ägypten zu einem zutiefst marianischen Ort. Ein Ort, an dem sich zeigt, dass unser Glaube nicht nur Zustimmung im Licht ist, sondern Treue im Dunkeln bedeutet. Maria sagt hier kein neues Wort, aber ihr Schweigen ist sprechend. Sie glaubt, indem sie geht. Und noch etwas, liebe Hörer von Radio Maria, tritt in Ägypten mit großer Kraft hervor. Gott wird, ja, zum Flüchtling. Das ist kein frommes Bild, sondern eine erschütternde Wirklichkeit des Evangeliums. Der Sohn Gottes beginnt sein Leben in dieser Welt nicht nur in Armut, sondern auch in Bedrohung. Maria hält nicht irgendein Kind im Arm, sondern den wehrlosen Gott. Gerade darin zeigt sich ihre Größe. Sie schützt, was sie selbst nicht gemacht hat. Sie dient einem Geheimnis, das größer ist als sie, indem sie das Nächstliegende tut. Sie bewahrt. Sie gibt weiter. Sie hält aus. Ihre Mutterliebe wird hier zur schönsten Form des Glaubens reifen. Ägypten ist darum mehr als eine Zwischenstation. Es ist ein Ort, an dem Maria lernt, dass Gottes Nähe nicht vor Gefahr bewahrt bleibt, sondern dass Gott mitten durch die Gefahr hindurchträgt. Der Weg durch die Fremde nimmt ihr die Verheißung nicht, aber er verwandelt sie. Aus dem empfangenen Wort wird gelebte Treue. Aus der Berufung wird Bewährung. Und vielleicht ist Ägypten gerade deshalb ein so wichtiger marianischer Ort, weil hier sichtbar wird, dass das Ja von Nazareth nicht nur im Licht gilt, sondern sich besonders im Dunkel bewährt. Maria bleibt dieselbe, hörend, tragend, glaubend. Und darin wird sie zur Mutter aller, die ihren Weg mit Gott nicht in Sicherheit, sondern im Vertrauen gehen müssen. Der nächste Ort, den wir besuchen, ist Kana. Der Ort des Vertrauens, der Ort der Bitte. Die heutige Kirche dort in Kana erinnert an die Hochzeit, zu der Jesus und seine Mutter eingeladen waren. Die heutige Kirche erinnert bewusst an die steinernen Gefäße, wie sie für die rituellen Waschungen verwendet wurden. Solche Gefäße sind archäologisch belegt und geben dem Evangelium eine greifbare Wirklichkeit. Es ist kein fernes Geschehen, sondern es ist ein Ereignis mitten im Leben, ein Fest, das letztlich zu scheitern droht, weil der Wein ausgeht. Ein Detail, das zunächst unscheinbar wirkt und das doch die Situation ganz bestimmt. Maria sieht, was fehlt. Sie spricht es aus, ohne zu dramatisieren. Mein Sohn, Sie haben keinen Wein mehr. Es ist ein Satz, der zugleich schlicht und tief ist. Maria bringt die Not vor ihren Sohn, ohne ihm vorzuschreiben, was er tun soll. Und dann spricht sie das Wort, das wie ein Schlüssel für ihr ganzes Leben ist. Was er euch sagt, das tut. Hier wird doch sichtbar, wer Maria ist. Sie steht nicht zwischen Christus und uns Menschen, sondern nein, sie führt uns zu ihm hin. Sie drängt sich nicht auf, sondern sie weist weiter. Und gerade darin wird sie wirksam. Das Wunder geschieht nicht durch sie, natürlich, aber ohne ihr Vertrauen wäre es wohl nicht geschehen. Kana ist so ein Ort des Übergangs, vom verborgenen Leben zum öffentlichen Wirken. Und Maria steht genau an dieser Schwelle. Ihr mütterliches Vertrauen öffnet den Raum, in dem dann Christus wunderbar handelt. Sie glaubt nicht nur für sich, sondern für andere. Vielleicht zeigt sich gerade hier etwas Wesentliches, dass Glaube konkret wird, dass er nicht nur im Inneren bleibt, sondern im Handeln erst Gestalt annimmt und dass Maria uns lehrt, Christus nicht zu ersetzen, sondern ihm den Raum zu geben, in dem er heilsam wirken kann. Das lehrt uns Kana. Das lehrt uns Maria dort.

0: Liebe Hörerinnen und Hörer, willkommen zurück im heutigen Glaubensforum. Am Wort Pfarrer Dr. Dr. Johannes Leichner. Er spricht über die historischen Orte des Marienlebens.
1: Brechen wir zu einem nahegelegenen Ort auf. Gehen wir nach Kapharnaum. Gehen wir still mit Jesus. Gehen wir mit Maria mit und begleiten wir ihren göttlichen Sohn. Kapharnaum liegt direkt am Ufer des Sees Genezareth. Es ist eine Landschaft, die sich weit öffnet, geprägt vom Spiegel des Lichtes auf dem Wasser und den sanften Hügeln im Hintergrund. Der See selbst wirkt ruhig und zugleich lebendig, als trüge er die Erinnerung der Worte und Wunder, die an seinen Ufern geschehen sind. Kapharnaum war zur Zeit Jesu kein unbedeutender Ort, sondern ein recht lebendiges Dorf, ein Knotenpunkt für Menschen, Händler und Suchende. Heute sind Ruinen geblieben, aus dunklem Basaltstein. Enge Gassen, dicht aneinander gebaute Häuser, einfache Lebensverhältnisse und mitten darin die Synagoge aus hellem Kalkstein, die sich deutlich abhebt. Besonders eindrücklich ist das sogenannte Petrushaus, das früh als Versammlungsort der ersten Christen genutzt wurde und später überbaut wurde. Die Spuren von Inschriften und Umbauten erzählen bis heute von einer Gemeinschaft, die sich hier versammelte. Und in diesem Zusammenhang steht ein unscheinbarer Satz. Danach zog er mit seiner Mutter und seinen Brüdern und seinen Jüngern nach Kapharnaum hinab. So schreibt der Evangelist Johannes im 2. Kapitel. Es ist kein großes Ereignis, kein Wunder, kein Wort, das im Mittelpunkt steht. Und doch liegt gerade darin eine Tiefe. Maria ist da. Nicht als die Handelnde, nicht als die Sichtbare, sondern als die Mitgehende. Sie begleitet den Weg ihres Sohnes, ohne ihn zu bestimmen. Sie bleibt in seiner Nähe, ohne sich vorzudrängen. Ihr Dasein ist still, fast verborgen, und doch trägt es. Kapharnaum wird so zu einem Ort des Mitgehens, eines Glaubens, der nicht immer spricht, sondern einfach der da ist. Liebe Hörer von Radio Maria, das ist doch die Botschaft des marianischen Ortes Kapharnaum. Eine wichtige Botschaft. Dass Glaube nicht immer sichtbar werden muss, nicht immer laut sein muss, um wirksam zu sein. Dass es eine Treue gibt, die sich im Dasein zeigt. Und dass Maria gerade darin zur Mutter der Glaubenden wird, weil sie den Weg nicht an sich zieht, sondern ihn einfach mitgeht. Mitgehen, liebe Hörer von Radio Maria, ist dann auch der zentrale Begriff für die Passion. Ein Mitgehen, das letztlich am Kreuz von Golgotha zum Stillstand kommt. Das Kreuz als Ort des bleibenden Stehens von der göttlichen Gnade, die von Maria, der Gottesmutter, begleitet wird. Jerusalem ist der Ort, an dem sich dann eben alles zuspitzt. Die Grabeskirche umfasst heute den Hügel von Golgotha, eingebettet in ein komplexes Gefüge aus Kapellen, Treppen, Räumen, die über Jahrhunderte gewachsen sind. Der Weg dorthin führt durch enge Gassen, durch Lärm und Bewegung. Und plötzlich öffnet sich ein Raum, der stiller ist als alles zuvor. Ein Raum, der die Last der Geschichte trägt. Und mitten darin der Felsen des Kreuzes. Doch dieser Ort beginnt nicht erst am Kreuz. Er beginnt auf dem Weg dorthin. Der Kreuzweg zieht sich durch die Stadt, durch Straßen, die heute belebt sind und doch eine verborgene Erinnerung tragen. Schritt für Schritt geht Jesus diesen Weg. Und die Tradition der Kirche sieht Maria nicht fern davon, sondern in diesem Weg selbst. nicht im Vordergrund, nicht laut, aber so tröstlich gegenwärtig. Sie geht mit, sie sieht, sie trägt im Herzen, was sich vor ihren Augen hier Schmerzvolles vollzieht. Man steigt hinauf, berührt den Stein, sieht die Spuren, die geblieben sind. Und dann steht man an dem Ort, den das Evangelium mit wenigen Worten beschreibt. Beim Kreuz Jesu standen seine Mutter und die Schwester seiner Mutter. Man hört kein Pathos, keine Ausschmückung. Nur dieses Stehen einer zu Tode betrübten Mutter. Und gerade darin liegt eine ungeheure Tiefe. Maria steht. Sie flieht nicht. Sie bricht nicht zusammen. Sie bleibt. Und in diesem Bleiben sieht sie alles. Sie sieht den Sohn, den sie getragen hat, nun entblößt und verwundet. Sie sieht die Wunden, die Schläge, die Erschöpfung. Sie hört die Worte, die gesprochen werden, die Stille, die danach bleibt. Und doch bleibt sie. Nicht, weil sie versteht, sondern weil sie liebt. Und in diesem Bleiben hört sie die Worte ihres Sohnes. Frau, siehe dein Sohn. Es ist ein Wort, das über den Augenblick hinausgeht. Ein Wort, das Beziehung stiftet, das Zukunft öffnet, das Schmerz in Sendung verwandelt. In diesem Moment weitet sich ihr Muttersein vom einen Sohn auf viele, auf uns. Dann kommt die Stille nach dem Tod. Die Bewegung lässt nach, die Stimmen verstummen und der Leib wird vom Kreuz genommen. Die Kirche hat dieses Bild immer wieder betrachtet. Maria, die ihren toten Sohn im Schoß hält. Die Pietà. Noch einmal trägt sie ihn, wie einst in Bethlehem, und doch ist jetzt alles anders. Damals war es das Leben, das sie hielt. Jetzt ist es der Leib, der durch den Tod gegangen ist. Und doch ist auch dieses Tragen einer Mutter nicht leer, sondern erfüllt von einer Hoffnung, die noch verborgen ist. Hier wird Maria zur Mutter der Kirche. Nicht durch ein Amt, sondern durch ein Mitgehen bis ans Ende. Nicht durch Macht, sondern durch Treue. Das Kreuz ist nicht nur der Ort des Leidens, er ist der Ort der äußersten Liebe. Vielleicht ist das das tiefste Bild dieses Ortes. Dass Glaube manchmal nichts anderes ist als zu bleiben, auszuhalten, da zu sein. Und gerade darin wird Maria zur Gestalt der Hoffnung, weil sie zeigt, dass auch im Dunkel Gott nicht fern ist. Ja, Jerusalem trägt viele Erinnerungen in sich. Doch der Abendmahlsaal auf dem Zionsberg gehört wohl zu jenen Orten, an denen sich dann das Geheimnis der Kirche verdichtet. Der Raum, wie er heute sichtbar ist, stammt aus mittelalterlicher Zeit, mit gotischen Gewölben und klaren Linien. Und doch liegt unter diesen Formen eine viel ältere Tradition, die bis in die Anfänge der Kirche zurückreicht. Es ist ein Raum, der nicht durch Größe beeindruckt, sondern durch Sammlung. Es ist ein Raum des Wartens. Es ist der Raum der betenden Kirche. Denn hier versammeln sich die Jünger nach den Ereignissen von Kreuz und Auferstehung. Die Türen sind geschlossen. Die Zukunft ist offen. Und vieles ist noch nicht verstanden. Es ist eine Zeit zwischen Erinnerung und Erwartung. Und mitten in dieser Situation steht ein kurzer, aber ich denke entscheidender Satz. Sie alle verharrten einmütig im Gebet zusammen mit Maria, der Mutter Jesu. So steht es im ersten Kapitel der Apostelgeschichte geschrieben. Maria ist hier nicht mehr die junge Frau von Nazareth. Sie ist nicht mehr nur die Mutter, die trägt. Nein, sie ist die, die Ostern durchlitten und empfangen hat. Sie hat das Kreuz gesehen, den Tod gehalten. Und nun trägt sie die stille Gewissheit der Auferstehung in sich. In ihr ist die Freude schon da, nicht laut, nicht triumphierend, sondern so tief, ehrlich, getragen, aber so unerschütterlich stark. Der Abendmahlsaal wird nun zu einem Ort des inneren Aufatmens. Nicht, weil alles geklärt wäre, sondern weil etwas Neues begonnen hat. Die Angst ist noch da, die Türen sind noch verschlossen. Und doch ist ein Licht in diese Gemeinschaft gefallen, das sich nicht mehr auslöschen lässt. Maria steht mitten unter ihnen wie ein lebendiges Gedächtnis des Ostermorgens. Sie bewahrt nicht nur Worte, sondern die feste Erfahrung, dass Gott stärker ist als der Tod. Man könnte sagen, Kirche hat hier ein Gesicht. Kirche ist kein System, keine Organisation. Kirche ist eine Haltung. Wie Maria empfangen, wie Maria hören, wie Maria bereit sein. Maria ist das Bild der ersten Kirche, weil sie ganz offen ist für Gott. Und die Jünger lernen von ihr, was es heißt, Kirche zu sein. Eben nicht zuerst zu handeln, sondern sich senden zu lassen, zuerst den Geist Gottes empfangen und dann aus ihm handeln. So wird der Abendmahlsaal zu einem Raum der Wandlung. Aus Angst wird Mut. Aus Verschlossenheit wird Sendung. Aus Warten wird Bewegung. Und mitten darin steht Maria. Wieder nicht im Vordergrund, aber tragend und formend. Ihre stille Gegenwart gibt der jungen Kirche ihr inneres Maß. Liebe Hörer von Radio Maria, vielleicht zeigt sich gerade hier das tiefste Bild von Kirche, dass sie aus der Freude des Auferstandenen lebt und aus dem Geist, der sie durchdringt. Dass sie sich nicht selbst begründet, sondern aus Gott geboren wird und dass Maria darin bleibt, was sie immer war, Mutter. Nicht nur des Sohnes, sondern auch der Kirche von uns, die aus seinem Geheimnis hervorgeht und in ihrem Herzen gesammelt wird. Liebe Hörer von Radio Maria, wir sind nun den Weg Mariens gegangen. Nazareth begann im Verborgenen. Ein Kerem öffnete sich in der Begegnung. Bethlehem führte in die Niedrigkeit Gottes und der Tempel verbindet Licht und Dunkel. Ägypten zeigt die Unsicherheit des Weges, Kanaa das Vertrauen Mariens, das handelt, und Kapharnaum das stille Mitgehen. Der Abendmahlsaal sammelt im Gebet und das Kreuz führt in die äußerste Treue. Jeder dieser Orte ist nicht nur ein Ort der Geschichte, er ist ein Ort, in dem sich unser Glauben widerspiegelt. Maria geht diesen Weg nicht als Heldin, sondern als Hörende, als Tragende, als Glaubende. Sie versteht nicht alles, aber sie bewahrt. Sie greift nicht ein, aber sie bleibt. Sie sucht nicht sich selbst, sondern sie gibt Raum. Und gerade darin wird ihr Leben durchsichtig für Gott. Vielleicht liegt darin die tiefste Einladung dieses marianischen Weges, dass auch unser Leben zu einem solchen Weg werden kann. Nicht durch große Daten, sondern durch Treue im Kleinen. Nicht durch Sicherheit, sondern durch Vertrauen. Nicht durch Sichtbarkeit, sondern durch Hingabe. Liebe Hörer von Radio Maria, ich wünsche euch von Herzen Mut, diesen marianischen Weg zu gehen. Und es bleibt mir, euch alle mit euren Familien unter den Schutzmantel der Gottesmutter zu stellen. Maria mit dem Kinde lieb, uns allen deinen Segen gib.
0: Amen. Ein herzliches Vergelt's Gott unserem Referenten Pfarrer Dr. Dr. Johannes Leichner für diesen Vortrag, für alles, was wir heute lernen durften, für alles, was wir heute erfahren durften. Liebe Hörerinnen und Hörer, Sie hörten diese Sendung im Glaubensforum Historische Orte des Marienlebens. 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Mein Name ist Georg Fleumeier, ich verabschiede mich aus dem Studio in Brixen. Ein herzliches Vergelt's Gott für Ihre Unterstützung und auf Wiederhören.

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1: Einen schönen Vormittag aus unserem Studio in Innsbruck, sagt Ihnen Antonia Kollmann. Sie haben eingeschaltet zur Lebenshilfe, zur Reihe Fragen aus dem Leben. Wir stehen gerade in einer kleinen Serie über Trauer mit Dr. Margarete Profunsa. Vor circa einem Monat ging es allgemein um Trauer. Heute geht es um Kinder und Trauer. Dr. Margarete Profunsa, herzlich willkommen. Schön, dass wir verbunden sind.
2: Ja, grüß Gott. Einen wunderschönen guten Morgen an Sie, liebe Hörerinnen und Hörer. Ja, ein Unterthema Trauer. Einmal, was ist Trauer? Mit dem haben wir uns das letzte Mal beschäftigt, um eine gute Basis zu legen für das, was folgt. Nämlich, wir werden uns in den nächsten Sendungen ein wenig damit beschäftigen, wie Kinder trauern. Ja, und möchte ein wenig anknüpfen an das, was wir das letzte Mal schon gehört haben, also diesen Boden, den wir gelegt haben. Was ist Trauer? Ich habe versucht, ein wenig zu erklären, was Trauer ist, was Trauer nicht ist, auch ein wenig auf Vorurteile einzugehen, die leider immer noch so in unseren Köpfen herumspucken. Im Deutschen verwenden wir oft ein und dasselbe Wort Trauer für, eigentlich sind es unterschiedliche Dinge. Wir sagen, ich bin traurig und wir sagen, ich trauere. Und das verschwimmt. Wenn wir in andere Sprachen schauen, wird das viel klarer unterschieden. Im Italienischen zum Beispiel gibt es das Wort Lutto und Tristezza. Also Lutto beschreibt den Zustand des Verlustes, auch den Trauerprozess, die Traueraufgaben, also das, was passiert, wenn jemand stirbt oder wenn ein großer Verlust eintritt oder eine Veränderung. Und Tristezza ist Traurigkeit. Das ist jetzt nur ein Gefühl. Oder im Englischen Grief und Sadness. Auch dort ist es klar, das eine ist ein Prozess, das andere ist ein Gefühl. Im Deutschen fällt das zusammen und das erzeugt Missverständnis, weil Menschen dann meinen, wenn man jemanden verliert, dann ist man traurig. Ja, man ist auch traurig, aber das ist noch nicht Trauer. Also wenn ich nicht traurig bin, dann trauere ich nicht. Das ist auch etwas, was ich immer wieder höre, dass Menschen von anderen Menschen irritiert sind, weil sie nicht gefühlsmäßig, also in diese Traurigkeit gehen, wenn sie jemanden verlieren. Oder wenn ich aufhöre, traurig zu sein, dann ist die Trauer vorbei. Und auch das stimmt nicht. Schauen wir uns einmal die Wurzel an. Das deutsche Wort Trauer geht auf das althochdeutsche Wort Trür oder Trüren zurück. Diese Begriffe bedeuten ursprünglich traurig sein, betrübt sein, niedergeschlagen sein. Und daraus hat sich im Mittelhochdeutschen das Wort Trüren herausgebildet, was so viel bedeutet eben wie traurig sein oder klagen. Sprachgeschichtlich hängt das Wort Trauer eng zusammen mit traurig, eben wie ich schon gesagt habe, trübe, Trübsal. Und alle diese Begriffe haben denselben sprachlichen Ursprung. Sie beschreiben einen Zustand der inneren Beschwerung, Verdunkelung, Belastung. Und Trauer wurde also ursprünglich verstanden als ein Zustand, in dem das Leben dunkler wird, schwerer wird, belastet wird. Interessant ist auch die Verbindung zum Wort treu. Beide Wörter stammen aus derselben indogermanischen Wortfamilie. Und diese Verbindung weist auf eine interessante Bedeutung hin. Trauer entsteht oft dort, wo Bindung war. Also dort, wo Trauer war, dort war Beziehung. Und deshalb reagieren wir mit Traurigkeit, aber nicht nur mit Traurigkeit, wie ich Ihnen versucht habe, das letzte Mal zu erklären. Das ist nur eines der Gefühle. Es gibt ein ganzes Kaleidoskop an Gefühlen, das sich zeigen kann. Also ich kann zornig sein, wütend sein, ich kann verzweifelt sein, ich kann sogar erleichtert sein, ich kann völlig irritiert sein. Also es gibt sehr, sehr viele Gefühle, die in diesem mit Verlust einhergehen. Und um den Verlust bearbeiten zu können, ich habe das letzte Mal ein wenig versucht zu erklären, es gibt ein Davor und ein Danach. Ja? Und um im Danach gut anzukommen, müssen wir über eine Brücke gehen. Und das ist die Arbeit. Also Trauer ist Arbeit. Trauer ist mit Aufgaben verbunden, wie ich es Ihnen versucht habe zu erklären. Ja, und heute beginnen wir uns anzuschauen, die trauernden Kinder. Ja, wir haben jetzt das letzte Mal ein wenig damit auseinandergesetzt, was es heißt zu trauern. Klassischerweise, ja, also auf Verlust zu reagieren. Und wie ist das jetzt bei Kindern? Trauern Kinder gleich, wenn sie die Erfahrung gemacht haben, Kinder in ihrer Trauer zu beobachten, dann haben sie sicher gemerkt, Kinder trauern anders. Was Erwachsene manchmal ganz schön irritiert, also viele Erwachsene haben Schwierigkeiten, die Trauer der Kinder einzuordnen, auch stehen lassen zu können. Sie versuchen dann Kinder manchmal sogar in eine Traurigkeit hineinzudrängen. Ja? Kinder trauern anders und damit wollen wir heute beginnen. Also wie trauern denn jetzt Kinder? Ein Grundsatz, wie Kinder trauern, das können Sie sich gleich vorab merken, Kinder trauern stückweise, nicht am Stück. Also wenn ein Kind jemanden verliert, ob das jetzt die Großeltern sind, noch viel mehr, wenn es um einen Elternteil geht oder um jemanden, mit dem sie in einer tiefen Beziehung sind, dann verliert ein Kind nicht nur einen Menschen, es verliert eine Stimme, die vertraut war. Es verliert eine Berührung, einen typischen Blick, auch einen Geruch. Es verliert jemanden, der bisher selbstverständlich war. Einen Menschen, der morgens geweckt hat, beim Essen am Tisch saß, Geschichten vorgelesen hat, getröstet, gelacht, geschimpft, mitgetragen hat. Und vor allem, wenn es um einen Elternteil geht, oder sehr viele berichten auch Großeltern, also wenn eine tiefe Bindung da war, dann verändert sich nicht nur das, was war, es verändert sich auch das, was hätte werden können. Das Kind verliert nicht nur die Mutter oder Vater in der Gegenwart. Es verliert auch viele zukünftige Momente, die mit diesem Menschen verbunden gewesen wären. Das ist bei uns Erwachsene ja auch so. Bei einem Kind, es geht um dieses Erwachsenwerden. Es geht um dieses Hineinbegleitetwerden in das Leben. Also es geht um Geburtstage, Schulanfang, Erstkommunion oder Firmung, der Schulabschluss, die erste Liebe, Liebeskummer, Hochzeit, eigene Kinder, Studienabschluss. Also all diese Stationen werden später neu spürbar gemacht. Da fehlt jemand. Da wäre jemand wichtig gewesen. Da hätte ich diesen Menschen gebraucht und gerne an meiner Seite gehabt. Also wenn ein Elternteil stirbt, bricht für ein Kind ein Stück Welt weg. Und dennoch sieht man Kindern ihre Trauer oft nicht so an, wie Erwachsene es sich erwarten würden. Ein Kind weint bei der Beerdigung vielleicht gar nicht oder kurz danach oder spielt sogar während der Beerdigung oder wenig später lacht es. Es streitet mit dem Geschwisterkind, es möchte ein Eis, es fragt, ob es zu einem Freund gehen darf. Es sitzt am Boden, baut mit Lego, malt, läuft herum, als wäre alles wieder normal. Für Erwachsene kann das irritierend sein. Manche denken, das hat das Kind das überhaupt verstanden, was passiert ist? Ist es wirklich traurig oder verdrängt es den Verlust? Ist es vielleicht zu klein, um das zu begreifen? Oder manchmal, wenn auch ungesprochen, höre ich, also ist das Kind gefühllos? Ja. Doch genau das Gegenteil ist der Fall, liebe Hörerinnen und Hörer. Kinder trauern tief, aber sie trauern anders als Erwachsene. Kinder trauern stückweise, nicht am Stück. Das ist ein zentraler Schlüssel zum Verständnis von kindlicher Trauer. Während jetzt Erwachsene Trauer häufig als einen lang anhaltenden Zustand erleben, der sich fast ununterbrochen begleitet. Also man wacht mit dem auf, man geht durch den Tag damit, man geht mit dem ins Bett. So trauern wir, ja, gerade in der unmittelbaren Erfahrung von einem Verlust. Bei Kindern ist das anders. Sie pendeln zwischen Schmerz und Alltag. Also nochmal, Kinder pendeln hin und her zwischen Schmerz und Alltag. Sie sind traurig und dann spielen sie. Sie stellen eine ernste Frage, dann lachen sie. Sie werden still und dann wollen sie Fußball spielen. Sie sagen plötzlich, ich vermisse Mama, und 5 Minuten später fragen sie, was es zum Abendessen gibt. Und das, liebe Hörerinnen und Hörer, das ist kein Widerspruch, das ist Kindertrauer. Also Kinder pendeln hin und her zwischen Alltag und Verlust und Kinder trauern in Wellen. Also ihre Psyche, also die kindliche Psyche, lässt immer nur so viel Schmerz zu, wie sie in diesem Augenblick verarbeitbar ist. Und wenn es zu viel wird, wendet sich das Kind wieder dem Leben zu. Es spielt, bewegt sich, sucht Ablenkung, beschäftigt sich mit etwas Vertrautem, fragt nach irgendetwas, äußert ein Bedürfnis. Das ist keine Verdrängung, ja, wie man jetzt so schnell oberflächlich das einordnen könnte. Das ist ein gesunder Schutzmechanismus. Also Kinder verfügen noch nicht über die kognitive und emotionale Reife, um den Tod in seiner ganzen Tragweite zu erfassen. Was für uns Erwachsene klar ist, nämlich dass der Tod endgültig ist und dass ein Mensch nie wieder zurückkommt. Das muss ein Kind erst Schritt für Schritt verstehen. So wie ein Kind Zeit, Ursache, Verantwortung oder Schuld erst allmählich begreift, so entwickelt sich auch sein Verständnis vom Tod. Also noch einmal, was für uns so logisch erscheint und was wir so wie selbstverständlich hinnehmen, ja, dieses, ja, ich traure jetzt, und auch unsere Trauer, den Trauerablauf ein wenig kennen, wir verstehen, wie unser Tag läuft, also diese Schwere, so wie eine Decke, die sich über unser Leben drüber legt, das kann ein Kind nicht ertragen, also diese Decke, den ganzen Tag über. Deshalb geht ein Kind in die Trauer hinein und geht

0: 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Wir sprechen heute darüber, wie Kinder trauern. Mit uns verbunden dazu ist Dr. Margarete Profunza. Und ihr darf ich nun das Wort wieder übergeben.
1: Ja, liebe Hörerinnen und Hörer, Kinder nehmen zunächst den Tod nicht als abstraktes Konzept wahr. Das ist viel zu viel, das ist viel zu früh, das können sie noch nicht nachvollziehen. Aber wie nehmen Kinder Tod wahr? Sie nehmen Tod wahr über die Abwesenheit. Sie merken, Papa kommt nicht mehr nach Hause oder die Mama sitzt morgens nicht mehr am Frühstückstisch. Niemand bringt mich mehr so ins Bett wie früher oder Oma ruft nicht mehr an. Ich kann ihr mein Bild nicht mehr zeigen. Für Erwachsene steht oft der Satz im Vordergrund, dieser Mensch ist tot. Mein Mann ist gestorben. Meine Frau ist gestorben. Mein Vater ist gestorben. Meine Mutter lebt nicht mehr. Meine beste Freundin ist durch einen Unfall zu Tode gekommen. Kinder denken zunächst viel konkreter. Sie erleben, er ist nicht mehr da. Sie fehlt. Etwas ist anders. Etwas stimmt nicht mehr. Der Begriff Tod hat für kleine Kinder häufig noch keine stabile Bedeutung. Hängt jetzt natürlich davon ab, wie alt das Kind ist. Ein 3- oder 4-jähriges Kind kann das Wort zwar hören und wiederholen, es kann sagen, Opa ist tot, aber die Endgültigkeit dieses Zustandes kann es noch nicht wirklich erfassen. Das geht noch nicht. Das ist entwicklungspsychologisch noch nicht möglich. Und darum kann ein Kind wissen, dass Papa gestorben ist und trotzdem fragen, wann kommt er denn? Wann kommt denn der Papa? Das ist kein Zeichen dafür, dass das Kind nicht zugehört hätte. Das höre ich auch manchmal von Erwachsenen, dass sie mir erzählen, ich bin so verärgert mit meinem Kind, ich habe das jetzt erklärt und ich habe den Eindruck, hört überhaupt nicht zu. Nein, es zeigt nicht, dass ein Kind nicht zugehört hätte. Es zeigt vielmehr, dass Kopf und Herz noch nicht dasselbe verstanden haben. Also der Verstand hat etwas gehört und kann das auch replizieren, also kann sagen, ja, der Opa ist tot, aber das Herz kann es noch nicht fassen. Was heißt das denn jetzt? Ein kleines Mädchen, dessen Vater gestorben ist, fragt, wann kommt denn der Papa von der Arbeit? Und die Mutter sagt, Papa arbeitet nicht mehr, er ist jetzt im Himmel. Und das Mädchen denkt nach und sagt, ah, dann hat er jetzt frei. Dieser Satz kann Erwachsene berühren, vielleicht sogar zum Schmunzeln bringen. Aber er zeigt etwas sehr Tiefes. Kinder übersetzen unfassbare Wirklichkeiten in Bilder, die sie verstehen können. Papa arbeitet nicht mehr, also hat er frei. Und so macht sich ein Kind das Unbegreifliche ein Stück weit begreifbar. Das heißt, es muss ein Bild, eine Metapher, ein Synonym dafür finden. Tod ist abstrakt, ja. Und wenn es einem Kind gelingt, dafür so ein Symbol, eine Metapher, ein Beispiel, eine Parallele zu finden, dann geht es besser. Viele Kinder reagieren auf Trauer nicht in erster Linie mit Weinen. Manche ziehen sich zurück, manche werden unruhig, manche Kinder lachen viel, andere Kinder spielen auffällig.

0: intensiv. Manche wirken äußerlich fast unberührt, andere klammern, wieder andere werden aggressiv oder überangepasst. Und all diese Reaktionen können Ausdruck von Trauer sein. Denn Kinder drücken ihren Schmerz oft nicht in Worten aus und sie drücken ihn eher über ihr Verhalten aus. Das heißt, das Verhalten wird ihre Sprache, ist ihre Sprache. Ein Kind, das zum Beispiel nach dem Tod des Vaters ständig herumrennt, ist nicht einfach überdreht. Es versucht vielleicht, eine innere Spannung abzubauen. Oder ein Kind, das plötzlich wieder einnässt, ist nicht faul oder macht das jetzt absichtlich, der Mama jetzt absichtlich schwierig. Es reagiert möglicherweise auf eine massive seelische Belastung. Ein Kind, das aggressiv wird, ist nicht einfach ungezogen. Es trägt vielleicht Wut oder Angst und Ohnmacht in sich. Oder ein Kind, das auffällig brav ist, versucht vielleicht unbewusst, den verbleibenden Elternteil nicht zusätzlich zu belasten. Trauer hat viele Gesichter. Und gerade bei Kindern müssen wir lernen, hinter das Verhalten zu schauen. Noch einmal, wir haben jetzt gehört, dass bei Kindern das Verhalten zur Sprache wird. Und deshalb ist es gut, dass wir versuchen, das Verhalten zu deuten, ja, dass wir es übersetzen in Sprache, um das Kind besser zu verstehen. Also was will dieses Verhalten sagen? Was steckt dahinter? Welches Gefühl vielleicht? Welche Überforderung? Welche Angst oder welche Not steckt dahinter? Besonders wichtig ist es zu verstehen, dass Spiel eine zentrale Form der Verarbeitung ist. Für Erwachsene ist Spiel oft Freizeit. Und ich bekomme das immer wieder mit, dass Eltern oder Großeltern es einem Kind richtig übel nehmen, wenn ein Kind, jetzt ist gerade ein Elternteil weggestorben und das Kind spielt dann einfach, ja, weil das ist nicht angemessen. Aber noch einmal, das Spielen ist eine Methode, eine Strategie, ein Tool, ein Werkzeug für das Kind, um zu ordnen, also um diese Erfahrung einzuordnen. Also für Kinder ist Spiel Arbeit an der Psyche. Im Spiel denken Kinder, im Spiel fühlen Kinder. Im Spiel gewinnen sie Kontrolle über das, was im wirklichen Leben unkontrollierbar erscheint. Ein Kind begräbt eine Puppe, es baut ein Grab, es malt ein Kreuz, es lässt eine Figur sterben und wieder auferstehen. Es spielt Krankenhaus, es spielt Engel, es spielt Feuerwehr, es spielt Rettung. All das kann Ausdruck innerer Verarbeitung sein. In der kindlichen Psyche ist die Grenze zwischen Fantasie und Realität noch durchlässiger als beim Erwachsenen. Deshalb kann Trauer in raschem Wechsel auftreten. Ein Moment tiefer Betroffenheit, Mama ist weg, und dann ein Moment des Hoffens, vielleicht kommt sie doch wieder. Und dann wieder Alltag, ich will spielen. Und diese Wechsel können sich unzählige Male wiederholen. Nicht nur innerhalb eines Tages, sondern über Wochen, Monate, manchmal sogar Jahre. Psychologisch betrachtet ist dieses Pendeln ein wirksamer Schutzmechanismus. Man kann sagen, die kindliche Seele dosiert den Schmerz. Also sie lässt nur so viel zu, wie das Kind gerade jetzt verarbeiten kann. Ein bisschen Trauer, dann eine Pause, dann wieder ein Stück Wirklichkeit, dann wieder Entlastung. Diese Fähigkeit schützt das Kind vor Überforderung. Es wäre gut, wenn wir sowas auch mehr eingebaut hätten oder noch ein wenig Zugriff auf das hätten, was wir ja auch als Kind hatten. Erwachsene erleben Trauer oft als einen langen, zusammenhängenden Prozess. Kinder erleben Trauer zyklisch, immer wieder neu. Und das bedeutet auch, Kinder müssen denselben Verlust mehrfach betrauern. Ein vierjähriges Kind versteht den Tod anders als ein achtjähriges Kind. Ein achtjähriges Kind versteht ihn anders als ein zwölfjähriges Kind. Ein Jugendlicher versteht Tod anders als ein junger Erwachsener. Der Verlust bleibt derselbe, aber das Verständnis verändert sich und damit verändert sich auch die Trauer. Ein Kind, das mit 5 Jahren die Mutter verliert, kann mit 10 Jahren erneut tief traurig werden, weil es nun besser versteht, was endgültiger Verlust bedeutet. In der Pubertät kann die Trauer neu aufbrechen, oder in der ersten Verliebtheit, weil man Mutter gerade in diesen Entwicklungszyklen, in diesen Übergangsphasen des Lebens ja besonders braucht. Oder beim Schulabschluss, bei der Hochzeit. Oder wenn das Kind selbst Mutter oder Vater wird. Ja, jetzt bin ich Mutter geworden. Wo ist meine Mutter? Also man könnte das so beschreiben, die Trauer wächst mit dem Kind. Darum ist Kindertrauer nie einfach abgeschlossen. Wenn ein Kind wieder lacht, heißt das nicht, dass es fertig getrauert hat. Es bedeutet nur, dass es gerade genug Kraft hat, um sich dem Leben zuzuwenden. Also die Begleitung eines trauernden Kindes bedeutet deshalb, mit seinem Verstehen mitzuwachsen, nicht zu drängen, nicht zu interpretieren, nicht vorschnell beruhigen, sondern mitgeben. Das heißt, dass wir als Erwachsene gefordert sind, diese Wellen mitzugeben, weil es eben nicht in einer Linie läuft. Also, dass wir diese Wellen, die sich auch, wie wir jetzt gehört haben, ein wenig mit den Zyklen des Erwachsenwerdens korrespondieren, dass wir mit diesen Wellen mitgehen. Ja, und was heißt das jetzt? Wie können Erwachsene helfen? Wenn jetzt Kinder stückweise trauern, wie wir gehört haben, dann brauchen sie Erwachsene, die dieses stückweise Trauern verstehen und aushalten können. Also Kinder brauchen keine perfekten Erwachsenen, sie brauchen verlässliche Erwachsene. Sie brauchen Menschen, die trotz eigener Trauer innerlich erreichbar bleiben. Menschen, die Sicherheit vermitteln, Menschen, die ehrlich sind, Menschen, die einfache Worte finden, Menschen, die Gefühle nicht wegmachen wollen. Das Wichtigste ist, Kinder brauchen Orientierung. Sie müssen erleben, dass ihre Welt trotz des Verlustes nicht völlig auseinanderfällt. Und darum sind Routinen so bedeutsam. Ein möglichst geregelter Tagesablauf, verlässliche Essenszeiten, Schule oder Kindergarten, Rituale am Abend, wiederkehrende Gewohnheiten, all das gibt Halt. Es hat sich etwas für immer verändert, aber wenn ich diese Veränderung im Alltag immer wieder merke, bei jedem Tun immer wieder merke, dass sich etwas für immer verändert hat, dann komme ich nicht in diesen sicheren Boden hinein. Dann erlebe ich mein Leben als wackelig. Also was gibt Kindern Halt? Ja, Routinen. Ein geregelter Alltag ist jetzt kein Zeichen von Verdrängung, es ist ein Zeichen von Sicherheit. Ein Kind kann nur dann trauern, wenn es sich ausreichend sicher fühlt. Also Trauer und Stabilität gehören zusammen. Ich kann es mir nicht leisten, zu trauern, in diesen Verlust hineinzugeben, mich mit diesem Verlust auseinanderzusetzen, wenn mein Leben wackelt. Also wenn ein Elternteil durch den eigenen Schmerz völlig überwältigt ist, kann es hilfreich sein, wenn andere Erwachsene unterstützend da sind. Großeltern, Paten, Freunde, Lehrkräfte, Nachbarn. Also Kinder brauchen ein tragendes Netz. Muss jetzt nicht immer die eigene Kernfamilie sein. Nicht, weil die Mutter oder der Vater versagt hat, sondern weil Trauer zu schwer sein kann, um sie alleine zu tragen. In der Begleitung gilt ein einfacher Grundsatz, nicht zu viel erklären, sondern wahrnehmen und benennen. Wenn ein Kind nach dem Begräbnis spielt, muss man nicht sagen, das ist jetzt schön, dass du wieder lachen kannst. Das klingt schnell nach Bewertung. Es kann beim Kind ankommen wie, ah, jetzt bist du normal oder so ist es eigentlich gut, wenn du jetzt in Zukunft immer bist. Hilfreicher ist ein Satz, du spielst jetzt wieder, vielleicht tut dir das jetzt gut. Oder heute ist es gerade ein bisschen leichter. Oder manchmal bist du traurig und manchmal brauchst du eine Pause. Und das ist okay so. Das ist keine Bewertung, keine Belehrung, das ist Resonanz. Das heißt, wir reagieren auf das, was das Kind uns vorlebt. Kinder, und das muss ich Ihnen nicht sagen, das wissen Sie alle, Kinder reagieren extrem sensibel auf die Gefühle der Erwachsenen. Wenn sie spüren, dass Mama oder Papa kaum noch Halt finden, versuchen sie oft, die Erwachsenen zu stützen. Das heißt, sie unterdrücken ihre eigenen Gefühle, sie lächeln, obwohl sie traurig sind, sie vermeiden Fragen, sie möchten niemandem zur Last fallen und werden so, übernehmen so Verantwortung, obwohl sie ja selbst in einer Not sind. Diese Loyalität ist berührend, aber das Kind ist damit überfordert. Kinder dürfen niemals das Gefühl haben, ich muss stark sein, damit Mama nicht zusammenbricht. Oder ich darf nicht weinen, weil Papa sonst noch trauriger wird. Ich muss die Erwachsenen schonen, ja. Darum ist es wichtig, dass Erwachsene signalisieren, ich bin traurig, aber ich halte das aus. Du darfst traurig sein. Deine Tränen machen mir nichts. Ja, sie machen mich jetzt nicht kaputt oder machen mich jetzt nicht noch trauriger. Wir schaffen das gemeinsam. Also Kinder lernen durch Beziehung. Wenn sie erleben, dass Erwachsene traurig sein dürfen und trotzdem handlungsfähig bleiben, verstehen sie, Trauer ist schmerzhaft, aber sie zerstört nicht. Trauer gehört zum Leben. Also die Aufgaben von Erwachsenen bestehen nicht darin, den Schmerz wegzunehmen. Das können wir auch gar nicht. Unsere Aufgabe besteht darin, den Schmerz mitzutragen. Neben dem Kind zu sitzen, seine Fragen auszuhalten, sein Schweigen zu respektieren, sein Spiel ernst zu nehmen, die Wut nicht persönlich zu nehmen, seine Tränen auszuhalten oder manchmal einfach nur da zu sein. Ein 5-jähriger Bub spielt nach dem Tod seiner Mutter wochenlang Feuerwehr. Es ist mit dem Feuerwehrauto durch die Wohnung gefahren und hat überall imaginäre Brände gelöscht. Und wenn man ihn dann fragt, warum er das macht, dann sagt er, damit keiner mehr stirbt. Ja, dieser Satz öffnet ein Fenster in die kindliche Psyche. Das Kind versucht, Kontrolle zurückzugewinnen. Also es ist mit etwas konfrontiert worden, was ganz, ganz schrecklich aushaltbar ist. Und das Kind geht ins Tun. Und das ist gut so. Also das Kind geht nicht einfach nur ins Aushalten und so schrecklich, ich kann nichts tun, geht nicht in die Ohnmacht, sondern es geht ins Tun. Also noch einmal, das Kind versucht in dem Moment, das Unfassbare handhabbar zu machen. Es entwickelt ein inneres Bild, in dem, dass man etwas tun kann. Solche symbolischen Handlungen sind nicht komisch, ja, bitte nicht drüber lachen. Merke ich auch immer wieder, dass Erwachsene mir das erzählen. Das ist jetzt auch nicht bös gemeint, das ist, wenn wir diese kindlichen Handlungen nicht verstehen, dann interpretieren wir sie und manchmal etwas schräg. Das sind heilsame Handlungen. Sie sollen nicht korrigiert werden, sondern respektiert werden. So, jetzt haben wir ein wenig gehört, dass Kinder anders trauern. Wir haben uns ganz am Beginn der Sendung noch einmal mit Trauer beschäftigt. Was ist Trauer? Und ich habe ein wenig versucht, den Unterschied zwischen Trauer und Traurigkeit noch einmal zu erörtern. Und heute haben wir damit begonnen, uns der kindlichen Trauer zuzuwenden. Ich freue mich jetzt, wenn Sie mit mir ins Gespräch kommen möchten, und ein wenig gemeinsam uns diesem Thema annähern. Vielleicht haben Sie Fragen, die aufgeploppt sind. Oder vielleicht möchten Sie aus Ihrer eigenen Perspektive erzählen. Vielleicht haben Sie als Kind Verlust erfahren oder als Eltern, Großeltern, Verlust von Kindern beobachtet. Ich freue mich jetzt, wenn Sie mit mir ins Gespräch kommen möchten.
1: Und von mir bekommen Sie dazu die Telefonnummer, um mit Dr. Margarete Profunser ins Gespräch zu kommen. Das ist 0720 578 578 oder von außerhalb Österreichs, zum Beispiel aus Südtirol, 0043 720 578 578.

0: Unsere erste Anruferin in der Leitung, Silvia aus Wien. Grüß Gott.
1: Grüß Gott, Frau Dr. Bruckwinter. Ich hätte eine Frage. Und ja. Zwar, mein Sohn heiratet im September und er ist auch Taufpate von meinem Großneffen, die Kinder, also von einer Tochter. Und die kommen zur Hochzeit und da ist die Frau gestorben, also jetzt im April. Und es war die Frage, weil sie haben gerade diese Ehevorbereitung gehabt und jetzt hat er gemeint, er hat Bedenken, dass diese letzte Fürbitte für die Verstorbenen bei den Zwillingen wieder was aufrührt. Wie stehen Sie dazu?
2: Ja, ob man jetzt Kind ist oder Erwachsener ist, diese Fürbitten, gerade wenn jemand noch nicht lange verstorben ist, die wühlen immer auf. Also die können für Kinder anstrengend sein, können aber auch für andere Erwachsene anstrengend sind, wenn das jetzt so kurzfristig zurückliegt. Ja, vielleicht kann man es etwas umschreiben. Also ich würde jetzt vielleicht die Namen nicht nennen, ja, sondern wir bringen dir, oh Gott, alle unsere lieben Verstorbenen oder alle Menschen, die nicht mehr bei uns sind, ja. Ich würde da jetzt nicht unbedingt so den Finger drauflegen. Das ist schon für Erwachsene sehr anstrengend.
1: Ja, also kann man es auslassen auch, wissen Sie das?
2: Er wird ja, natürlich. Kann man auslassen, ja. Das ist kein Muss. Man kann es auslassen oder man kann es irgendwie umschreiben auch. Für alle, die heute nicht hier sein können. Ja, das wäre jetzt ganz weit umschrieben. Aber Sie können diese Fürbitte auch auslassen.
1: Aha, ja. Na, vielen herzlichen Dank und danke für den schönen Vortrag. Danke.
2: Ja, wiederhören. Sehr gerne. Gut, wiederhören, Silvia. Wiederhören.

0: unsere nächste Anruferin in unserer Sendung darüber, wie Kinder trauern, ist Sophie aus Niederösterreich.
1: Ja, grüß Gott, ich danke Ihnen wieder einmal. Ihre Vorträge sind für mich faszinierend und bringen mir immer so viel, denn warum ich anrufe ist, das, wie Sie das jetzt erklärt haben, wie das für Kinder ist, versetzt mich zurück in meine Kindheit, wie meine Eltern. Ich bin ein 69er Jahrgang und meine Eltern eben aus dieser Generation, die nicht gerne gesprochen hat und auch gar nicht wusste, wie, selber traumatisiert, wie man heutzutage natürlich erst weiß. Und ich erinnere mich da so an den Tod meiner Großeltern, wo ich auch bei zweien dabei war. Und es wurde einfach nicht darüber geredet. Und meine Reaktion als lebhaftes, fantasievolles Kind war, ganz viel zu spielen und dann ganz viel zu weinen. Und beides wurde halt als sehr komisch empfunden. Wie Sie das heute erklärt haben, so naheliegend. Man wundert sich ja manchmal, dass das nicht früher schon klar war. Aber so ist es eben. Es hat sich im Laufe der Jahrzehnte, Gott sei Dank, einiges verändert. Und jede Generation hat so ihr Backerl zu tragen. Sie haben mir mit Ihren Worten geholfen, weil jetzt im Nachhinein für mich klar ist, warum habe ich so reagiert? Warum haben aber auch meine Eltern so reagiert? Die haben es einfach nicht verstanden. Und wahrscheinlich geht es vielen Zuhörern so. Und ich danke Ihnen herzlich und wünsche Ihnen ganz viel Segen und danke, dass Sie so wunderbar vortragen.
2: Oh ja, vielen Dank für das wertschätzende Feedback. Sie haben recht. Das ist keine böse Absicht dahinter, sondern da hat es einfach über weite Strecken an psychologischem Wissen gefehlt. Man hat Trauer nicht eingeordnet. Oder viele der älteren Generation haben getrauert, indem sie einfach nicht mehr darüber gesprochen haben. Ja, es ist jemand verstorben und man redet nicht mehr drüber. Punkt. Also einfach, als ob man, und hat dann natürlich auch Kinder mit hineingenommen und ihnen damit ja praktisch den Mund verschlossen. Konnten sich nicht aussprechen, konnten, ja, und dann eben auch dieses bewertet werden in der eigenen Trauer. Hör auf zu spielen, du sollst jetzt gefälligst traurig sein, ja. Das höre ich immer wieder von Erwachsenen, dass man ihnen das als Kind gesagt hat. Also Spiel wird mit Spaß verbunden, ja. Und es gibt jetzt keinen Spaß, wenn wir trauern.
1: Also ich danke Ihnen. Bitte kommen Sie immer wieder zu Radio Maria. Und ich danke auch natürlich allen ehrenamtlichen und hauptamtlichen Mitarbeitern. Ihr seid so wichtig für uns alle. Alles schön. Gute.
2: Danke, liebe Sophia.
1: Auf Wiederhören.
0: Dankeschön. Sie haben eingeschaltet zur Sendung Lebenshilfe Fragen aus dem Leben. Wir haben eine kleine Serie über Trauer. Heute geht es darum, wie Kinder trauern mit Dr. Margarete Profunser. Rufen Sie gerne an mit Ihrem Beitrag, mit Ihrer Frage. Was haben Sie in dieser Hinsicht schon für Erfahrungen gemacht oder ganz konkrete Fragen? Vielleicht stecken Sie gerade mittendrin, dass Kinder oder Enkelkinder trauern und Sie brauchen da Unterstützung, wie Sie damit umgehen können. Die Telefonnummer ist 0720 578 578. Von außerhalb Österreichs 0043 720 578 578.

0: Unsere nächste Anruferin aus dem Burgenland. Grüß Gott.
1: Grüß Gott. Ja, grüß Gott. Ja, grüß Gott, Frau grüß Dr. Gott. Profunza. Danke grüß für Gott. Ihre Vorträge immer wieder. Vorweg, dass ich das nicht vergesse. Eine Frage, und zwar Jugendliche, die ihre Eltern betreuen in der Krankheit und wo es dann eventuell auch in der Ehe Probleme gibt und dann ein Elternteil stirbt. Das dauert oft sehr lange und Verständnis von den Angehörigen, beziehungsweise wenn nicht mehr viele Angehörige oder Verwandte da sind, glaube ich, dass man das nur mit Gebet und Liebe, dass das also der Jugendliche die Liebe von den Mitmenschen empfindet oder spürt, wie das aufgearbeitet wird. Also das kann oft sehr lange dauern. Da braucht man sicher auch Behandlung, professionelle Behandlung.
2: Ja, das würde ich in dem Fall wirklich empfehlen auch. Weil das kann sich sonst irgendwie so, das kann so ein roter Faden im Leben werden oder einfach eine Prägung, die sich im späteren Erwachsenenalter einfach so durchträgt. Es geht einmal darum, im Jetzt die schmerzhafte Situation einfach, dass die notwendige Unterstützung da ist, aber auch zu schauen, dass da heraus sich jetzt nicht irgendwelche Prägungen erwachsen, die dann in das weitere Leben hineingehen. Also es sind immer zwei Sachen zu berücksichtigen, wenn wir in einer psychisch heraus- oder überfordernden Situation sind. Einmal die Hilfe im Hier und Jetzt und dann zu schauen, dass daraus nicht etwas wird, was wir dann im Leben mittragen. Ja,
1: es wäre auch wichtig, dass man nicht jetzt abschließen, aber dass man auch dass das nicht noch weiter getragen wird, dass man immer der Leidende ist, sondern dass man auch, wenn man jetzt Hilfe empfängt, rundherum, dass man das auch irgendwie als positiv empfindet und dass man auch vielleicht danken kann für den Menschen, dass das Leben, dass ich auf der Welt bin und dass man irgendwie traurige und benachteiligte Kind zu sein, sondern dass man sagt, okay, ich bin jetzt getragen von der Umgebung, dass man das irgendwie vermitteln könnte.
2: Na, das können Sie gar nicht vermitteln, weil es kommt am Ende von einem guten Prozess. Ja, am Ende einer guten professionellen Intervention kommt diese Sichtweise. Also so ein Perspektivenwechsel, dass es noch zusätzliche Aspekte im Leben gibt, das geht am Beginn einer psychosozialen Arbeit gar nicht. Ja, das steht am Ende eines Prozesses, dass man zu diesem Perspektivenwechsel langsam hinfinden kann. Zuerst geht es darum, den Schmerz und die Situation einfach lange zu würdigen, ja, da Unterstützung zu bieten. Erst dann kann ein Mensch sich von dem lösen und sieht dann auch andere Seiten, ja. Also ein, unter Anführungszeichen, gesunder Mensch schafft es auch in einer herausfordernden Situation, wie bei einem Würfel auch die anderen Seiten anzuschauen. Je schwerer eine Situation ist, in der wir stecken, kriegen wir das nicht mehr hin, den Würfel zu drehen. Das heißt, wir sehen das Ganze nur von einer Perspektive. Und wenn man da zu schnell ist, zu einem betroffenen Menschen gegenüber und versucht, zu diesem Perspektivenwechsel manchmal fast mit Gewalt oder du musst doch oder schau doch oder du kannst ja nicht nur so, das ist viel zu früh, viel zu früh. Das geht gar nicht.
1: Und das kann Jahre dauern.
2: Bitte gut und Jahre muss nicht. Also wenn am besten so rasch wie möglich professionelle Hilfe in Anspruch nehmen. Also je länger wir warten, also noch einmal, wie ich davor gesagt habe, einmal ist es die Situation im Hier und Jetzt. Aber daraus ergeben sich ja dann schon Folgen. Wir tragen es ja weiter mit ins Leben hinein. Deshalb ist es immer gut, so schnell wie möglich zu intervenieren, dass dadurch mein Leben, dass sich gar keine Prägungen entstehen im Negativen, ja. Und wenn man zu lange wartet oder lange wartet, dann ist einmal die Situation der Vergangenheit, die schlimm war. Und dann, wie hat sich dadurch mein Leben auch verändert und wie wurde es geprägt? Dann haben wir zwei Themen, die dann bearbeitet werden müssen.
1: Verstehe schon, danke.
2: Ja, gerne.
1: Danke vielmals, danke.
2: Ja, gerne. Alles Gute für Sie. Auf Wiederhören.
1: Danke.
0: Und ich sage nochmal die Telefonnummer an zu unserer Sendung heute darüber, wie Kinder trauern mit Dr. Margarete Profunser. 0720 578 578, von außerhalb Österreichs 0043 720 578 578.

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Heute geht es darum, wie Kinder trauern mit Dr. Margarete Profunsa. Rufen Sie gerne an mit Ihren eigenen Erfahrungen oder ganz konkreten Fragen. Die Telefonnummer ist 0720 578 578. Von außerhalb Österreich, zum Beispiel aus Südtirol, 0043 720 578 578.

0720 578 578. 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Rufen Sie gerne an mit Ihrer Frage, mit Ihrem Beitrag.

0: Unsere nächste Anruferin aus Niederösterreich, Inge, grüß Gott.
1: Grüß Gott. Ich habe eine Frage, die schon sehr lang zurückliegt und immer wieder auftaucht. Im Jahre 1988 ist meine Tochter mit 26 Jahren gestorben. Sie hat zwei Brüder und der Jüngere, der 18-Jährige damals, hat sie sehr, sehr geliebt. Und es ist bis heute nicht möglich, mit ihm über die Schwester zu sprechen oder einfach so mal sich an etwas zu erinnern, er blockt sofort ab. Ich habe das habe ich respektiert, aber ich frage mich immer noch, ob man da was tun kann, ansprechen und so. Es kam nach 20 Jahren einmal die Frage, erzählt mal was über die Michi, und wir waren alle so baff, dass das nicht gleich losgelaufen ist. Ja.
2: Ja, das ist jetzt eine gute Frage, gell? Also Trauer ist so unterschiedlich, wie es Menschen gibt. Und für manche ist die Trauer im Moment, also einfach die Erfahrung, also die Mitteilung des Todes so überwältigend, dass sie so wie in eine Art, ich rede jetzt nie mehr davon, weil ich diese Konfrontation nicht aushalte. Ich kann eine Parallele aus meinem Leben erzählen. Ich war 15, wie mein Vater verstorben ist, und ich habe mich 8 Jahre geweigert, auf den Friedhof zu gehen. Ich habe alles entfernt in meinem Zimmer, was mich an ihn erinnert hätte. Ich wollte auf keinen Fall dabei sein, wenn man über ihn gesprochen hat. Das ist so, wenn ich jetzt zurückdenke, ich habe das nicht ausgehalten. Also der Schmerz war so überwältigend, dass ich einfach versucht habe, das zu ignorieren. Und ohne, dass ich da jetzt von mir auf ihren Sohn schließen möchte, aber ich erlebe das in meiner Praxis immer wieder. Ja, und es kommt dann irgendein Moment, wo man, wo einfach eine innere Tür aufgeht, wo man merkt, na, ich möchte jetzt aber etwas wissen, ich möchte drüber nachdenken oder ich möchte, keine Ahnung, Fotos anschauen, aber man kann das irgendwie nicht erzwingen. Also meine Mutter hat mit mir gestritten und gestritten, dass sie auf den Friedhof gehen muss. Ich habe mich standhaft geweigert. Das war ein Streit, der sich da durchgezogen hat. Ich habe dann während meiner Studienzeit wirklich professionelle Hilfe mir geholt, weil ich gemerkt habe, irgendwas blockiert da. Also ich habe irgendwie so getan, als ob ich keinen Vater gehabt hätte. Oder eigentlich nie einen hatte. Und ich glaube, Sie müssen Ihrem Sohn einfach, Sie können es vielleicht einmal ansprechen, müssen halt schauen, wenn er Gespräch abbricht, dass Sie das dann auch respektieren. Oder Sie können vielleicht auch einen Brief schreiben, dass Sie das wahrnehmen, dass Sie seinen Zugang dazu respektieren, dass Sie aber sehr gerne bereit sind, mit ihm darüber zu sprechen, wenn es ihm eine Hilfe ist. Ja.
1: Ich habe das alles gemacht, ich respektiert, dass er nicht ans Grab geht. Er geht auch heute noch nicht ans Grab. Ja. Ich habe es respektiert, dass er nicht reden will. Ich habe ihm gesagt, ich rede gern und mir haben viele Menschen geholfen, aber wenn du es brauchst, so, dann lass ich es. Ich spüre, dass er seine Schwester immer noch sehr, sehr liebt. Ja. Aber das Gespräch, eigentlich ist meine Frage, ich möchte nicht versäumen, ihm zu helfen.
2: Es ist die Frage, ob er Hilfe braucht oder welche Form von Hilfe. Und das können Sie ihm vielleicht auch mal sagen. Also ich habe von dir kein Signal, dass du mit dem Verlust von der Michi im Frieden bist, dass du das in all diesen Jahren hast gut einordnen können. Und ich stelle mir oft die Frage, ob du von meiner Seite etwas brauchst. Ja, bitte gib mir doch ein Signal. Ja, das würde mir helfen, weil ich immer wieder drüber nachdenke, ob du in irgendeiner Form noch Unterstützung brauchst und ob ich dabei ein Teil von dieser Hilfe sein könnte. Also ich denke drüber nach und habe von dir, ich habe keine Antwort und ich erlaube mir jetzt einfach, dich zu fragen.
1: Na, das ist gut, ja, das werde ich tun. Es ist noch, während des Gesprächs ist mir eingefallen, Die Michi hatte eine Freundin, gleichaltrige, die ist quasi in unsere Familie aufgenommen worden. Die hat ein Kind bekommen, das heißt Michaela. Und sie ist, und das ist diese Frau, mit der unser jüngster Sohn sehr gut sprechen kann.
2: Ach so, ja.
1: Also könnte sein, dass das ein quasi eine Lösung für ihn ist.
2: Aber Sie aber dürfen ich danke. Ihn auch gerne ja. fragen vor dem Hintergrund, weil es betrifft Sie ja auch. Es ist Ihr Sohn und Sie machen sich Gedanken. Und das darf er auch wissen. Und vielleicht braucht er nichts von Ihnen. Ja, aber das wäre dann für Sie ja auch eine gute Information. Okay, dann kann ich das innerlich abhaken. Von mir brauche er keine Hilfe. Ja?
1: Ja.
2: Das wäre auch schon ein Schritt.
1: Ja, das ist ein sehr guter Hinweis. Danke vielmals.
2: Ja, gerne. Alles Gute danke. Für Sie.
1: Gerne. Oh ja, danke.
2: Auf Wiederhören.
1: Auf Wiederhören.
0: Und wir gehen direkt weiter zu unserer nächsten Anruferin aus Osttirol, Hedwig.
3: Ja, guten Morgen. Ich danke für den schönen Vortrag. Und ich habe auch meinen Vater wegen Krebs schnell verloren mit 8 Jahren. Aber ich denke mir heute, dass meine jüngeren Geschwister mehr darunter gelitten haben. Und wir konnten aber das nicht zusammen besprechen oder miteinander, sondern jeder hat das für sich selber ausgemacht. Es war nicht so eine Geschwisterverbindung. Und die Mutter, da habe ich mal gehört, dass sie nicht weinen konnte. Und sie hat einfach weitergearbeitet und für die vielleicht noch größere Familie gesorgt und einfach das mit Arbeit überdeckt. Und ja, warum ist das so, dass jeder so Einzelkämpfer ist?
2: Ja, das ist eine gute Frage. Also ich komme noch einmal zu dem Punkt, Trauer ist so unterschiedlich wie Menschen, wie es Menschen gibt. Also wenn wir alle so den gleichen Trauerprozess hätten oder so jetzt ist das dran, jetzt ist das dran, dann wäre es einfacher, dann könnte man auch leichter miteinander trauern, weil man ähnliche Schritte gemeinsam miteinander vollziehen kann. Aber dadurch, dass wir unterschiedlich sind, dann auch das Alter, die Aufgaben. Ich denke, ihre Mutter ist einfach ins Funktionieren gegangen. Sie hat wahrscheinlich wenig Raum gehabt jetzt für eigentliche Trauer, sondern muss sie gleich funktionieren, weil es sind kleine Kinder da. Das Leben muss weitergehen, ja. Und dadurch hat sie ja auch ein wenig die Trauer der Kinder abgeschnitten. Ich werde das in den nächsten Sendungen auch ein wenig besser ausführen. Wenn Eltern oder wenn ein Elternteil nicht trauert, weil es manchmal auch gar nicht geht, weil so viele Aufgaben da sind, dass ich funktionieren muss. Was weiß ich, wenn da ein Hof ist, der Hof muss bewirtschaftet werden, die Kinder müssen essen. Das, ja. Aber das bewirkt dann halt auch, dass auch Kinder so einen Trauerweg oder Trauerprozess nicht wirklich gehen. Und dass es dann auch das darüber sprechen kaum Platz hat. Es gibt dann keine so Familienrituale, wo man dem Verstorbenen Raum gibt, wo man miteinander drüber reden kann, miteinander lachen kann, miteinander weinen kann, ja. Und dann trauert jeder so für sich vor sich hin, ja. Man lebt dann zwar in einer Familie zusammen, aber Trauer bewältigt dann irgendwie jeder für sich. Und es kann so ein Gefühl hinterlassen von, die Bindung in der Familie wird schwächer, weil es einen wesentlichen Aspekt gibt, der alle Familienmitglieder betrifft, aber den jeder für sich privat irgendwo, privat für sich irgendwie durchträgt. Und es kann auch das Gefühl entstehen, einsam zu sein. Und dann weiß man auch nicht, mache ich da jetzt was richtig? Sollte das jetzt anders machen? Wie geht denn Trauer überhaupt? Was macht man denn da jetzt? Darf ich es ansprechen oder verärgere ich dadurch jemanden? Also da kann man ganz schön einsam werden, mitten in seinem Schmerz. Ja? Trauer bleibt Menschen, die da sind, die einem Raum und Zeit geben, ja, um es aussprechen zu können. Und das passiert häufig in einer Familie, ja, was wir uns da schildern, Hedwig.
3: Ja, es gab auch Tanten, die haben sich um uns bemüht und wir wurden schon auch ein bisschen aufgefangen von außen. Ja. Ja, oder eine Lehrerin hat mir ein Stammbuch geschenkt und das war, ich bin immer gut aufgefangen worden. Ja, danke.
2: Ja. Danke für Ihren Beitrag.
3: Ja. Und danke Ihnen auch für den schönen Beitrag.
2: Ja, ja, gerne. Alles Gute für Sie, Hedwig.
3: Danke. Wiederhören. Wiederhören.
0: Ja, und so kommen wir schon in die letzten Minuten unserer Sendung und ich darf dir, Dr. Margarete Profunser, noch ein Schlusswort überlassen.
2: Ja, liebe Hörerinnen und Hörer, vielleicht am Ende dieser Sendung möchte ich noch einmal die wichtigsten Botschaften unseres heutigen Miteinanders zusammenfassen. Kinder trauern anders als Erwachsene, sie trauern stückweise und das Ihre Trauer zeigt sich weniger in Worten als im Verhalten. Wenn wir das verstehen, verändert sich unser Blick. Dann sehen wir Spiel nicht als Verdrängung, dann sehen wir Wut nicht als schlechtes Benehmen, dann verstehen wir Rückzug nicht sofort als Desinteresse. Und dann nehmen wir auch Bauchweh, Unruhe, Klammern oder Überanpassung als mögliche Sprache der Trauer ernst. Ich danke Ihnen fürs Zuhören, fürs Dabeisein. Das nächste Mal geht es weiter, werde weitere Aspekte kindlicher Trauer für Sie erörtern und wünsche Ihnen in der Zwischenzeit, dass Sie in der Begegnung mit trauernden Kindern nicht zuerst nach den richtigen Worten suchen, sondern nach einer verlässlichen Haltung. Denn Kinder brauchen nicht die perfekte Erklärung, sie brauchen einen Menschen, der bleibt. Alles Gute für Sie und auf Wiederhören.
0: Herzlichen Dank, Dr. Margarete Profunser. Die Folgesendung, die du schon angesprochen hast, ist am Freitag, den 5. Juni, wieder um 10 Uhr hier auf Radio Maria. Diese Sendung können Sie in Kürze in den Radiotheken von Radio Maria Österreich und Radio Maria Südtirol nachhören. Am Mikrofon war Antonia Kollmann.

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0: Liebe Zuhörerinnen, liebe Zuhörer, am Mikrofon begrüßt Sie nun ganz herzlich Melanie Dollinger aus dem Wiener Sendestudio. Ja, es ist 11.17 Uhr und das ist die Zeit auf Radio Maria, in der täglich von Montag bis Freitag die Sendung Wort des Lebens zu hören ist. Wort des Lebens, das sind Beiträge gottgeweihter Männer und Frauen, die uns mit einem Impuls durch den Tag begleiten wollen. Heute geht es um das Alleinsein, beziehungsweise darum, dass wir eben nicht allein sind, weil wir Gott haben. Dazu ist uns Bruder Andreas Maria Ackermann zugeschaltet. Ich begrüße auch dich ganz herzlich und gebe das Wort an dich, lieber Bruder Andreas.
1: Ja, ein herzliches Grüß Gott. Wer glaubt, ist nie allein, so hat Papst Benedikt in seiner Predigt gesagt. Und so dürfen wir immer wieder auch um das Geschenk des Glaubens bitten. So wollen wir beginnen. Im Namen des Vaters und des Sohnes und des Heiligen Geistes.
0: Amen.
1: Amen. Herr Jesus Christus, wir bitten dich, sende uns deinen Heiligen Geist, dass wir immer tiefer in dieses Geheimnis unseres Glaubens eintreten. Erleuchte uns und stärke uns und führe uns zur ewigen Weisheit, in das ewige Leben. Amen. Ja, liebe Hörerfamilie, wir haben gestern in der ersten Lesung aus der Apostelgeschichte gehört, als Philippus in die Hauptstadt Samariens hinabkam, hat er dort Christus verkündigt. Und die Menge achtete einmütig auf die Worte des Philippus. Und sie hörten zu und sahen die Wunder, die er tat. Denn aus vielen Besessenen fuhren unter lautem Geschrei die unreinen Geister aus. Und auch viele Lahme und Krüppel wurden geheilt. Und dann heißt es am Ende, so herrschte große

Freude in jener Stadt. Ja, liebe Hörerfamilie, die Menschen haben gehört, wie Philippus Christus verkündet. Und es war nicht nur eine Information über Christus, sondern es war eine regelrechte Transformation. Denn wir haben gehört, Kranke wurden geheilt, Menschen wurden befreit und am Ende große Freude. Und das ist kein Zufall, denn dort, wo Christus nämlich verkündet wird, ja mit Vollmacht, mit Glauben, mit Hingabe, dort beginnt eben sich das Leben zu verändern. Und dort wird sein Geist ausgegossen, der Heilige Geist. Und so ist der Glaube in seinem Kern auch einfach, trotz vielleicht aller Komplexität, der wir immer durch viele Dogmen oder Glaubenssätze auch wie immer wieder begegnen. Papst Benedikt beginnt mit der Beobachtung, dass der Glaube in der modernen Welt ja doch oft sehr kompliziert wirkt. Theologie, Bücher, Diskussionen, alles scheint unüberschaubar. Doch letztendlich betont er, der Glaube ist einfach. Denn er besteht nicht aus einem endlosen System von Ideen, sondern aus einer grundlegenden Beziehung. Wir glauben an Gott. Ja, und das ist der Ursprung und auch das Ziel unseres Lebens. Und dieser einfache Kern ist für uns Menschen zugänglich, besonders eben für jene, die mit dem Herzen sehen können. Ja, wer mit dem Herzen sieht. Und so hat es auch der Jukat aufgeschrieben. Jukat im 20. Kapitel heißt es, Gott antworten heißt, ihm glauben. Wer glauben will, braucht ein hörendes Herz. Denn Gott sucht in vielfacher Weise den Kontakt zu uns. Ja, in jeder menschlichen Begegnung, in jeder berührenden Naturerfahrung, in jedem scheinbaren Zufall, in jeder Herausforderung, jedem Leid steckt eine verborgene Botschaft von Gott an uns. Und noch deutlicher spricht er zu uns, wenn er sich in seinem Wort oder in der Stimme des Gewissens an uns wendet. Ja, er redet uns an wie Freunde. Und darum sollen wir auch die Freunde an wie Freunde antworten und ihm glauben, ihm ganz vertrauen und ihn immer besser verstehen lernen und seinen Willen vorbehaltlos annehmen. Ja, ein schöner Satz aus dem Jukat. Die Kirche bietet eine kleine Summe des Glaubens an, nämlich das apostolische Glaubensbekenntnis. Es ist nicht bloß eine Sammlung von Sätzen, sondern eine verdichtete Zusammenfassung der zentralen Inhalte. Und letztes Jahr haben wir 1700 Jahre gefeiert, Feier des Glaubensbekenntnisses. Gott, Schöpfung, Christus, Heil, Auferstehung, ewiges Leben sind eben zentrale Botschaften aus diesem Glaubensbekenntnis. Und es ist aus der Taufformel entstanden und er weist damit eben auf,
einen lebendigen Ursprung, nämlich den Auftrag Jesu, Menschen in die Gemeinschaft von Vater, Sohn und Heiligem Geist hineinzuführen. Und deshalb ist der Glaube nicht eine Theorie, sondern gelebte Zugehörigkeit. Ja. Und es geht nicht darum, dass wir glauben, um eine Gemeinschaft zu haben, sondern um das Glaube, der ist eben eine Beziehung mit Gott in erster Linie. Wir glauben an ihn, der uns das Leben geschenkt hat, der uns liebt, der uns annimmt. Die Gemeinschaft der Gläubigen ist die Frucht aus diesem Glauben heraus und wir brauchen nicht alleine glauben. Wir glauben nie allein und wer glaubt, ist nie allein. Und durch die Taufe werden dann Menschen in die große Familie der Kirche hineingenommen. Und daher ist der Glaube eben auch nie eine Privatsache, sondern er schafft Beziehung zu Gott und zu anderen Menschen. Ja, wer Gott entgegengeht, geht auch auf andere zu. Niemand soll im Glauben und im Leben allein gelassen werden, soweit es in unserer Kraft steht. Denn die Kirche ist auch eine Gemeinschaft der Verbundenheit. Der Glaube verpflichtet uns sozusagen auch, auf den Nächsten zu schauen. Denn wenn Gott uns so sehr liebt, dann soll auch diese Liebe fruchtbar werden in der Begegnung mit unseren Nächsten. Jetzt wollen wir eine kurze Musikpause machen.

0: Wer glaubt, ist nie allein. Auf Radio Maria Österreich geht es in der heutigen Sendung Wort des Lebens um unseren Glauben, der in erster Linie Beziehung zu Gott ist. Gott redet zu uns, wie unter Freunden, hörten wir eben von Bruder Andreas Ackermann. Er redet zu uns durch sein Wort, durch unser Gewissen, in Begegnungen des Tages und auch durch und mit schwierigen Situationen. Und ich gebe damit zurück an dich, lieber Bruder Andreas.
1: Ja, was hat nun mein Glaube mit der Kirche zu tun? Niemand kann für sich allein glauben, so wie auch niemand für sich allein leben kann. Wir empfangen den Glauben nämlich von der Kirche und erleben ihn in Gemeinschaft auch mit den Menschen, mit denen wir unseren Glauben teilen. Und denken wir auch nochmal an die Taufe zurück. Wenn wir ein Kind taufen lassen, fragt der Priester, was erbittet ihr von der Kirche? Die Antwort ist, den Glauben. Ja, der Glaube ist nämlich, er ist das Persönlichste eines Menschen, aber er ist dennoch keine Privatsache. Denn wer glauben will, muss sowohl ich als auch wir sagen können, denn ein Glaube, den man nicht teilen und mitteilen kann, der wäre doch irrational. Der einzelne Gläubige gibt seine freie Zustimmung zum Wir-Glauben der Kirche. Ja, von ihr, von der Kirche, haben wir den Glauben empfangen. Und die Kirche war es, die ihn durch die Jahrhunderte zu ihm herübergetragen, ja, vor Verfälschungen bewahrt und immer wieder zum Leuchten gebracht hat. Na, und so dürfen wir auch den Glauben als vernünftig erkennen. Glauben ist vernünftig und gründet letztendlich auf schöpferischer Ordnung. Papst Benedikt setzte sich intensiv mit der Frage auseinander, ob Glaube in der modernen Welt noch vernünftig ist. Und er antwortete, ja. Na, denn die Alternative lautet nicht Glaube oder Vernunft, sondern entsteht eben die Welt aus Sinn oder aus Zufall, könnte man fragen. Der christliche Glaube bekennt nämlich, am Anfang steht die schöpferische Vernunft Gottes und nicht das Chaos. Also ist Glaube eben vernünftig, ne? Damit wird der Glaube nicht eben als Gegensatz zur Vernunft verstanden, sondern als deren Erfüllung. Ne? Und der Mensch ist nicht irgendein Zufallsprodukt, sondern er ist wirklich gewollt und er ist getragen von einer sinnhaften Ordnung. Und so offenbart uns der Glaube auch die Nähe Gottes und gibt uns Hoffnung und ruft zur Verantwortung. Denn dieser Gott ist kein Ferner, sondern er hat ein Gesicht in Jesus Christus. Gott wird Mensch. Er leidet mit uns und trägt auch das Leid der Welt. Und dadurch wird der Glaube auch konkret und tröstlich. Denn Gott lässt uns nicht allein. Er lässt uns nicht im Dunkeln zurück. Und wie wir gestern gehört haben, er lässt uns nicht als Waisen zurück. Na? Und so betont der Papst Benedikt besonders, dass der Glaube macht keine Angst, sondern ruft zur Verantwortung. Denn das Gericht Gottes ist keine Drohung, sondern er ist der Wunsch nach Gerechtigkeit und Heilung der Geschichte. Und alles Unrecht soll einmal vor Gott zur Wahrheit kommen und geheilt werden. Und der Mensch ist so nämlich eingeladen, dass sein Leben bewusst und verantwortlich zu führen ist. Nicht gleichgültig, sondern in Hoffnung mit Blick auf das Heil. Und so bleibt der Glaube verwurzelt in Gott. Ja, denn der einfache Glaube ist ein Glaube, der Gott vertraut. Er lebt nicht von komplizierten Erklärungen, sondern von einer tiefen Beziehung zu Gott. Ja, und man könnte sagen, ja, alles Reden über Gott muss mal einen Punkt haben. Alles Reden, alles Sprechen über Gott muss mal einen Punkt haben. Ja, es muss uns nämlich in die Beziehung zu Gott führen. Wenn wir nicht mit Gott selber sprechen, ist alles Reden, alles Nachdenken über den Glauben letztendlich, ja, führt ins Leere, oder führt nicht in die Erfüllung, vielleicht kann man es so besser sagen. Alles Reden über Gott muss zum Gebet in die Beziehung zu Christus führen, damit der Glaube ein Glaube der Liebe wird, ein Glaube, der eben verändert. Denken wir zurück an die Apostelgeschichte, wo Philippus Christus verkündet hat. Da waren die Menschen mit offenen Herzen. Sie haben das Wort Gottes aufgenommen. Sie haben es im Herzen getragen und haben mit Gott geredet und gesprochen. Sie haben Christus selbst aufgenommen. Und deswegen hat große Freude in der Stadt sich ausgebreitet. Also der einfache Glaube lässt sich auch nicht durch Strömungen treiben. Ne? Immer wieder sind Meinungen, verschiedene Meinungen da, Werte verschieben sich. Doch der einfache Glaube verliert sich nicht in diesen Strömungen. Er will Christus begegnen, denn Christus ist in seiner Mitte. Und der einfache Glaube wird so dadurch eben auch zur Kraft für andere. Also ein solcher einfacher Glaube bleibt dann auch nicht nur privat, sondern er strahlt aus. Menschen sehen es, wie wir glauben, und wir werden Zeugen, so zu Zeugen der Hoffnung. Und die Kirche wird stark, wenn sie nicht zuerst auf Programme oder Strategien vertraut, sondern allein auf Christus. Christus ist unsere Hoffnung. Christus ist unser Heil. Ja, so wollen wir am Ende dieser Sendung auch euch einladen, auch zu teilen, wie, was ihr für Erfahrungen auch gemacht habt. Der Glaube, wer glaubt, bleibt nicht allein. Also hast du den Glauben empfangen und eine Freiheit erfahren, eine Gemeinschaft mit Christus, eine Gemeinschaft mit den Gläubigen? Wie ergeht es dir mit deinem Glauben?
0: Die Nummer dazu im Studio lautet 0720 578 578. Wenn Sie nicht in Österreich sind, dann wählen Sie bitte 0043 720 578 578. Wir freuen uns auf Ihren Anruf.

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Telefonnummer 0720 578 578.

0: Ja, während der Musikpause spreche ich hier mit meiner Kollegin, die zur Einarbeitung bei uns ist, Miriam Bruckner, ganz liebe neue Kollegin, die dann bald auch nach Amstetten gehen wird und von dort aus senden wird. Und wir sprechen über unseren Glauben. Und liebe Miriam, was möchtest du oder was ist dein Input? Fassest du zusammen, du kannst es besser erklären.
1: Okay, na, mir ist da auch gleich was dazu eingefallen. Es gibt ja auch, wer glaubt, ist nicht allein. Es gibt ja Menschen, die wirklich sehr allein sind, einfach durch ihr Schicksal ans Bett gefesselt oder in ein Gefängnis. Und da gibt es schon Zeugnisse dafür, dass diese Menschen im Gebet Gott gefunden haben und sogar ihn gehört oder fast gespürt haben, dass er wirklich da ist und dadurch die Kraft hatten, das durchzutragen. Und manchmal denkt man, ja, das sind heilige, besondere. Da habe ich mich öfter mit Freundinnen drüber unterhalten und habe gesagt, aber Gott lässt sich finden, wenn man ihn sucht. Das passiert. Und da hatte ich selber auch so ein Erlebnis, wo ich mich sehr einsam fühlte und habe gesagt, siehst lieber Gott, keiner hört mir zu. Wer liebt eigentlich mich? Weil ich bin dauernd für die ganze Familie da. Und da war ich gerade spazieren. Und da habe ich auf dem Weg ein herzförmiges Steinchen gefunden und habe gedacht, ja, ich weiß eh, du schon. Und das ist mir dann gleich mehrmals nacheinander passiert. Das war dann schon so lustig. Habe ich gesagt, Entschuldigung, meinen Unglauben. Ich glaub's dir. Du bist wirklich da. Und Gott lässt sich finden, wenn man ihn anruft und fragt. Und dann ist man nicht allein.
2: Ja, super. Wunderbar. Dankeschön.
1: Ja, gerne. Das Persönliche ist auch oft manchmal ein ganz gutes Zeugnis.
0: Das ist in den kleinen Dingen auch. Also ich kenne das auch, wenn ich dann so irgendwie eine ganz schlechte Phase habe und denke, ach, ich weiß, ich bin alleine auf der Welt und keine, und ich bete schon, aber ich kriege keine Antwort. Und dann auf einmal steht da irgendwie eine Mehlspeise vor der Tür oder irgendwie jemand ruft an und dann sagt, danke Jesus für dein kleines Zeichen vom Himmel. Bruder Andreas, wir haben jetzt so ein bisschen im Plauderton deine Sendung ergänzt. Ich hoffe, das war in deinem Sinne. Anrufer haben wir jetzt keine weiteren. Und so darf ich dich um dein Schlusswort bitten und deinen priesterlichen Segen.
2: Ja, wenn wir auch die Heiligen uns anschauen, wie zum Beispiel den neuen Heiligen, den heiligen Pier Giorgio Frassati, für ihn war der Glaube nie eine Last oder ein Zwang. Im Gegenteil, er verstand den Glauben als Weg zu einer inneren Freiheit und zur Fülle des Lebens. Und Jesus war für Pier Giorgio die Nummer eins im Leben. Und er versuchte immer, Jesus den ersten Platz zu geben. Und alles andere kam danach. Und so sagte er, wir müssen bereit sein, unsere Ambitionen für die Sache des Glaubens aufzugeben. Also er hat wirklich sein ganzes Leben eingesetzt, um Christus diesen Platz in der Welt zu schenken. Und da, so hat sich sein Glaube eben auch gezeigt in dieser Welt. Er ist sichtbar geworden durch die gelebte Liebe, die er von Gott bekommen hat. Und so dürfen wir auch unseren Glauben, den wir bekennen, auch leben. Und das wünsche ich euch auch allen, die wir verbunden sind im Gebet, besonders in diesem Marienmonat, wo wir auch die Mutter Gottes ganz neu auch darum bitten dürfen, auch zu glauben zu können, so wie sie geglaubt hat, dieses Ja zu sprechen für Gott. Der Herr sei mit euch.
0: Und mit deinem Geiste.
2: Auf die Fürsprache der allerseligsten Jungfrau Maria, segne und begleite euch der barmherzige Gott, der Vater und der Sohn und der Heilige Geist.
0: Amen.
2: Gelobt sei Jesus Christus.
0: In Ewigkeit. Amen. Ganz herzlichen Dank, lieber Bruder Andreas, dass du uns diese vertiefenden Worte zum Glauben geschenkt hast und eine gesegnete Woche für dich. Ja, das war die Sendung Wort des Lebens mit Bruder Andreas Maria Ackermann. Wenn Sie die Sendung nachhören möchten, finden Sie sie in Kürze auf unserer Radiothek. Eine Wiederholung der Sendung senden wir heute Abend um 23.15 Uhr. Und damit verabschiedet sich am Mikrofon Melanie Dollinger
1: und Miriam Bruckner.

0: Liebe Hörerinnen und Hörer von Radio Maria, wir beten nun die Sext, das Mittagsgebet der Kirche. Sie finden die Texte im Stundenbuch, den Hymnus auf der Seite 262, die Psalmodie ab Seite 742 und die Lesung auf Seite 437. Und falls Sie eine Bibel daheim haben und kein rotes Stundenbuch, dann wäre das der Psalm 119 und der Psalm 40. Am Telefon begrüße ich den Pfarrer Anton Opetnik aus Grafenstein.
1: O Gott, komm mir zu Hilfe.
0: Herr, eile mir zu helfen.
1: Ehre sei dem Vater und dem Sohn und dem Heiligen Geist.
0: Wie im Anfang, so auch jetzt und alle Zeit und in Ewigkeit. Amen. Halleluja.
1: O Gott, du lenkst mit starker Hand den wechselvollen Lauf der Welt, machst, dass den Morgen mildes Licht, den Mittag voller Glanz erhält.
0: Lösch aus die Glut der Leidenschaft und tilge allen Hass und Streit. Erhalte Geist und Leib gesund, schenk Frieden uns und Einigkeit.
1: Du Gott des Lichts, auf dessen Reich der helle Schein der Sonne weist, dich loben wir aus Herzensgrund, Gott Vater, Sohn und Heiliger Geist. Amen.
0: Amen.
1: Halleluja, Halleluja, Halleluja.
0: Halleluja, Halleluja, Halleluja.
1: Herr, deine Huld komme auf mich herab und deine Hilfe, wie du es verheißen hast.
0: Dann kann ich dem, der mich schmäht, erwidern, denn ich vertraue auf dein Wort.
1: Entziehe meinem Mund nicht das Wort der Wahrheit. Ich hoffe so sehr auf deine Entscheide.
0: Ich will deiner Weisung beständig folgen, auf immer und ewig.
1: Dann schreite ich aus auf freier Bahn, denn ich frage nach deinen Befehlen.
0: Deine Gebote will ich vor Königen bezeugen und mich nicht vor ihnen schämen.
1: An deinen Geboten habe ich meine Freude. Ich liebe sie von Herzen.
0: Ich erhebe meine Hände zu deinen Geboten. Nachsinnen will ich über deine Gesetze.
1: Ehre sei dem Vater und dem Sohn und dem Heiligen Geist.
0: Wie im Anfang, so auch jetzt und alle Zeit und in Ewigkeit. Amen.
1: Ich hoffte auf den Herrn. Da neigte er sich mir zu und hörte mein Schreien.
0: Er zog mich herauf aus der Grube des Grauens, aus Schlamm und Morast.
1: Er stellte meine Füße auf den Fels, machte fest meine Schritte.
0: Er legte mir ein neues Lied in den Mund, einen Lobgesang auf ihn, unseren Gott.
1: Viele werden es sehen, sich in Ehrfurcht neigen und auf den Herrn vertrauen.
0: Wohl dem Mann, der auf den Herrn sein Vertrauen setzt, sich nicht zu den Stolzen hält, noch zu treulosen Lügnern.
1: Zahlreich sind die Wunder, die du getan hast, und deine Pläne mit uns. Herr mein Gott, nichts kommt dir gleich.
0: Wollte ich von ihnen künden und reden, es wären mehr, als man zählen kann.
1: An Schlacht- und Speiseopfern hast du kein Gefallen. Brand- und Sündopfer forderst du nicht.
0: Doch das Gehör hast du mir eingepflanzt. Darum sage ich, ja, ich komme. In dieser Schriftrolle steht, was an mir geschehen ist.
1: Deinen Willen zu tun, mein Gott, macht mir Freude. Deine Weisung trage ich im Herzen. Ehre sei dem Vater, dem Sohn und dem Heiligen Geist.
0: Wie im Anfang, so auch jetzt und alle Zeit und in Ewigkeit. Amen.
1: Gerechtigkeit verkünde ich in großer Gemeinde. Meine Lippen verschließe ich nicht, Herr, du weißt es.
0: Deine Gerechtigkeit verberge ich nicht im Herzen. Ich spreche von deiner Treue und Hilfe.
1: Ich schweige nicht über deine Huld und Wahrheit vor der großen Gemeinde.
0: Du, Herr, verschließ mir nicht dein Erbarmen. Deine Huld und Wahrheit mögen mich immer behüten.
1: Denn Leiden ohne Zahl umfangen mich, meine Sünden holen mich ein. Ich vermag nicht mehr aufzusehen.
0: Zahlreicher sind sie als die Haare auf meinem Kopf. Der Mut hat mich ganz verlassen.
1: Gewähre mir die Gunst, Herr, und reiß mich heraus. Herr, eile mir zu Hilfe.
0: Alle, die dich suchen, frohlocken. Sie mögen sich freuen in dir.
1: Die dein Heil lieben, sollen immer sagen, groß ist Gott der Herr.
0: Ich bin arm und gebeugt. Der Herr aber sorgt für mich.
1: Meine Hilfe und mein Retter bist du. Mein Gott, säume doch nicht.
0: Halleluja, Halleluja, Halleluja. Ehre sei dem Vater, dem Sohn, dem Heiligen Geist.
1: Wie im Anfang, so auch jetzt und alle Zeit und in Ewigkeit. Amen.
0: Lesung aus dem Kolosserbrief. In Christus allein wohnt wirklich die ganze Fülle Gottes. Durch ihn seid auch ihr davon erfüllt. Mit Christus wurdet ihr in der Taufe begraben, mit ihm auch auferweckt, durch den Glauben an die Kraft Gottes, der ihn von den Toten auferweckte.

0: Der Herr ist den Jüngern erschienen. Halleluja.
1: Sie sahen ihn und freuten sich. Halleluja.
0: Lasset uns beten. Barmherziger Gott, gib, dass die Gnade, die wir in der Feier der österlichen Geheimnisse empfangen haben, durch alle Tage unseres Lebens fruchtbar bleibt. Darum bitten wir durch Jesus Christus, deinen Sohn, unseren Herrn und Gott, der in der Einheit des Heiligen Geistes mit dir lebt und herrscht in alle Ewigkeit.
1: Amen.
0: Singet Lob und Preis.
1: Dank sei Gott dem Herrn.

0: Wir sind in der Osterzeit und beten nun das Regina Coeli.
1: Im Namen des Vaters und des Sohnes und des Heiligen Geistes.
0: Amen.
1: Freu dich, du Himmelskönigin, Halleluja.
0: Den du zu tragen würdig warst, Halleluja.
1: Er ist auferstanden, wie er gesagt hat, Halleluja.
0: Bitt Gott für uns, Halleluja.
1: Freu dich und frohlocke, Jungfrau Maria, Halleluja.
0: Denn der Herr ist wahrhaft auferstanden, Halleluja.
1: Lasset uns beten. Allmächtiger Gott, durch die Auferstehung deines Sohnes, unseres Herrn Jesus Christus, hast du die Welt mit Jubel erfüllt. Lass uns durch seine jungfräuliche Mutter Maria zur unvergänglichen Osterfreude gelangen. Darum bitten wir durch Christus, unseren Herrn.
0: Amen.
1: Gegrüßet seist du, Maria, voll der Gnade, der Herr ist mit dir. Du bist gebenedeit unter den Frauen und gebenedeit ist die Frucht deines Leibes, Jesus.
0: Heilige Maria, Mutter Gottes, bitte für uns Sünder, jetzt und in der Stunde unseres Todes. Amen.
1: Herr, gib allen Verstorbenen die ewige Ruhe.
0: Und das ewige Licht leuchte ihnen.
1: Herr, lass sie ruhen in Frieden.
0: Amen. Wir sprechen das Hingabegebet des heiligen Aloysius von Gonzaga an die Gottesmutter. Sie finden das Gebet im Gebetsbüchlein Der Himmel in dir auf Seite 177 und auf unserer Website in der Rubrik Beten, aktuelles Mittagsgebet.
1: Heilige Maria, du bist meine Königin. Deinem Schutz, deiner Sorge und deinem mütterlichen Herzen vertraue ich heute und immer meinen Leib und meine Seele an.
0: Alle Hoffnung und Freude, alle Besorgnisse und Armseligkeiten, mein Leben und das Ende meines Lebens empfehle ich dir. Erbitte mir die Gnade, in all meinen Gedanken, Worten und Werken den Willen deines göttlichen Sohnes zu erfüllen. Amen.
1: Der Herr sei mit euch.
0: Und mit deinem Geiste.
1: Es segne und behüte euch auf die Fürsprache Mariens, der gütige und allmächtige Gott, der Vater und der Sohn und der Heilige Geist.
0: Amen.
1: Singet Lob und Preis.
0: Dank sei Gott dem Herrn.

Liebe Hörerinnen und Hörer von Radio Maria, es ist kurz nach 12:10 Uhr ist es jetzt genau, und ich begrüße Sie heute an diesem Mittag, am Montagmittag, zu den Hörergrüßen. Am Mikrofon ist Sarah Ettlinger. Wie gewohnt haben Sie um diese Zeit die Möglichkeit anzurufen und verschiedene Leute zu grüßen, die Ihnen am Herzen liegen, die Sie gern haben, bei denen Sie sich auch bedanken möchten. Denn wenn man dankbar ist im Herzen, wenn man Dankbarkeit auch einübt, dann kommt auch der Friede ins Herz. Und das ist so ein großes Anliegen, das wir haben, den Frieden im Herzen, den Frieden in den Familien, den Frieden in der Welt. Und so möchten wir uns jetzt bei diesen Hörergrüßen einüben in die Liebesworte und die Worte der Dankbarkeit, die wir einander zusprechen können. Nutzen Sie also jetzt die Gelegenheit, rufen Sie an, suchen Sie sich ein Lied aus und grüßen jemanden hier auf Sendung 0720 578 578. Das ist die Telefonnummer hier ins Studio. Und von außerhalb Österreichs 0043 720 578 578.

0: Ja.
1: Welches Lied wünschen Sie sich heute?
0: Ja, ihr habt gestern euren 40. Hochzeitstag gefeiert. Es war zu Maria Tafel und habt Dank dafür, für das Gute und das Schöne, was ihr in eurem Leben gehabt habt, was euch der Herrgott geschenkt hat. Und ich wünsche euch weiterhin alles Gute und Gottes Segen. Ihr habt mir immer geholfen, besonders jetzt, wo ich zeitweise unter Depressionen leide. Ihr habt mich nie im Stich gelassen und allweil unterstützt, wann ich ihn gebraucht habe. Es ist nicht einmal vorgekommen, dass ihr mal Nein gesagt habt, wenn ihr nur so viel Arbeit gehabt habt mit mir. Und dafür möchte ich danken und möchte eine kleine Freude machen mit dem folgenden Lied. Dankeschön.
1: Dann spielen wir für die beiden dieses Lied ein Zeichen unserer Hoffnung. Bist du für uns, Maria? Ganz viel Freude mit diesem Lied, dem Liedwunsch von Frieda aus Niederösterreich.

0: Im Monat Mai feiern wir nicht nur unsere Gottesmutter, die heilige Maria, besonders auch mit den Maiandachten, die bei uns in Österreich eine beliebte Tradition sind. Es gibt im Mai auch noch eine weitere wichtige Tradition hier bei uns in Österreich. Und Alois aus der Steiermark wird uns davon jetzt berichten. Grüß Gott, Alois.
1: Ja, grüß Gott. Ich freue mich, dass ich heute auf Sendung sein darf. Und ich möchte viele Leute heute einladen zu uns nach Gnies 88. Wir starten um 18.15 Uhr mit einer Bittprozession zu unserem Dom zu Gnies. Und heute gibt's noch

0: was ganz Besonderes. Die Magna Mater Austria, die Wandermutter Gottes und Maria Zell kommt zu uns und sie wird uns begleiten auf der Prozession und anschließend gibt es noch eine Messfeier im Dom zu Gnies. Und ich wünsche mir, Maria breitet deinen Mantel auf.
1: Das ist sehr passend, ein weiteres marianisches Lied, das das Lottner Ensemble jetzt für uns singt. Denn heute am Abend tut sich ja so einiges bei euch in der Steiermark. Das ist richtig schön.

Ein Liedwunsch aus der Steiermark von Alois: Maria, breit den Mantel aus. Damit bitten wir um gutes Wetter bei der Bittprozession bei Ihnen in der Steiermark. Liebe Hörerinnen und Hörer, Sie sind bei den Hörergrüßen hier bei Radio Maria Österreich und das ist Ihre Möglichkeit anzurufen, Dankes- und Grußworte auszurichten. 0720 578 578, das ist die Telefonnummer hier im Studio. Ich freue mich auf Ihren Anruf.

0: Ich lege meine Krone vor die Füße Jesu. Das hat Johannes Hartl jetzt für uns gesungen. Weiter geht es nach Tirol in den Westen von Österreich, genauer gesagt nach Innsbruck, zu Christian. Grüß dich.
1: Einen schönen Mittag. Ich grüße zuerst einmal unsere himmlische Mutter, die Mutter Gottes im Himmel loben. Ich möchte ganz kurz sagen für ihre Fürsprache. Dann grüße ich die liebe Moderatorin, mit der ich ein bisschen plaudern. Dann grüße ich das wunderbare Radio-Maria-Team. Ich möchte euch lieben Gott danken, dass er ein himmlischer Vater ist. Und alle, die mich kennen oder alle, die jetzt krank sind, möchte ich mit diesem Lied, das auch gesagt hat, ein bisschen Hoffnung schenken. Und alle, die mich kennen, ja.
0: Sehr gut, dann spielen wir ein modernes marianisches Lied. Groß sein lässt meine Seele den Herrn.

0: Groß sein lässt meine Seele den Herrn. Ein wunderbares Lobpreislied. Genauer gesagt, das Magnifikat, das die Mutter Gottes gebetet hat, als sie gehört hat, dass sie Jesus empfangen wird, beziehungsweise eigentlich nach dem Besuch bei Elisabeth so schön in diesen Lobpreis mit einzustimmen. Jetzt reisen wir wieder ein kleines Stückchen in den Osten nach Oberösterreich zu Brigitte. Grüß Gott.
1: Grüß Gott, hier ist Brigitte aus Oberösterreich. Ich wünsche allen Betern und Rosenkranzbetern und ihren Familien eine schöne, wertvolle, gottgesegnete Woche. Und jetzt, wo die Bittage sind, mit dem wunderschönen Lied von Maria, von der Familie Mariens, nimm ich in deine Arme, o Herr. Dankeschön.
0: Danke, liebe Brigitte, für Ihren Anruf und für die lieben Worte als Ermutigung fürs Gebet, auch jetzt die Bittage mitzufeiern, so wie es auch Alois aus der Steiermark uns vorhin schon berichtet hat, dass dort die Bittage mit einer Bittprozession begangen werden. In diesem Sinne hören wir jetzt dieses Lied, Nimm mich in deine Arme, o Herr.

0: Nimm mich in deine Arme, o Herr. Dieses Lied hat sich Brigitte aus Oberösterreich gewünscht für die Bittprozessionen und für alle Beter, besonders in Oberösterreich. Jetzt gehen wir nochmal ein kleines Stückchen weiter in den Osten nach Niederösterreich zu Maria. Grüß Gott.
1: Ja, grüß Gott. Ich wünsche mir für meine Mama vom gestrigen Muttertag ein Muttertagslied und möchte danken für alles, was du für mich getan hast und tust. Danke, liebe Mama.
0: Das ist sehr schön. Danke für den lieben Anruf und die lieben Grüße. Da schließen wir uns gleich an und richten allen lieben Müttern ganz, ganz liebe Grüße von Herzen aus mit diesem Muttertagslied, das die Urtaler Sängerrunde jetzt für uns singt.

Den gestrigen Muttertag feiern wir mit diesem Lied nach. Ein Liedwunsch von Maria für ihre eigene Mama. Und da schließen wir auch gleich alle unsere Mamas mit ein. Besonders auch die Mutter Gottes. Ein schönes Musikstück aus der Volksmusik. Von Hannelore aus Salzburg darf ich ihrem Chorleiter eine gute Besserung wünschen, denn er hatte eine OP und sein Lieblingslied ist »Der Herr ist mein Hirte«. Das singt der ganze Chor immer sehr gerne und deswegen hat sie sich dieses Lied jetzt für ihn gewünscht.

0: Der Herr ist mein Hirte, ein altbekannter Psalm und ein ganz besonderes Lied. Mit einem weiteren Klassiker geht es jetzt weiter, denn Susanne aus Niederösterreich wünscht sich welches Lied?
1: Ich wünsche mir das Lied Die tollen Perlen von Rosenkranzkönigin. Meine Mutter hat auch immer so gerne gebetet. Das wünsche ich dir noch zum Muttertag.
0: Dankeschön, liebe Susanne, für die lieben Grüße. Da schließen wir Ihre Mutter ganz fest ein in die Muttertagsgrüße. So hören wir jetzt noch zum Abschluss dieser Herrergrußsendung Rosenkranz, Königin, gesungen von den Bischöfen Österreichs.

0: Mit diesem altbekannten und wunderschönen Marienlied beenden wir nun die Hörergrüße. Übrigens, der Mai ist ja bestückt mit Feiertagen und so blicken wir auch auf einen ganz wichtigen Feiertag bei Radio Maria, genauer gesagt von der ganzen Radio Maria Weltfamilie zurück, letzte Woche auf den internationalen Mariathon. Dazu begrüße ich nun unseren Geschäftsführer Christian Schmidt hier bei mir im Studio.
1: Schöne Mittagsstunde dir, liebe Sarah, und allen unseren Hörerinnen und Hörern. Es war wieder eine wunderbare Beteiligung. Es war ein Fest der Freude unter dem wunderbaren Motto: In der Liebe liegt der Sieg beim internationalen Mariathon 2026. Drei Tage lang, vom 6. bis 8. Mai, haben wir auf Sendung gemeinsam mit Ihnen eine große Kollekte gehalten, um wichtige Projekte in den ärmsten Ländern der Welt und dort, wo Radio Maria erst neu entstanden ist und eine Anlaufunterstützung braucht, zu sammeln. Insgesamt haben sich über 1700 Hörerinnen und Hörer in diesen drei Tagen bei uns gemeldet und ihre Spende zugesagt. Vielen herzlichen Dank dafür. Das vorläufige Ergebnis dieser drei Tage auf Sendung beträgt 341.500 Euro. Ein sehr schönes Zwischenergebnis. Ich möchte Sie alle bitten, in den nächsten Tagen, wenn Sie es noch nicht getan haben, dann Ihre Spendenzusage einzulösen und auf unser Spendenkonto zu überweisen. Bitte möglichst mit Angabe Ihrer persönlichen Hörernummer, der sogenannten TV-Nummer. Die finden Sie auf der Rückseite des Programmheftes, wenn Sie das von uns zugeschickt bekommen, und auch auf dem Begleitbrief zu dem Mariathon, also auch auf jedem Spendenbrief und am Erlagschein des Spendenbriefes ist da angedruckt. Vielen Dank, Sie erleichtern uns damit die korrekte Zuordnung der Spenden. Ich möchte auch alle jene ansprechen und einladen, die in diesen drei Tagen nicht die Gelegenheit hatten, Radio Maria zu hören und aber unsere Zusendung bekommen haben, dass auch sie sich anschließen. Denn wie Jean-Paul, der Afrika-Verantwortliche der Weltfamilie, der bei uns hier im Studio war, auch gesagt hat, wichtig ist, dass wir alle einen Beitrag geben und diese missionarische Haltung leben, die Radio Maria so auszeichnet. Und er hat erzählt, wie so ein Mariathon in Afrika abläuft. Denn auf der ganzen Welt gibt es diesen internationalen Mariathon. Und er sagt, in manchen afrikanischen Ländern haben die Menschen nicht einmal einen Euro pro Tag zur Verfügung. Also das, was Sie vielleicht in Geld geben können, das sind dann 10 Cent, 20 Cent, vielleicht 50 Cent. Das ist dann schon viel. Und manche haben nicht einmal das und die kommen und bringen einen Huhn oder eine Schachtel Reis. Und er hat das ganz an berührenden, konkreten Beispielen auch erzählt. Sogar von einer Klosterschwester, von einer alten, sehr betagten Schwester, die ja auch nicht mehr aus ihrem Zimmer kommen kann und daher über Radio Maria ihre Gemeinschaft hat und die Gemeinschaft, mit der sie betet. Und oft fällt dann der Sender aus, weil kein Diesel mehr im Tank ist zum Betreiben des Senders mit dem Generator. Und sie sagt dann, ich esse dann nichts mehr, damit zumindest das Geld eingespart werden kann, was ich fürs Essen verbrauche. Und dann schickt sie ihre Mitschwestern Diesel einkaufen und fastet so lange, bis der Sender wieder läuft. Ganz berührende Zeugnisse durften wir erleben. Und auch hier natürlich von Ihnen, liebe Hörerinnen und Hörer, bei unserem Hörerservice-Telefon empfangen. Danke dafür und nochmal die Einladung, dass wirklich jeder seinen Beitrag gibt. so groß er sein darf, so klein er sein muss, vielleicht durch die Umstände. Gott sieht alle Möglichkeiten, kennt alle Möglichkeiten, sieht jede Gabe und wird alles, so wie es uns in der Schrift verheißen ist, 30-fach, 60-fach, 100-fach vergolten werden. Vielleicht nehmen Sie sich noch einmal diese Mariaton-Broschüre zur Hand, die wir Ihnen zugeschickt haben, blättern das noch einmal durch, nehmen es in Ihr persönliches Gebet mit hinein, welches Projekt die Mutter Gottes Ihnen besonders ans Herz liegt. Oder vielleicht sind es zwei oder drei und widmen Sie Ihren Beitrag dafür. 15 Projekte sind es insgesamt mit einem Gesamtwert von 540.000 Euro. Danke, dass ihr zahlreich mit dabei seid. Danke für all jene, die in diesen drei Tagen angerufen haben und ihre Spende schon zugesagt haben. Und danke für alle, die es sich jetzt im Herzen vorgenommen haben. Ja, ich darf vielleicht in den nächsten Tagen immer wieder mal auf Sendung gehen, damit möglichst viele dieses Ergebnis, dieses wunderbare Ergebnis auch kennenlernen und sich mitfreuen mit diesen vielen, die sich um das Radio versammelt haben und einfach sagen, ich bin ein Teil davon, es ist wichtig, dass mein Beitrag mit dabei ist. Und das gebe ich auch Ihnen mit in diesen Tag. Viel Freude noch mit dem Programm von Radio Maria.
0: Dankeschön, lieber Christian, dass du uns teilhaben hast lassen an diesem berührenden Ergebnis, an diesen berührenden Zeugnissen auch von Jean-Paul und den vielen Zeugnissen, die die Mitarbeiter im Hörerservice gehört haben. Es ist eine Freude, so an der Weltkirche teilhaben zu dürfen. Und somit verabschiede auch ich mich von Ihnen, liebe Hörerinnen und Hörer. Am Mikrofon war Sarah Ettlinger. Und ich wünsche Ihnen noch einen gesegneten Tag.

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Montag, 11. Mai, es ist 13 Uhr und das sind unsere Themen. Vatikan. Papst Leo XIV. Dankt allen Müttern zum Muttertag. Pompeji, Leo XIV. Predigte am Jahrestag seiner Wahl gegen den Krieg. Neapel, beim Papstbesuch verflüssigte sich erneut das Blut des heiligen Januarius. Österreich, Erzbischof Josef Grünwiedel wurde heute vom Papst zu einer Privataudienz empfangen. Und weltweit gibt es nun Bibelübersetzungen in über 4000 Sprachen. Das Wetter heute, Regenschauer und Gewitter bestimmen den Tag. Die Temperaturen reichen von West nach Südost 14 bis 24 Grad. Zum Mittagsjournal begrüßt Sie Gabi Weindlmeier.

Einen besonderen Gedanken hat Papst Leo XIV. Am Sonntag allen Müttern gewidmet. Zum Muttertag am gestrigen Sonntag sagt er auf dem Petersplatz: Lasst uns mit Zuneigung und Dankbarkeit für jede Mutter beten, besonders für jene, die unter besonders schwierigen Bedingungen leben. Papst Leos XIV. Eigene Mutter Mildred Martinez starb 1990 in Chicago. Sie war als Bibliothekarin tätig und tief im katholischen Gemeindeleben verwurzelt. Ihr Glaube soll ihren jüngsten Sohn Robert Francis Prevost, so der bürgerliche Name des Papstes, stark geprägt haben. Seinen Wunsch nach einer geistlichen Laufbahn unterstützte seine Mutter nachdrücklich. In knapp einem Monat reist der Papst nach Teneriffa, also dorthin, wo gestern in der Früh das Kreuzfahrtschiff Hondius mit den Hantavirus-Patienten angelegt hatte. Am Sonntag auf dem Petersplatz äußerte sich Leo XIV. Nach seinem Mittagsgebet auch dazu. Er dankte den Bewohnern der Kanarischen Inseln für die Aufnahme der Passagiere. Nach dem Ausbruch des Virus an Bord mit 3 Toten hatte das Schiff am Sonntagmorgen in Teneriffa angelegt und die Evakuierung begonnen. Rund 20.000 Gläubige versammelten sich zum Regina-Zöli-Gebet auf dem Petersplatz.

Am ersten Jahrestag seiner Wahl zum Papst hat Leo XIV. Am vergangenen Freitag die Gläubigen eindringlich aufgefordert, für den Frieden zu beten. In einer mehrfach von Beifall unterbrochenen Predigt vor rund 20.000 Menschen in der süditalienischen Stadt Pompeji stellte er den Aufruf zum Frieden als zentrale Botschaft des Christentums dar. Sie zeige einer Menschheit, die zum Herrschen und zum Krieg neige, die Zuneigung Gottes, die in Jesus Christus ihr menschliches Gesicht angenommen habe. Das Rosenkranzgebet, eine in der katholischen Frömmigkeit wichtige Tradition, stelle zwei Themen in den Mittelpunkt: die Familie und den Frieden. Dieser werde, so der Papst unter Beifall, durch internationale Spannungen und durch eine Wirtschaft aufs Spiel gesetzt, für die der Waffenhandel wichtiger ist als der Respekt für das Leben. Mit Nachdruck erinnerte Leo XIV. An die großen Friedensaufrufe des 2005 verstorbenen Papstes Johannes Paul II. Seither sind die Zeiten nicht besser geworden. Die Kriege, die noch immer in so vielen Teilen der Erde geführt werden, verlangen neue Anstrengungen. Diese müssten nicht bloß wirtschaftlich und politisch sein, sondern auch geistlich und religiös. Der 8. Mai ist zugleich der Gedenktag der Madonna vom Rosenkranz, die in dem Marienheiligtum in Pompeji verehrt wird. Vor dem Gottesdienst auf dem Platz vor der Wallfahrtskirche, die 1878 auf Initiative des Anwalts Bartolo Longo errichtet wurde, hatte der Papst rund 400 Menschen mit Erkrankungen und Behinderungen begrüßt. Dabei sagte er, er fühle sich gesegnet, am Gedenktag der Madonna vom Rosenkranz, am Jahrestag seiner Papstwahl, in dieser Kirche sein zu dürfen. Bei der Begegnung, an der auch sozial benachteiligte Familien und Waisenkinder teilnahmen, erzählten Betroffene dem Papst von ihrem Schicksal, von Krankheit, Gewalt und Einsamkeit, aber auch von der Hilfe, die sie erfuhren. Der sichtlich bewegte Leo XIV. Dankte ihnen und würdigte den Einsatz vieler Engagierter vor Ort für Menschen in kritischen Situationen durch Bildungseinrichtungen sowie eine nach Papst Franziskus benannte Suppenküche. Der Papst würdigte ausführlich den Initiator der religiösen und karitativen Einrichtungen von Pompeji, den 2025 von ihm selbst heilig gesprochenen Bartolo Longo.

Zweites Blutwunder binnen weniger Tage in Neapel. Beim Besuch von Papst Leo XIV. In der süditalienischen Metropole verflüssigte sich am Samstag erneut das Blut des heiligen Januarius. In der Kathedrale brach daraufhin Jubel unter den Besuchern aus. Am vergangenen Samstag war das Phänomen turnusgemäß beobachtet worden. Traditionell verflüssigt sich das Blut des Stadtheiligen dreimal im Jahr. Am Samstag vor dem 1. Maisonntag, dem Fest der Übertragung der Reliquien nach Neapel. Am 19. September, dem Gedenktag des Heiligen, sowie am 16. Dezember zur Erinnerung an die Bewahrung Neapels vor einem Vesuvausbruch im Jahr 1631. Bleibt die Verflüssigung aus, gilt das vielen Neapolitanern als schlechtes Omen. Auch bei früheren Papstbesuchen wurde das Blutwunder registriert. Überliefert ist eine Verflüssigung beim Besuch von Pius IX. Im Jahr 1848. Bei Johannes Paul II. 1979 und Benedikt XVI. 2007 blieb das Wunder aus. Papst Franziskus erlebte 2015 eine teilweise Verflüssigung. Der Überlieferung nach wurde Januarius während der Christenverfolgung unter Kaiser Diokletian bei Pozzuoli nahe Neapel enthauptet. Wissenschaftler führen das Phänomen unter anderem auf sogenannte Thixotropie zurück, die Eigenschaft bestimmter Stoffe, sich durch Bewegung zu verflüssigen.

Knapp 4 Monate nach seiner Bischofsweihe ist der neue Wiener Erzbischof Josef Grünwedel heute Vormittag zu seiner ersten Privataudienz bei Papst Leo XIV. Empfangen worden. Das hat die Erzdiözese Wien gegenüber der Nachrichtenagentur Catpress bestätigt. Es war ein sehr gutes Gespräch. Papst Leo ist, wie ja schon viele vor mir bemerkt haben, ein ausgezeichneter Zuhörer, sagte der Wiener Erzbischof unmittelbar nach dem rund halbstündigen Gespräch. In der Privataudienz im Vatikan konnte Erzbischof Grünwedel über die Situation der Kirche in der Erzdiözese Wien berichten. Für derartige Gespräche ist Vertraulichkeit vereinbart, hielt die Erzdiözese fest. Im Rahmen seines zweitägigen Antrittsbesuchs in Rom wird Grünwedel heute Nachmittag auch das Grab von Papst Franziskus in der Basilika Santa Maria Maggiore besuchen. Darüber hinaus ist heute auch ein Gespräch in der Vatikanischen Bildungsbehörde geplant. Morgen am Dienstag stehen für den im Jänner dieses Jahres in sein Amt eingeführten Wiener Erzbischof weitere Treffen mit Vertretern der römischen Kurie auf dem Programm. Konkret sind Arbeitsgespräche mit den Leitern der Dikasterien für die Bischöfe und für den Klerus vorgesehen. Zum Programm Grünwedels in Rom gehören auch Gottesdienste in der deutschsprachigen Nationalkirche in Rom, Santa Maria dell'Anima, sowie am Campo Santo Teutonico im Vatikan. Der Antrittsbesuch von Erzbischof Grünwedel unterstreiche die enge Verbindung der Erzdiözese Wien mit dem Vatikan und der Weltkirche, hatte die Erzdiözese im Vorfeld festgehalten. Die Einladung durch den Papst und die vatikanischen Behörden könne auch als Zeichen der Wertschätzung gegenüber der katholischen Kirche in Österreich verstanden werden. Dies gelte umso mehr, als die österreichische Kirche innerhalb der Weltkirche zahlenmäßig vergleichsweise klein sei. Nur rund 3 Promille aller Katholiken weltweit leben in Österreich. Gleichzeitig komme der Erzdiözese Wien traditionell ein deutlich größeres Gewicht zu, als es diese Zahlen allein vermuten ließen. Dafür ausschlaggebend seien ihre historische Rolle in der katholisch geprägten Habsburgermonarchie, ihre langjährige Brückenfunktion zwischen West- und Osteuropa sowie die internationale Ausstrahlung, die die Erzdiözese insbesondere in den vergangenen Jahrzehnten durch das Wirken der Kardinäle Franz König und Christoph Schönborn gewonnen habe.

Die Bibel ist vollständig oder zumindest in Teilen jetzt in weltweit mehr als 4000 Sprachen übersetzt. Der Weltverband der Bibelgesellschaft spricht in seinem neuen Jahresbericht 2025 von genau 4121 Sprachen. Bei der geschätzten weltweiten Sprachenvielfalt von etwa 7400. Kein anderes Buch gibt es in so vielen verschiedenen Sprachen. In mindestens 13 Sprachen sei im vergangenen Jahr erstmals ein vollständiger Bibeltext fertig geworden. Insgesamt liegt die komplette Bibel damit in 795 Sprachen vor. Die Zahl der Sprecher, die die vollständige Bibel in ihrer Muttersprache lesen können, ist damit auf geschätzte 6,6 Milliarden gestiegen. Neu hinzugekommen sind laut den Bibelgesellschaften beispielsweise Übertragungen auf Ost-Oromo, das in Äthiopien von mehr als 10 Millionen Menschen gesprochen wird, aber auch auf Muong mit 1,5 Millionen Sprechern in Vietnam oder auf Tokelauan und Pinuyuman mit jeweils nur wenig tausend Sprechern in Neuseeland und Taiwan sind Teile der Heiligen Schrift nun verfügbar. Laut dem Bibelweltverband gibt es in keiner anderen Sprache so viele verschiedene Bibelübersetzungen wie auf Deutsch oder Englisch. Auf Deutsch gäbe es mehr als 35 Übersetzungsvarianten. Von urtextnahen Versionen bis hin zu umgangssprachlichen Übertragungen. Nur in weltweit ganz wenigen anderen Sprachen liegen mehr als nur eine Bibelübersetzung vor. Wir kommen zum Wetter. Im Westen Österreichs regnet es immer häufiger. In Oberösterreich, Salzburg und Osttirol kommt es nach kurzen Auflockerungsphasen auch noch zu Gewittern. Nach Osten und Südosten zu gibt es bis über Mittag noch größere Sonnenfenster. In der Folge kommt es aber zu einigen Regenschauern und Gewittern. Örtlich auch zu Starkregen oder sogar kleinen Hagelkörnern. Der Wind kann speziell im Vorfeld von Gewittern teils lebhaft bis kräftig auffrischen. Die Nachmittagstemperaturen betragen von West nach Südost etwa 14 bis 24 Grad. Morgen am Dienstag bleibt es unbeständig. Der Regenschwerpunkt verlagert sich in den Süden, später in den Südosten. Aber auch sonst gehen weiterhin immer wieder Schauer nieder. Von Norden her sickert deutlich kühlere Luft ein. Damit sinkt die Schneefallgrenze teilweise unter 1000 Meter. Am Nachmittag nimmt die Regenwahrscheinlichkeit deutlich ab. Der Wind weht zeitweise lebhaft bis stark. Die Frühtemperaturen betragen morgen 3 bis 12 Grad. Die Tageshöchsttemperaturen kaum über 7 bis 14 Grad. 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Das war das Mittagsjournal von Radio Maria mit Beiträgen von Katpress. Im Programm folgt nun um 13.15 Uhr die Sendung Bei uns zu Gast. 25 Jahre Gesprächsoase in Innsbruck. Um 14 Uhr das Gebet, um 2 der glorreiche Rosenkranz in den Anliegen der Hörer von Radio Maria. 14.40 Uhr für Sie gelesen, Papst Johannes Paul II., Geschenk und Geheimnis, zum 50. Jahrjubiläum meiner Priesterweihe, Teil 4, es liest Konrad Kotzbial. Und um 15 Uhr beten wir den Barmherzigkeitsrosenkranz. So wünsche ich Ihnen einen gesegneten Montag. Am Mikrofon für Sie war Gabi Weindlmeier.

0: Bei mir im Studio ist jetzt die neue Koordinatorin und auch zwei Mitarbeiter, auch teilweise sehr lange Mitarbeiter, die das schon von Anfang an kennen. Ihr feiert dieses Jahr 25 Jahre, silbernes Jubiläum. Ich darf dir gleich übergeben, liebe Elisabeth Senfter.
1: Ja, herzlichen Dank, Antonia. Also mein Name ist Schwester Elisabeth Senfter. Ich stamme aus Tirol und bin jetzt seit 4 Jahren wieder hier in Tirol. Und seit kurzem, also es sind gerade mal 2 Monate, habe ich die Koordination von der Gesprächsoase übernommen. Und für die heutige Sendung habe ich mir 2 Mitarbeiter mitgenommen, die schon lange mit dabei sind und die uns ein bisschen was erzählen werden. Also die Schwester Christine von den Kreuzschwestern und Bruder Ferro von den Serviten. Ja, ich gebe die Frage gleich an euch beide weiter. Schwester Christine, du warst ja wirklich ein Mitglied der ersten Stunde. Kannst du uns ein bisschen erzählen, wie es zur Gesprächsoase überhaupt gekommen ist? Wie ist die entstanden? Und wie bist du selber dazu gekommen?
2: Ich war schon immer lang, bevor es die Gesprächsoase gab, Klagemauer für viele. Und habe einfach das Bedürfnis gespürt, dass Menschen zugehört wird, dass sie jemanden haben, dem sie alles sagen dürfen und sich wertgeschätzt fühlen in allem. Und ich habe mich daher erkundigt, ob es so etwas gibt, und bin auf Pater Karl Martin gestoßen, der damals Guardian war bei den Kapuzinern, und der hat mir die Telefonnummer von Pater Lorenz Voigt von den Redemptoristen gegeben, und dann habe ich mich dort gemeldet, und dann habe ich erfahren, dass ein Projekt im Laufen ist, das noch keine Örtlichkeit gefunden wurde. Und er hat meine Unterlagen angenommen und sich angehört, was mein Anliegen ist, hauptsächlich eben dieses, die Menschen im Vertrauen zu Gott und zu seiner Liebe und zu seiner Zuwendung, dass es Gott am meisten um den Menschen geht, dass der Mensch das ist, um was es Gott eigentlich gibt, wofür er Jesus geschickt hat, und dieses Vertrauen zu vermitteln. Und er hat es notiert, und wie dann 2001 die Lokalität im Haus direkt bei den Redemptoristen geschaffen werden konnte, da hatten wir 3 Räume, und dann bin ich also sofort mit eingestiegen, und wir hatten damals noch etliche Priester mit dem Team, also Beichte anbieten können und so. Ja. Aber es war einfach wirklich der große Wunsch da, dass Menschen kommen können, ganz gleich mit welchen Kreuzen sie beladen waren, dass sie wissen, da wird mir mit Liebe zugehört.
1: Ja, Schwester Christine, das höre ich jetzt das erste Mal, dass, wie das eigentlich entstanden ist. Ich habe jetzt gewusst, dass der Pater Lorenz Voigt das initiiert hat. Später hat er ja dann auch, ich glaube, in Wien die Gesprächsinsel und an anderen Orten ähnliche Initiativen gestartet. Aber was ich jetzt ganz besonders interessant finde bei deiner Erzählung, dass sozusagen in deinem Herzen schon der ganz gleiche Wunsch da war. Und das eigentlich, ja, wahrscheinlich der Heilige Geist schon in die Herzen von mehreren Leuten so eine ähnliche Sehnsucht gelegt hat, damit das auch starten konnte.
2: Ja.
1: Ja. Ja. Das war jetzt vor 25 Jahren. Also du gehörst zu den Mitarbeitern der ersten Stunde. Das waren ja ursprünglich praktisch nur Ordensleute, oder?
2: Na,
1: von Anfang an waren auch.
2: Von Anfang an wurde es gemischt.
1: Da war es gemischt.
2: Von Anfang an.
1: Ja. Ja. Heute ist jedenfalls eine bunt gemischte Gruppe von Leuten, die sowohl von Ordensleuten, wir sind ja heute hier alle 3 Ordensleute, aber es sind sehr viele Mitarbeiter.

0: Mitarbeiter, die Laien sind, die in der Lebensberatung sonst auch Erfahrung haben und in der Begleitung von Menschen. Ja, jetzt werde ich gleich weiter die nächste Frage an Bruder Ferro. Du, wann bist denn du dazugekommen? Wie war denn das bei dir?
1: Bei mir war das circa 10 Jahre später. Und ich war ein junger Servit, kann ich sagen, hier in Innsbruck. Also nach meinem Studium in Rom bin ich nach Innsbruck gekommen. Und dann habe ich gesucht nach Möglichkeiten. Oder ich habe ein bisschen die Landschaft erkundschaftet, sage ich. Ja. Und dann habe ich auch so etwas wie eine Gesprächsoase entdeckt. Die ist zwar nicht weit von uns, aber trotzdem war eine Niederlassung, die mir vorher nicht bekannt war in der Form. Aus der Erzählung auch einiger Mitbrüder habe ich dann mitbekommen, ja, es ist eine neue Institution, also ich habe das damals verstanden als mehr oder eher Initiative der Ordensgemeinschaften, ja, von Tirol, weil in der Seelsorge hat man ein bisschen den Eindruck gehabt, wenn Menschen zum Beispiel zum Beichtgespräch kommen, da brauchen sie ziemlich Zeit, ja, um alles dem Beichtvater zu erzählen. Ja. Und aus dem heraus hat man den Eindruck gehabt, ja, vielleicht wäre gut, wenn man so eine Alternative schafft, wo diese Menschen also nicht unbedingt immer zum Beichten gehen können, sondern auch einfach eine Aussprache machen. Einfach. Das hat man das als Alternative eben angeboten. Und ich war selber neugierig als junger Servit. Also dann bin ich auch ab und zu hingegangen zu einem oder anderen Beichtgespräch. Also ich war zuerst derjenige, der das bisschen getestet hat, ja, wie diese Institution so funktioniert. Und ich habe also sehr gutes Gefühl gehabt, weil ich eben dieses Klima des Zuhörens gespürt habe und auch erfahren konnte. Und darüber hinaus habe ich gesehen, das sind eben auch Menschen, die erstens die menschlichen Voraussetzungen haben, dass sie eben bereit sind zuzuhören und auf der anderen Seite, also wenn eine oder andere Frage gestellt wurde, dass man sie auch entsprechend qualitativ beantworten konnte. Und das war also die eine Seite. Ich habe damals aber nicht den Wunsch gehabt, jetzt unbedingt dort jetzt mitarbeiten zu müssen. Aber es hat sich dann später ergeben. Ich wurde dann durch die damalige Koordinatorin oder Leiterin der Gesprächsoase Angelika Lang kontaktiert und sie hat eben Mitarbeiter gesucht. Und dann hat sich eben so ergeben, dass ich da zu einem Vorstellungsgespräch gekommen bin und seitdem bin ich im Prinzip mitten im Team dabei und das geht bis jetzt. Und eben sind inzwischen viele Erfahrungen erwachsen aus dieser Mitarbeit und aus diesen Begegnungen mit den Menschen. Also man kann einiges erzählen, aber was mich so irgendwie verbindet noch mit dieser Institution oder mit dem Geist der Gesprächsoase, das ist einfach diese, ich würde das einfach als Spiritualität nennen, ja. Ich für mich definiere das auch so, dass diese Gesprächsoase bereits eine, ja, ich als Servit sage ich, sogar marianische Spiritualität hat, weil da ist dieses Zuhören ein Merkmal, wie wir Maria kennen zum Beispiel. Also wer die biblische Maria aus den Evangelien ein bisschen betrachtet hat, also weiß er, also dass das Zuhören eben dazu geführt hat, dass Maria letzten Endes uns auch diesen Weg vorbereitet hat, dass der Messias kommen kann. Also durch das aufmerksame Zuhören kann ein neues Leben entstehen. Ja? Und das ist eben in der Begegnung zwischen den Menschen, das ist das auch, was mich immer anspricht oder auch motiviert, hinzugehen in die Gesprächsoase und eben meine Zeit auf diese Art und Weise den Menschen zur Verfügung zu stellen. Und eben in dem Gespräch, das sich da jetzt im Sinne dieser Spiritualität abspielt, kann ich auch bezeugen, dass ich oft eben diese Zeichen des neuen Lebens wahrnehme, wenn der Mensch irgendwie aufgebaut zurück in den Alltag kehrt aus der Oase. Und für mich ist es eben auch eine Art Erfahrung, für die ich dankbar bin, dem lieben Gott, aber auch den Mitarbeiterinnen und Mitarbeitern, die dort sind, weil das eben unser Christsein irgendwie bezeugt und auch spürbar macht. Wir haben eben von den Menschen, die uns besuchen, natürlich nicht nur Gläubige dabei. Ich würde eher sagen, sind Menschen, die auf der Suche sind nach Orientierung und die auch unterschiedlich vom Leben gekennzeichnet sind. Ja, und die sind dann froh, wenn sie eine Anlaufstelle haben. So habe ich das eben oft beobachtet. Und ja, und die sind auch ziemlich überrascht, wenn man ihnen sagt, wenn sie manchmal bereit sind, etwas zu zahlen dafür, ja, das kostet eben nicht. Also da muss man nicht zahlen oder man ist nicht finanziell verpflichtet. Ich sage aber sehr wohl menschlich verpflichtet. Also die Menschen, die zu uns kommen, die haben gewisse Mitbringsschuld, würde ich sagen. Und diese aus meiner Sicht besteht darin, dass sie eben das Minimum der Menschlichkeit mit sich bringen, was sie haben, und dass sie auch eben bereit sind, so gewisse, ja, gewissen Ausdruck von Respekt dem gegenüber, der da sitzt, ja, entgegenzubringen eben. Und das ist das, was eben dann gut funktioniert, weil ein Gespräch, wie die Gesprächsoase schon in sich sagt, dieses Gespräch braucht eben Partner, die irgendwie sich auf der gleichen Ebene bewegen. Und wenn es nicht gegeben ist, dann hat man wahrscheinlich nicht, oder keiner von den Beteiligten hat gutes Gefühl dann, ja. Aber so ist es. Also ich bin da, wie gesagt, etwas später gekommen, aber da kommen gleich Erinnerungen an viele Ereignisse. Vielleicht kann man sie im zweiten Moment noch ein bisschen näher thematisieren.
0: Ja, bevor wir jetzt in den nächsten Abschnitt gehen, werden wir kurz noch ein paar Momente Musik. Aber ich möchte doch kurz zusammenfassen, was mich da sehr berührt, was du sagst, Bruder Ferro. Das Erste schon, du hast es zuerst selber erlebt. Dir ist zugehört worden. Du bist hingegangen, um eben selber zu sprechen, und dir ist zugehört worden. Und diese Erfahrung, wie gut es tut, wenn mir jemand zuhört, das finde ich sehr, sehr wertvoll. Und dann, dass das eigentlich, das Zuhören, das ist eigentlich den Weg, wie Maria zu gehen. Sie hat zugehört. Und durch das Zuhören kann neues Leben entstehen. Das finde ich wunderbar, diesen Satz. Durch Zuhören kann neues Leben entstehen. Maria zeigt uns genau diesen Weg. Sie hat gehört, sie hat zugehört auf Gott. Und natürlich, sie zeigt uns, wie neues Leben entsteht durch Zuhören, durch Hören. Ja, aber jetzt ein paar Takte Musik und dann werden wir weiter schauen.

0: Sie hören die Sendung bei uns zu Gast hier auf Radio Maria. In Innsbruck feiert die Gesprächsoase 25-jähriges Bestehen. Es ist eine ganz marianische Spiritualität des Zuhörens, haben wir schon gehört. Und jetzt im nächsten Teil wird es ein bisschen zeugnishaft. Ja, ich darf dir wieder übergeben, Schwester Elisabeth.
1: Ja, und ich werde sehr schnell an die Schwester Christine übergeben, weil sie kommt mit einer ganzen Reihe von jahrelangem Zuhören. Vieles hast du erlebt, Schwester Christine, vielen Menschen hast du zugehört. Kannst du uns ein bisschen davon erzählen?
2: Ja, eines meiner ersten Situationen, in der ich also herausgefordert war, war, dass ein Mensch mir mitgeteilt hat, dass sein Freund sich das Leben nehmen will und ihm verboten hat, etwas zu unternehmen, und er total nicht weiß, was er jetzt machen soll. Kann er jetzt einfach zulassen, dass der sich umbringt, sein Freund, oder kann er riskieren, dass der Freund hat dann gesagt, dann habe ich niemand mehr, mit dem ich reden kann, wenn du zur Polizei gehst oder das verhinderst. Was können Sie sich vorstellen, was könnte ich machen? Ich habe gesagt, also es ist schon eine sehr, sehr schwierige Situation, in der Sie stehen. Also wenn das jetzt zu mir kommt, ich würde versuchen, den in der ganzen Nacht an der Strippe zu halten, dass er nicht loskommt, davon sich mitteilen zu können. Und ich habe dann also bei der nächsten Supervision gehört, dass dieser Mann dort war und erzählt hat, wie es ihm gegangen ist in der Gesprächsoase. Ja, ich denke, genau das ist der Punkt, dass jeder Mensch sollte jemand haben, dem er in so einer schwierigen Situation das sagen kann. Und das ist auch in vielen anderen, besonders in den vielen Beziehungsnöten, die bei uns in der Gesprächsoase auftauchen. Die Not mit der Tochter, die nicht gute Wege geht. Im Gespräch komme ich immer relativ schnell drauf, ob sie religiös sind, ob ich also auf der Schiene mit ihnen reden kann. Und ich sage ihnen, glauben Sie, dass Gott ihre Tochter mehr liebt, als sie lieben können? Ja, das glaube ich. Dann bitte, wenn Sie so in Not sind, übergeben Sie Ihre Tochter ihm. Das ist das, was Sie machen können. In all ihrer Ohnmacht, der Ohnmacht Gottes und der Liebe Gottes, der allmächtigen Liebe Gottes übergeben. Und ich habe gemerkt, dass das schon entlastend wirkt. Sie haben nicht die volle Verantwortung für ihre Tochter. Da ist einer, der mehr verantwortlich ist dafür, und der liebt die Tochter noch mehr. Das war also schon oft eine Hilfe. Oder ich habe es versucht, eine Studentin, die gesagt hat, also sie ist vor so vielen verschiedenen Dingen, wenn sie die Prüfung jetzt nicht schafft, was dann alles passiert und dann ihr ganzes Leben verhaut und so weiter. Dann habe ich gesagt, jetzt schauen wir mal, was ist das Schlimmste, was passieren kann? Und dann haben wir das angeschaut. Was ist das Schlimmste? Und dann haben wir Alternativen gesucht. Und dann hat sie festgestellt, da gibt's Alternativen. Tatsächlich. Und dann ist sie wieder aufgerichtet bei der Tür ausgemarschiert. Das tut einem halt schon gut als Berater, Beraterin.
0: Ja, Schwester Christine, sehr berührend deine Zeugnisse. Man merkt, dass du jeden Menschen mit einer unheimlichen Wertschätzung und Offenheit, ohne jede Beurteilung, Verurteilung aufnimmst und so in gewisser Weise auch den Blick Gottes auf den anderen legst. Den Blick des barmherzigen Gottes, des liebenden Gottes. Und du hast auch nicht alle
1: Lösungen. Aber gemeinsam nach Lösungen suchen, unter dem Blick Gottes, gemeinsam dem anderen zu helfen, die richtigen Fragen zu stellen, das ergibt oft ganz was Neues. Und da sind wir wieder bei dem, was der Bruder Ferro vorher gesagt hat. Zuhören schenkt Leben. Und das Zweite, was er auch noch gesagt hat, dass es ein sozusagen das Zuhören und das Reden, wir brauchen einander. Wir sind sozusagen, ist nicht der eine, der alles weiß und der andere, der das dann übernimmt, sondern im Gespräch, im gegenseitigen Zuhören, da geschieht auch etwas an Dialog. Auch wenn der eine wenn vielleicht mehr redet und der andere mehr zuhört. Aber es geschieht was Neues, es kann was Neues entstehen. Ja, Bruder Ferro, ich gebe dir jetzt gleich das Wort weiter. Ich glaube, du hast auch einige Sachen uns mitzuteilen.
3: Ja, es gibt Erfahrungen natürlich, die auch herausfordern. Wenn ich wieder das Wort zuhören höre, dann kommt mir jetzt eine Situation in Erinnerung. Und zwar, das war eine Person, die kam und weinte. Und das Weinen hatte kein Ende genommen. Ja, ich möchte das nicht jetzt in Minuten jetzt beziffern, aber es hat sehr lange gedauert. Und dann habe ich mir gedacht, was tue ich? Und ich habe zugehört, wie die Person weint. Ja. Irgendwann, also nach guter Weinezeit oder Zeitrahmen, wo diese Person einfach das gebraucht hat, habe ich gewagt, also gewisse Fragen zu stellen. Und dann, die kam auch mit den Antworten. Ja, aber das war eben diese Situation, ja, eben ein Gespräch ohne Worte. Ja, und besteht eben aus der Sprache der Emotionen in diesem Fall und aus dem Gegenüber, das zuhört. Und wiederum ist es ja dann doch zu einem Gespräch geführt, hat es zu einem Gespräch geführt, wo man dann auch erfahren hat, ja, was die Sache ist, was macht diese Person so traurig, und umgekehrt konnte man auch gewisse, ja, Alternativen anbieten, beziehungsweise ja, stärkende Worte vielleicht, wenn man das so betiteln kann. Eben, und die Person ist dann irgendwie aufgebaut, zurück in den Alltag, wie ich sage, gegangen, und für mich war das eine Bestätigung, was ich sonst selten erlebe, dass die Person eben auch ihre Dankbarkeit zeigt, auf die Art und Weise, wie sie das kann. Also diese ist mir um den Hals gefallen, ja, zum Beispiel. Und dann habe ich gespürt, ja, das war wichtig für sie, dass die jetzt eben das so abschließen konnte. Ja, weil sonst, wir sind dann auch in diesem Sinne, versuchen wir gewisse Grenzen zu ziehen. Natürlich, wir sind zum Gespräch da, und eben es gibt auch Kunden oder Menschen, die kommen und die haben andere Ansprüche auch. Ja, das ist auch dezidiert von vornherein schon so eingespielt. Da muss man schon auch gewisse Hinweise geben oder ja, Grenzen ziehen, ja, und diese auch kommunizieren. Ja, aber das ist zum Beispiel so eine Situation. Eine schöne Situation, die ich erlebt habe, war einmal mit einer jungen Mutter, und die kam in die Gesprächsphase mit einem kleinen Kind. Ja, und das Kind wurde einfach so präsentiert, offiziell, also auf den Tisch hingesetzt. Also sehr nett. Und dann habe ich eben verstanden, also auch eine Kollegin saß dabei, da wurde auch nichts gesagt, da wurde einfach nur das Kind betrachtet, ja, die Mutter mit einem Lächeln und wir auch mit einem Lächeln. Und irgendwann kommt dann nach einer Weile die Meldung der Mama, also das ist das Kind, ja, das damals geboren werden durfte. Ja, und die hat ein bisschen auch die Situation geschildert, wie sie die Schwangerschaft gelebt, erlebt hat. Und ja, da war sie in der Situation, scheinbar nicht leichten für sie, dann in der Gesprächsphase zu einem Gespräch. Und dann hat sie wahrscheinlich von irgendeinem Mitarbeiter dann bestimmte Hinweise bekommen, die ihr dann geholfen haben, eben diesen Weg weiterzugehen. Und dann kam das Kind auf die Welt und es war sehr nett. Also das, daran denke ich immer, also diese Situation. Ja, da gibt es auch wieder die andere Kategorie, wenn ich denke, betagte Menschen, ja, was die alles mittragen und erleben und so. Und für mich war das ziemlich schockierend, dass es also diese Situationen gibt, wenn ich also diese nächste Erfahrung erzähle. Es gab eine sehr betagte Person im hohen Alter eben und die hat das Bedürfnis gehabt, mit jemandem zu sprechen. Die wurde sogar von den Angehörigen hergebracht und dann kam es zum Gespräch und aus dem Gespräch hat sich eben verständlich gemacht, dass diese Person ein Leben lang also ein Trauma mit sich trägt. Ja, diese Person wurde als Jugendliche sexuell missbraucht. Ja, und mit dem hat sie das ganze Leben gelebt, aber tapfer gelebt. Also diese Person hat eigene Familie gegründet, hat die Kinder großgezogen, hat also ein komplettes Leben leben können, aber dieses eine Geheimnis hielt sie bis zuletzt. Ja, ich sage eben sehr hochbetagt und also das war wirklich, ich habe diese Person mit großem Respekt damals erlebt und ich habe auch nichts sagen müssen. Ja, das ist die Situation. Ich war da, ich habe zugehört. Und also die Worte waren einfach, dass ich selbst diese Geschichte abgeschlossen hat. So, jetzt habe ich es gesagt. Und das war, glaube ich, das Befreiende auch. So, zumindest habe ich es erlebt. Und dann war es eben auch wieder kein Grund mehr, das Gespräch fortzuführen. Also die Person ist dann irgendwie friedlich wieder in den Alltag zurück.
1: Ja. Ja, da hört man heraus, wie viel durch ein Gespräch geschehen kann. Mhm. Und ihr habt ja jetzt Beispiele gegeben von jungen Leuten, von Leuten jedes Alters bis zu hochbetagten Menschen, wo man auch sieht, es ist nie zu spät, auch in seinem Leben noch etwas zu ordnen, abzuschließen, zu verzeihen oder einfach eben gut sein zu lassen. Und dass es dieses Aussprechen oft wirklich dann der Punkt ist, wo man in Frieden die Sachen ruhen lassen kann. Ihr habt wahrscheinlich allgemein schon viele schwierige Situationen auch gehört in den Gesprächen. Was ist es denn, was euch da die Hoffnung gibt? Oder ist es manchmal so, dass ihr gar nicht wisst, wie soll denn da was weitergehen, dass ihr selber keine Hoffnung mehr habt? Wie geht's euch da bei diesen Gesprächen? Schwester Christine.
2: Wenn ich das Gefühl habe, dass ich total ratlos bin, dann muss ich noch einmal schauen, was die Person, die kommt, braucht. Weil sie sehr oft keinen Rat braucht. Sehr oft braucht sie nur, dass sie gestärkt wird in den Ressourcen, die sie selber hat. Mhm. Und mir ist es immer das Gefühl von Anmaßung, wenn ich in so einem komplexen, es ist ein schweres Kreuz, was der Mensch trägt, der jetzt da vor mir sitzt, wenn ich da mit einem lockeren Rat, glaube, etwas tun zu können. Das käme mir so als Anmaßung vor. Also da ist für mich einfach ganz wichtig, ihr der Person zurückzuspiegeln, was immer ist. Sie ist unendlich wertvoll für Gott. Und ihm, der am Kreuz hängt, ist nichts fremd. Und Ja. Einmal ist ein Mann gekommen, der ganz nobel gekleidet war, und der hat mir gesagt, mir leuchtet das nicht ein. Warum muss ich etwas mit Jesus? Das ist doch viel einfacher. Gott, der ist da, und den verehre und fertig. Dann habe ich gesagt, jetzt kommt es darauf an, ob sie das Schönste und Beste und Kostbarste auslassen wollen, das ihnen dieser Gott, den sie ja eh verehren, anbietet. Sein Sohn ist das Liebesangebot von diesem Gott, den sie verehren. Das ist mir noch nie eingefallen, hat er gesagt. Das muss ich erst verdauen. Dann ist er aber wiederkommen. aber also ich habe auch schon mit Menschen einfach geweint. Und da fällt mir immer ein, wie das kleine Bibel, das was zu spät zum Mittagessen gekommen ist und gefragt worden ist, was war ja beim Nachbarn, was hast du denn getan? Ja, den Nachbarn getröstet, weil seine Frau gerade erst gestorben ist. Dann sagt die Mama, wie hast du denn das gemacht? Ich bin auf seinen Schoß geklettert und habe ihm weinen geholfen. Und manches Mal ist es wirklich so, dass es mir auch so gegangen ist. Die Person hat meine Taschentücher zu Ende gebracht und ich bin da gesessen und habe ihr nur vermittelt, dass ich sie verstehe. Und auch wenn sie eigentlich so, wenn ich oft noch das Gefühl gehabt habe, ich habe jetzt nichts mitgegeben, trotzdem habe ich gespürt, dass ich anders ausgehe bei der Tür.
1: Ja. Dieser Trost, dass jemand da ist, der das Leiden oder das Weinen teilt.
2: Ja. Ja. Und vielleicht ist es auch wichtig, dass man da nicht einfach leichthin sagt, da täte ich das oder täte ich das oder täte ich das. Ich sage, da habe ich einfach das Gefühl von Anmaßung. In so einer Situation, ich denke, da muss an der Respekt vor dieser leidenden Person einfach zurückhalten, irgendetwas mahnen, sagen zu müssen.
1: Ja. Danke, Schwester Christine. Ja, dann werden wir vielleicht wieder ein paar Takte Musik hören.
4: Ja, wir haben jetzt ein bisschen gehört über ja auch die zum Teil schockierenden Erlebnisse, mit denen die Leute kommen, auch mit schweren Kreuzen, über das Weinen. Bruder Ferro, du hattest einen Liedwunsch, der da jetzt ganz gut passt. Magst du noch einen Satz kurz dazu sagen, was das für ein Lied ist?
3: Ja, es geht um den Schmerz. Und der Schmerz führt uns manchmal zu Lösungen im Leben, die wir uns nicht erwartet hätten.

0: Sie hören Radio Maria zum 25. Jubiläum oder bevorstehenden 25. Jubiläum der Gesprächsoase in Innsbruck. Ich habe hier drei Mitarbeiter vor Ort, die ein bisschen uns heute berichten, ja, was die Gesprächsoase ist, was ihre Erfahrungen schon waren. Wir haben einiges an Zeugnissen bereits gehört und ich darf dir wieder übergeben, Schwester Elisabeth. Es geht jetzt noch in einen dritten Teil, ein bisschen informativ.
1: Ja, genau. Bruder Ferro hat gerade dieses Musikstück vorgestellt, Pain, es geht um Schmerz. Vielleicht gerade noch ein Wort dazu, Bruder Ferro, bevor ich dann übergehe zu den Informationen.
2: Ja, also der Schmerz ist keinem unbekannt, denke ich, eine Erfahrung, die wir machen im Leben. Und es ist vielleicht oft auch eine Auszeit dafür, dass wir jetzt unser Dasein neu bewerten, neu ausschichten, neue Gedanken neu sortieren, unsere Prioritäten neu setzen. Und aus dem heraus kann eben auch ein Glaube eine Alternative werden, als Ausweg aus dem, was genau diese Erfahrung mit dem Schmerzen ausmacht.
1: Ja, ist auch sehr viel Hoffnung, die du uns da jetzt zusprichst. Ja, zum Ende unserer Sendung möchte ich noch ein bisschen was dazu sagen, wie und wo findet man uns? Die Gesprächsoase ist in Innsbruck jetzt an einem neuen Ort angesiedelt, und zwar in der Spitalskirche, auch Citykirche genannt, mitten im Herzen der Stadt in der Maria-Theresien-Straße. Das ist eine Kirche, die eigentlich den ganzen Tag offen ist, wo sehr viele Leute auch nur kurz hineingehen, um eine Kerze anzuzünden, um kurz innezuhalten. Und dort ist hinten ein eigener Kubus eingebaut worden für die Gesprächsoase. Und dann gibt es noch weiter hinten ein eigenes Gesprächszimmer. Das heißt, wir haben eine wunderbare Möglichkeit mitten im Herzen der Stadt, dass wir einladen können zum Gespräch. Ja, und für wen ist dann diese Gesprächsoase gedacht? Vielleicht könnt ihr das kurz sagen. Wer möchte denn gerade? Schwester Christine.
3: Ja, die Gesprächsoase ist dafür gedacht, für jeden, der das Bedürfnis hat, etwas aus dem Herzen loszuwerden. Mit jemand anderem das zu besprechen. Oder auch einfach so für sich zu ordnen, dass man das überhaupt erzählen kann. Und also für mich war es auch oft, gerade wenn es ein bisschen schwierig war, dass Menschen zum Thema oder finden oder sich trauen und so, dann erzähle ich nicht ungern, dass eben zwei Buben miteinander gestritten haben, ob Gott Gebete beantwortet, ob er antwortet. Weil das der Kummer von vielen Menschen ist, ich kann beten und beten, Gott antwortet nicht. Und der andere war der Meinung, doch, Gott antwortet. Er sagt, ja und? Was hat er denn gesagt letztes Jahr, wie du um einen Rat gebeten hast? Hat er da vielleicht geantwortet? Du sagst, sehr wohl hat er geantwortet. Ja, was hat er denn gesagt? Nein. Und da ist mir gedacht, wir erlauben jedem Freund Nein zu sagen, wenn wir ihn um etwas bitten. Und oft erlauben wir Gott nicht, Nein zu sagen. Wenn er schweigt oder was, wenn er Nein sagt, dann sagen wir das, er hat nicht geantwortet. Vielleicht müssten wir manchmal wirklich fragen, könnte dieses Schweigen auch sein, dass ich was anderes brauche? Dass ich was anderes nötig habe? Und das kann man dann ein bisschen im Gespräch auch, wenn sich jemand ein bisschen schwerer tut, mit sich öffnen, und da kommt fast durchweg dann etwas, weil auf Humor sind die meisten auch ansprechbar.
1: Ja, sehr schön. Und wer kann denn kommen? Und ich glaube, Bruder Ferro, du hast es schon gesagt, es ist kostenlos. Kann da jeder einfach vorbeikommen? Muss man sich da anmelden? Kannst du?
2: Also es gibt keine Anmeldungen. Wir haben unsere Dienstzeiten. Also im Lauf der Jahre haben wir diese Dienstzeiten eben auch unterschiedlich bewegt, also was die Tage betrifft oder was die Stunden betrifft. Aber grundsätzlich sind gewisse Tage und Stunden festgesetzt, die also in dieser Zeit sind die Diensthabenden dort und jeder Mensch, der das Bedürfnis hat, kann vorbeikommen. Allerdings werden wir wahrscheinlich nicht alle zufriedenstellen können, wenn es zum Beispiel um Menschen geht, die ein bisschen Geld haben wollen. Also das können wir nicht geben und können wir auch nicht, also in dem Sinne agieren. Oder wenn jemand, ich sage das direkt, weil es auch der Fall war, auf Partnerschaftssuche ist, also nicht bitte unter uns. Ja, also es gibt auch solche, oder grundsätzlich, wenn Menschen kommen, dann wir bieten auch keine Therapie an. Also das ist grundsätzlich ein Entlastungsgespräch, das heißt, wir hören uns die Sachen an, wir versuchen eben empathisch uns in dem Gespräch zu bewegen. Allerdings, wir können jetzt nicht gewisse Therapien anbieten oder verbindliche Beratungen und demgleichen. Deshalb Menschen, die einfach etwas ablegen möchten, die sich da jetzt aussprechen möchten, das ist alles. Oder auch, wie schon erwähnt, auch weinen kann man, ja, auch lachen kann man. Also wir sind dabei, in dem Sinne kann man sich gegenseitig unterstützen.
1: Ja, also da kann jeder hinkommen, es ist kostenlos, aber es ist eben nicht ein Ort für Therapien oder ein Ort, wo man finanziell aushilft, sondern ganz einfach ein Ort, wo jemand zuhört und das Leben ein bisschen teilt. Ich habe hier die genauen Öffnungszeiten, jeweils montags von 16 Uhr bis 19 Uhr, am Mittwoch von 15 Uhr bis 18 Uhr und am Freitag von 10 Uhr bis 13 Uhr. Außer es fällt auf einen Feiertag, da haben wir geschlossen, aber an diesen drei Tagen sind wir jeweils mehrere Stunden, sind jeweils zwei Mitarbeiter vor Ort. Man kann einfach vorbeikommen, ohne Anmeldung, einfach vorbeikommen und sein Herz ausschütten oder einfach eben etwas teilen, etwas mitteilen, das man gerne mitteilen möchte. Und wir freuen uns. Es ist für uns wirklich auch eine Freude. Das höre ich immer wieder von den Mitarbeitern, dass letztendlich gehen wir genauso beschenkt weg wie die Menschen. Und das ist wirklich auch etwas so besonders Schönes, die Begegnung mit dem anderen, wo auch gerade steht, dass wir unter Menschen uns eben als Mensch begegnen dürfen, als geliebter Mensch und mit einem Blick auf den Menschen, der wirklich ein Blick von unserem, der genährt ist von unserem Glauben. Und mit diesem liebenden Blick Gottes auf jeden Menschen, der das einschließt. Und so freuen wir uns über Besuche. Wir freuen uns auch, wenn jemand das Gefühl hat, da würde ich gerne mitarbeiten. Wir nehmen immer gerne auch neue Mitarbeiter auf. Wir treffen uns auch immer wieder als Mitarbeiter zum gemeinsamen Austausch, zum gemeinsamen etwas gemeinsam unternehmen und erleben auch Gemeinschaft unter uns, um das ein bisschen ein Stück weitergeben zu können, was wir selber empfangen. Danke, Bruder Ferro, danke, Schwester Christine, für euer schon jahrelanges Mitarbeiten, für das, was ihr auch mitgeholfen habt, aufzubauen, sodass es die Gesprächsoase in Innsbruck heute gibt und dass sie hoffentlich noch lange existieren wird. Also diese 25 Jahre sind für uns jetzt wirklich Gelegenheit zum Feiern und Gott zu danken für alles, was geschehen ist, was geschehen durfte, was er an Leben geschenkt hat durch die Gesprächsoase.
3: Es gibt auch Menschen, die einfach hereinkommen und sagen, ich brauche kein Gespräch, ich möchte nur sagen, es ist so schön, dass es euch gibt. Das ist mir auch schon wiederholt so. Besonders seit wir in der Spitalkirche sind.
1: Ja. Ja. Danke, Schwester Christine. Das ist jetzt ein wunderschönes Wort zum Abschluss. Danke. Letztendlich ist unser Dank unserem Herrgott, danke dem Herrn, der so etwas ermöglicht.
3: Ja.
0: Ja, ich sage danke für euer Kommen und herzlichen Glückwunsch zu eurem 25-jährigen Bestehen und Gottes Segen für euer weiteres Wirken, Schwester Elisabeth, Schwester Christine und Bruder Ferro. Am Mikrofon war Antonia Kollmann.

Am Montag wird mit Radio Maria das Gebet des glorreichen Rosenkranzes den Gebetsanliegen unserer Hörer. Dazu begrüßt Sie, liebe Zuhörer, Miriam Bruckner. Ihre Anliegen erreichen uns telefonisch, per E-Mail oder per Post. Wir stellen sie zusammengefasst, anonym und ohne Namensnennung an den Beginn der einzelnen Geheimnisse. In unsere Bitten schließen wir aber auch ein großes Danke ein für alle erhörten Gebete. Jetzt würde ich Sie bitten, mitzubeten, und dazu können Sie sich melden unter der Nummer 0720 578 578 oder von außerhalb Österreichs mit der Nummer 0043 mit der Nummer 0043 720 578 578.

0: Im Namen des Vaters und des Sohnes und des Heiligen Geistes.
1: Amen.
0: Ich glaube an Gott, den Vater, den Allmächtigen, den Schöpfer des Himmels und der Erde und an Jesus Christus, seinen eingeborenen Sohn, unseren Herrn, empfangen durch den Heiligen Geist, geboren von der Jungfrau Maria, gelitten unter Pontius Pilatus, gekreuzigt, gestorben und begraben, hinabgestiegen in das Reich des Todes, am dritten Tage auferstanden von den Toten. Er sitzt zu Rechten Gottes, des allmächtigen Vaters. Von dort wird er kommen, zu richten die Lebenden und die Toten.
1: Ich glaube an den Heiligen Geist, die heilige katholische Kirche, Gemeinschaft der Heiligen, Vergebung der Sünden, Auferstehung der Toten und das ewige Leben. Amen.
0: Vater unser im Himmel, geheiligt werde dein Name. Dein Reich komme, dein Wille geschehe, wie im Himmel, so auf Erden.
1: Unser tägliches Brot gib uns heute und vergib uns unsere Schuld, wie auch wir vergeben unseren Schuldigern. Und führe uns nicht in Versuchung, sondern erlöse uns von dem Bösen. Amen.
0: Gegrüßet seist du, Maria, voll der Gnade, der Herr ist mit dir. Du bist gebenedeit unter den Frauen, und gebenedeit ist die Frucht deines Leibes, Jesus, der in uns den Glauben vermehre.
1: Heilige Maria, Mutter Gottes, bitte für uns Sünder, jetzt und in der Stunde unseres Todes. Amen.
0: Gegrüßet seist du, Maria, voll der Gnade, der Herr ist mit dir. Du bist gebenedeit unter den Frauen, und gebenedeit ist die Frucht deines Leibes, Jesus, der in uns die Hoffnung stärke.
1: Heilige Maria, Mutter Gottes, bitte für uns Sünder, jetzt und in der Stunde unseres Todes. Amen.
0: Gegrüßet seist du, Maria, voll der Gnade, der Herr ist mit dir. Du bist gebenedeit unter den Frauen, und gebenedeit ist die Frucht deines Leibes, Jesus, der in uns die Liebe entzünde.
1: Heilige Maria, Mutter Gottes, bitte für uns Sünder, jetzt und in der Stunde unseres Todes. Amen.
0: Ehre sei dem Vater und dem Sohn und dem Heiligen Geist.
1: Wie im Anfang, so auch jetzt und alle Zeit und in Ewigkeit. Amen. O mein Jesus, verzeih uns unsere Sünden, bewahre uns vor dem Feuer der Hölle, führe alle Seelen in den Himmel, besonders jene, die deiner Barmherzigkeit am meisten bedürfen. Amen.

0: Vater unser im Himmel. Nein, das erste glorreiche Geheimnis. Jesus, der von den Toten auferstanden ist. Herr Jesus, wir bringen vor dich alle Kranken und Leidenden. Wir bitten dich, heile alle seelischen und körperlichen Gebrechen. Sie leiden an Krebs, einem Tumor, Demenz, Schwindel, Wirbelsäulen- und Gelenksleiden, an schlechten Blutwerten, an psychischen Krankheiten. Lindere die Schmerzen und die körperlichen Beschwerden. Schenke Zuversicht und Kraft aus dem Glauben, gute Begleiter und Helfer und die richtigen Behandlungen. Nimm dich all jener an, die vor einer schweren Operation stehen, sich einer Therapie unterziehen oder eine Diagnose erwarten und lass alles gut ausgehen. Heile Bruchverletzungen, lindere Schmerzen und Unbeweglichkeit. Wir beten für Kinder und Eltern. Erhalte die Gesundheit, nimm die Angst. Vater unser im Himmel, geheiligt werde dein Name, dein Reich komme, dein Wille geschehe wie im Himmel, so auf Erden.
1: Unser tägliches Brot gib uns heute und vergib uns unsere Schuld, wie auch wir vergeben unseren Schuldigern und führe uns nicht in Versuchung, sondern erlöse uns von dem Bösen. Amen.
0: Gegrüßet seist du, Maria, voll der Gnade, der Herr ist mit dir. Du bist gebenedeit unter den Frauen und gebenedeit ist die Frucht deines Leibes, Jesus, der von den Toten auferstanden ist.
1: Heilige Maria, Mutter Gottes, bitte für uns Sünder, jetzt und in der Stunde unseres Todes. Amen.
0: Gegrüßet seist du, Maria, voll der Gnade, der Herr ist mit dir. Du bist gebenedeit unter den Frauen und gebenedeit ist die Frucht deines Leibes, Jesus, der von den Toten auferstanden ist.
1: Heilige Maria, Mutter Gottes, bitte für uns Sünder, jetzt und in der Stunde unseres Todes. Amen.
0: Gegrüßet seist du, Maria, voll der Gnade, der Herr ist mit dir. Du bist gebenedeit unter den Frauen und gebenedeit ist die Frucht deines Leibes, Jesus, der von den Toten auferstanden ist.
1: Heilige Maria, Mutter Gottes, bitte für uns Sünder, jetzt und in der Stunde unseres Todes. Amen.
0: Gegrüßet seist du, Maria, voll der Gnade, der Herr ist mit dir. Du bist gebenedeit unter den Frauen und gebenedeit ist die Frucht deines Leibes, Jesus, der von den Toten auferstanden ist.
1: Heilige Maria, Mutter Gottes, bitte für uns Sünder, jetzt und in der Stunde unseres Todes. Amen.
0: Gegrüßet seist du, Maria, voll der Gnade, der Herr ist mit dir. Du bist gebenedeit unter den Frauen und gebenedeit ist die Frucht deines Leibes, Jesus, der von den Toten auferstanden ist.
1: Heilige Maria, Mutter Gottes, bitte für uns Sünder, jetzt und in der Stunde unseres Todes. Amen.
0: Gegrüßet seist du, Maria, voll der Gnade, der Herr ist mit dir. Du bist gebenedeit unter den Frauen und gebenedeit ist die Frucht deines Leibes, Jesus, der von den Toten auferstanden ist.
1: Heilige Maria, Mutter Gottes, bitte für uns Sünder, jetzt und in der Stunde unseres Todes. Amen.
0: Gegrüßet seist du, Maria, voll der Gnaden, der Herr ist mit dir. Du bist gebenedeit unter den Frauen und gebenedeit ist die Frucht deines Leibes, Jesus, der von den Toten auferstanden ist.
1: Heilige Maria, Mutter Gottes, bitte für uns Sünder, jetzt und in der Stunde unseres Todes. Amen.
0: Gegrüßet seist du, Maria, voll der Gnade, der Herr ist mit dir. Du bist gebenedeit unter den Frauen und gebenedeit ist die Frucht deines Leibes, Jesus, der von den Toten auferstanden ist.
1: Heilige Maria, Mutter Gottes, bitte für uns Sünder, jetzt und in der Stunde unseres Todes. Amen.
0: Gegrüßet seist du, Maria, voll der Gnade, der Herr ist mit dir. Du bist gebenedeit unter den Frauen und gebenedeit ist die Frucht deines Leibes, Jesus, der von den Toten auferstanden ist.
1: Heilige Maria, Mutter Gottes, bitte für uns Sünder, jetzt und in der Stunde unseres Todes. Amen.
0: Gegrüßet seist du, Maria, voll der Gnade, der Herr ist mit dir. Du bist gebenedeit unter den Frauen und gebenedeit ist die Frucht deines Leibes, Jesus, der von den Toten auferstanden ist.
1: Heilige Maria, Mutter Gottes, bitte für uns Sünder, jetzt und in der Stunde unseres Todes. Amen.
0: Ehre sei dem Vater und dem Sohn und dem Heiligen Geist.
1: Wie im Anfang, so auch jetzt und alle Zeit. Und in Ewigkeit. Amen. O mein Jesus, verzeih uns unsere Sünden, Bewahre uns vor dem Feuer der Hölle. Führe alle Seelen in den Himmel, besonders jene, die deiner Barmherzigkeit am meisten bedürfen.

0: Wir beten das zweite Gesetz, Jesus, der in den Himmel aufgefahren ist. Herr Jesus Christus, wir danken für den beginnenden Niederschlag. Schenke der Natur und der Landwirtschaft Regen und gedeihliches Wetter. Wir beten für alle, die Probleme im Beruf oder am Arbeitsplatz haben. Begleite am Berufs- und Lebensweg. Hilf Praktikanten am Arbeitsplatz und hilf Anschluss an christliche Freunde zu finden. Schenke Schülern und Studenten gute Erfolge und gib, dass Prüfungen, Schularbeiten, Tests und die Matura gut gelingen. Hilf bei finanziellen Sorgen und bei Umbauten und Reparaturen. Wir beten um gerechte, gute Verkäufe. Segne die Arbeit und hilf in sehr schweren finanziellen Phasen. Wir beten um guten Zusammenhalt unter den Mitarbeitern. Sei bei den Gefangenen. Hilf bei allen Versöhnungsbemühungen mit der Familie. Schenke Verzeihen und vergeben können. Versöhne Nachbarn. Begleite Reisende und führe sie auch wieder gut zurück in die Heimat.
1: Unser im Himmel, geheiligt werde dein Name. Dein Reich komme, dein Wille geschehe, wie im Himmel so auch auf Erden.
0: Unser tägliches Brot gib uns heute und vergib uns unsere Schuld, wie auch wir vergeben unseren Schuldigern. Und führe uns nicht in Versuchung, sondern erlöse uns von dem Bösen. Amen.
1: Gegrüßt seist du, Maria, voll Gnade, der Herr ist mit dir. Du bist gebenedeit unter den Frauen und gebenedeit ist die Frucht deines Leibes, Jesus, der in den Himmel aufgefahren ist.
0: Heilige Maria, Mutter Gottes, bitte für uns Sünder, jetzt und in der Stunde unseres Todes. Amen.
1: Gegrüßet seist du, Maria, voller Gnaden, der Herr ist mit dir. Du bist gebenedeit unter den Frauen, und gebenedeit ist die Frucht deines Leibes, Jesus, der in den Himmel aufgefahren ist.
0: Heilige Maria, Mutter Gottes, bitte für uns Sünder, jetzt und in der Stunde unseres Todes. Amen.
1: Gegrüßt seist du, Maria, voll Gnade, der Herr ist mit dir. Du bist gebenedeit unter den Frauen, und gebenedeit ist die Frucht deines Leibes, Jesus, der in den Himmel aufgefahren ist.
0: Heilige Maria, Mutter Gottes, bitte für uns Sünder, jetzt und in der Stunde unseres Todes. Amen.
1: Gegrüßt seist du, Maria, voll Gnade, der Herr ist mit dir. Du bist gebenedeit unter den Frauen. Und gebenedeit ist die Frucht deines Leibes, Jesus, der in den Himmel aufgefahren ist.
0: Heilige Maria, Mutter Gottes, bitte für uns Sünder, jetzt und in der Stunde unseres Todes. Amen.
1: Gegrüßt seist du, Maria, voll Gnade, der Herr ist mit dir. Du bist gebenedeit unter den Frauen, und gebenedeit ist die Frucht deines Leibes, Jesus, der in den Himmel aufgefahren ist.
0: Heilige Maria, Mutter Gottes, bitte für uns Sünder, jetzt und in der Stunde unseres Todes. Amen.
1: Gegrüßet seist du, Maria, voll Gnade, der Herr ist mit dir. Du bist gebenedeit unter den Frauen, und gebenedeit ist die Frucht deines Leibes, Jesus, der in den Himmel aufgefahren ist.
0: Heilige Maria, Mutter Gottes, bitte für uns Sünder, jetzt und in der Stunde unseres Todes. Amen.
1: Gegrüßt seist du, Maria, voll Gnade, der Herr ist mit dir. Du bist gebenedeit unter den Frauen, und gebenedeit ist die Frucht deines Leibes, Jesus, der in den Himmel aufgefahren ist.
0: Heilige Maria, Mutter Gottes, bitte für uns Sünder, jetzt und in der Stunde unseres Todes. Amen.
1: Gegrüßt seist du, Maria, voll Gnade, der Herr ist mit dir. Du bist gebenedeit unter den Frauen. Und gebenedeit ist die Frau.

0: Himmel aufgefahren ist.
1: Heilige Maria, Mutter Gottes, bitte für uns Sünder, jetzt und in der Stunde unseres Todes. Amen.
0: Ehre sei dem Vater und dem Sohn und dem Heiligen Geist.
1: Wie im Anfang, so auch jetzt und alle Zeit und in Ewigkeit. Amen. O mein Jesus, verzeih uns
0: unsere Sünden. Bewahre uns vor dem Feuer der Hölle. Führe alle Seelen in den Himmel, besonders jene, die deine Barmherzigkeit am meisten bedürfen. Amen.

0: Wir beten das dritte Gesetz, Jesus, der uns den Heiligen Geist gesandt hast. Heiliger Geist, wir vertrauen dir die Familien an. Schütze und stärke sie besonders in schwierigen Lebensphasen. Wir beten für alle Schwangeren. Stehe Müttern und ihren Babys in den Stunden der Geburt und während der Schwangerschaft bei. Sei bei Übersiedlungen und allen neuen Herausforderungen junger Familien. Begleite alle, die sich auf ein Sakrament vorbereiten. Hilf, den richtigen Partner zu finden. Segne Geburtstagskinder. Schenke innere Heilung und ein gutes wertschätzendes Miteinander innerhalb der Familie, zwischen den Partnern, zwischen den Generationen. Führe Kinder wieder zurück in die Familie. Heile die Wunden nach Trennung oder Scheidung. Behüte die Kinder und lass sie zum Glauben finden. Wir beten für Eltern, die um ein Kind trauern, um Trost und Kraft und um den Glauben, dass Gott alles zum Guten führt. Vater unser im Himmel, geheiligt werde dein Name. Dein Reich komme, dein Wille geschehe, wie im Himmel, so auf Erden.
1: Unser tägliches Brot gib uns heute und vergib uns unsere Schuld, wie auch wir vergeben unseren Schuldigern. Und führe uns nicht in Versuchung, sondern erlöse uns von dem Bösen. Amen.
0: Gegrüßet seist du, Maria, voll der Gnade, der Herr ist mit dir. Du bist gebenedeit unter den Frauen, und gebenedeit ist die Frucht deines Leibes, Jesus, der uns den Heiligen Geist gesandt hat.
1: Heilige Maria, Mutter Gottes, bitte für uns Sünder jetzt und in der Stunde unseres Todes. Amen.
0: Gegrüßet seist du, Maria, voll der Gnade, der Herr ist mit dir. Du bist gebenedeit unter den Frauen, und gebenedeit ist die Frucht deines Leibes, Jesus, der uns den Heiligen Geist gesandt hat.
1: Heilige Maria, Mutter Gottes, bitte für uns Sünder, jetzt und in der Stunde unseres Todes. Amen.
0: Gegrüßet seist du, Maria, voll der Gnade, der Herr ist mit dir. Du bist gebenedeit unter den Frauen, und gebenedeit ist die Frucht deines Leibes, Jesus, der uns den Heiligen Geist gesandt hat.
1: Heilige Maria, Mutter Gottes, bitte für uns Sünder jetzt und in der Stunde unseres Todes. Amen.
0: Gegrüßet seist du, Maria, voll der Gnade, der Herr ist mit dir. Du bist gebenedeit unter den Frauen, und gebenedeit ist die Frucht deines Leibes, Jesus, der uns den Heiligen Geist gesandt hat.
1: Heilige Maria, Mutter Gottes, bitte für uns Sünder, jetzt und in der Stunde unseres Todes. Amen.
0: Gegrüßet seist du, Maria, voll der Gnade, der Herr ist mit dir. Du bist gebenedeit unter den Frauen, und gebenedeit ist die Frucht deines Leibes, Jesus, der uns den Heiligen Geist gesandt hat.
1: Heilige Maria, Mutter Gottes, bitte für uns Sünder, jetzt und in der Stunde unseres Todes. Amen.
0: Gegrüßet seist du, Maria, voll der Gnade, der Herr ist mit dir. Du bist gebenedeit unter den Frauen, und gebenedeit ist die Frucht deines Leibes, Jesus, der uns den Heiligen Geist gesandt hat.
1: Heilige Maria, Mutter Gottes, bitte für uns Sünder, jetzt und in der Stunde unseres Todes. Amen.
0: Gegrüßet seist du, Maria, voll der Gnade, der Herr ist mit dir. Du bist gebenedeit unter den Frauen.

0: und gebenedeit ist die Frucht deines Leibes, Jesus, der uns den Heiligen Geist gesandt hat.
1: Heilige Maria, Mutter Gottes, bitte für uns Sünder, jetzt und in der Stunde unseres Todes. Amen.
0: Gegrüßet seist du, Maria, voll der Gnade, der Herr ist mit dir. Du bist gebenedeit unter den Frauen, und gebenedeit ist die Frucht deines Leibes, Jesus, der uns den Heiligen Geist gesandt hat.
1: Heilige Maria, Mutter Gottes, bitte für uns Sünder jetzt und in der Stunde unseres Todes. Amen.
0: Gegrüßet seist du, Maria, voll der Gnade, der Herr ist mit dir. Du bist gebenedeit unter den Frauen, und gebenedeit ist die Frucht deines Leibes, Jesus, der uns den Heiligen Geist gesandt hat.
1: Heilige Maria, Mutter Gottes, bitte für uns Sünder, jetzt und in der Stunde unseres Todes. Amen.
0: Gegrüßet seist du, Maria, voll der Gnade, der Herr ist mit dir. Du bist gebenedeit unter den Frauen, und gebenedeit ist die Frucht deines Leibes, Jesus, der uns den Heiligen Geist gesandt hat.
1: Heilige Maria, Mutter Gottes, bitte für uns Sünder, jetzt und in der Stunde unseres Todes. Amen.
0: Ehre sei dem Vater und dem Sohn und dem Heiligen Geist.
1: Wie im Anfang, so auch jetzt und alle Zeit und in Ewigkeit. Amen. O mein Jesus, verzeih uns unsere Sünden. Bewahre uns vor dem Feuer der Hölle. Führe alle Seelen in den Himmel, besonders jene, die deiner Barmherzigkeit am meisten bedürfen. Amen.

0: Wir beten das vierte Gesetzchen, Jesus, der dich, o Jungfrau, in den Himmel aufgenommen hat. Herr Jesus Christus, befreie von Verzweiflung, Schwäche, Depressionen, Schlafstörungen und allem Bösen. Hilf, die richtigen Entscheidungen treffen und auf deine Stimme zu hören. Nimm die Angst vor der Zukunft und vor Entscheidungen. Befreie auch von Sucht, Nikotin, Alkohol, Drogen. Schenke Erkenntnis, welche Aufgaben geleistet werden können oder wo Hilfe gesucht werden soll. Hilf Menschen im Elend. Stehe Verlassenen und Einsamen bei. Nimm die Selbstvorwürfe. Führe oder ermögliche das Sakrament der Versöhnung. Begleite Mutter und Kind am neuen Glaubensweg. Wir beten für die besonderen Anliegen unserer Hörer. Du, Herr, kennst alles.
1: Vater unser im Himmel, geheiligt werde dein Name, dein Reich komme, dein Wille geschehe wie im Himmel so auf Erden.
0: Unser tägliches Brot gib uns heute und vergib uns unsere Schuld, wie auch wir vergeben unseren Schuldigern, und führe uns nicht in Versuchung, sondern erlöse uns von dem Bösen. Amen.
1: Gegrüßet seist du, Maria, voll der Gnade, der Herr ist mit dir. Du bist gebenedeit unter den Frauen, und gebenedeit ist die Frucht deines Leibes, Jesus, der dich, o Jungfrau, in den Himmel aufgenommen hat.
0: Heilige Maria, Mutter Gottes, bitte für uns Sünder, jetzt und in der Stunde unseres Todes. Amen.
1: Gegrüßet seist du, Maria, voll der Gnade, der Herr ist mit dir. Du bist gebenedeit unter den Frauen, und gebenedeit ist die Frucht deines Leibes, Jesus, der dich, o Jungfrau, in den Himmel aufgenommen hat.
0: Heilige Maria, Mutter Gottes, bitte für uns Sünder, jetzt und in der Stunde unseres Todes. Amen.
1: Gegrüßet seist du, Maria, voll der Gnade. Der Herr ist mit dir. Du bist gebenedeit unter den Frauen, und gebenedeit ist die Frucht deines Leibes, Jesus, der dich, o Jungfrau, in den Himmel aufgenommen hat.
0: Heilige Maria, Mutter Gottes, bitte für uns Sünder, jetzt und in der Stunde unseres Todes. Amen.
1: Gegrüßet seist du, Maria, voll der Gnade. Der Herr ist mit dir. Du bist gebenedeit unter den Frauen, und gebenedeit ist die Frucht deines Leibes, Jesus, der dich, o Jungfrau, in den Himmel aufgenommen hat.
0: Heilige Maria, Mutter Gottes, bitte für uns Sünder, jetzt und in der Stunde unseres Todes. Amen.
1: Gegrüßet seist du, Maria, voll der Gnade. Der Herr ist mit dir. Du bist gebenedeit unter den Frauen, und gebenedeit ist die Frucht deines Leibes, Jesus, der dich, o Jungfrau, in den Himmel aufgenommen hat.
0: Heilige Maria, Mutter Gottes, bitte für uns Sünder, jetzt und in der Stunde unseres Todes. Amen.
1: Gegrüßet seist du, Maria, voll der Gnade. Der Herr ist mit dir. Du bist gebenedeit unter den Frauen, und gebenedeit ist die Frucht deines Leibes, Jesus, der dich, o Jungfrau, in den Himmel aufgenommen hat.
0: Heilige Maria, Mutter Gottes, bitte für uns Sünder, jetzt und in der Stunde unseres Todes. Amen.
1: Gegrüßet seist du, Maria, voll der Gnade. Der Herr ist mit dir. Du bist gebenedeit unter den Frauen, und gebenedeit ist die Frucht deines Leibes, Jesus, der dich, o Jungfrau, in den Himmel aufgenommen hat.
0: Heilige Maria, Mutter Gottes, bitte für uns Sünder, jetzt und in der Stunde unseres Todes. Amen.
1: Gegrüßet seist du, Maria, voll der Gnade. Der Herr ist mit dir. Du bist gebenedeit unter den Frauen, und gebenedeit ist die Frucht deines Leibes, Jesus, der dich, o Jungfrau, in den Himmel aufgenommen hat.
0: Heilige Maria, Mutter Gottes, bitte für uns Sünder, jetzt und in der Stunde unseres Todes. Amen.
1: Gegrüßet seist du, Maria, voll der Gnade. Der Herr ist mit dir. Du bist gebenedeit unter den Frauen, und gebenedeit ist die Frucht deines Leibes, Jesus, der dich, o Jungfrau, in den Himmel aufgenommen hat.
0: Heilige Maria, Mutter Gottes, bitte für uns Sünder, jetzt und in der Stunde unseres Todes. Amen.
1: Gegrüßet seist du, Maria, voll der Gnade. Der Herr ist mit dir. Du bist gebenedeit unter den Frauen, und gebenedeit ist die Frucht deines Leibes, Jesus, der dich, o Jungfrau, in den Himmel aufgenommen hat.
0: Heilige Maria, Mutter Gottes, bitte für uns Sünder, jetzt und in der Stunde unseres Todes. Amen.
1: Ehre sei dem Vater, dem Sohn und dem Heiligen Geist.
0: Wie im Anfang, so auch jetzt und alle Zeit und in Ewigkeit. Amen.
1: O mein Jesus, verzeih uns unsere Sünden, bewahre uns vor dem Feuer der Hölle, führe alle Seelen in den Himmel, besonders jene, die deiner Barmherzigkeit am meisten bedürfen. Amen.

0: Wir beten das fünfte Gesetz, Jesus, der dich, o Jungfrau, im Himmel gekrönt hat. Herr Jesus Christus, wir beten für die ganze Welt, befreie von Hass, Gewalt und Ungerechtigkeit. Schenke Frieden in den Kriegsgebieten und erfülle die Machthaber mit Weisheit. Wir beten für den Papst um Stärkung und Führung im Heiligen Geist. Schütze die Priester und Ordensleute und alle, die sich auf die Priesterweihe vorbereiten. Wir beten für Ordensgemeinschaften um Wachstum in der Liebe und Sehnsucht nach Jesus und um viele neue Berufungen. Sei mit deinem Heiligen Geist bei Pfarren, Pfarrverbänden, Exerzitien und christlichen Veranstaltungen. Hilf beim Leitungswechsel von Gemeinschaften, ermögliche eine harmonische Übergabe der Leitung. Schenke eine gute Sterbestunde. Wir bitten für alle Sterbenden, dass sie sich am Ende ihres Lebens für dich öffnen können. Wir beten für die Verstorbenen. Für Josef, Annemarie, Nachbarin Frau Krause, für den verstorbenen Ehemann, alle Verwandten und armen Seelen, schenke ihnen Heimat bei dir und tröste die Trauernden. Heile die Wunden der Trauernden zu heilen und hilf ihnen, die vielen Entscheidungen und Arbeiten zu bewältigen, die sie zu überfordern drohen. Vater unser im Himmel, geheiligt werde dein Name, dein Reich komme, dein Wille geschehe, wie im Himmel so auf Erden.
1: Unser tägliches Brot gib uns heute und vergib uns unsere Schuld, wie auch wir vergeben unseren Schuldigern. Und führe uns nicht in Versuchung, sondern erlöse uns von dem Bösen. Amen.
0: Gegrüßet seist du, Maria, voll der Gnade, der Herr ist mit dir. Du bist gebenedeit unter den Frauen, und gebenedeit ist die Frucht deines Leibes, Jesus, der dich, o Jungfrau, im Himmel gekrönt hat.
1: Heilige Maria, Mutter Gottes, bitte für uns Sünder, jetzt und in der Stunde unseres Todes. Amen.
0: Gegrüßet seist du, Maria, voll der Gnade, der Herr ist mit dir. Du bist gebenedeit unter den Frauen, und gebenedeit ist die Frucht deines Leibes, Jesus, der dich, o Jungfrau, im Himmel gekrönt hat.
1: Heilige Maria, Mutter Gottes, bitte für uns Sünder, jetzt und in der Stunde unseres Todes. Amen.
0: Gegrüßet seist du, Maria, voll der Gnade, der Herr ist mit dir. Du bist gebenedeit unter den Frauen, und gebenedeit ist die Frucht deines Leibes, Jesus, der dich, o Jungfrau, im Himmel gekrönt hat.
1: Heilige Maria, Mutter Gottes, bitte für uns Sünder, jetzt und in der Stunde unseres Todes. Amen.
0: Gegrüßet seist du, Maria, voll der Gnade, der Herr ist mit dir. Du bist gebenedeit unter den Frauen, und gebenedeit ist die Frucht deines Leibes, Jesus, der dich, o Jungfrau, im Himmel gekrönt hat.
1: Heilige Maria, Mutter Gottes, bitte für uns Sünder, jetzt und in der Stunde unseres Todes. Amen.
0: Gegrüßet seist du, Maria, voll der Gnade, der Herr ist mit dir. Du bist gebenedeit unter den Frauen, und gebenedeit ist die Frucht deines Leibes, Jesus, der dich, o Jungfrau, im Himmel gekrönt hat.
1: Heilige Maria, Mutter Gottes, bitte für uns Sünder, jetzt und in der Stunde unseres Todes. Amen.
0: Gegrüßet seist du, Maria, voll der Gnade, der Herr ist mit dir. Du bist gebenedeit unter den Frauen, und gebenedeit ist die Frucht deines Leibes, Jesus, der dich, o Jungfrau, im Himmel gekrönt hat.
1: Heilige Maria, Mutter Gottes, bitte für uns Sünder, jetzt und in der Stunde unseres Todes. Amen.
0: Gegrüßet seist du, Maria, voll der Gnade, der Herr ist mit dir. Du bist gebenedeit unter den Frauen, und gebenedeit ist die Frucht deines Leibes, Jesus, der dich, o Jungfrau, im Himmel gekrönt hat.
1: Heilige Maria, Mutter Gottes, bitte für uns Sünder, jetzt und in der Stunde unseres Todes. Amen.
0: Gegrüßet seist du, Maria, voll der Gnade, der Herr ist mit dir. Du bist gebenedeit unter den Frauen, und gebenedeit ist die Frucht deines Leibes, Jesus, der dich, o Jungfrau, im Himmel gekrönt hat.
1: Heilige Maria, Mutter Gottes, bitte für uns Sünder, jetzt und in der Stunde unseres Todes. Amen.
0: Gegrüßet seist du, Maria, voll der Gnade, der Herr ist mit dir. Du bist gebenedeit unter den Frauen, und gebenedeit ist die Frucht deines Leibes, Jesus, der dich, o Jungfrau, im Himmel gekrönt hat.
2: Heilige Maria, Mutter Gottes, bitte für uns Sünder, jetzt und in der Stunde unseres Todes. Amen.
0: Gegrüßet seist du, Maria, voll der Gnade, der Herr ist mit dir. Du bist gebenedeit unter den Frauen, und gebenedeit ist die Frucht deines Leibes, Jesus, der dich, o Jungfrau, im Himmel gekrönt hat.
2: Heilige Maria, Mutter Gottes, bitte für uns Sünder, jetzt und in der Stunde unseres Todes. Amen.
0: Ehre sei dem Vater und dem Sohn und dem Heiligen Geist.
2: Wie im Anfang, so auch jetzt und alle Zeit und in Ewigkeit. Amen. O mein Jesus, verzeih uns unsere Sünden, bewahre uns vor dem Feuer der Hölle, führe alle Seelen in den Himmel, besonders jene, die am meisten deiner Barmherzigkeit bedürfen. Amen.
0: Ehre sei dem Vater und dem Sohn und dem Heiligen Geist.
2: Wie im Anfang, so auch jetzt und alle Zeit und in Ewigkeit. Amen.
0: Im Namen des Vaters und des Sohnes und des Heiligen Geistes.
2: Amen.
3: So, jetzt bitte. Jetzt können wir.

Ich bedanke mich herzlich fürs Mitbeten. Aus dem Studio in Wien verabschiedet sich Miriam Bruckner. Einen gesegneten Nachmittag noch.

Der Herr will, dass ich Priester werde. Eines Tages verstand ich es mit aller Klarheit. Es war wie eine innere Erleuchtung, die die Freude und die Gewissheit über eine neue Berufung in sich hatte. Und dieses Bewusstsein erfüllte mich mit einem großen inneren Frieden. Das sind Worte von Johannes Paul II., die er anlässlich seines 50. Priesterjubiläums schrieb und im Buch Geschenk und Geheimnis nachgelesen werden können. Sie hören in dieser Erzählzeit aus diesem Buch. Zum Anlass für die Ausstrahlung hier auf Radio Maria nehmen wir seinen Geburtstag im Mai. Dazu kommt, dass sich in diesem Jahr seine Priesterweihe zum 80. Male jährt. Am 1. November 1946 wurde Johannes Paul II. Mit bürgerlichem Namen Karol Wojtyła im Geheimen von Erzbischof Adam Stefan Sapieha in dessen Krakauer Kapelle zum Priester geweiht, nachdem er zuvor im Untergrund Theologie studiert hatte. Hören Sie nun aus dem Buch Geschenk und Geheimnis zum 50. Jahrjubiläum meiner Priesterweihe von Johannes Paul II. Es liest für Sie Konrad Kosbiel

0: Sie hören die Fortsetzung des Kapitels
1: Einflüsse auf meine Berufung. Der Draht zu Maria. Wenn ich von den Ursprüngen meiner Priesterberufung spreche, kann ich natürlich nicht den Draht zu Maria vergessen. Die Verehrung der Mutter Gottes in ihrer traditionellen Form rührt für mich von der Familie und von der Pfarrei Wadowice her. Ich erinnere mich in der Pfarrkirche an eine der Mutter Gottes von der immerwährenden Hilfe geweihte Seitenkapelle, wo sich die Gymnasiasten morgens vor Beginn des Unterrichts einfanden. Auch nach Unterrichtsschluss, am Nachmittag, kamen viele Schüler hierher, um zur seligen Jungfrau zu beten. Außerdem gab es in Wadowice auf dem Hügel ein Karmelitenkloster, dessen Gründung bis in die Zeit des heiligen Raphael Kalinowski zurückreichte. Die Bewohner von Wadowice besuchten es in großer Zahl, was sich in der Verbreitung und Verehrung des Skapuliers unserer lieben Frau vom Berge Karmel widerspiegelte. Auch ich habe es, ich glaube im Alter von 10 Jahren, erhalten und trage es noch immer. Auch zum Beichten ging man zu den Karmeliten. Auf diese Weise bildete sich in mir die Verehrung Mariens sowohl in der Pfarrkirche wie in der Kirche des Karmel während der Jahre meiner Kindheit und meiner Jugend bis zur Reifeprüfung. Als ich im Krakauer Stadtviertel Dębniki wohnte, trat ich in die Gruppe des lebendigen Rosenkranzes in der Salesianerpfarrei ein. Dort wurde besonders Maria als Nothelferin verehrt. In Dębniki, es war die Zeit, wo meine Priesterberufung, auch dank dem erwähnten Einfluss von Jan Teranowski, Gestalt anzunehmen begann, veränderte und vertiefte sich in mir die Verehrung der Mutter Gottes. Dass Maria uns zu Christus führt, davon war ich bereits überzeugt. Doch damals begann ich zu begreifen, dass auch Christus uns zu seiner Mutter führt. Es gab einen Augenblick, wo ich meine Verehrung für Maria irgendwie in Frage stellte, weil ich glaubte, durch ihre zu große Verbreitung würde schließlich der Vorrang der Verehrung, die Christus zukommt, gefährdet. Da kam mir das Buch des heiligen Ludwig Maria Grignon de Montfort zu Hilfe. Traktat über die wahre Verehrung der seligen Jungfrau Maria. In diesem Buch fand ich die Antwort auf meine Ratlosigkeit. Ja, Maria bringt uns Christus näher. Sie führt uns zu ihm, vorausgesetzt, dass ihr Geheimnis in Christus gelebt wird. An dem Traktat des heiligen Ludwig Maria Grignon de Montfort mag sein etwas schwülstiger, barocker Stil stören. Aber das Wesentliche der darin enthaltenen theologischen Wahrheiten ist unanfechtbar. Der Verfasser ist ein Theologe von Klasse. Sein mariologisches Denken wurzelt im trinitarischen Geheimnis und in der Wahrheit von der Menschwerdung des Wortes Gottes. Da verstand ich, warum die Kirche 3-mal am Tag den Engel des Herrn betet. Ich begriff, wie entscheidend die Worte dieses Gebetes sind. Der Engel des Herrn brachte Maria die Botschaft, und sie empfing vom Heiligen Geist: Siehe, ich bin die Magd des Herrn. Mir geschehe nach deinem Wort. Und das Wort ist Fleisch geworden und hat unter uns gewohnt. Wahrhaft entscheidende Worte. Sie bringen den Kern des großartigsten Geschehens zum Ausdruck, das sich in der Menschheitsgeschichte ereignet hat. Damit ist die Herkunft des Totus Tuus erklärt. Der Ausdruck stammt von heiligen Ludwig Maria Grignon de Montfort. Es ist die Kurzformel für die vollkommenste Form der Hingabe an die Mutter Gottes, die so lautet: Totus Tuus, ego sum, et omnia mea tua sunt. Accipio te in mea omnia. Prebe mihi cor tuum, Maria. So begann ich, dank dem heiligen Ludwig, aus einer in gewissem Sinne neuen Einstellung heraus, all die Schätze marianischer Frömmigkeit zu entdecken. Ich habe zum Beispiel als Kind die Gebete der Kirche über die unbefleckte Empfängnis der allerseligsten Jungfrau Maria gehört, die in der Pfarrkirche gesungen wurden. Doch erst später wurde mir der in ihnen enthaltene theologische und biblische Reichtum bewusst. Dasselbe ereignete sich bei den volkstümlichen Liedern, zum Beispiel bei den polnischen Weihnachtsliedern und den Klagegesängen über das Leiden und Sterben Jesu Christi in der Fastenzeit, unter denen der Dialog der Seele mit der schmerzhaften Mutter Gottes einen besonderen Platz einnimmt. Aufgrund dieser geistlichen Erfahrungen nahm der Leitfaden für Gebet und Betrachtung feste Konturen an, der meine Schritte auf dem Weg zum Priestertum und dann in allem späteren wechselvollen Geschehen bis heute lenken sollte. Dieser Weg führte mich schon als Kind und noch mehr als Priester und als Bischof nicht selten auf die marianischen Pfade von Kalvaria Sebrzydowska. Kalvaria ist das bedeutendste Marienheiligtum der Erzdiözese Krakau. Immer wieder habe ich diesen Ort aufgesucht, und während ich in einsamer Stille über jene Wege wandelte, trug ich dem Herrn im Gebet die verschiedenen Probleme der Kirche vor, besonders in der schwierigen Zeit, in der sie sich mit dem Kommunismus auseinandersetzen musste. Wenn ich zurückblicke, stelle ich fest, wie alles zusammenhängt. Heute wie gestern befinden wir uns mit derselben Intensität im Bannstrahl desselben Geheimnisses. Der heilige Bruder Albert. Ich frage mich manchmal, welche Rolle bei meiner Berufung der heilige Bruder Albert gespielt hat. Adam Chmielowski, das war sein Name, war nicht Priester. Jedermann in Polen weiß, wer Bruder Albert war. In der Zeit meiner Leidenschaft für das rhapsodische Theater und für die Kunst übte die Gestalt dieses mutigen Mannes, der am Januarsaufstand 1863 teilgenommen und bei den Kampfhandlungen ein Bein verloren hatte, eine besondere geistige Faszination aus. Bruder Albert war bekanntlich Maler. Seine Studien hatte er in München absolviert. Das von ihm hinterlassene künstlerische Erbe beweist, dass er großes Talent besaß. Nun, dieser Mann bricht zu einem bestimmten Zeitpunkt seines Lebens mit der Kunst, weil er begreift, dass Gott ihn zu wichtigeren Aufgaben ruft. Nachdem er von der Lage der Ärmsten von Krakau erfahren hatte, deren Treffpunkt der öffentliche Schlafsaal, auch Ort zum Wärmen genannt, in der Krakowska Straße war, beschloss Adam Chmielowski, einer von ihnen zu werden. Nicht als Almosenspender, der von draußen kommt, um Gaben zu verteilen, sondern als einer, der sich selbst hingibt, um den Notleidenden zu dienen. Dieses faszinierende Beispiel der Aufopferung spornt viele zur Nachahmung an. Um Bruder Albert sammeln sich Männer und Frauen. Es entstehen zwei Orden, die sich den Allerärmsten widmen. Das alles ereignet sich am Anfang unseres Jahrhunderts, in der Zeit unmittelbar vor dem Ersten Weltkrieg. Bruder Albert sollte den Augenblick, da Polen seine Unabhängigkeit erlangte, nicht mehr erleben. Er starb zu Weihnachten 1916. Sein Werk wird ihn jedoch überleben, indem es die polnischen Traditionen eines im Evangelium begründeten Radikalismus ausdrückt, der sich in den Fußstapfen des heiligen Franz von Assisi und des heiligen Johannes vom Kreuz bewegt. In der Geschichte der polnischen Spiritualität nimmt der heilige Bruder Albert einen besonderen Platz ein. Für mich war seine Gestalt entscheidend, weil ich bei ihm einen besonderen geistlichen Halt und ein Vorbild fand, als ich mich wegen der radikalen Entscheidung zum Priesterberuf von der Kunst, von der Literatur und vom Theater abwandte. Eine der größten Freuden, die ich als Papst hatte, war es, diesen Poverello von Krakau mit der grauen Kutte zur Ehre der Altäre zu erheben. Zunächst durch seine Seligsprechung in Błonie Krakowskie während meiner Polenreise im Jahr 1983 und dann durch die Heiligsprechung in Rom im November des denkwürdigen Jahres 1989. Viele polnische Schriftsteller haben die Gestalt von Bruder Albert unsterblich gemacht. Unter den vielfältigen literarischen Werken, den Romanen und Dramen, verdient die ihm gewidmete Monographie von Pater Konstante Michalski besonders hervorgehoben zu werden. Als junger Priester, als Vikar an der St. Florian-Kirche in Krakau, habe auch ich ihm ein dramatisches Werk mit dem Titel »Der Bruder unseres Gottes« gewidmet, um auf diese Weise die Dankesschuld abzuzahlen, die ich ihm gegenüber hatte. Kriegserfahrung. Die endgültige Reifung meiner Priesterberufung erfolgte, wie gesagt, in der Zeit des Zweiten Weltkrieges, während der Besatzung durch die Nazis. Ein einfaches zeitliches Zusammentreffen? Oder gab es da einen tieferen Zusammenhang zwischen dem, was in meiner Heranreife und dem geschichtlichen Rahmen? Eine solche Frage lässt sich schwer beantworten. Sicher, in Gottes Plänen ist nichts zufällig. Was ich sagen kann, ist, dass die Tragödie des Krieges dem Reifungsprozess meiner Lebensentscheidung eine besondere Färbung verlieh. Sie half mir, den Wert und die Bedeutung der Berufung aus einem neuen Blickwinkel zu erfassen. Angesichts des Umsichgreifens des Bösen und der Gräuel des Krieges wurde mir der Sinn des Priestertums und seiner Sendung in der Welt immer klarer. Der Ausbruch des Krieges schnitt mich vom Studium und von Universitätsgeschehen ab. Zu der Zeit verlor ich meinen Vater, den letzten Menschen, der mir von meinem engsten Angehörigen geblieben war. Auch das brachte, objektiverweise, einen Prozess der Abkehr von meinen früheren Plänen mit sich. Es war mir irgendwie, als würde ich den Boden entwurzelt, auf dem bis dahin mein Menschsein gewachsen war. Dabei handelte es sich jedoch nicht um einen rein negativen Prozess. Denn gleichzeitig erschien vor meinem Bewusstsein immer klarer ein Licht. Der Herr will, dass ich Priester werde. Eines Tages verstand ich es mit aller Klarheit. Es war wie eine innere Erleuchtung, die die Freude und die Gewissheit über eine neue Berufung an sich hatte. Und dieses Bewusstsein erfüllte mich mit einem großen inneren Frieden. Das ereignete sich vor dem Hintergrund der schrecklichen Ereignisse, die sich um mich herum in Krakau, in Polen, in Europa und in der Welt abspielten. Ich selber habe nur einen kleinen Teil von dem unmittelbar erlebt, was meine Landsleute ab 1939 durchgemacht haben. Ich denke besonders an meine Mitabiturienten in Wadowice, an meine sehr lieben Freunde, unter ihnen einige Juden. Manche hatten sich bereits 1938 für den Militärdienst entschieden. Der jüngste unserer Klasse scheint als erster im Krieg gefallen zu sein. Später erfuhr ich nur in großen Zügen das Schicksal anderer, die an den verschiedenen Fronten gefallen oder in den Konzentrationslagern umgekommen waren oder bei Tobruk und in Monte Cassino kämpften oder in Herrschaftsgebiete der Sowjetunion deportiert worden sind, nach Russland und nach Kasachstan. Ich erfuhr diese Nachrichten zuerst nur scheibchenweise, dann vollständiger während des Treffens zur 10-jährigen Abiturfeier 1948 in Wadowice. Von dem großen und schrecklichen Theater des Zweiten Weltkrieges war mir viel erspart geblieben. Ich hätte jeden Tag von zu Hause, vom Steinbruch, von der Fabrik weg verhaftet und in ein Konzentrationslager gebracht werden können. Manchmal fragte ich mich, so viele meiner Altersgenossen verlieren ihr Leben, warum ich nicht? Heute weiß ich, dass das kein Zufall war. Angesichts des großen Übels des Krieges wandte sich in meinem persönlichen Leben alles zum Guten, das in der Berufung bestand. Ich kann das Gute nicht vergessen, das ich in jener schweren Zeit von den Menschen empfangen habe, die der Herr mir auf meinen Weg sandte. Zu ihnen gehörten meine Familienangehörigen, ebenso Bekannte und Kollegen.

Sie hörten aus dem Buch Geschenk und Geheimnis zum 50-Jahr-Jubiläum meiner Priesterweihe von Johannes Paul II. Gelesen hat für Sie Konrad Kosbial. Erschienen ist das Buch 1996 im Styria Verlag. Es ist derzeit vergriffen und kann nur antiquarisch bzw. gebraucht erworben werden.

Barmherziger Jesus, im Augenblick deines Kreuzestodes für uns bete ich dich an und lobpreise dich und bitte, umfasse mit deiner unerschöpflichen Barmherzigkeit die ganze Menschheit, besonders die armen Sünder und die Sterbenden. Amen. Liebe Zuhörer, ich darf Sie einladen, mit mir den Barmherzigkeitsrosenkranz zu beten. Mein Name ist Martina Steiger. Die Telefonnummer hierher ins Wiener Sendestudio lautet 0720 578 578, von außerhalb Österreichs 0043 720 578 578. Eine Hörerin hat bereits angerufen, so bitte ich Sie nach dem ersten Gesetzchen, sich bei uns wieder zu melden und mit uns zu beten. 0720 578 578.

0: So wollen wir unseren Barmherzigkeitsrosenkranz beginnen, im Namen des Vaters und des Sohnes und des Heiligen Geistes. Amen.
1: Amen.
0: Vater unser im Himmel, geheiligt werde dein Name, dein Reich komme, dein Wille geschehe wie im Himmel, so auf Erden.
1: Unser tägliches Brot gib uns heute und vergib uns unsere Schuld, wie auch wir vergeben unseren Schuldigern. Und führe uns nicht in Versuchung, sondern erlöse uns von dem Bösen. Amen.
0: Gegrüßet seist du, Maria, voll der Gnade, der Herr ist mit dir. Du bist gebenedeit unter den Frauen, und gebenedeit ist die Frucht deines Leibes, Jesus.
1: Heilige Maria, Mutter Gottes, bitte für uns Sünder, jetzt und in der Stunde unseres Todes. Amen.
0: Ich glaube an Gott, den Vater, den Allmächtigen, den Schöpfer des Himmels und der Erde, und an Jesus Christus, seinen eingeborenen Sohn, unseren Herrn, empfangen durch den Heiligen Geist, geboren von der Jungfrau Maria, gelitten unter Pontius Pilatus, gekreuzigt, gestorben und begraben, hinabgestiegen in das Reich des Todes, am dritten Tage auferstanden von den Toten, aufgefahren in den Himmel, er sitzt zur Rechten Gottes, des allmächtigen Vaters, von dort wird er kommen, zu richten die Lebenden und die Toten.
1: Ich glaube an den Heiligen Geist, an die heilige katholische Kirche, Gemeinschaft der Heiligen, Vergebung der Sünden, Auferstehung der Toten und das ewige Leben. Amen.

0: Ewiger Vater, ich opfere dir auf den Leib und das Blut, die Seele und die Gottheit deines über alles geliebten Sohnes, unseres Herrn Jesus Christus.
1: Zur Sühne für unsere Sünden und für die Sünden der ganzen Welt.
0: Durch sein schmerzhaftes Leiden.
1: Habe Erbarmen mit uns und mit der ganzen Welt.
0: Durch sein schmerzhaftes Leiden.
1: Habe Erbarmen mit uns und mit der ganzen Welt.
0: Durch sein schmerzhaftes Leiden.
1: Habe Erbarmen mit uns und mit der ganzen Welt.
0: Durch sein schmerzhaftes Leiden.
1: Habe Erbarmen mit uns und mit der ganzen Welt.
0: Durch sein schmerzhaftes Leiden.
1: Habe Erbarmen mit uns und mit der ganzen Welt.
0: Durch sein schmerzhaftes Leiden.
1: Habe Erbarmen mit uns und mit der ganzen Welt.
0: Durch sein schmerzhaftes Leiden.
1: Habe Erbarmen mit uns und mit der ganzen Welt.
0: Durch sein schmerzhaftes Leiden.
1: Habe Erbarmen mit uns und mit der ganzen Welt.
0: Durch sein schmerzhaftes Leiden.
1: Habe Erbarmen mit uns und mit der ganzen Welt.
0: Durch sein schmerzhaftes Leiden.
1: Habe Erbarmen mit uns und mit der ganzen Welt.

0: auf. Ewiger Vater, ich opfere dir auf den Leib und das Blut, die Seele und die Gottheit deines über alles geliebten Sohnes, unseres Herrn Jesus Christus.
1: Zur Sühne für unsere Sünden und für die Sünden der ganzen Welt.
0: Durch sein schmerzhaftes Leiden.
1: Hab Erbarmen mit uns und mit der ganzen Welt.
0: Durch sein schmerzhaftes Leiden.
1: Hab Erbarmen mit uns und mit der ganzen Welt.
0: Durch sein schmerzhaftes Leiden.
1: Hab Erbarmen mit uns und mit der ganzen Welt.
0: Durch sein schmerzhaftes Leiden.
1: Hab Erbarmen mit uns und mit der ganzen Welt.
0: Durch sein schmerzhaftes Leiden.
1: Hab Erbarmen mit uns und mit der ganzen Welt.
0: Durch sein schmerzhaftes Leiden.
1: Hab Erbarmen mit uns und mit der ganzen Welt.
0: Durch sein schmerzhaftes Leiden.
1: Hab Erbarmen mit uns und mit der ganzen Welt.
0: Durch sein schmerzhaftes Leiden.
1: Hab Erbarmen mit uns und mit der ganzen Welt.
0: Durch sein schmerzhaftes Leiden.
1: Hab Erbarmen mit uns und mit der ganzen Welt.
0: Durch sein schmerzhaftes Leiden.
1: Hab Erbarmen mit uns und mit der ganzen Welt.

0: Ewiger Vater, ich opfere dir auf den Leib und das Blut, die Seele und die Gottheit deines über alles geliebten Sohnes, unseres Herrn Jesus Christus.
1: Zur Sühne für unsere Sünden und für die Sünden der ganzen Welt.
0: Durch sein schmerzhaftes Leiden.
1: Habe Erbarmen mit uns und mit der ganzen Welt.
0: Durch sein schmerzhaftes Leiden.
1: Habe Erbarmen mit uns und mit der ganzen Welt.
0: Durch sein schmerzhaftes Leiden.
1: Habe Erbarmen mit uns und mit der ganzen Welt.
0: Durch sein schmerzhaftes Leiden.
1: Habe Erbarmen mit uns und mit der ganzen Welt.
0: Durch sein schmerzhaftes Leiden.
1: Habe Erbarmen mit uns und mit der ganzen Welt.
0: Durch sein schmerzhaftes Leiden.
1: Habe Erbarmen mit uns und mit der ganzen Welt.
0: Durch sein schmerzhaftes Leiden.
1: Habe Erbarmen mit uns und mit der ganzen Welt.
0: Durch sein schmerzhaftes Leiden.
1: Habe Erbarmen mit uns und mit der ganzen Welt.
0: Durch sein schmerzhaftes Leiden.
1: Habe Erbarmen mit uns und mit der ganzen Welt.
0: Durch sein schmerzhaftes Leiden.
1: Habe Erbarmen mit uns und mit der ganzen Welt.

0: Ewiger Vater, ich opfere dir auf den Leib und das Blut, die Seele und die Gottheit deines über alles geliebten Sohnes, unseres Herrn Jesus Christus.
1: Zur Sühne für unsere Sünden und für die Sünden der ganzen Welt.
0: Durch sein schmerzhaftes Leiden.
1: Hab Erbarmen mit uns und mit der ganzen Welt.
0: Durch sein schmerzhaftes Leiden.
1: Hab Erbarmen mit uns und mit der ganzen Welt.
0: Durch sein schmerzhaftes Leiden.
1: Hab Erbarmen mit uns und mit der ganzen Welt.
0: Durch sein schmerzhaftes Leiden.
1: Hab Erbarmen mit uns und mit der ganzen Welt.
0: Durch sein schmerzhaftes Leiden.
1: Hab Erbarmen mit uns und mit der ganzen Welt.
0: Durch sein schmerzhaftes Leiden.
1: Hab Erbarmen mit uns und mit der ganzen Welt.
0: Durch sein schmerzhaftes Leiden.
1: Hab Erbarmen mit uns und mit der ganzen Welt.
0: Durch sein schmerzhaftes Leiden.
1: Hab Erbarmen mit uns und mit der ganzen Welt.
0: Durch sein schmerzhaftes Leiden.
1: Hab Erbarmen mit uns und mit der ganzen Welt.
0: Durch sein schmerzhaftes Leiden.
1: Hab Erbarmen mit uns und mit der ganzen Welt.

0: ewiger Vater, ich opfere dir auf den Leib und das Blut, die Seele und die Gottheit deines über alles geliebten Sohnes, unseres Herrn Jesus Christus.
1: Zur Sühne für unsere Sünden und für die Sünden der ganzen Welt.
0: Durch sein schmerzhaftes Leiden.
1: Habe Erbarmen mit uns und mit der ganzen Welt.
0: Durch sein schmerzhaftes Leiden.
1: Habe Erbarmen mit uns und mit der ganzen Welt.
0: Durch sein schmerzhaftes Leiden.
1: Habe Erbarmen mit uns und mit der ganzen Welt.
0: Durch sein schmerzhaftes Leiden.
1: Habe Erbarmen mit uns und mit der ganzen Welt.
0: Durch sein schmerzhaftes Leiden.
1: Habe Erbarmen mit uns und mit der ganzen Welt.
0: Durch sein schmerzhaftes Leiden.
1: Habe Erbarmen mit uns und mit der ganzen Welt.
0: Durch sein schmerzhaftes Leiden.
1: Habe Erbarmen mit uns und mit der ganzen Welt.
0: Durch sein schmerzhaftes Leiden.
1: Habe Erbarmen mit uns und mit der ganzen Welt.
0: Durch sein schmerzhaftes Leiden.
1: Habe Erbarmen mit uns und mit der ganzen Welt.
0: Durch sein schmerzhaftes Leiden.
1: Habe Erbarmen mit uns und mit der ganzen Welt.
0: Heiliger Gott, heiliger starker Gott, heiliger unsterblicher Gott.
1: Habe Erbarmen mit uns und mit der ganzen Welt.
0: Heiliger Gott, heiliger starker Gott, heiliger unsterblicher Gott.
1: Habe Erbarmen mit uns und mit der ganzen Welt.
0: Heiliger Gott, heiliger starker Gott, heiliger unsterblicher Gott.
1: Habe Erbarmen mit uns und mit der ganzen Welt.
0: O Blut und Wasser aus dem Herzen Jesu als Quelle der Barmherzigkeit für uns entströmt.
1: Jesus, wir vertrauen auf dich.
0: Im Namen des Vaters und des Sohnes und des Heiligen Geistes.
1: Amen.
0: Ein ganz herzliches Vergelt's Gott für das gemeinsame Gebet. In Kürze geht's bei uns weiter mit einer Katechismus-Sendung.

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0: Der Glaube an den dreifaltigen Gott ist Thema der heutigen Katechismus-Sendung. Martina Steiger begrüßt Sie am Mikrofon von Radio Maria. Am 9. März widmete sich Dr. Hubert Philipp Weber im ersten Teil der Frage nach Gott. Im zweiten Teil war das Thema Kritik an Glaube und Kirche. Und heute beim dritten Teil steht die Sendung unter dem Thema Gott erkennen in der Natur. Die Vorträge folgen dem gleichnamigen Buch von Dr. Hubert Weber. Ich begrüße ihn nun sehr herzlich hier bei uns im Wiener Sendestudio und darf ihm nun gleich das Wort übergeben. Grüß Gott.
1: Grüß Gott, liebe Frau Steiger. Grüß Gott, liebe Damen und Herren, liebe Zuhörerinnen und Zuhörer, die Sie heute hier

bei uns sind und mit uns am Tisch Platz nehmen, ganz gleich, ob sie zu Hause im Wohnzimmer sitzen oder in der Küche oder in ihrem Auto, ob sie es live hören oder nachhören, mit dem Radio oder mit dem Handy oder mit dem Computer. Ganz gleichgültig, seien Sie uns jedenfalls ganz herzlich willkommen. Die Serie, deren dritten Teil ich heute schon mit Ihnen besprechen darf, folgt meinem Buch Dreifaltig, das im Jänner erschienen ist, und möchte ein paar kleine Einblicke in die Theologie geben, in die Rede vom dreifaltigen Gott. Tatsächlich sind wir noch gar nicht konkret bei der Rede vom Dreifaltigen, sondern wir sind immer noch bei den Vorfragen. Das letzte Mal haben wir sehr viel über kritische Anfragen gesprochen, über Menschen, die an den Glauben Anfragen haben, an die Kirche Anfragen haben, die kritisch sind oder auch desinteressiert. Aber wir haben es nicht nur mit Problemen zu tun, wir können auch sehr viel Positives sehen und annehmen. Und so ist es ganz klug, jetzt sich an dieser Stelle einmal mit der Frage zu beschäftigen, wie ist denn die Erkenntnis Gottes überhaupt möglich? Kann ich Gott erkennen? Diese Frage ist für viele Menschen heute unverständlich geworden. Ist es nicht vielleicht sogar vermessen, von Gott zu sprechen, wo er doch so offensichtlich nicht erkennbar ist? Er ist ja nicht wie ein Gegenstand in unserer Welt, nicht wie ein anderer Mensch, der mir begegnet. Und wie kommt die Bibel, die sogenannte Heilige Schrift, dazu, von diesem Gott zu sprechen? Die Auseinandersetzungen mit dem Atheismus und der Religionskritik haben uns gezeigt, dass wir hier noch gut nachdenken und viel diskutieren müssen. Die Frage, die dahinter steht, ist die zwischen Glauben und Wissen. Kann ich aus dem Glauben an den lebendigen Gott wenigstens irgendeine Art von Wissen gewinnen? Oder ist dieser Glaube einfach nur emotional aus meiner Erfahrung entstanden? Denn die Kritiker verdächtigen ihn ja, unvernünftig zu sein. Aber genau das behaupten wir als Theologinnen und Theologen ja nicht. Es ist eine feste Überzeugung der Kirche durch alle Jahrhunderte, dass der Glaube grundvernünftig ist, weil Gottes Erkenntnis möglich ist. Jetzt müssen wir uns anschauen, wie diese Gotteserkenntnis möglich ist und was damit möglich ist. Heute beschäftigen wir uns mit dem ersten Teil. Und ich habe ihn sehr provokant genannt, Gott erkennen in der Natur. Denn viele Menschen, die der Kirche und ihren Lehren skeptisch gegenüberstehen, meinen ja, sie können Gott in der Natur erkennen und brauchen deshalb nicht in die Kirche gehen. Es genügt, in den Wald zu gehen oder auf den Berg. Und wir wissen alle, dass das geht. Wer auf einen Berg geht, ist dort Gott spürbar näher. Die katholische Theologie kennt das Konzept von der sogenannten natürlichen Theologie. Der Grundtext dafür stammt vom Ersten Vatikanischen Konzil, das in den Jahren 1869 bis 1870 im Vatikan in der Peterskirche getagt hat. Dort wurde
als erstes Dokument die dogmatische Konstitution über den katholischen Glauben, Dei Filius, erlassen. Und das ist ein in vieler Hinsicht bemerkenswertes Dokument. Schon deshalb, weil ein einziges Mal in der Kirchengeschichte ein Text von einem Konzil ohne Gegenstimmen angenommen worden ist. Alle 667 anwesenden Konzilsväter haben dafür gestimmt. Davor hat er den Text so lange bearbeitet, bis er allen Anliegen so gerecht geworden ist, dass alle zustimmen konnten. Das heißt jetzt nicht, dass jeder Einwurf sofort aufgenommen worden ist und man noch ein Stückchen angehängt hat, sondern man hat einen sehr dichten und nicht sehr langen Text geschrieben. Ähnlich wie beim Zweiten Vatikanischen Konzil haben die Konzilsväter nämlich den vorgelegten Entwurf nicht einfach übernommen, sondern mit vielen, vielen Eingaben mehrmals Neufassungen verlangt. Und so ist der letztlich verabschiedete Text deutlich kürzer als die Vorlage und trotzdem deutlich aussagekräftiger. Er ist nur 4 Kapitel lang mit einer Einheit, mit einer Einleitung und thematisiert Glaube und Glaubenserkenntnis. Der berühmteste Text stammt aus dem 2. Kapitel, beginnt mit Überlegungen zur Gotteserkenntnis und zeigt 2 Wege auf. Die Erkenntnis Gottes durch die menschliche Vernunft aus der Erfahrung der Schöpfung, die die natürliche Gotteserkenntnis genannt wird, und die Erkenntnis durch die Offenbarung. Als Lehrer der Kirche wird jetzt nur für den ersten Bereich festgehalten, dass Gott Ursprung und Ziel aller Dinge durch das natürliche Licht der menschlichen Vernunft aus den geschaffenen Dingen mit Gewissheit erkannt werden kann. Jedes Wort ist dabei wichtig, wobei man auch die traditionelle Sprache gut verstehen muss. Der Satz sagt, dass Gott erkannt werden kann von den Menschen mit ihrer Vernunft. Das ist der Kern. Es geht also gar nicht um Gott und es geht auch nicht um die Schöpfung, sondern es geht zuerst um die Menschen. Um die Menschen als vernünftige Wesen. Sie sind in der Lage, Gott zu erkennen. Das heißt, die Vernunft ist zur Gotteserkenntnis fähig. Und damit ist diese Gotteserkenntnis eine vernünftige Sache. Nun ist der Satz aber noch etwas komplizierter. Mit 3 näheren Bestimmungen ist diese Erkenntnis ein bisschen enger gefasst. Erstens ist gesagt, die Gotteserkenntnis ist nicht zwingend, sondern es handelt sich um eine Möglichkeit. Es steht dort nicht, dass Gott erkannt wird, sondern dass Gott erkannt werden kann. Die Frage danach ist beim Konzil 2-mal gestellt worden und 2-mal so beantwortet. Es ist eine Möglichkeit, es ist keine Notwendigkeit. Wenn die Erkenntnis zustande kommt, dann ist sie sicher. Mit Gewissheit erfolgt. Dann können die, die sie erreicht haben, auch darauf bauen. Wer aber die Erkenntnis nicht hat, hat deshalb noch keinen Fehler begangen oder gar eine Sünde, sondern sie ist ihm oder ihr nicht gegeben. Das ist eine ganz wichtige Beobachtung. Das heißt nämlich, es gibt Menschen, die die Gotteserkenntnis ohne eigene Schuld nicht oder nicht gleich und schon gar nicht leicht haben. Das ist also die erste Einschränkung. Zweitens ist die Gotteserkenntnis nicht unmittelbar, sondern sie ist eine Erkenntnis aus der Schöpfung. Ich frage mich, woher kommt die Welt? Woher komme ich selbst als Geschöpf? Wenn ich Geschöpfe betrachte, werde ich wahrscheinlich mit mir selbst anfangen, weil ich mich doch in dieser Hinsicht am besten kenne. Es gibt auch Kritik an diesem Text und da hat man gesagt, es ist hier nicht einfach von Dingen die Rede, sondern von geschaffenen Dingen. Ist das nicht ein Zirkelschluss, wie man das nennt? Ist es nicht so, dass wenn ich die Dinge als geschaffene Dinge erkenne, und daraus schließe, dass sie geschaffen sind,
ich nicht nur das erkannt habe, was ich vorher schon hineingelegt habe. Das Spannende ist, wenn man das Konzil fragen würde, das war damals nicht das Thema, aber das Konzil würde sagen, richtig. Denn die Rede hier ist nicht davon, dass ohne Voraussetzung irgendjemand sich in die Natur stellt und sagt, ah, ich habe Gott erkannt, sondern alles, was das Konzil sagt, sagt es schon unter der Bedienung des Glaubens. Wir sind schon im zweiten Kapitel. Und das zweite Kapitel dieser Konstitution setzt das erste Kapitel voraus. Das erste Kapitel aber ist ein Glaubensbekenntnis. Dort steht, die heilige, katholische, apostolische, römische Kirche glaubt und bekennt, dass ein Gott ist, wahr und lebendig, Schöpfer und Herr des Himmels und der Erde, allmächtig, ewig, unermesslich, unfassbar, nach Verstand, Willen und jeder Vollkommenheit unendlich und so weiter. Also das ist ein sehr philosophisch ausformuliertes Bekenntnis, aber das Wichtige dort ist, das Konzil richtet sich an Gläubige und nicht an Menschen, die mit der Kirche vielleicht jetzt nichts zu tun haben wollen. Es möchte also nicht Ungläubige bekehren, sondern es möchte die Gläubigen stärken. Und folgt dabei dem großen Strom der christlichen Tradition. Das ist also das zweite Argument, ja, die Gotteserkenntnis aus der Natur geschieht schon im Kontext des Glaubens. Und drittens ist die Erkenntnis nicht absolut in dem Sinne, dass damit der Gott des Glaubens ganz erkannt würde, der Gott Abrahams, Isaaks und Jakobs, der Gott Jesu Christi, sondern es heißt, Gott als Ursprung und Ziel aller Dinge wird erkannt. Genau genommen besteht die Erkenntnis darin, dass die Welt und ich selbst Ursprung und Ziel haben. Gott selbst kommt damit noch nicht direkt in den Blick. Vielleicht als Gefühl oder als Ahnung, aber jetzt noch nicht so direkt. Das heißt, die Erkenntnis geschieht im Kontext des Glaubens. Es reicht aber schon ein unbestimmter Glaube. Es muss noch nicht ein starker Glaube sein oder einer, der schon geschult ist, der schon eingeführt ist durch Katechese und so weiter, sondern es genügt eine Zuwendung zum eigenen Ursprung, dem ich mich verdanke als Voraussetzung. Das heißt, wir haben erstens die Aussage, dass diese Erkenntnis möglich ist und wenn sie gelingt, dann zuverlässig. Wir haben als zweites die Aussage, dass die natürliche Erkenntnis im Kontext des Glaubens stattfindet. Das heißt, wenn jemand sich gegen den Glauben sperrt, wird auch keine natürliche Gotteserkenntnis zustande kommen. Und drittens ist es noch keine Erkenntnis, die dazu führt, dass ich Gott als Gott ansprechen kann, sondern sie hat Gott als Ursprung und Ziel aller Dinge im Blick.

0: Liebe Zuhörer, Sie sind mitten in einer Katechismus-Sendung. Dr. Hubert Philipp Weber beschäftigt sich mit dem dritten Kapitel seines Buches Gott ist das Thema, Gott erkennen in der Natur, das Thema der heutigen Sendung, und ich bitte ihn um Fortsetzung.
1: Gott erkennen in der Natur, für gläubige Menschen ist das ganz klar. Jetzt steht das aber in Frage, was hat das für eine Bedeutung für die Menschen, die das Evangelium nicht kennen oder nicht verstehen oder die mit dem Glauben der Kirche aus anderen Gründen Schwierigkeiten haben? Können die auch einen solchen Glauben, eine solche Erkenntnis haben? Und wenn so eine Erkenntnis da ist, hat die auch Folgen? Bedeutet die auch etwas für das Leben? Man könnte jetzt versuchen, fiktiv nachzudenken darüber, was passiert, wenn jemand irgendwo lebt, wo noch nie jemand hingekommen ist, der über den Glauben gesprochen hat, also auf irgendeiner Insel, im Meer oder weit oben in den Bergen oder tief in Sibirien oder wie auch immer. Der Fantasie sind keine Grenzen gesetzt. Aber man könnte auch denken an die vielen Menschen, die in Europa leben, in den großen Städten und einfach noch keine adäquate Verkündigung gehört haben. Es kann sogar sein, dass manche Getaufte dabei sind, die nach ihrer Taufe nichts mehr gehört haben. Das ist natürlich nicht in Ordnung, aber es passiert. Und doch kann auch ihnen Gott auf diese Weise begegnen. Und vielleicht wissen sie es gar nicht. Aber sie leben aus dieser Erfahrung. Denn was möchte Gott von uns, wenn er uns begegnet? Er möchte ja, dass wir ihm nachfolgen. Und ihm nachfolgen bedeutet zunächst, so zu handeln, wie Jesus gehandelt hat. Und das bedeutet, die Nächsten zu lieben, unabhängig davon, ob sie mir jetzt gefallen oder nicht. Und den Nächsten Gutes zu tun. Der bekannte Theologe Karl Rahner hat die These vom anonymen Christen aufgebracht. Demnach darf ich annehmen, dass Menschen, die Gott und Christus zwar nicht erkennen, aber das Gute aus dem Gewissen heraus erfüllen, auch in irgendwelcher Weise das erfüllen, was Gott von ihnen will und daher in der Gnade stehen. Denn sie lieben die Nächsten, die sie kennen, und in den Nächsten lieben sie Christus, den sie nicht kennen. Nach Matthäus 25, wo ja die einzige Frage ist: Ich war hungrig und du hast mir zu essen gegeben, ich war durstig und du hast mir zu trinken gegeben, ich war krank, du hast mich besucht und so weiter. Also wer den Nächsten selbstlos liebt, liebt darin Christus und erfüllt Gottes Gebot. Diesen Gedanken hat übrigens das Zweite Vatikanische Konzil auch aufgenommen. Dort heißt es: Wer nämlich das Evangelium Christi und seine Kirche ohne eigene Schuld nicht kennt, Gott aber aus ehrlichem Herzen sucht, seinen im Anruf des Gewissens erkannten Willen unter dem Einfluss der Gnade in der Tat zu erfüllen trachtet, kann das ewige Heil erlangen. Das sagt Lumen Gentium in Kapitel 16. Die Bezeichnung anonyme Christen ist irreführend, denn anonym heißt ja normalerweise, ich weiß, was ich möchte nur nicht, dass die anderen es wissen. Aber bei denen, von denen hier die Rede ist, wissen sie ja gerade selber nicht, dass sie das sind. Sie wollen also nicht anonym bleiben, sondern sie sind sich nicht bewusst, auf dem Weg zu Gott zu sein. Die Sache ist hochaktuell. Weil wir alle Menschen kennen, die gut handeln und trotzdem nicht spürbar zur Gemeinschaft der Getauften gehören. Also das ist eine Folge dieser Rede von der natürlichen Gotteserkenntnis, dass es eben Menschen gibt, die allein aus dieser Erfahrung heraus leben. Eine andere Frage ist, wie steht es hier mit dem Atheismus? Können aus der Vorstellung von der natürlichen Gotteserkenntnis Argumente für die Diskussion um den Atheismus gewonnen werden? Das Erste Vatikanische Konzil hat sich dafür nicht interessiert, denn es wollte keine Argumente für ein Gespräch mit dem Atheismus finden, sondern aufzeigen, dass der Glaube in sich vernünftig ist. Und daher ist das für unsere Frage einer Diskussion mit Atheisten wenig hilfreich. Gott kann deshalb aus der Natur erkannt werden, weil der Schöpfer sich in seiner Schöpfung selbst zeigt. Dazu muss ich aber willig sein, ihm begegnen zu können. Gott zeigt sich. Das Konzil macht eine kleine begriffliche Unterscheidung und sagt, die Offenbarung Gottes, die wir in der Schrift kennen, das ist die Revelatio. Die in der Schöpfung ist die Manifestatio. Das sind Begriffe, die sind eigentlich sehr nah beisammen, aber nur um da mal zu zeigen, es ist etwas anderes als in der Schrift, führt man dort den Begriff ein. Gott zeigt sich in den Dingen, wie ein Kunstwerk den Künstler oder die Künstlerin zeigt. Das heißt, Gott selbst hat sich in der Schöpfung engagiert und hat sich selbst hineingelegt. Und wie man, wenn man ein Bild anschaut, sagt, das ist ein Pieter Bruegel, das ist ein Rembrandt, das ist ein Monet, ein Picasso, kann man die Schöpfung anschauen und sagen, das ist ein Gott. Nicht ein Gott unter vielen, sondern das ist das Werk, aus dem Gott hervorscheint. Und deshalb funktioniert es, weil Gott selbst in dieser Welt engagiert ist. Und es funktioniert für alle, die sich den Schönheiten dieser Welt öffnen und den Schönheiten des eigenen Lebens und der Schönheit des Miteinander-Daseins. Auch der Schönheit der Zuwendung zu den anderen Menschen, der liebevollen Zuwendung, auch der liebevollen Zuwendung, wenn die anderen Hilfe brauchen. Es zeigt sich also überall dort, wo sich die Nächstenliebe auch verwirklicht. All das sind Zeichen dafür, dass das Wirken Gottes in der Welt wahrgenommen wird. Und genau um das geht's, wenn von der natürlichen Gotteserkenntnis die Rede ist.

Liebe Zuhörer, ich habe soeben die Telefonleitungen geöffnet, denn nun sind Sie am Wort. Mit 0720 578 578 können Sie sich in die heutige Katechismus-Sendung einklinken. Mit Ihrem Beitrag, mit Ihrer Frage. Von außerhalb Österreichs wählen Sie bitte noch die 0043 720 578 578. Das Thema heute ist Gott in der Natur erkennen.

Ich wiederhole noch einmal die Telefonnummer 0720 578 578. So erreicht uns Ihr Beitrag, liebe Hörer.

0: Nun darf ich eine Frage weiterleiten. Es wurde gesagt, dass in Afrika es Völker gibt, die unheimlich schnell den christlichen Glauben angenommen haben, weil sie es irgendwie schon zugrunde gelegt haben. Also diese Begriffe wie Nächstenliebe. Muss man, und die auch sehr naturnah gelebt haben, ist es besser, eine natürliche Erkenntnis der Natur zu haben? Oder die Städte sind etwas weiter weg von der Natur. Hilft es, naturnah oder eine bessere Beziehung zur Natur haben oder den Gesetzen der Natur gemäß zu leben? Oder ist das jedem möglich, diese Erkenntnis Gottes aus der Natur?
1: Also prinzipiell ist diese Erkenntnis jedem möglich. Das sagt das Konzil ganz deutlich. Es ist sicher leichter, wenn man schon sich darauf eingestellt hat. Das merken wir ja auch immer wieder, wenn jemand aus einer Naturverbundenheit, aber auch aus einer Verbundenheit mit den anderen Kreaturen oder mit den anderen Menschen kommt, dass für den Glauben eine andere Offenheit besteht. Dazu muss man immer festhalten, dass jeder Glaubensweg individuell ist und verschieden. Und für manche ist es leichter, für andere ist es schwerer. Das Konzil spricht von so etwas der Preparatio Evangelica, der Vorbereitung auf das Evangelium. Jetzt regnet es gerade draußen ein bisschen. Gott sei Dank, Gottlob. Wir haben schon gewartet. Ja. Und das ist ganz gut, dass es da jetzt so nieselt. Es hat jetzt schon ein paar Mal stärker geregnet, aber meistens nieselt es jetzt. Und damit wird die Erde vorbereitet. Dann kann das Wasser hineinkommen. Und genauso funktioniert es beim Glauben. Wenn das gut vorbereitet ist, dann tun sich Leute leichter. Es ist wahrscheinlich ganz schwer zu sagen, für alle Menschen, ja, für die Städter ist es schwerer oder für die Landbevölkerung. Die mit der Natur im Einklang leben, tun sich wahrscheinlich leichter. Aber es kann selbstverständlich sein, dass Städter einen ganz anderen Zugang haben und sich auch leicht tun. Das kann man jetzt so nicht sagen. Aber diese eine Möglichkeit ist auf jeden Fall da. Und wer mit Respekt der Natur begegnet, wird auch einen ganz anderen Blick für den Glauben haben. Wir haben heuer ein Jubiläum, 1226 ist der heilige Franziskus gestorben. Ja, das ist jetzt 800 Jahre her. Und er hat eine ganz große Ehrfurcht vor der Natur gehabt und wollte nicht nur mit den anderen Menschen, sondern auch mit den anderen Geschöpfen, mit den Tieren, den Pflanzen, den Steinen in enger Gemeinschaft leben. Und das hat ihn sehr nahe zu Gott gebracht. Das gilt sicher auch für viele Menschen. Und deshalb ist das auch so eine wichtige Überlegung.
0: Dankeschön. Ja, liebe Hörer, Sie sind weiterhin eingeladen, mit Ihrer Frage, mit Ihrem Beitrag sich in die Sendung einzuklinken. 0720 578 578. Doch zögern Sie bitte nicht. Die Sendezeit ist bald wieder zu Ende.

0: Ja, ein Hörer hat sich bereits gemeldet. Das ist der Leopold aus Wien. Bitte ich, Sie sind in der Sendung. Sie können uns sprechen.
1: Grüß Gott.
2: Ja, grüße Gott. Mich beschäftigt seit einiger Zeit eine Frage, und zwar in meinem Bekanntenkreis habe ich Menschen, die halt weniger mit dem Glauben anfangen können. Und eine von diesem Personenkreis ist auch nicht getauft. Und einer ist ja von der Intelligenz her vielleicht etwas eingeschränkt und versteht es auch nicht wirklich. Und ich frage mich dann, wie kann ich diese Menschen erreichen? Was kann ich tun, dass jemand, der auch sich nicht, wie soll ich sagen, nicht zu einem Glaubenskurs oder dergleichen gehen will, zu einer Vorbereitung für die Taufe zum Beispiel, wie kann so jemand doch zum Glauben und zur Kirche kommen?
1: Die erste Möglichkeit, die wir haben, oder eigentlich die einzige, ist ja, die Menschen liebevoll zu begegnen und ein Beispiel zu geben. Und auch nicht zu drängen, denn das nützt gar nichts. Das führt eher dazu, dass Leute dann zumachen. Also aus dem, was ich heute gesagt habe, kann man sehen, es gibt dann immer wieder Momente, wo man draufkommt, da ist schon was, ja, in einer liebevollen Zuwendung zur Welt, im guten Handeln. Und dort kann man die Menschen ermuntern, weiterzumachen, ja, und ein gutes Beispiel geben. Wir wissen ja nicht, warum die Leute sich nicht für die Kirche interessieren, ja, ob sie schlechte Erfahrungen gemacht haben oder ob es ihnen einfach nur nicht wichtig erscheint. Das ist ganz schwer herauszufinden. Ich denke, es ist ganz wichtig, dass man ein positives Beispiel gibt und dass man einladend ist, ohne die Leute zu drängen. Denn die Leute drängen führt dazu, dass sie dann vielleicht sich noch mehr abwenden.
2: Ja, ja. Mein Problem ist eher, dass ich das Gefühl habe, ich habe zu wenig gemacht. Aber das ist vielleicht mein Problem, ja. Die Geduld zu haben, eben. Abzuwarten und zuzuschauen ist sicher auch
1: eine ganz schwere Aufgabe. Und dann muss man aber immer wieder sich sagen, Gott hat mit jedem Menschen etwas vor und ich kann meinen Beitrag dazu leisten, der meistens nur ein kleiner ist. Und ja, das, was ich tun kann, habe ich getan, alles andere überlasse ich dem Herrn. Das ist wichtig, dass man sich das immer wieder sagt und trotzdem einfach in guten Kontakt mit den Menschen bleibt.
2: Ja, danke. Ja. Das erleichtert mir meine Sorge etwas. Ja, vielen Dank.
1: Bitte gerne.
2: Dankeschön.
1: Schönen Tag noch. Alles Gute.
2: Ihnen auch.
0: Ja, vielen herzlichen Dank für diese Wortmeldung. Und ich darf aber nun das Wort zurück an unseren Referenten geben für abschließende Worte in dieser Sendung.
1: Dankeschön. Es ist nicht ganz leicht, hier abschließende Worte zu finden, weil die Rede von der natürlichen Gotteserkenntnis ja eher eine eröffnende als eine abschließende ist. Und das letzte Gespräch hat uns jetzt gezeigt, dass es ganz, ganz vielfältige Wege gibt. Es ist sicher unser Ziel, Leute auch zu begeistern dafür, in der Gemeinschaft der Kirche zu sein, mitzugehen auf dem Weg des Evangeliums, mit uns Gottesdienst zu feiern und so weiter. Aber es gibt eben aus vielen Gründen, die wir nicht alle zu verantworten haben, Menschen, die diesen Weg noch nicht gefunden haben. Und die Rede von der natürlichen Gotteserkenntnis lädt uns ein, zu sehen, wo schon viel passiert, was wir vielleicht nicht so wahrgenommen haben. Und wo wir auch, wenn wir in ein Glaubensgespräch kommen, positiv weitergehen können. Dafür ist sie da. Es ist eine Art, wie Gott die Menschen anredet, wie Gott sich den Menschen zeigt, wie Gott sich den Menschen offenbart. Aber die Offenbarung, das ist eine andere Geschichte, die erzähle ich dann das nächste Mal.
0: Ja, vielen herzlichen Dank und ich freue mich schon auf Ihr nächstes Kommen zu uns und auf die Fortsetzung dieser Sendung. Vielen herzlichen Dank für Ihre Worte. Vielen Dank.
1: Danke vielmals, auf Wiedersehen.
0: Ja, liebe Zuhörer, das war die Sendung Katechismus. Sie stand unter dem Thema Gott erkennen in der Natur und sie kommt aus der Reihe Der Glaube an den dreifaltigen Gott. Unser Referent war Dr. Hubert Philipp Weber. In Kürze geht's weiter bei uns mit den Nachrichten von Radio Vatikan. Sie können diese Sendung in Kürze dann auch auf der Radiothek unserer Homepage www.radiomaria.at finden. Sie wird dort in Kürze verfügbar sein.

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2: Heute mit diesen Themen. Mitgefühl und Empathie sind fundamentale Haltungen für Christen und Muslime. Das sagte der Papst einer interreligiösen Dialoggruppe. Der Katholikentag in Würzburg soll auch traditionsverbundene Gläubige ansprechen, wünscht sich Irmestetter Karp. Und der Wiener Erzbischof Josef Grünwiedel war zu seinem Antrittsbesuch bei Papst Leo. Herzlich willkommen zu unserem Nachrichtenmagazin. An diesem Montag heißt sie Gudrun Seiler. Im Vatikan hat dieser Tage eine weitere Gesprächsrunde zum interreligiösen Dialog mit dem jordanischen Königlichen Institut für interreligiöse Studien stattgefunden. Papst Leo XIV. Empfing die Teilnehmenden heute in Audienz und betonte, Mitgefühl und Empathie sind fundamentale Haltungen im Christentum wie auch im Islam.
3: Die jordanische Delegation wurde angeführt von Prinz Hassan bin Talal. Papst Leo XIV. Sprach über menschliches Mitgefühl und Empathie in der Moderne. Die Audienz eröffnete das Oberhaupt der katholischen Kirche mit den Worten
4: Peace be with you.
3: Der Friede sei mit euch. Willkommen. Er beschloss sie mit den Worten
4: May our collaboration bear fruit.
3: Da wir in unserer Tradition den Frieden als einen der größten Segen Gottes betrachten, bitte ich Gott, euch alle zu segnen. In Jordanien ist der sunnitische Islam Staatsreligion. Christen sind eine Minderheit. In seiner Rede unterstrich Papst Leo XIV., dass menschliches Mitgefühl und Empathie fundamentale Haltungen beider religiöser Traditionen seien. Er führte vor seinen rund 45 Gästen etwa aus, dass die muslimische Tradition Mitgefühl eng mit Barmherzigkeit verknüpfe, während die christliche Tradition in der Menschwerdung Gottes das sichtbare Zeichen eines mitleidenden Gottes sehe.
4: Similarly in the Christian tradition,
3: die Liebe zu den Armen, in welcher Form auch immer ihre Armut auftreten mag, ist das evangeliale Markenzeichen einer Kirche, die dem Herzen Gottes treu ist, zitierte Papst Leo XIV. Aus seinem Schreiben, die Lexite über die Liebe zu den Armen. Der Papst ging auch genauer auf positive soziale Auswirkungen des Glaubens ein und lobte so etwa ausdrücklich die Anstrengungen des haschimitischen Königreichs Jordanien, das unter schwierigen Bedingungen Geflüchtete aufnehme und Notleidenden helfe. In Anlehnung an seine Vorgänger betonte der Papst, dass die Schwachen einen Anspruch auf besondere Aufmerksamkeit durch Staat und Gesellschaft hätten. Gleichzeitig formulierte der Papst eine deutliche Warnung vor den Schattenseiten des technologischen Fortschritts. Obwohl die Welt stärker vernetzt sei als je zuvor, drohe eine zunehmende soziale Kälte. Die ständige Flut an Bildern von Leid könne die Herzen abstumpfen lassen, anstatt sie zu bewegen. Diese Art der Apathie bezeichnete er als eine der schwersten spirituellen Herausforderungen der Gegenwart. Abschließend rief der Papst Christen und Muslime auf, die Menschlichkeit dort wieder zu beleben, wo sie erkaltet sei. Die gemeinsame Mission bestehe darin, Gleichgültigkeit in Solidarität zu verwandeln und jenen eine Stimme zu geben, die leiden. Papst Leo XIV. Drückte seine Hoffnung aus, dass Jordanien weiterhin ein lebendiges Zeugnis für Dialog und Hoffnung in einer von Prüfungen geprägten Region bleibe. Für Radio Vatikan, Stefanie Stahlhofen.
2: Österreich, Vatikan. Knapp 4 Monate nach seiner Bischofsweihe ist der Neuwiener Erzbischof Josef Grünwiedel zu einer ersten Privataudienz bei Papst Leo empfangen worden. Es war ein sehr gutes Gespräch. Papst Leo ist, wie ja schon viele vor mir bemerkt haben, ein ausgezeichneter Zuhörer. Das sagte der Wiener Erzbischof unmittelbar nach dem rund halbstündigen Gespräch. In der Privataudienz im Vatikan konnte der Erzbischof über die Situation der Kirche in der Erzdiözese Wien berichten. Für derartige Gespräche sei Vertraulichkeit vereinbart, hielt die Erzdiözese Wien fest. Im Rahmen seines zweitägigen Antrittsbesuchs in Rom wollte Grünwiedel am Montagnachmittag auch das Grab von Papst Franziskus in der Basilika Santa Maria Maggiore besuchen. Darüber hinaus war am selben Tag auch ein Gespräch in der Vatikanischen Bildungsbehörde geplant. Sudan, Vatikan. Der sudanesische Regierungschef Kamil Idris hat im Vatikan über die Lage seines Landes gesprochen. Idris war zunächst von Papst Leo XIV. In Privataudienz empfangen worden. Dann traf er Kardinalstaatssekretär Parolin und einen Vertreter des Vatikanischen Außenministeriums. Inhaltlich ging es um die schwere Krise, die das vom Bürgerkrieg zerrüttete nordostafrikanische Land seit Beginn der Kämpfe zwischen der Armee und der RSF-Miliz vor 3 Jahren heimsucht. Im Sudan und den angrenzenden Staaten sind Schätzungen zufolge zwischen gut 11 Millionen und knapp 15 Millionen Menschen auf der Flucht. Nach Deutschland jetzt. Diese Woche beginnt in Würzburg der 104. Katholikentag. Leitwort ist: Hab Mut, steh auf, aus dem Markus-Evangelium. Und das Kölner Domradio hat dazu die ZDK-Präsidentin und Vorsitzende der Katholikentagsleitung Irme Stetter-Karp interviewt.
5: Ja, es ist uns als Veranstalter, als Zentralkomitee der deutschen Katholiken, ein Anliegen, Mut zu machen, gerade jetzt auch die Menschenwürde zu verteidigen. Sie ist in Gefahr, hier, auch andernorts. Und insofern stellen wir uns mit diesem biblischen Motto gegen Hass und Hetze, die das Klima auch in unserem Land zu vergiften drohen. Und insofern ist es christliches Profil, wenn wir sagen, nicht mit uns.
6: Christen und die Mitglieder christlicher Kirchen in Deutschland immer weniger. Wie viel Gewicht hat denn das überhaupt noch in Deutschland?
5: Ja, die Begleitung durch die Medien wird das einmal mehr zeigen. Und ich könnte auch fragen, wie viele Veranstaltungen gibt es im öffentlichen Raum, in denen Menschen unterschiedlicher Milieus, Herkünfte, Überzeugungen, Parteizugehörigkeit, jung und alt, reich und arm, sich kommerzfrei begegnen können? Und genau dieses Experiment wagen wir mit den Katholikentagen.
6: Wie gut ist Würzburg denn vorbereitet? Waren Sie schon da gucken?
5: Ja, natürlich. Wir waren 2 Jahre in der Vorbereitung immer wieder dort. Und die Region freut sich sehr auf dieses große Ereignis. Ich habe den Eindruck, es ist gute Dynamik im Vorfeld da. Und insofern, ja, wir freuen uns auf die Gastfreundschaft der Franken und der Unterfranken.
6: Jetzt könnte man ja sagen, der Katholikentag, der ist eher ein Binnenereignis für die, die ohnehin schon überzeugt und engagiert sind. Wie wollen Sie denn die Menschen erreichen, die der Kirche längst den Rücken gekehrt haben oder vielleicht noch nie dahin gefunden haben?
5: Wir freuen uns natürlich immer über noch ein größeres Format, aber Fakt ist, wir haben 900 Veranstaltungen, es sind über 300 Organisationen auf der Meile, mehr als bei den vergangenen Katholikentagen, und wir hatten in Erfurt schon erlebt, in einer Umgebung, die eben gar nicht rein katholisch geprägt ist, eher ganz anders, dass es sehr viel Interesse und Offenheit der Bürgerinnen und Bürger gab. Insofern ist unser Programm auch etwas für die Umstehenden quasi. Ich denke an die öffentlichen Konzerte, aber auch die Veranstaltungen, die im öffentlichen Raum sind. Insofern, ich sehe das nicht nur als ein innerkatholisches Ereignis, längst ist es ja auch ein ökumenisches Ereignis.
6: Wenn man sich das Programm so anschaut, Sie haben es gerade schon gesagt, dass es wirklich sehr viele und ein sehr breites Programm gibt, dann gewinne ich den Eindruck, dass der Katholikentag mit seinen Themen aber vor allen Dingen ein kirchenpolitisch progressives Milieu anspricht. Wie wollen Sie denn den Teil der Katholiken mitnehmen, die vielleicht eher traditionell und konservativ sind? Oder sind ja auch gar nicht angesprochen?
5: Doch, die sind selbstverständlich angesprochen, und ich kann Ihnen sagen, dass ich mich sehr gefreut habe, in der Vorbereitung zu sehen, dass gerade auf der Meile ein ganz breites Spektrum von Organisationen sich beteiligt, durchaus auch Gruppierungen aus dem konservativen Milieu des Katholischen. Ich sehe, dass hier sich eher wieder Organisationen interessieren, die vielleicht einige Katholikentage nicht da waren. Ja, und wie wollen wir sie erreichen? Indem wir ihnen eine Chance bieten, sich einzubringen und sich eben auch den Diskussionen zu stellen, egal aus welcher Richtung jetzt.
6: Welches Thema liegt Ihnen persönlich beim nächsten Katholikentag besonders am Herzen? Worauf freuen Sie sich vielleicht auch am meisten?
5: Ja, das sind natürlich manche, das Programm ist dicht, aber ich nenne einfach mal etwas, was mir persönlich tatsächlich in den letzten beiden Katholikentagen ja, Bedeutung gewann quasi durch die Erfahrung dort. Das ist zum einen die christlich-muslimische Feier und auch die jüdisch-christliche Feier am Abend jeweils. Das sind für mich ganz prägnante Orte, wie überhaupt auch das gemeinsame Gebet, das Miteinander singen, das Miteinander feiern auch eine Bedeutung hat. Neben den Debatten, die es natürlich auch geben wird.
6: Und was wünschen Sie sich, welche Botschaft soll von diesem Katholikentag ausstrahlen?
5: Ja, tatsächlich die Botschaft, sich nicht entmutigen zu lassen, sondern der Gemeinschaft quasi auch zu vertrauen und miteinander Wege zu gestalten. Wir wissen, dass auch Deutschland sich stark verändern muss, verändern wird und hier quasi sich nicht irgendwie zurückzuziehen, weder im kirchlichen noch im politischen Raum. Das ist unser Wunsch, dazu wollen wir beitragen.
2: Sagt die Vorsitzende der Katholikentagsleitung und ZDK-Präsidentin Irme Stetter-Karp im Gespräch mit dem Kölner Domradio. Als vor einem Jahr der Augustiner Robert Prevost Papst wurde, da schwappte in München eine Flut von Briefen und Fotos bei der Edith Haberland Stiftung der Augustiner Brauerei ein, der ältesten Brauerei Deutschlands. Am Samstag kam es dann zu einem Treffen in Rom. Papst Leo legte seinen Gästen aus München die nachhaltige Nutzung von Ressourcen für den Planeten ans Herz und das löste Begeisterung aus.
7: Als Sie als einzige Frau in der Delegation dem Papst den 5-Liter Augustinerkrug überreichen durfte, habe sie die Gelegenheit genutzt, ihm dafür zu danken, dass er sich so stark für den Frieden in der Welt einsetzt. Das erzählte uns nach der Audienz Katharin Demeter vom Vorstand der Edith Haberland Stiftung.
8: Sie hat mich so verblüfft angeschaut mit dem großen 5-Liter-Krug.
7: Freut sich Demeter, deren erklärter Herzenswunsch es war, den Papst auch persönlich treffen zu können. Doch mit diesem Wunsch war sie in der Brauerei definitiv nicht die einzige, bestätigt auch ihr Vorstandskollege Martin Liebhäuser.
9: Gut, also wohlwissend diesem Wunsch, aber der größere Auslöser war eigentlich, dass die ganzen Augustiner-Mitarbeiter mit der Papstwahl uns beiden geschrieben und Fotos geschickt haben, quasi wir Augustiner sind Papst. Ein Papst, der aus dem Augustinerorden kommt und alle haben sich sofort damit identifiziert. Und dann haben wir gesagt, das müssen wir probieren.
7: Große Unterstützung bei der Realisierung des Unterfangens erhielten die Münchner Augustiner von Kardinal Marx, der dem Thema gegenüber sehr aufgeschlossen war, berichtet Liebhäuser dankbar weiter.
9: Dadurch, dass die Mitarbeiter sich mit einem Schlag so verbunden gefühlt haben, wäre das eine wunderschöne Sache, wenn es hier zu einer Begegnung kam, nicht mehr, nicht weniger. Und dann hat es eine schöne Dynamik bekommen. Wie gesagt, ohne die Unterstützung von Kardinal Marx wäre es nicht gegangen. Er hat auch Feuer gefangen und hat es immer mehr als schöne Idee empfunden. Und dann kam es zu dem glücklichen Moment.
7: Die lang erwartete persönliche Begegnung fand dann am Samstag im Apostolischen Palast statt. Eingeläutet durch einen aufsehenerregenden Einzug mit Pferdegespann und Bierwagen über die Via della Conciliazione Richtung Vatikan. Auch Freibier wurde an verblüffte Passanten ausgeschenkt. Sie habe dem Treffen jedenfalls schon lange entgegengefiebert, erzählt Katharin Demeter weiter.
8: Also es war unglaublich berührend, weil man hat ihn ja schon immer beobachtet natürlich, mit großem Interesse. Gerade in letzter Zeit war ja noch ganz besonders viel in den Zeitungen. Aber natürlich selber ihn in dem Raum zu sehen und seine Aura zu sehen und seine unglaubliche Liebenswürdigkeit. Und er hat so liebe Augen, er strahlt so eine Güte aus und er ist so nahbar und so ein unglaublich gewinnender Mensch. Das war schon extrem berührend, muss ich sagen.
7: Großes Erstaunen hatte auch ausgelöst, wie gut informiert der Papst über die Augustiner war und wie überlegt er seine Worte gewählt hatte. Ebenso wie die Tatsache, dass er sich viel Zeit genommen und die anwesenden Kinder eigens gesegnet habe, berichtet die Brauereivertreterin von der Audienz.
8: Und was auch so schön war, ist, wie die Mitarbeiter berührt waren. Also die wirklich so dankbar waren, auch nachher, ich meine, wir haben es ja gesehen, wir haben noch nie so eine Dankbarkeit und so eine Freude und so eine Bewegtheit erlebt, auch in dieser Augustinergemeinschaft.
9: Ihm war es ein Anliegen zu sagen, dass wir mit unseren Ressourcen überlegt umgehen sollen und das, was wir tun, auch der Nachwelt die Chance zu geben, dass noch was da ist. Das war sein größtes Anliegen bei seiner Ansprache, wirklich mit dem, was wir tun, zu schauen, dass wir der Nachwelt alles Mögliche noch weitergeben können. Das war sein Hauptanliegen.
7: Für Radio Vatikan, Christine Solz.
2: Gudrun Seiler sagt Danke fürs Zuhören. 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
1: Gut sein ist ein weit gewaltigeres und kühneres Abenteuer als eine Weltumsegelung. Ein Wort für die Woche von Gilbert Keith Chesterton.

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1: Fahrradfahren ist für mich wie ein kleiner Urlaub, sagte der deutsche Komiker Wigald Boning. Und deswegen wollen wir das auch den Kindern ermöglichen, diesen kleinen Urlaub. Und dazu hören Sie nun die Sendung Lebenshilfe. Wer Räder hat, der radle, mit Kindern auf den Drahtesel. Dazu begrüßt Sie Barbara Mutsam und ich darf auch gleich unseren Referenten auf Sendung willkommen heißen, Valentin Eisenle. Grüß Gott.
2: Ja, danke für die Einladung. Ja, das Thema Radfahren bewegt mich persönlich ganz schon lange. Also ich bin selber ein leidenschaftlicher Alltagsradler schon seit vielen Jahren, obwohl ich das nicht immer war, weil in meiner Kindheit zum Beispiel ich gar nicht so viel Fahrrad gefahren bin. Ich bin in Wien aufgewachsen und in Berlin. Aber irgendwann bin ich drauf gekommen, dass das Fahrrad ein wirklich tolles Verkehrsmittel ist und das auch im Alltag. Jetzt mittlerweile mit 2 Kindern bin ich mit dem Fahrrad auch viel unterwegs. Das heißt, bringe meinen Sohn in den Kindergarten oder wir machen einen Familienausflug und dergleichen. Beruflich bin ich für die Öffentlichkeitsarbeit der Radlobby Österreich und Wien verantwortlich. Die Radlobby ist eine Interessensvertretung. Das heißt, wir setzen uns dafür ein, dass das Fahrradfahren für möglichst viele, für alle, die das wollen, sicher und komfortabel im Alltag nutzbar ist. Und das fängt eben schon an, wenn es darum geht, wie können Familien das Fahrrad nutzen, um Kinder zu transportieren, wie können dann Kinder eigenständig unterwegs sein mit dem Fahrrad, vielleicht in die Schule radeln. Das geht dann natürlich auch hinein ins Thema Alltagsmobilität, also ins Büro zu fahren oder Freizeitstätten und bis hinauf ins Radeln im höheren Alter. Also wir haben eigene Projekte, die sich auch ganz dezidiert mit eben Mobilität und Bewegung für Senioren und Seniorinnen befassen. Also ein sehr breites Spektrum und das tun wir als Interessensvertretung unabhängig und überparteilich. Uns ist ganz wichtig, dass das Fahrradfahren kein parteipolitisches Vorhaben ist, sondern etwas, das von ganz, ganz vielen Menschen mit unterschiedlichen Hintergründen getragen wird und im Alltag praktiziert wird. Und wir haben in ganz Österreich Aktive, das heißt Ehrenamtliche, die sich gemeinsam mit sozusagen unserem kleinen Büroteam dafür einsetzen, das Fahrradfahren auf die eine oder andere Art und Weise einfacher und schöner zu gestalten. Das fängt oft schon bei sehr kleinen Dingen an, wenn eben jemand zum Beispiel mit dem Kind unterwegs ist und merkt, ja, da gibt es doch eine Problemstelle, die ist mir eng, da ist vielleicht, die erlebe ich als stressig, weil eben zum Beispiel ein Mischverkehr gemeinsam mit dem Kfz vorhanden ist und sehr hohen Geschwindigkeiten und es kein angenehmes Miteinander gibt oder keine dezidierten Radrouten. Und das heißt, wir versuchen uns dann schon auf den unterschiedlichen Ebenen eben dafür zu engagieren und da einzubringen, dass man da Verbesserungen herbeiführt. Das fängt eben an in den Bezirken, wo wir Gespräche führen mit den Bezirksvorstehungen, bis hinauf in die Gemeinden, mit Bürgermeistern, Bürgermeisterinnen, bis in die Länder und natürlich auch auf Bundesebene, weil es natürlich auch Gesetzgebungen gibt, die einen Einfluss darauf haben, wie angenehm und sicher das Radfahren ist. Zum Beispiel einen Mindestüberholabstand, den haben wir lange gefordert, der wurde jetzt mittlerweile eingeführt, 2022, also ein Mindestüberholabstand, wenn ein Kfz einen Radfahrenden überholt, der ist jetzt mit 1,5 Metern innerstädtisch und 2 Metern im Freiland festgelegt. Das heißt, wir bemühen uns darum, wie kann man das Radfahren wirklich für Kinder und Familien sicher gestalten? Aber vielleicht ganz grundsätzlich mal die Frage gestellt, wie lernen Kinder Radfahren? Also wir haben ja teilweise auch so ein Bild, viele auch gerade ältere Menschen haben so ein Bild von einer Kindheit, in der quasi das ein Kind mit dem Fahrrad überall hinfahren kann. Und jetzt sind wir aber in den letzten Jahrzehnten durch halt auch verschiedene verkehrspolitische Entscheidungen an einer Situation angelangt, wo das gar nicht mehr so leicht ist, mit dem Fahrrad im Alltag unterwegs zu sein, eben teilweise wegen sehr, sehr schnellen Autos, die auch immer größer werden, die auch immer breiter werden, teilweise schlechtere, auch Kinder sehr schlecht einsehen können, also aufgrund der Höhe. Und eben einer Situation, wo Radwege fehlen, wo einfach das, was wir geschützte Radinfrastruktur nennen, einfach ja punktuell jetzt teilweise ausgebaut wird, aber noch nicht so weit ist, dass wir wirklich ein gutes Radnetz haben, wo man eben sicher von A nach B kommt. Es ist so, dass in den letzten Jahren immer bessere Kinderfahrräder auf den Markt gekommen sind. Das fängt an bei sozusagen der Wiederentdeckung des Laufrads. Also man kennt ja das Laufrad, eben das Rad ohne Pedale, vielleicht aus historischen Aufnahmen noch quasi, das ist ja quasi der Vorläufer des Fahrrads. Und heutzutage kann aber eben ein Laufrad ein idealer Einstieg sein für Kinder, aber auch für Erwachsene sozusagen in die Welt des Fahrradfahrens. Und da kann man sich einfach wunderbar sozusagen am Zweirad, am Asphalt üben. Und das geht schon los im Alter von 2 bis 3 Jahren, wo Kinder sehr spielerisch, frei, eben jetzt gerade zum Beispiel meine Kinder, das Fahrradfahren erlernen können. Diese Laufräder sind oft aus Holz oder aus Metall. Also da gibt es sozusagen welche, die sehen aus wie, mehr oder weniger sehen aus wie normale Fahrräder, nur eben, dass sie keine Pedale haben. Und sind sozusagen in diesem alten Prinzip, dadurch, dass man sich eben abstoßt und mit den Beinen, funktionieren sehr gut, um eben diese wichtigen motorischen Fähigkeiten, koordinativen Fähigkeiten sich anzueignen, die man braucht, um das Fahrradfahren dann eben mit einem guten Gleichgewicht zu erlernen. Genauso ist natürlich auch das Fahrrad, also das Thema Kindertransport auch ein ganz wichtiges, weil sozusagen immer mehr Familien sagen, für mich ist das Fahrrad im Alltag einfach so ein angenehmes Verkehrsmittel, mit dem ich mich so gerne bewege, weil ich habe eben ich habe beim Fahrradfahren einfach so viele Vorteile, die ich finde, das ist manchmal echt ein Wunder, wenn man drüber nachdenkt, was da alles zusammenkommt. Ja. Es ist gesund für einen, das heißt, es ist eben für den Kreislauf gut, es macht keinen Lärm, man muss eben auch keinen Parkplatz suchen in der Stadt, das ist auch ein Faktor, der viele Menschen sozusagen belastet teilweise, wenn sie mit dem PKW unterwegs sind. Und er ist auch wirklich, also einfach ein angenehmes, schnelles Verkehrsmittel, so wie vor das Zitat, das Sie genannt haben. Ja, das ist ja wirklich, es ist wie ein kleiner Urlaub. Es ist wirklich, ich bin auch heute zum Beispiel jetzt hierher mit dem Fahrrad gekommen. Also für mich und für ganz viele, viele Menschen ist das etwas sehr Alltägliches, 20, 30, 40, 50 Kilometer mit dem Fahrrad zu fahren. Wenn das Fahrrad gut gewartet ist, ist es überhaupt kein Problem. Und man kann auch wunderbar eben auch Lasten oder eben Gepäck, auch Personen wunderbar mit dem Fahrrad transportieren. Also sei es ein Handwerker, der seine Utensilien transportiert, oder ein Fensterputzer, gibt es zum Beispiel einen in Wien. Oder eben ganz viele Eltern, ganz viele Familien, die sagen, ich transportiere gerne meine Kinder mit dem Fahrrad. Und eben auch noch Utensilien. Also ich kann auch noch vielleicht ein Kinderfahrrad dazu einpacken. Und das ist etwas, was wirklich ganz wunderbar funktioniert. Und wenn die Kinder dann anfangen, eben mit dem Fahrrad zu fahren, selbst und eigenständig und sozusagen nicht mehr mitgenommen werden, dann ist es eben wichtig, dass man anfängt schon mal bei einer guten Größe. Ja? Also dass so wie Menschen unterschiedlich groß sind, unterschiedlich gebaut sind, eine unterschiedliche Anatomie haben, ist es natürlich auch bei Kindern der Fall. Also das Fahrradfahren macht dann am meisten Spaß, wenn das Fahrrad zum Fahrer oder zur Fahrerin passt und wenn es auch hochwertig gebaut ist. Also wir haben jetzt in den letzten Jahren gesehen, die Kinderfahrräder werden immer qualitativ hochwertiger und das ist natürlich auch ein Faktor, der für Kinder wichtig ist, weil es natürlich dann auch mehr Spaß macht. Das heißt, wenn das Kinderfahrrad nicht zu schwer ist, wenn die Bremsen gut funktionieren, wenn sich's einfach hochwertig anfühlt, alles was dazugehört, ja, das ist einfach etwas, was wo wir sehen, das motiviert die Kinder so sehr, da muss man es ihnen gar nicht mehr nahelegen, sozusagen, ja, steig doch mal aufs Rad, sondern wenn das Rad an sich funktioniert, wenn sie sich in einem sicheren und geschützten, entspannten Umfeld bewegen können, dann lieben Kinder Fahrradfahren, dann tun sie das auch gerne. Und genau das Gleiche beantworte ich auch Menschen, die mich fragen, ja, was können wir dafür tun, dass insgesamt mehr Menschen aufs Fahrrad steigen, brauchen wir Plakatkampagnen, Motivation, ist alles gut, ja. Aber das Wichtigste ist, dass es Infrastruktur gibt, dass es eine Art von Verkehr gibt, wo sich Menschen sicher und entspannt am Fahrrad fühlen, wenn sie unterwegs sind. Dann tun die Menschen das auch. Genau. Wie lernen jetzt Kinder ganz konkret das Fahrradfahren? Also natürlich ist es wichtig, dass sie eben wissen, wie es funktioniert. Wie funktioniert das Losfahren? Ist eben hier der Hinweis nochmal aufs Laufrad, weil das Laufrad einfach sozusagen intuitiv schon ermutigt, eben dieses Gleichgewicht zu halten. Und dann, wenn die Pedale verstanden werden, dann braucht es eigentlich nur noch das Pedalieren, das heißt, die Vorwärtsbewegung entsteht und es erleichtert das Losfahren. Wichtig ist auch bitte nichts erzwingen. Manchmal so ein Prozess auch des Fahrradfahrenlernens von Kindern ist nicht linear. Also manchmal funktioniert es vielleicht eine Zeit lang. Ich kenne das zum Beispiel auch von meinen Kindern. Mein Sohn hat zum Beispiel ein Kinderfahrrad mit Pedalen, damit die Pedale abmontiert, um es als Laufrad zu verwenden. Dann möchte er die Pedale wieder ausprobieren. Dann klappt es, hat es vielleicht noch nicht geklappt mit dem Pedalieren. Dann montiert man die Pedale wieder ab. Also es ist vielleicht ein bisschen ein Hin und Her. Und bitte auch geduldig sein mit den Kindern. Und wenn es nicht sofort klappt, das Wichtigste ist sozusagen, dass man die Begeisterung behält, dass die Kinder sich sicher fühlen, dass die Kinder Spaß haben dabei. Und dann gibt es auch sicher einen guten Weg, damit Kinder das lernen. Apropos Lernen ist natürlich auch die Frage, was ist ein geeigneter Platz? Also wo können, dürfen, sollen Kinder Fahrrad fahren? Schwierig ist es eben auf der Straße, beziehungsweise eben mit einem hohen, mit hohen Geschwindigkeiten, da muss man natürlich aufpassen. Das ist sozusagen die eine Seite, und die andere Seite, und das wäre das Ideal, sind die sogenannten Radübungsplätze. Das Radübungsplätze sind Plätze, die sind wirklich dezidiert dafür geeignet, konzipiert, damit dort Kinder Fahrradfahren üben und lernen können. Und da gibt es verschiedene Kategorien. Da gibt es eben sozusagen Radspielplätze, da gibt es eben richtige so Erlebnisparcours und. Gibt es unterschiedliche Arten. Und wir haben auch auf unserer Website, auf der radlobby.at, haben wir eine Karte mit Radübungsplätzen auch integriert. Da können Sie sich gerne informieren und schauen, ob es einen Radübungsplatz bei Ihnen in der Nähe gibt. Ebenfalls etwas, was sehr zu empfehlen ist, weil das wirklich die ideale Umgebung ist, damit Kinder Radfahren lernen können. Es macht natürlich auch sozusagen Spaß, wenn Kinder dann auf so einem Radübungsplatz eben ihre Fahrradbeherrschung sozusagen verbessern können. Und da kann man dann zum Beispiel verschiedene Hütchen aufstellen, da kann man Latten umfahren oder solche Dinge. Und wichtig ist, dass man eben auch in so einem geschützten Umfeld dann gut zum Beispiel auch das Bremsen üben kann. Ja? Dass man eben dann eben sich nicht in eine gefährliche Situation bringt, sondern dass man wirklich gut abtesten kann, wie funktionieren meine Bremsen, wie funktioniert das Pedalieren, was muss ich tun, damit ich gut unterwegs bin. Also eben solche Fahrradgeschicklichkeitsspiele sind da wirklich spannend. Das kann man einerseits sozusagen selber als Familie alleine tun an diesen Orten. Viele von denen sind frei zugänglich. Aber es gibt natürlich auch etwas, was sehr sinnvoll ist, was jetzt in immer mehr Volksschulen angeboten wird. Das sind Radfahrkurse. Da gibt es unterschiedliche Fahrradschulen in ganz Österreich und darüber hinaus, die eben das Fahrradfahren in Kursen anbieten. oder auch bei Veranstaltungen, wo man sagt, okay, es gibt zum Beispiel so etwas wie einen Kinderradspaß, also es ist sozusagen eine temporäre Veranstaltung, wo ausgebildete Trainer, Trainerinnen, die wirklich Experten, Expertinnen sind in der Vermittlung von Radkompetenzen anwesend sind und eben mit den Kindern einen Parcours abfahren und ihnen beibringen, wie das Fahrrad ideal funktioniert. Wenn das gelingt und wenn Ihre Kinder sich am Rad sicher fühlen und Sie sich auch sicher fühlen mit den Kindern, dann ist eigentlich schon der ideale Zeitpunkt, um einen Radausflug zu machen. Ich habe das vorher schon im Vorgespräch kurz erwähnt. Ein Radausflug als Familie ist wirklich etwas, was so eine schöne gemeinsame Zeit ist, die Natur zu erkunden oder auch in der Stadt unterwegs zu sein. Und es ist etwas, ja, wo man sich als Familie gemeinsam bewegt. Und ist natürlich sinnvoll, dass man sozusagen, wenn man jetzt auf Straßen und Radwegen unterwegs ist, dass man natürlich dass die Erwachsenen Begleiter, Begleiterinnen dabei sind und damit sich das Kind wohlfühlt und auch wenn die Straße vielleicht noch nicht bekannt ist, sozusagen der Erwachsene eben Orientierung gibt. Und bitte auch hier zu beachten, es ist, das wissen viele noch nicht, aber es ist so, dass die Straßenverkehrsordnung erlaubt, das Nebeneinanderfahren von Erwachsenen und Kindern unter 12 Jahren, außer auf Schienenstraßen. Also es ist eben nicht so, dass man unbedingt hintereinander fahren muss, sondern man kann mit Kindern auch nebeneinander fahren. Das ist ganz wichtig, das zu wissen, weil viele fühlen sich dann einfach auch sicherer, wenn sie eben so gemeinsam unterwegs sind. Und gerade wenn es darum geht, eben häufig zurückgelegte Strecken und Wege, mit denen sich das Kind vertraut machen soll, wo das Kind auch auf selbstständige Fahrten, also wenn es zum Beispiel um die Schule geht, dann unterwegs sein soll, vorbereitet werden soll, da ist es gut, wenn man eben das gemeinsam abfährt und gemeinsam unterwegs ist. Ja, also gerade dieser Punkt, sozusagen, was gibt die Gesetzeslage her und wie verändert sich doch die Gesetzeslage und was hat die Gesetzeslage für einen Einfluss darauf, wie sicher das Radfahren für Kinder ist, ist auch ein Punkt, der nicht zu unterschätzen ist. Wir als Radlobby, als Interessensvertretung, wir setzen uns zum Beispiel dafür ein, dass es eben ein flächendeckendes Tempo 30 gibt. Wir nennen das auch Temposchutz, weil es um den Schutz von Leben und Natur geht und weil es eben dazu beiträgt, und das ist eine relativ einfach umzusetzende Maßnahme, dass genau dieses Miteinander im Verkehr, auch gerade im christlichen Sinn, wo man sagt sozusagen, wir achten auf die Schwächeren, wir achten auf das, auf die Kleinen, auf die Verletzlichen, gerade in diesem Sinn ist es sinnvoll und wichtig, eben darauf zu schauen, was braucht es eigentlich für Umstände, was braucht es für Bedingungen, damit eben gerade die Kleinen, die Kinder und die Familien sich sicher fühlen. Also das ist ein ganz wichtiger Faktor. Das heißt, da geht es natürlich um Wohngebiete, da geht es auch gerade um Schulumgebungen. Auch das ist ein Punkt. Wie sind Schulvorplätze gestaltet? Weil wenn ich einen Schulvorplatz habe, wo eben punktuell sehr viele Kinder rein und rauskommen und dann wenig Platz ist und vielleicht auch noch sehr viele Autos schnell fahren, habe ich einfach ein Gefahrenpotenzial. Das heißt, das ist auch eine Sache, für die wir uns zum Beispiel einsetzen. Und ich glaube, da gibt es eine breite Zustimmung von ganz, ganz vielen Menschen, die einfach sagen, ja, das ist einfach sinnvoll, wenn man einen Vorschulplatz, also einen Schulvorplatz so gestaltet, dass er sicher ist, dass er kinderfreundlich ist, dass man keine Sorge haben muss, dass man irgendwie, dass ein Kind sich in einer Gefahr begibt, gerade vor der Schule, weil da sehen wir immer wieder ganz viele Berichte, dass sie sagen, ja, das ist gefährlich. Ich traue mich nicht, dass mein Kind alleine in die Schule geht oder mit dem Fahrrad in die Schule fährt, weil so viele Eltern ihre Kinder mit dem Auto in die Schule bringen. Das ist eigentlich etwas paradox. Ja. Also das führt dann zu einer Situation, wo sozusagen man überhaupt sich gar nicht mehr sicher fühlt. Und das Das ist einfach, ich glaube, nicht im Sinne von Familien und Kindern, sondern Kinder und Familien sagen ganz dezidiert, sie wollen eben sich sicher und entspannt im Alltag aktiv bewegen, aktiv mobil sein. Deswegen gibt es auch unterschiedliche Projekte, die wir zum Beispiel fördern, wie den sogenannten Bizibus. Bizibus ist eine Initiative, die ursprünglich aus Spanien, ich glaube, dort würde man sagen Bizibus, kommt. Und da geht es darum, dass sozusagen wie bei einem Schulbus, wie bei einem Schulbus sozusagen Kinder in die Schule gebracht werden. Aber dazu gleich mehr. Jetzt hören wir ein bisschen Musik.

0: 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Und wie man mit Kindern sicher auf dem Drahtesel unterwegs sein kann, das hören wir gerade in der Sendung Lebenshilfe mit Valentin Eisendle von der Radlobby. Bitte schön, Valentin.
1: Ja, Drahtesel, am Drahtesel unterwegs sein können ist gut. Drahtesel ist ja auch der Name von unserem Magazin, das viermal im Jahr herauskommt, das alle unsere über 10.000 Mitglieder nach Hause geschickt bekommen, das auch in sehr vielen Fahrradwerkstätten, Arztpraxen und so weiter aufliegt, wo es wirklich darum geht, dass wir eben diese Vielfalt der Fahrradkultur und auch teilweise die Komplexität dieser verkehrspolitischen Zusammenhänge und genauso natürlich Reiseberichte, Produkttests und so weiter vorstellen wollen, zugänglich machen wollen und auch gerade dieses Thema, wie können Kinder und Familien sicher mit dem Fahrrad unterwegs sein, was braucht es dafür, was sind Tipps und so weiter. Dieses Magazin kann ich wirklich nur allen, die gerne Fahrrad fahren oder gerne mit dem Fahrrad unterwegs wären, ans Herz legen. Blättern Sie mal rein, lesen Sie mal rein. Wirklich ein tolles Magazin. Wir waren gerade beim Thema Bizibus, nämlich gemeinsam mit dem Fahrrad in die Schule zu fahren. Das heißt, was braucht es dafür, um wirklich freudvoll, sicher und entspannt in die Schule radeln zu können? Da ist eben der Bizibus etwas, was wirklich wunderbar hilfreich ist dafür. Es ist sozusagen ein Bus aus Fahrrädern, also eine organisierte gemeinsame Fahrt, bei der Kinder und Begleitpersonen oder eben ihre Eltern sich am Rad zu fixen Zeiten an sozusagen Haltestellen entlang einer festgelegten Route treffen und dann gemeinsam in die Schule fahren. Ursprünglich wurde dieses Konzept eben in Barcelona entwickelt, auch als Velobus bekannt, und dann haben das unterschiedliche Städte und Gemeinden aufgenommen. Mittlerweile gibt es in ganz Österreich, in Wien sehr viele, aber wirklich in ganz Österreich, von Wien bis nach Vorarlberg. Was sind jetzt die Vorteile von so einem Bizibus? Grundsätzlich ist es so, je früher Kinder lernen, mit dem Fahrrad unterwegs zu sein, umso stärker bleibt auch ihre Erfahrung, umso stärker sind sozusagen ihre Gewohnheiten, die sich dann entwickeln. Und es ist noch dazu einfach ein wunderbarer Start in den Tag. Gerade wenn es darum geht, eben den Weg in die Schule gemeinsam mit dem Fahrrad zu bewältigen, macht es einfach nicht nur Spaß, sondern es ist auch ein gutes Sicherheitstraining. Das heißt, Kinder können durch so eine gemeinsame Fahrt sich mit dem Straßenumfeld vertraut machen und sie lernen auch ihren Schulweg einfach auf eine andere Art und Weise kennen. Sie lernen auch zu erkennen, wo sind vielleicht Gefahrenstellen und wie kann ich die dann, wenn ich mal selbstständig und alleine mit dem Fahrrad unterwegs bin, wie kann ich die dann sicher und gut bewältigen. Bei Schülern und Schülerinnen ab 10 Jahren ist es ja so, dass sie bereits, sofern sie die Radfahrprüfung abgelegt haben, auch alleine mit dem Fahrrad fahren dürfen. Jüngere Schüler und Schülerinnen müssen dann eben begleitet werden. Und noch dazu ist es eben wirklich etwas, was uns ganz viele Eltern und Kinder berichten, dass sie sagen, wenn ich mit dem Fahrrad meinen Tag starte, dann sitze ich ganz anders in der ersten Stunde. Und ich kann das nur selbst bestätigen, wenn ich mit dem Fahrrad ins Büro fahre, dann sitze ich auch anders in den ersten Meetings und in den ersten Besprechungen. Es ist einfach wirklich angenehm und es führt einfach dazu, dass es noch dazu eben auch das Klima schont und gut ist für die Umwelt. Und zusätzlich steigt auch durch eben diesen verringerten Hol- und Bringbedarf mit den sogenannten Elterntaxis auch die Sicherheit im Schulumfeld. Wir haben es gerade vorher schon besprochen. Ja. Ein Thema, das ganz viele Menschen bewegt, wo sie sagen, ja, da muss sich was verbessern. Und gerade eben so ein aktiver Schulweg eben mit dem Fahrrad führt einfach dazu, dass die Selbstständigkeit und eben auch das Selbstvertrauen der Verkehrsteilnehmer von morgen sozusagen eben der Kinder dann auch verbessert wird. Kinder, die regelmäßig mit dem Fahrrad fahren, die können auch das Fahrrad besser beherrschen und lernen auch sehr schnell, sich dann zu konzentrieren, wenn ich eben am Fahrrad sitze. Und es macht wirklich das Fahrradfahren gemeinsam auf so eine Art und Weise sehr viel Spaß. Es ist sehr, sehr sicher noch dazu. Und das trägt eben dazu bei, dass die Kinder schon sich eben auch das Fahrrad für sich sozusagen auch gewinnen, wenn sie dann jugendlich werden, wenn sie dann erwachsen werden. Ja, also der Bizibus hat wirklich ein tolles, tolles Projekt. Ich möchte auch noch hinweisen, ich habe schon erwähnt, dass die viele Familien und Kinder unterwegs sind und sagen, sie wollen, dass sich was verbessert, auch für die Rad- und Verkehrsbedingungen. Und da gibt es eine gemeinsame Ausfahrt, die nennt sich Critical Mass. Critical Mass ist einfach eine sehr große gemeinsame Ausfahrt, wo Eltern und Familien, Kinder sagen, wir brauchen bessere Rahmenbedingungen fürs Fahrradfahren, wir brauchen mehr Sicherheit, weil wir eben wirklich entspannt sein wollen, weil wir sicher von A nach B kommen wollen. Und da gibt es in Wien die nächste am 30. Mai, aber es gibt in ganz Österreich jetzt im Mai und im Juni ganz viele solche Ausfahrten, also am 15. Mai in Wels, am 17. Mai in Hollabrunn, am 31. Mai in Burgersdorf, also wirklich in ganz Österreich. Mehr Infos dazu finden Sie auf criticalmass.at. Sehr zu empfehlen und es macht wirklich Spaß. Also ich war jetzt am letzten Wochenende mit meinem Sohn auch bei so einer Ausfahrt dabei, bei der Grätzl Critical Mass, und es hat einfach war so eine Freude für ihn, und ist auch einfach ganz schön zu sehen, wie schaut das eigentlich aus, wenn es plötzlich so viel Platz für Kinder gibt, wenn es plötzlich so viel Platz für Radfahrende gibt mit so einer gemeinsamen Ausfahrt. Also wirklich etwas ganz was Schönes. Ja, Sicherheit im Straßenverkehr ist einfach ein Thema, das viele, viele Faktoren hat. Das heißt, da geht es einerseits um Infrastruktur. Das heißt, wir fordern auch, und viele, viele Eltern, viele Familien fordern auch mehr sichere Radwege, die eben getrennt sind vom Autoverkehr. Oder wenn man gemeinsam mit dem Autoverkehr unterwegs ist, eben in sicheren Geschwindigkeiten. Das besagte Tempo 30 ist da ein Faktor. Und natürlich auch Sichtbarkeit, ja, also auch das ist nicht zu vernachlässigen. Natürlich ist es wichtig, dass, wenn Sie mit den Kindern unterwegs sind, dass Ihre Räder auch StVO-konform ausgestattet sind, mit allem, was dazugehört an Reflektoren und an Beleuchtung. Dazu finden Sie auch alle Informationen auf unserer Website radlobby.at, kann man sich sehr gut informieren. Und natürlich der zweite Faktor, der auch sozusagen der einfach auch wichtig ist, damit Kinder und Familien gut unterwegs sein können, ist eben dieser Faktor Bildung. Ja. Also Radfahrtrainings, sozusagen dieser Fahrradführerschein und die Ausbildung, die Möglichkeiten. Und auch ganz ein wesentlicher Faktor ist, finde ich, auch die Vorbildfunktion von Eltern. Ja. Also wenn Eltern und Erwachsene selbst regelmäßig mit dem Rad fahren und wenn sie diesen aktiven Lebensstil, wenn man so möchte, auch gut vorleben, dann inspiriert es natürlich auch Kinder. Und dann ist es natürlich auch so, dass Kinder selber eher aufs Rad steigen und diese ganzen vielen Vorteile abholen können. Und noch dazu haben wir natürlich auch noch die gesellschaftlichen Vorteile. Also es ist ja, Radfahren ist ja eine Lebensverlängerungskur, wenn man so möchte. Ja, also es gibt auch dieses Bild, dass man sagt, Radfahren ist wie eine Teleportation, weil das mehr an Leben, an gewonnener Lebenszeit, also eben dadurch, dass es lebensverlängernd ist, gewinne ich sozusagen hinten raus, und der Fahrtweg ist sozusagen, wie als wäre er gar nicht, als würde er gar nicht existieren. Also so quasi so teleportiere ich mich sozusagen. Ja. Also wirklich ein ganz ein schöner Faktor für Gesundheit und eben auch für die Umwelt. Gerade auch im Sinne der, weil ich weiß, natürlich viele Menschen hören auch zu, die vom Glauben bewegt sind, gerade auch im Sinne dieser Schöpfungsverantwortung. Ja. Also wir haben zum Beispiel auch in der päpstlichen Enzyklika Laudato Si, haben wir ja auch einen Hinweis, wo der Papst Franziskus wirklich auch sehr klare Worte gefunden hat und gesagt hat, diese Art und Weise, wie der Autoverkehr teilweise die Städte dominiert, ist nicht gesund für Mensch und Umwelt, und es ist gut, auch eben andere Formen von Mobilität zu finden. Und es gibt ja auch in vielen Pfarren zum Beispiel Schöpfungsverantwortliche. Wir sind jetzt zum Beispiel von der Erzdiözese, vom Umweltbüro eingeladen worden, als Radlobby zu sprechen im Juni. Das freut mich sehr, wo wir eben darum gebeten worden sind, ob wir nicht im Fest des Umweltbüros, es gibt eine 20-Jahre-Feier fürs Umweltbüro der Erzdiözese, eben einen Stand machen wollen, wo wir mit den Verantwortlichen aus den Pfarren ins Gespräch kommen. Es ist am 24. Juni im Erzbischöflichen Palais. Da gibt es einen Markt der Möglichkeiten, wo wir auch als Radlobby präsent sein werden und wo man einfach sich bei uns informieren kann, was braucht es dafür, damit vielleicht auch mehr Menschen mit dem Fahrrad vielleicht auch in den Gottesdienst fahren. Was braucht es überhaupt dafür, dass mehr Menschen aufs Fahrrad steigen? Und das ist natürlich auch etwas, was mich jetzt auch interessiert, wenn ich an die Hörer und Hörerinnen denke. Was bräuchte es denn, damit sie im Alltag mehr aufs Fahrrad steigen, damit sie das Fahrrad vielleicht öfter nutzen? Ja? Das würde mich sehr interessieren. Also vielleicht, wenn Sie uns anrufen wollen, freue mich, mit Ihnen ins Gespräch zu kommen und vielleicht können wir uns da in dieser Richtung ein bisschen austauschen. Weil es natürlich auch ganz praktische Tipps gerade gibt für Familien, für Eltern gibt, von eben der Fahrradwahl angefangen, eben mit den kindgerechten Rädern, über die ich schon gesprochen habe, bis zur Routenplanung, bis eben Sicherheitsfaktoren und bis eben auch Möglichkeiten, sich einzubringen, sich zu engagieren. Also das ist ja das Schöne und das ist auch irgendwie eine sehr große Qualität, finde ich, unserer Organisation, dass wir wirklich so viele Ehrenamtliche haben, so viele Aktive haben, die sagen, ja, ich möchte mich einbringen, ich möchte etwas dazu beitragen und ich möchte schauen, was es braucht an Lösungen, damit eben das Fahrradfahren im Alltag sicherer und entspannter für möglichst alle ist. Weil uns geht es ja nicht darum, sozusagen nur zu bemängeln und zu nörgeln und zu sagen, da und da haben wir ein Problem, sondern wir wollen ja gemeinsam an einer fahrradfreundlichen Zukunft, an einer fahrradfreundlichen Vision arbeiten, wo wirklich das Fahrradfahren ein sicheres und entspanntes Alltagsverkehrsmittel ist. Und davon bin ich überzeugt, weil ich glaube, das Fahrradfahren macht wirklich sehr viel Freude, ist wirklich ein wunderbares Verkehrsmittel.
0: Dankeschön, Valentin, für deine Ausführungen und die vielen Tipps, die du uns jetzt mitgegeben hast zum Radfahren mit Kindern unterwegs. Und jetzt freuen wir uns, liebe Zuhörer, wenn Sie anrufen, gerne auch die Frage aufgreifen, die Valentin Eisende uns gestellt hat. Was brauchen Sie, um mehr aufs Fahrrad zu steigen? Was hält Sie ab davon? Oder was tun Sie schon? Oder was hält Sie eben ab? Wir freuen uns, wenn Sie hier uns einfach von sich erzählen oder Fragen stellen rund ums Fahrrad. Alleine im Alltag oder eben mit den Kindern, kommen Sie dazu gerne mit Valentin ins Gespräch. 0720 578 578 von außerhalb Österreichs mit der Vorwahl 0043 720 578 578.

Wer Räder hat, der Radle, so der Titel der Sendung Lebenshilfe. Jetzt, wo wir einige Fahrradtipps schon gehört haben oder was man, wie man Kindern das Fahrradfahren beibringen kann, worauf man achten kann, von Valentin Eisendle von der Radlobby. Und jetzt laden wir Sie ein, liebe Zuhörer, anzurufen, Ihre Fragen zu stellen zum Thema oder eben auf die Frage einzugehen, die Valentin uns gestellt hat. Was brauchen Sie, um mehr aufs Fahrrad zu steigen? Ist das Sicherheit? Ist das das Fahrrad an sich? Was fehlt Ihnen da, um doch mehr mit dem Fahrrad unterwegs zu sein? Oder erzählen Sie uns einfach von Ihren Erfahrungen mit dem Fahrrad, auch mit den Kindern im Alltag unterwegs. 0720 578 578, die Nummer zu uns ins Studio.

Wo sind die Fahrradfreunde? Liebe Zuhörer, wir laden Sie ein, anzurufen, wenn Sie mit dem Rad unterwegs sind oder noch nicht. Dann erzählen Sie uns, warum Sie gerne Fahrrad fahren oder warum Sie nicht gerne Fahrrad fahren. 0720 578 578, die Nummer zu uns ins Studio. Ja, und auch natürlich erzählen Sie uns gerne von Ihren Erfahrungen mit den Kindern.

0: Und jetzt dürfen wir auch sofort Franziska aus Salzburg begrüßen, die zum Laufrad was sagen möchte. Bitte, Franziska.
1: Ja, mein kleiner Enkel, der ist jetzt schon fast 6,5 und der ist immer nur Laufrad gefahren. Aber er schaut die Füße mitten auf wieder auf diese, wie nennt man das, die Ablage. Mhm. Und vor 2 Wochen jetzt hat er das erste Mal das Fahrradfahren angefangen. Der ist gefahren, als wir waren nie was anderes da hätte, als wir Fahrradfahren mit den Pedale.
2: Ja.
1: Also da hat man so richtig gesehen, das ist einfach, der Knopf muss halt aufgehen. Das passt da sehr drauf.
2: Ja, danke, liebe Franziska. Es ist nämlich ganz genau so, wie Sie es sagen. Es ist so, dass das Laufrad so eine ganz wunderbare sozusagen Vorübung fürs ich sage jetzt mal, echte Fahrrad mit dem Pedalieren dann ist und dass es wirklich so ein spielerisches Erlernen möglich macht, wo man quasi jetzt gar nicht mit groß viel elterlichem Aufwand und großer Mühe sozusagen erst das Fahrradfahren vermitteln muss, sondern es ist wirklich ein spielerischer Übergang vom Laufrad zum Kinderfahrrad, ja, ganz genauso.
1: Mhm. Ja, und noch der Große, sein großer Bruder, der hat mit Stützen Radlfahren gelernt, der hat viel länger gebraucht, bis er das gekommen hat.
2: Ja, das mit den Stützrädern, das ist ja mittlerweile etwas in die Jahre gekommen, ist auch etwas, was sozusagen heutzutage nicht mehr empfohlen wird, weder von uns noch von Radfahrtrainern, Trainerinnen, weil man eben sieht, es, auch wenn sozusagen es anfangs vielleicht den Eindruck erweckt, dass die Kinder dann fahren können, es lädt nicht dazu ein, das Gleichgewicht wirklich gut zu üben, weil man eben sich dann zu sehr auf diese Stützräder verlässt und die Kinder dann eigentlich eben so, sagen wir mal, gut unterwegs sein können, aber es eigentlich nicht wirklich können. Und gerade da ist es eben so, dass man jetzt mittlerweile sagt, na, bitte lieber weglassen, bitte ohne Stützräder, bitte lieber davor ein Laufrad und es, weil das einfach der bessere Weg ist, um eben dieses Gleichgewicht, um diese Fahrradkompetenz sozusagen sich anzueignen, ja, genau.
1: Mhm, mhm. Darf ich nur was fragen, was mich stört, haben die E-Scooter.
0: Gut, das ist ein anderes Thema, ja, aber ist auch wichtig.
2: Genau, da könnte man natürlich auch lange drüber reden. E-Scooter ist mittlerweile einfach auch ein Teil der Mobilität und wir sind natürlich dafür, dass wir sagen, ja, es braucht ein gutes Miteinander, es braucht einfach so eine Art von Verkehr, wo alle gut miteinander auskommen und die E-Scooter, glaube ich, werden bleiben und wir müssen einfach einen gemeinsamen Weg finden, wie wir gut miteinander auskommen, ja, genau.
1: Okay, dann sage ich Dankeschön.
2: Ich sage danke für den Anruf.
0: Danke, Franziska. Ja, und auch Sie sind noch herzlich eingeladen anzurufen. Jetzt hören wir wieder Musik, damit Sie sich ganz aufs Anrufen konzentrieren können und Ihre Fragen stellen können oder eben uns erzählen können, wo Sie gerne mit dem Fahrrad unterwegs sind, wie Ihre Kinder oder Enkelkinder Fahrradfahren gelernt haben oder was Ihnen helfen würde, noch mehr aufs Fahrrad zu steigen. Rufen Sie an 0720 578 578 von außerhalb Österreichs mit der Vorwahl 0043 720 578 578.

0: Ja, bei dieser fröhlichen Musik radelt sich natürlich leicht und es ist auch gleich leichter, hier anzurufen. Wir begrüßen Waltraud mit ein paar Fragen. Bitte.
1: Ja, grüß Gott, das ist Waltraud. Habe ich das richtig verstanden vorhin in der Sendung, dass was vermutlich ein Elternteil neben den Kindern auf der Fahrbahn fahren darf? Ja. Ist das richtig so? Also einer, zwei werden es nicht sein dürfen, aber ein Elternteil darf neben dem Kind auf der Fahrbahn fahren, wenn er einen Fahrstreifen natürlich.
2: Genau, außer ja. Wenn es eine Schienenstraße ist, dann nicht, weil es einfach wegen dem Platz sich nicht ausgeht. Ja. Mhm. Aber grundsätzlich ja, genau.
1: Mhm. Aha, so ist es. Ja, also ein Kind, ein Erwachsener nebeneinander.
2: Ja, weil genau.
1: Es ist auch interessant als Autofahrer, das zu wissen.
2: Ja, es ist gerade so, dass man sehen auch immer wieder, dass das Miteinander dann am besten gelingt, wenn alle Beteiligten sozusagen sich die auch die Regeln gut kennen. Es gibt zum Beispiel solche Dinge wie

0: das wissen eben manche Autofahrer, Autofahrerinnen noch nicht und wundern sich dann, warum biegt er jetzt ab. Ist aber komplett legal, wenn dieses Schild angebracht ist und wenn eben dieser Halt eingehalten ist. Ja, genau.
1: Ja. Ja, abgesehen davon, dass es trotzdem für den Fahrradfahrer gefährlich sein kann.
0: Genau, immer unter der Voraussetzung, dass man eben darauf achtet, dass man weder sich noch andere gefährdet. Das ist die Bedingung, genau. Ja.
1: Genau, und die zweite Frage wäre noch gewesen, aber die hat sich jetzt eh schon beantwortet, mehr oder weniger, mit dem Abstand, 1,5 Meter Abstand zu halten. Mir passiert immer wieder als Fahrradfahrer, dass ich überholt werde von einem Auto, wenngleich mir Radfahrer entgegenkommen. Weil an und für sich, ja, hat der Autofahrer das Gefühl, da ist noch Platz genug, aber es ist sicher nicht Platz genug. Also mich schreckt es manchmal, wenn mich dann Autofahrer überholen und gleichzeitig kommen Radfahrer entgegen. Also das ist sowieso, das ist dann sicherlich verboten.
0: Ja, es kommt immer auf die konkrete Situation drauf an. Ich kann es jetzt nicht im Detail beantworten. Man müsste sich anschauen, handelt es sich eben um was für eine Art von Anlage sozusagen handelt es sich.
1: Naja, aber man kann schon mit dem beantworten, mehr oder weniger, wann für beide Radfahrer 1,5 Meter Sicherheitsabstand frei bleiben. Dann hat der Autofahrer die Möglichkeit zu überholen.
0: Ja, nur muss ich leider zu bedenken geben, dass dieses Gesetz auch einige Ausnahmen kennt. Also wie zum Beispiel, wenn wir uns auf einem Mehrzweckstreifen, also einem Fahrradstreifen, also als Radfahrende befinden, dann gelten diese 1,5 Meter wieder nicht. Wenn der Autofahrer langsamer als 30 km/h unterwegs ist, gelten diese 1,5 Meter auch leider nicht. Ja. Das sind Dinge, wo wir aus unserer Sicht auch noch einen Nachbesserungsbedarf sehen, aber aktuell ist das, was die Gesetzeslage hergibt. Ja. Davor war es überhaupt so, dass diese 1,5 bzw. 2 Meter gar nicht numerisch definiert waren, sondern nur sozusagen von einem ausreichenden Überholabstand die Rede war. Es ist jetzt schon ein Erfolg, dass man sagt, okay, wir haben jetzt die 1,5 Meter und es gibt ja gewisse Situationen, wo es gar nicht möglich ist, also wo ein Autofahrer eigentlich gar nicht überholen darf, legal. Nur, ja, leider haben wir halt diesen Änderungsbedarf und ich glaube, je mehr wir uns alle an die Regeln halten, desto besser gelingt das Miteinander und das ist auch wirklich in unserem Sinne, weil wir sagen, erst mit einem guten Miteinander ist der Verkehr für alle sicher und entspannt.
1: Ja. Genau. Gut, dann wäre das geklärt für mich.
0: Danke für den Anruf.
1: Danke sehr. Wiederhören.
2: Ja, und nun begrüßen wir noch Johanna mit seiner Frage zum Thema. Bitte, Johanna.
3: Alles gut. Nächstes Monat 87. Ich fahre seit 10, 15 Jahren mit dem E-Bike und bin seit Kindheitstagen fahre ich Rad. Ich fühle mich sehr sicher am Rad. Aber jetzt fängt schon an, also ich bin unsicher, wer die Autos an mir mehr waren auf meiner Seite und so. Was sagen Sie von einem Tretroller? Ich möchte einfach schneller unterwegs sein. Ich muss nämlich täglich zum Friedhof fahren, spritzen und einkaufen und so weiter. Und was halten Sie von einem Tretroller zum Beispiel für Kinder oder was?
0: Also meinen Sie einen nicht elektrischen Tretroller?
3: Nicht elektrisch natürlich.
0: Naja, also ein nicht elektrischer Tretroller ist natürlich etwas, mit dem man langsamer unterwegs ist und mit geringeren Geschwindigkeiten ist tendenziell auch die Sicherheit höher. Ich möchte aber zu bedenken geben, dass die kleinen Räder von Tretrollern haben natürlich nicht die Stabilität und nicht sozusagen die Geradlinigkeit eines Fahrrads, ja. Wenn Sie auf einem Fahrrad sitzen, wenn Sie seit Kindesalter mit dem Fahrrad unterwegs sind, wenn das Fahrrad etwas ist, wo Sie gewohnt sind, damit unterwegs zu sein und wenn Sie sich darauf sicher fühlen, dann bleiben Sie beim Fahrrad, würde ich Ihnen raten. Jedoch beim E-Bike gilt es immer zu bedenken, dass natürlich dann auch mit wenig Muskelkraft schon teilweise die Geschwindigkeiten sehr schnell mal höhere werden. Und gerade wenn wir uns die Unfallstatistiken anschauen, sind eben gerade Menschen höheren Alters mit E-Bikes sozusagen eine gefährdetere Gruppe als andere.
3: Ja, das stimmt, aber die wohnen leider am Berg.
0: Genau. Ja, aber es hängt immer von ihrem persönlichen Fahrverhalten ab. Also wenn sie eine gemäßigte Geschwindigkeit trotzdem haben und das Fahrrad mit der elektrischen Unterstützung nutzen, einfach um die Höhenmeter zu überwinden, dann ist es doch wunderbar. Also das Wichtigste ist, dass sie sich wohlfühlen, dass sie sich sicher fühlen und natürlich auch, dass

0: die Autofahrenden gut auf sie achten und sozusagen, dass es da eben keine, zu keinen Gefährdungen kommt. Ja, also ich ganz persönlich, kommt natürlich auf Sie drauf an, ja, aber ich denke mir, wenn Sie mit dem Fahrrad sich sicher fühlen, sich wohlfühlen, dann nutzen Sie das Fahrrad. Also es gibt viele Menschen, die in diesem Alter mit dem Fahrrad unterwegs sind, im Alltag, gerade eben, wenn es darum geht, eben Alltagswege zu erledigen, ja. Das Fahrrad ist ein wunderbares Verkehrsmittel.
1: Dankeschön, Johanna, für Ihren Anruf. Ich schaue auf die Uhr und deswegen möchte ich Ihnen, Valentin, gleich noch das Schlusswort für die Sendung geben, bitte.
0: Ja, also egal, ob Sie mit dem Fahrrad Ihre Kinder in den Kindergarten bringen oder in die Schule oder ob Sie mit dem ins Büro fahren oder auf die Universität oder zu einem anderen Treffen, achten Sie darauf, dass Sie gut unterwegs sind und bitte, gerade wenn Sie vielleicht mal im Auto sitzen, achten Sie auf die Kinder und Familien am Fahrrad. Ich glaube, das Fahrrad ist wirklich ein geniales Verkehrsmittel. Es macht so viel Freude, es macht so viel Spaß im Alltag. Es ist gesund und gerade egal, ob ich sozusagen ein Kind im Kindersitz habe, im Anhänger, oder am Transportfahrrad. Das Fahrrad ist ein tolles, geniales Verkehrsmittel. Nutzen Sie es. Es wird Ihnen Ihr Körper danken, Ihre Gesundheit und die Umwelt. Also, das Fahrrad hat wirklich sehr viele Vorteile. Genießen Sie das Fahrrad. Wie schon eingangs gesagt, es ist ein Urlaub im Alltag.
1: Dankeschön, lieber Valentin Eisendler von der Radlobby, heute zum Thema Fahrradfahren. Wer Räder hat, der Radler, so der Titel unserer Sendung Lebenshilfe. Danke für die Ausführungen, die Sicherheitshinweise und natürlich die Leidenschaft wieder neu aufs Fahrradfahren. 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Die Wiederholung hören Sie in der Nacht, morgen um 3.45 Uhr. So darf ich mich wieder verabschieden. Hier war Barbara Mutsam.

Liebe Hörerinnen und Hörer von Radio Maria, ich lade Sie nun zum Gebet der Vesper mit Regina Zühli ein. 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

Wir beten die Vesper vom Montag der sechsten Woche im Osterfestkreis. Der Hymnus ist auf Seite 256, die Psalmen auf Seite 744 und die Eigentexte vom Tag 438.

0: Hochgelobt sei der da kommt im Namen des Herrn. Halleluja. Mein Herz fließt über von froher Kunde. Ich weihe mein Lied dem König.
1: Meine Zunge gleicht dem Griffel des linken Schreibers. Du bist der Schönste von allen Menschen. Armut ist ausgegossen über deine Lippen. Darum hat Gott dich für immer gesegnet. Gürtet du hält dein Schwert um die Hüfte. Kleide dich in Hoheit und Herrlichkeit. Zieh aus mit Glück, kämpfe für Wahrheit und Recht. Furchtgebietende Taten soll dein rechter Arm dich lehren. Deine Pfeile sind scharf, dir unterliegen die Völker. Die Feinde des Königs verlieren den Mut. Dein Thron, du Göttlicher, steht für immer und ewig. Das Zepter deiner Herrschaft ist ein gerechtes Zepter.
0: Du liebst das Recht und hast das Unrecht. Darum hat Gott, dein Gott, dich gesalbt mit dem Öl der Freude. Wie keinen deiner Gefährten.
1: Von Myrrhe, Aloe und Cassia duften all deine Gewänder. Aus Elfenbeinhallen erfreut dich Saitenspiel.
0: Königstöchter gehen dir entgegen. Die Braut steht dir zur Rechten im Schmuck von Ophirgold.

0: Selig, die zum Hochzeitsmahl des Lammes geladen sind. Halleluja. Höre, Tochter, sieh her und neige dein Ohr.
1: Vergiss dein Volk und dein Vaterhaus. Der König verlangt nach deiner Schönheit. Er ist ja dein Herr, verneige dich vor ihm. Die Töchter von Tyrus kommen mit Gaben. Deine Gunst begehren die Edlen des Volkes. Die Königstochter ist herrlich geschmückt. Ihr Gewand ist durchwirkt mit Gold und Perlen. Man geleitet sie in buntgestickten Kleidern zum König. Jungfrauen sind ihr Gefolge. Ihre Freundinnen führt man zu dir, man geleitet sie mit Freude und Jubel. Sie ziehen ein in den Palast des Königs. An die Stelle deiner Väter treten einst deine Söhne. Du bestellst sie zu Fürsten im ganzen Land. Ich will deinen Namen

0: Selig, die zum Hochzeitsmahl des Lammes geladen sind. Halleluja.
1: Aus seiner Fülle haben wir alle empfangen, Gnade über Gnade. Halleluja. Gepriesen sei Gott.
0: Der Gott und Vater unseres Herrn Jesus Christus, er hat uns mit allen Segen seines Geistes gesegnet. Durch unsere Gemeinschaft mit Christus im Himmel, denn in ihm hat er uns erwählt vor der Erschaffung der Welt, damit wir heilig und untadelig leben vor Gott. Er hat uns aus Liebe im Voraus dazu bestimmt, seine Söhne zu werden durch Jesus Christus und zu ihm zu gelangen nach seinem gnädigen Willen, zum Lob seiner herrlichen Gnade. Er hat sie uns geschenkt in seinem geliebten Sohn. Durch sein Blut haben wir die Erlösung, die Vergebung der Sünden. Nach dem Reichtum seiner Gnade, durch sie hat er uns reich beschenkt, mit aller Weisheit und Einsicht, und hat uns das Geheimnis seines Willens kundgetan, wie er es gnädig im Voraus bestimmt hat, die Fülle der Zeiten heraufzuführen in Christus. Und alles, was im Himmel und auf Erden ist, in ihm zu vereinen.

0: Wir haben einen hohen Priester, der sich zur Rechten des Thrones der Majestät im Himmel gesetzt hat, als Diener des Heiligtums und des wahren Zeltes, das der Herr selbst aufgeschlagen hat, nicht etwa ein Mensch. Denn jeder hohe Priester wird eingesetzt, um Gaben und Opfer darzubringen. Der Herr ist den Jüngern erschienen. Halleluja, Halleluja.
1: Der Herr ist den Jüngern erschienen. Halleluja, Halleluja.
0: Sie sahen ihn und freuten sich.
1: Halleluja, Halleluja.
0: Ehre sei dem Vater und dem Sohn und dem Heiligen Geist.
1: Der Herr ist den Jüngern erschienen. Halleluja, Halleluja.
2: Liebe Schwestern und Brüder, wenn man ein Opfer darbringen will, braucht man vor allem drei Dinge dazu. Eben eine Opfergabe und dann jemanden, der diese Opfergabe sozusagen bevollmächtigt, Gott darbringt und einen Ort, wo dieses Opfer dann Gott dargebracht wird von einem Priester. Wir bekennen, dass bei Jesus diese drei Elemente eines Opfers zusammenfallen. Er selbst ist der Priester, der Altar und das Opferlamm, so heißt es in einer Präfation der Osterzeit. Jesus ist der Altar, auf dem dieses Opfer dargebracht wird. Er ist der Priester, weil er selbst sich darbringt, und er ist die Opfergabe. Die Opfergabe ist sein Leib, den er für uns hingibt, sein Blut, das er für uns vergießt. Aber jedes Opfer hat im Letzten noch ein viertes Element, das dem Ganzen den Sinn gibt, und das ist eben der Sinn, der Logos, warum man ein Opfer darbringt. Wir wissen, dass dieser Sinn oder das ist letzte Ursache, warum das Opfer Christi dargebracht wird, die unendliche Liebe Gottes ist, der uns erlösen will und durch den wir wieder den Zugang haben zum Vater. Christus ist Altar, Priester und Opferlamm. Er hat sich, so steht es im Katechismus, mit jedem von uns vereinigt. Das Opfer, das er darbringt, ist nicht isoliert von der Menschheit, sondern er hat uns alle in dieses Opfer mitgenommen. Stellvertretend für uns, aber nicht nur sozusagen als Fremder, sondern als einer von uns, der sich mit jedem Menschen, der je gelebt hat und je leben wird, vereint hat in seiner Menschwerdung. Und darum ist das Opfer Christi unser Opfer, das Opfer der Menschheit, mit dem die Menschheit mit Gott versöhnt wird, in der Person Jesu Christi, der wahrer Mensch und wahrer Gott ist und deswegen Empfänger und Geber des Opfers selber ist. Es ist ein ungeheures Geheimnis unseres Glaubens, von dem eben heute in dieser Lesung aus dem Hebräerbrief die Rede war. Er ist unser hoher Priester, einer von uns und zugleich einer der Dreifaltigkeit. Und die Opfergabe ist die Liebe, die alles Begreifen übersteigt. Eine Liebe, die ganz von Gott kommt, eine Liebe, die die ganze Liebe der Menschheit vereint und zur Opfergabe an den Vater macht. Wie dankbar, wie froh müssen wir sein für dieses Opfer Christi, durch das wir erlöst sind. Amen.
3: Wenn der Geist der Wahrheit kommt, der vom Vater ausgeht, dann wird er Zeugnis geben für mich und auch ihr werdet Zeugen sein. Halleluja.
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0: Wenn der Geist der Wahrheit kommt, der vom Vater ausgeht, dann wird er Zeugnis geben für mich. Und auch ihr werdet Zeugen sein. Halleluja.
1: Lasst uns beten zu Jesus Christus, der durch seine Auferstehung die Welt gerettet hat.
0: Du König der Herrlichkeit, höre uns.
2: Du bist mit den Jüngern den Weg nach Emmaus gegangen. Begleite deine Kirche auf dem Weg ihrer Pilgerschaft.
0: Du König der Herrlichkeit, höre uns.
2: Überlass deine Gläubigen nicht der Trägheit ihres Herzens. Rütte sie auf, dass sie aus dem Glauben leben.
0: Du König der Herrlichkeit, höre uns.
2: Erbarme dich derer, die dich noch nicht erkannt haben. Gib dich zu erkennen, damit sie dich aufnehmen, ihren Erlöser.
0: Du König der Herrlichkeit, höre uns.
2: Durch das Opfer deines Lebens hast du die Menschen mit Gott versöhnt. Schenke den Völkern deinen Frieden.
0: Du König der Herrlichkeit, höre uns.
2: Wir bitten dich für unsere Verstorbenen. Lass ihnen das Licht deiner Herrlichkeit leuchten.
0: Du König der Herrlichkeit, höre uns.
1: Vater unser im Himmel, geheiligt werde dein Name,
0: dein Reich komme, dein Wille geschehe, wie im Himmel, so auf Erden. Unser tägliches Brot gib uns heute und vergib uns unsere Schuld, wie auch wir vergeben unseren Schuldigern. Und führe uns nicht in Versuchung, sondern erlöse uns von den Bösen.
1: Barmherziger Gott, gib das die Gnade, die wir in der Feier der österlichen Geheimnisse empfangen haben, durch alle Tage unseres Lebens fruchtbar bleibt. Darum bitten wir durch Jesus Christus, deinen Sohn, unseren Herrn und Gott, der in der Einheit des Heiligen Geistes mit dir lebt und herrscht in alle Ewigkeit.
0: Amen.
1: Der Herr sei mit euch.
0: Und mit deinem Geist.
1: Es segne euch der allmächtige Gott, der Vater und der Sohn und der Heilige Geist.
0: Amen.
1: Geht hin in Frieden.
0: Dank sei Gott für dich.

0: Freu dich und frohlocke, Jungfrau Maria. Halleluja.
1: Denn der Herr ist wahrhaft auferstanden. Halleluja.
0: Lasset uns beten. Allmächtiger Gott, durch die Auferstehung deines Sohnes, unseres Herrn Jesus Christus, hast du die Welt mit Jubel erfüllt. Lass uns durch seine jungfräuliche Mutter Maria zur unvergänglichen Osterfreude gelangen. Darum bitten wir durch ihn, Christus, unseren Herrn.
1: Amen.
0: Herr, gib unseren Verstorbenen die ewige Ruhe.
1: Und das selige Licht leuchte ihnen.
0: Herr, lass sie ruhen in Frieden.
1: Amen.
0: Maria, Sitz der Weisheit.
1: Bitte für uns.

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Hallihallo und herzlich willkommen zur Hallo Kinder Radiosendung mit und von uns Kiesis. Ich bin die Anna, freue mich sehr, dass du heute wieder mit dabei bist und zuhörst. Und gleich zu Beginn wollen wir gemeinsam unseren Glauben bekennen, wollen sagen, ja, wir glauben an dich, du cooler großer Gott. Musik ab!

Ja, das glaube ich. Groß ist Gott. Jetzt lade ich euch ein, mit mir gemeinsam das Kisi zu beten. Himmlischer Vater, du liebst alle Menschen, in besonderer Weise die Kinder. Du liebst mich. Ich danke dir dafür. Danke für meine Familie und für alle, die zu Kisi gehören und gehörten. Lass uns dich heute besser kennenlernen. Hier bin ich Herr. Mit dir werde ich heute meine Gaben einsetzen und deine gute Nachricht weitergeben. Komm, Heiliger Geist, wirke in mir. Segne alle Kisis und alle Hörer und Hörerinnen von Radio Maria. Gelobt sei Jesus Christus in Ewigkeit. Amen. Ja, schön, dass du heute zuhörst zum Thema Geliebt, gewollt und fröhlich, der Titel unserer neuen Kisi-CD. Und ich sag's euch, ich war vorher mit dem Auto unterwegs und da habe ich diese Lieder angehört und ich finde, es sind echt wirklich super cool. Ich kann Gott echt so krass spüren durch diese Lieder und seine Gegenwart so bewusst wahrnehmen. Und das finde ich immer so cool. Die Zusammenarbeit von der Birgit und dem Heiligen Geist, dass da solche Lieder entstehen, wo echt Gott Lob gesungen wird und er so erfahrbar und irgendwie auch angreifbar wird. Es ist eine Messreihe, also Lieder für die Heilige Messe. Und ich spanne euch nicht länger auf die Folter. Wir wollen uns gleich das erste Lied dieser neuen CD anhören. Das heißt Aber. Musik ab.

Genau, ein richtig cooles Lied. Abba, unser Papa, du bist wunderbar. Und ich finde ja auch, das wirklich Coole an diesen Liedern ist, dass die Birgit ja da immer Bibelstellen verwendet und wir da ja quasi einfach die Bibel singen. Wie cool, wenn wir da Gottes Wort nicht nur lesen, sondern einfach so aussingen, unserem Gott zu und in diese Welt hinein. Richtig, richtig cool. Ich habe zwei Lieblingslieder von dieser neuen CD. Eines ist das Gabenbereitungslied, was ich einfach so, so schön finde. Und das wollen wir jetzt auch gleich weiter anhören. Das hat den Titel Das Brot, das wir bringen. Musik

Ja, wir dürfen Zeugen dieses Wunders sein, dürfen wir wirklich sein bei jeder heiligen Messe. Und ich finde, das kommt in diesem Lied auch so schön raus, dass wir Zeugen sind von dem Wunder, dass hier das bei der heiligen Messe passiert, dass das Brot zu dem Leib von Jesus wird und der Wein zum Blut von Jesus. Ein Lied geht sich noch aus, nämlich wir haben wieder ein Vater Unser vertont, was auch ein wirklich schönes, cooles Lied ist. Und das gibt es jetzt auch noch. Vater Unser Vater, Musik ab.

Amen, was für ein cooles Vater unser Lied, unser Vater im Himmel. Wir haben das schon beim letzten Sommerfest, dieses Sommerfest zum ersten Mal gesungen, gibt auch schon Bewegungen dazu. Also wenn du bald mal bei irgendeiner Kiese-Veranstaltung dabei bist, wirst du sicher diese Lieder schon mit uns singen und tanzen. Und wenn du auch noch wissen willst, wie die anderen auf dieser CD sind, 15 Lieder, wir haben jetzt nur 3 davon gehört, wie diese anderen Lieder froh erklingen, dann kannst du dir gerne diese neue CD kaufen oder downloaden in unserem Kiese-Online-Shop. Geliebt, gewollt und fröhlich. Lieder für Gott, unseren Vater im Himmel, der jeden Lobpreis von uns verdient und der sich einfach so freut, wenn wir für ihn singen und tanzen und ihm mit unserer Stimme ehren und der da einfach vielen Lobpreis machen. So, so cool. So schön, dass du heute zugehört hast. Leider ist unsere Sendung schon wieder am Ende. Ich wünsche euch voll die schöne Woche. Seid ganz fest gesegnet. Es kommt jetzt noch das Segenslied für euch. Und dann bis nächste Woche. Tschüss.

Liebe Hörerfamilie von Radio Maria, jetzt ist es 18.20 Uhr. In unserer Gebetszeit betrachten wir nun die freudenreichen Geheimnisse des Rosenkranzes und ich lade Sie ein, mit mir ein Gesetzchen zu beten. Auch wenn Sie noch nie angerufen haben, wählen Sie die Nummer 0720 578 578 und beten Sie mit mir. Von außerhalb Österreichs wählen Sie 0043 720 578 578. Auch die Kinder sind herzlich eingeladen, mitzubeten. Am Mikrofon im Studio Amstetten, Edeltraud Korner.

0: Und so beginnen wir im Namen des Vaters und des Sohnes und des Heiligen Geistes. Amen. Ich glaube an Gott, den Vater, den Allmächtigen, den Schöpfer des Himmels und der Erde und an Jesus Christus, seinen eingeborenen Sohn, unseren Herrn, empfangen durch den Heiligen Geist, geboren von der Jungfrau Maria, gelitten unter Pontius Pilatus, gekreuzigt, gestorben und begraben, hinabgestiegen in das Reich des Todes, am dritten Tage auferstanden von den Toten, aufgefahren in den Himmel. Er sitzt zur Rechten Gottes des allmächtigen Vaters. Von dort wird er kommen, zu richten die Lebenden und die Toten.
1: Ich glaube an den Heiligen Geist, die heilige katholische Kirche, Gemeinschaft der Heiligen, Vergebung der Sünden, Auferstehung der Toten und das ewige Leben. Amen.
0: Vater unser im Himmel, geheiligt werde dein Name, dein Reich komme, dein Wille geschehe, wie im Himmel, so auf Erden.
1: Unser tägliches Brot gib uns heute und vergib uns unsere Schuld, wie auch wir vergeben unseren Schuldigern. Und führe uns nicht in Versuchung, sondern erlöse uns von dem Bösen. Amen.
0: Gegrüßet seist du, Maria, voller Gnade, der Herr ist mit dir. Du bist gebenedeit unter den Frauen und gebenedeit ist die Frucht deines Leibes, Jesus, der in uns den Glauben vermehre.
1: Heilige Maria, Mutter Gottes, bitte für uns Sünder, jetzt und in der Stunde unseres Todes. Amen.
0: Gegrüßet seist du, Maria, voller Gnade, der Herr ist mit dir. Du bist gebenedeit unter den Frauen, und gebenedeit ist die Frucht deines Leibes, Jesus, der in uns die Hoffnung stärke.
1: Heilige Maria, Mutter Gottes, bitte für uns Sünder, jetzt und in der Stunde unseres Todes. Amen.
0: Gegrüßet seist du, Maria, voller Gnade, der Herr ist mit dir. Du bist gebenedeit unter den Frauen, und gebenedeit ist die Frucht deines Leibes, Jesus, der in uns die Liebe entzünde.
1: Heilige Maria, Mutter Gottes, bitte für uns Sünder, jetzt und in der Stunde unseres Todes. Amen.
0: Ehre sei dem Vater und dem Sohn und dem Heiligen Geist.
1: Wie im Anfang, so auch jetzt und alle Zeit und in Ewigkeit. Amen. O mein Jesus, verzeih uns unsere Sünden, bewahre uns vor dem Feuer der Hölle, führe alle Seelen in den Himmel, besonders jene, die deiner Barmherzigkeit

0: Erstes freudenreiches Geheimnis. Jesus, den du, Jungfrau, vom Heiligen Geist empfangen hast. Vater unser im Himmel, geheiligt werde dein Name, dein Reich komme, dein Wille geschehe, wie im Himmel, so auf Erden.
1: Unser tägliches Brot gib uns heute und vergib uns unsere Schuld, wie auch wir vergeben unseren Schuldigern. Und führe uns nicht in Versuchung, sondern erlöse uns von dem Bösen. Amen.
0: Gegrüßet seist du, Maria, voller Gnade, der Herr ist mit dir. Du bist gebenedeit unter den Frauen, und gebenedeit ist die Frucht deines Leibes, Jesus, den du, Jungfrau, vom Heiligen Geist empfangen hast.
1: Heilige Maria, Mutter Gottes, bitte für uns Sünder, jetzt und in der Stunde unseres Todes. Amen.
0: Gegrüßet seist du, Maria, voller Gnade, der Herr ist mit dir. Du bist gebenedeit unter den Frauen, und gebenedeit ist die Frucht deines Leibes, Jesus, den du, Jungfrau, vom Heiligen Geist empfangen hast.
1: Heilige Maria, Mutter Gottes, bitte für uns Sünder, jetzt und in der Stunde unseres Todes. Amen.
0: Gegrüßet seist du, Maria, voller Gnade, der Herr ist mit dir. Du bist gebenedeit unter den Frauen, und gebenedeit ist die Frucht deines Leibes, Jesus, den du, Jungfrau, vom Heiligen Geist empfangen hast.
1: Heilige Maria, Mutter Gottes, bitte für uns Sünder, jetzt und in der Stunde unseres Todes. Amen.
0: Gegrüßet seist du, Maria, voller Gnade, der Herr ist mit dir. Du bist gebenedeit unter den Frauen, und gebenedeit ist die Frucht deines Leibes, Jesus, den du, Jungfrau, vom Heiligen Geist empfangen hast.
1: Heilige Maria, Mutter Gottes, bitte für uns Sünder, jetzt und in der Stunde unseres Todes. Amen.
0: Gegrüßet seist du, Maria, voller Gnade, der Herr ist mit dir. Du bist gebenedeit unter den Frauen, und gebenedeit ist die Frucht deines Leibes, Jesus, den du, Jungfrau, vom Heiligen Geist empfangen hast.
1: Heilige Maria, Mutter Gottes, bitte für uns Sünder, jetzt und in der Stunde unseres Todes. Amen.
0: Gegrüßet seist du, Maria, voller Gnade, der Herr ist mit dir. Du bist gebenedeit unter den Frauen, und gebenedeit ist die Frucht deines Leibes, Jesus, den du, Jungfrau, vom Heiligen Geist empfangen hast.
1: Heilige Maria, Mutter Gottes, bitte für uns Sünder, jetzt und in der Stunde unseres Todes. Amen.
0: Gegrüßet seist du, Maria, voller Gnade, der Herr ist mit dir. Du bist gebenedeit unter den Frauen, und gebenedeit ist die Frucht deines Leibes, Jesus, den du, Jungfrau, vom Heiligen Geist empfangen hast.
1: Heilige Maria, Mutter Gottes, bitte für uns Sünder, jetzt und in der Stunde unseres Todes. Amen.
0: Gegrüßet seist du, Maria, voller Gnade, der Herr ist mit dir. Du bist gebenedeit unter den Frauen, und gebenedeit ist die Frucht deines Leibes, Jesus, den du, Jungfrau, vom Heiligen Geist empfangen hast.
1: Heilige Maria, Mutter Gottes, bitte für uns Sünder, jetzt und in der Stunde unseres Todes. Amen.
0: Gegrüßet seist du, Maria, voller Gnade, der Herr ist mit dir. Du bist gebenedeit unter den Frauen, und gebenedeit ist die Frucht deines Leibes, Jesus, den du, Jungfrau, vom Heiligen Geist empfangen hast.
1: Heilige Maria, Mutter Gottes, bitte für uns Sünder, jetzt und in der Stunde unseres Todes. Amen.
0: Gegrüßet seist du, Maria, voller Gnade, der Herr ist mit dir. Du bist gebenedeit unter den Frauen, und gebenedeit ist die Frucht deines Leibes, Jesus, den du, Jungfrau, vom Heiligen Geist empfangen hast.
1: Heilige Maria, Mutter Gottes, bitte für uns Sünder, jetzt und in der Stunde unseres Todes. Amen.
0: Ehre sei dem Vater und dem Sohn und dem Heiligen Geist.
1: Wie im Anfang, so auch jetzt und alle Zeit und in Ewigkeit. Amen. O mein Jesus, verzeih uns unsere Sünden, bewahre uns vor dem Feuer der Hölle, führe alle Seelen in den Himmel, besonders jene, die deiner Barmherzigkeit am meisten bedürfen. Amen.

0: Zweites freudenreiches Geheimnis, Jesus, den du Jungfrau zu Elisabeth getragen hast.
1: Vater unser im Himmel, geheiligt werde dein Name, dein Reich komme, dein Wille geschehe, wie im Himmel, so auf Erden.
0: Unser tägliches Brot gib uns heute und vergib uns unsere Schuld, wie auch wir vergeben unseren Schuldigern. Und führe uns nicht in Versuchung, sondern erlöse uns von dem Bösen. Amen.
1: Gegrüßet seist du, Maria, voll der Gnade, der Herr ist mit dir. Du bist gebenedeit unter den Frauen. Und gebenedeit ist die Frucht deines Leibes, Jesus, den du Jungfrau zu Elisabeth getragen hast.
0: Heilige Maria, Mutter Gottes, bitte für uns Sünder, jetzt und in der Stunde unseres Todes. Amen.
1: Gegrüßet seist du, Maria, voll der Gnade, der Herr ist mit dir. Du bist gebenedeit unter den Frauen. Und gebenedeit ist die Frucht deines Leibes, Jesus, den du, Jungfrau zu Elisabeth, getragen hast.
0: Heilige Maria, Mutter Gottes, bitte für uns Sünder, jetzt und in der Stunde unseres Todes. Amen.
1: Gegrüßet seist du, Maria, voll der Gnade, der Herr ist mit dir. Du bist gebenedeit unter den Frauen, und gebenedeit ist die Frucht deines Leibes, Jesus, den du, o Jungfrau, zu Elisabeth getragen hast.
0: Heilige Maria, Mutter Gottes, bitte für uns Sünder, jetzt und in der Stunde unseres Todes. Amen.
1: Gegrüßet seist du, Maria, voll der Gnade, der Herr ist mit dir. Du bist gebenedeit unter den Frauen, und gebenedeit ist die Frucht deines Leibes, Jesus, den du, o Jungfrau, zu Elisabeth getragen hast.
0: Heilige Maria, Mutter Gottes, bitte für uns Sünder, jetzt und in der Stunde unseres Todes. Amen.
1: Gegrüßet seist du, Maria, voll der Gnade, der Herr ist mit dir. Du bist gebenedeit unter den Frauen, und gebenedeit ist die Frucht deines Leibes, Jesus, den du, o Jungfrau zu Elisabeth, getragen hast.
0: Heilige Maria, Mutter Gottes, bitte für uns Sünder, jetzt und in der Stunde unseres Todes. Amen.
1: Gegrüßet seist du, Maria, voll der Gnade, der Herr ist mit dir. Du bist gebenedeit unter den Frauen, und gebenedeit ist die Frucht deines Leibes, Jesus, den du, o Jungfrau, zu Elisabeth getragen hast.
0: Heilige Maria, Mutter Gottes, bitte für uns Sünder, jetzt und in der Stunde unseres Todes. Amen.
1: Gegrüßet seist du, Maria, voll der Gnade, der Herr ist mit dir. Du bist gebenedeit unter den Frauen, und gebenedeit ist die Frucht deines Leibes, Jesus, den du, Jungfrau zu Elisabeth, getragen hast.
0: Heilige Maria, Mutter Gottes, bitte für uns Sünder, jetzt und in der Stunde unseres Todes. Amen.
1: Gegrüßet seist du, Maria, voll der Gnade, der Herr ist mit dir. Du bist gebenedeit unter den Frauen, und gebenedeit ist die Frucht deines Leibes, Jesus, den du, Jungfrau, zu Elisabeth getragen hast.
0: Heilige Maria, Mutter Gottes, bitte für uns Sünder, jetzt und in der Stunde unseres Todes. Amen.
1: Gegrüßet seist du, Maria, voll der Gnade, der Herr ist mit dir. Du bist gebenedeit unter den Frauen, und gebenedeit ist die Frucht deines Leibes, Jesus, den du, Jungfrau, zu Elisabeth getragen hast.
0: Heilige Maria, Mutter Gottes, bitte für uns Sünder, jetzt und in der Stunde unseres Todes. Amen.
1: Gegrüßet seist du, Maria, voll der Gnade, der Herr ist mit dir. Du bist gebenedeit unter den Frauen, und gebenedeit ist die Frucht deines Leibes, Jesus, den du, o Jungfrau, zu Elisabeth getragen hast.
0: Heilige Maria, Mutter Gottes, bitte für uns Sünder, jetzt und in der Stunde unseres Todes. Amen.
1: Ehre sei dem Vater und dem Sohn und dem Heiligen Geist.
0: Wie im Anfang, so auch jetzt und alle Zeit und in Ewigkeit. Amen.
1: O mein Jesus, verzeih uns unsere Sünden, bewahre uns vor dem Feuer der Hölle, führe alle Seelen den Himmel, besonders jene, die deiner Barmherzigkeit am meisten bedürfen.

0: Drittes freudenreiches Geheimnis, Jesus, den du, Jungfrau, zu Bethlehem geboren hast. Vater unser im Himmel, geheiligt werde dein Name, dein Reich komme, dein Wille geschehe, wie im Himmel, so auf Erden.
1: Unser tägliches Brot gib uns heute und vergib uns unsere Schuld, wie auch wir vergeben unseren Schuldigern. Und führe uns nicht in Versuchung, sondern erlöse uns von dem Bösen. Amen.
0: Gegrüßet seist du, Maria, voll der Gnade, der Herr ist mit dir. Du bist gebenedeit unter den Frauen, und gebenedeit ist die Frucht deines Leibes, Jesus, den du, Jungfrau, zu Bethlehem geboren hast.
1: Heilige Maria, Mutter Gottes, bitte für uns Sünder, jetzt und in der Stunde unseres Todes. Amen.
0: Gegrüßet seist du, Maria, voll der Gnade, der Herr ist mit dir. Du bist gebenedeit unter den Frauen, und gebenedeit ist die Frucht deines Leibes, Jesus, den du, Jungfrau, zu Bethlehem geboren hast.
1: Heilige Maria, Mutter Gottes, bitte für uns Sünder, jetzt und in der Stunde unseres Todes. Amen.
0: Gegrüßet seist du, Maria, voller Gnade, der Herr ist mit dir. Du bist gebenedeit unter den Frauen, und gebenedeit ist die Frucht deines Leibes, Jesus, den du, Jungfrau, zu Bethlehem geboren hast.
1: Heilige Maria, Mutter Gottes, bitte für uns Sünder, jetzt und in der Stunde unseres Todes. Amen.
0: Gegrüßet seist du, Maria, voller Gnade, der Herr ist mit dir. Du bist gebenedeit unter den Frauen, und gebenedeit ist die Frucht deines Leibes, Jesus, den du, Jungfrau, zu Bethlehem geboren hast.
1: Heilige Maria, Mutter Gottes, bitte für uns Sünder, jetzt und in der Stunde unseres Todes. Amen.
0: Gegrüßet seist du, Maria, voll der Gnade, der Herr ist mit dir. Du bist gebenedeit unter den Frauen, und gebenedeit ist die Frucht deines Leibes, Jesus, den du, Jungfrau, zu Bethlehem geboren hast.
1: Heilige Maria, Mutter Gottes, bitte für uns Sünder, jetzt und in der Stunde unseres Todes. Amen.
0: Gegrüßet seist du, Maria, voll der Gnade, der Herr ist mit dir. Du bist gebenedeit unter den Frauen, und gebenedeit ist die Frucht deines Leibes, Jesus, den du, Jungfrau, zu Bethlehem geboren hast.
1: Heilige Maria, Mutter Gottes, bitte für uns Sünder, jetzt und in der Stunde unseres Todes. Amen.
0: Gegrüßet seist du, Maria, voll der Gnade, der Herr ist mit dir. Du bist gebenedeit unter den Frauen, und gebenedeit ist die Frucht deines Leibes, Jesus, den du, Jungfrau, zu Bethlehem geboren hast.
1: Heilige Maria, Mutter Gottes, bitte für uns Sünder, jetzt und in der Stunde unseres Todes. Amen.
0: Gegrüßet seist du, Maria, voll der Gnade, der Herr ist mit dir. Du bist gebenedeit unter den Frauen, und gebenedeit ist die Frucht deines Leibes, Jesus, den du, Jungfrau, zu Bethlehem geboren hast.
1: Heilige Maria, Mutter Gottes, bitte für uns Sünder, jetzt und in der Stunde unseres Todes. Amen.
0: Gegrüßet seist du, Maria, voll der Gnade, der Herr ist mit dir. Du bist gebenedeit unter den Frauen, und gebenedeit ist die Frucht deines Leibes, Jesus, den du, Jungfrau, zu Bethlehem geboren hast.
1: Heilige Maria, Mutter Gottes, bitte für uns Sünder, jetzt und in der Stunde unseres Todes. Amen.
0: Gegrüßet seist du, Maria, voll der Gnade, der Herr ist mit dir. Du bist gebenedeit unter den Frauen, und gebenedeit ist die Frucht deines Leibes, Jesus, den du, Jungfrau, zu Bethlehem geboren hast.
1: Heilige Maria, Mutter Gottes, bitte für uns Sünder, jetzt und in der Stunde unseres Todes. Amen.
0: Ehre sei dem Vater und dem Sohn und dem Heiligen Geist.
1: Wie im Anfang, so auch jetzt und alle Zeit und in Ewigkeit. Amen. O mein Jesus, verzeih uns unsere Sünden, bewahre uns vor dem Feuer der Hölle, führe alle Seelen in den Himmel, besonders jene, die deiner Barmherzigkeit am meisten bedürfen. Amen.

0: Viertes freudenreiches Geheimnis, Jesus, den du, Jungfrau, im Tempel aufgeopfert hast.
1: Vater unser im Himmel, geheiligt werde dein Name, dein Reich komme, dein Wille geschehe, wie im Himmel, so auf Erden.
0: Unser tägliches Brot gib uns heute und vergib uns unsere Schuld, wie auch wir vergeben unseren Schuldigern. Und führe uns nicht in Versuchung, sondern erlöse uns von dem Bösen. Amen.
1: Gegrüßt seist du, Maria, voller Gnade, der Herr ist mit dir. Du bist gebenedeit unter den Frauen. Gebenedeit ist die Frucht deines Leibes, Jesus, den du, Jungfrau, im Tempel aufgeopfert hast.
0: Heilige Maria, Mutter Gottes, bitte für uns Sünder, jetzt und in der Stunde unseres Todes. Amen.
1: Gegrüßt seist du, Maria, voller Gnade, der Herr ist mit dir. Du bist gebenedeit unter den Frauen. Gebenedeit ist die Frucht deines Leibes, Jesus, den du, Jungfrau, im Tempel aufgeopfert hast.
0: Heilige Maria, Mutter Gottes, bitte für uns Sünder, jetzt und in der Stunde unseres Todes. Amen.
1: Gegrüßt seist du, Maria, voller Gnade, der Herr ist mit dir. Du bist gebenedeit unter den Frauen. Gebenedeit ist die Frucht deines Leibes, Jesus, den du, Jungfrau, im Tempel aufgeopfert hast.
0: Heilige Maria, Mutter Gottes, bitte für uns Sünder, jetzt und in der Stunde unseres Todes. Amen.
1: Gegrüßt seist du, Maria, voller Gnade, der Herr ist mit dir. Du bist gebenedeit unter den Frauen und gebenedeit ist die Frucht deines Leibes, Jesus, den du, Jungfrau, im Tempel aufgeopfert hast.
0: Heilige Maria, Mutter Gottes, bitte für uns Sünder, jetzt und in der Stunde unseres Todes. Amen.
1: Gegrüßt seist du, Maria, voller Gnade, der Herr ist mit dir. Du bist gebenedeit unter den Frauen und gebenedeit ist die Frucht deines Leibes, Jesus, den du, Jungfrau, im Tempel aufgeopfert hast.
0: Heilige Maria, Mutter Gottes, bitte für uns Sünder, jetzt und in der Stunde unseres Todes. Amen.
1: Gegrüßt seist du, Maria, voller Gnade, der Herr ist mit dir. Du bist gebenedeit unter den Frauen und gebenedeit ist die Frucht deines Leibes, Jesus, den du, Jungfrau, im Tempel aufgeopfert hast.
0: Heilige Maria, Mutter Gottes, bitte für uns Sünder, jetzt und in der Stunde unseres Todes. Amen.
1: Gegrüßt seist du, Maria, voller Gnade, der Herr ist mit dir. Du bist gebenedeit unter den Frauen und gebenedeit ist die Frucht deines Leibes, Jesus, den du, Jungfrau, im Tempel aufgeopfert hast.
0: Heilige Maria, Mutter Gottes, bitte für uns Sünder, jetzt und in der Stunde unseres Todes. Amen.
1: Gegrüßt seist du, Maria, voller Gnade, der Herr ist mit dir. Du bist gebenedeit unter den Frauen und gebenedeit ist die Frucht deines Leibes, Jesus, den du, Jungfrau, im Tempel aufgeopfert hast.
0: Heilige Maria, Mutter Gottes, bitte für uns Sünder, jetzt und in der Stunde unseres Todes. Amen.
1: Gegrüßt seist du, Maria, voller Gnade, der Herr ist mit dir. Du bist gebenedeit unter den Frauen. Gebenedeit ist die Frucht deines Leibes, Jesus, den du, Jungfrau, im Tempel aufgeopfert hast.
0: Heilige Maria, Mutter Gottes, bitte für uns Sünder, jetzt und in der Stunde unseres Todes. Amen.
1: Gegrüßt seist du, Maria, voller Gnade, der Herr ist mit dir. Du bist gebenedeit unter den Frauen und gebenedeit ist die Frucht deines Leibes, Jesus, den du, Jungfrau, im Tempel aufgeopfert hast.
0: Heilige Maria, Mutter Gottes, bitte für uns Sünder, jetzt und in der Stunde unseres Todes. Amen.
1: Ehre sei dem Vater, dem Sohn und dem Heiligen Geist.
0: Wie im Anfang, so auch jetzt und alle Zeit und in Ewigkeit. Amen.
1: O mein Jesus, verzeih uns unsere Sünden, bewahre uns vor dem Feuer der Hölle, führe alle Seelen in den Himmel, besonders jene, die deiner Barmherzigkeit am meisten bedürfen. Amen.

0: Fünftes freudenreiches Geheimnis, Jesus, den du, Jungfrau, im Tempel wiedergefunden hast. Vater unser im Himmel, geheiligt werde dein Name, dein Reich komme, dein Wille geschehe, wie im Himmel so auf Erden.
1: Unser tägliches Brot gib uns heute und vergib uns unsere Schuld, wie auch wir vergeben unseren Schuldigern. Und führe uns nicht in Versuchung, sondern erlöse uns von dem Bösen. Amen.
0: Gegrüßet seist du, Maria, voller Gnade, der Herr ist mit dir. Du bist gebenedeit unter den Frauen, und gebenedeit ist die Frucht deines Leibes, Jesus, den du, Jungfrau, im Tempel wiedergefunden hast.
1: Heilige Maria, Mutter Gottes, bitte für uns Sünder, jetzt und in der Stunde unseres Todes. Amen.
0: Gegrüßet seist du, Maria, voller Gnade, der Herr ist mit dir. Du bist gebenedeit unter den Frauen, und gebenedeit ist die Frucht deines Leibes, Jesus, den du, Jungfrau, im Tempel wiedergefunden hast.
1: Heilige Maria, Mutter Gottes, bitte für uns Sünder, jetzt und in der Stunde unseres Todes. Amen.
0: Gegrüßet seist du, Maria, voller Gnade, der Herr ist mit dir. Du bist gebenedeit unter den Frauen, und gebenedeit ist die Frucht deines Leibes, Jesus, den du, Jungfrau, im Tempel wiedergefunden hast.
1: Heilige Maria, Mutter Gottes, bitte für uns Sünder, jetzt und in der Stunde unseres Todes. Amen.
0: Gegrüßet seist du, Maria, voller Gnade, der Herr ist mit dir. Du bist gebenedeit unter den Frauen, und gebenedeit ist die Frucht deines Leibes, Jesus, den du, Jungfrau, im Tempel wiedergefunden hast.
1: Heilige Maria, Mutter Gottes, bitte für uns Sünder, jetzt und in der Stunde unseres Todes. Amen.
0: Gegrüßet seist du, Maria, voller Gnade, der Herr ist mit dir. Du bist gebenedeit unter den Frauen, und gebenedeit ist die Frucht deines Leibes, Jesus, den du, Jungfrau, im Tempel wiedergefunden hast.
1: Heilige Maria, Mutter Gottes, bitte für uns Sünder, jetzt und in der Stunde unseres Todes. Amen.
0: Gegrüßet seist du, Maria, voller Gnade, der Herr ist mit dir. Du bist gebenedeit unter den Frauen, und gebenedeit ist die Frucht deines Leibes, Jesus, den du, Jungfrau, im Tempel wiedergefunden hast.
1: Heilige Maria, Mutter Gottes, bitte für uns Sünder, jetzt und in der Stunde unseres Todes. Amen.
0: Gegrüßet seist du, Maria, voller Gnade, der Herr ist mit dir. Du bist gebenedeit unter den Frauen, und gebenedeit ist die Frucht deines Leibes, Jesus, den du, Jungfrau, im Tempel wiedergefunden hast.
1: Heilige Maria, Mutter Gottes, bitte für uns Sünder, jetzt und in der Stunde unseres Todes. Amen.
0: Gegrüßet seist du, Maria, voller Gnade, der Herr ist mit dir. Du bist gebenedeit unter den Frauen, und gebenedeit ist die Frucht deines Leibes, Jesus, den du, Jungfrau, im Tempel wiedergefunden hast.
1: Heilige Maria, Mutter Gottes, bitte für uns Sünder, jetzt und in der Stunde unseres Todes. Amen.
0: Gegrüßet seist du, Maria, voller Gnade, der Herr ist mit dir. Du bist gebenedeit unter den Frauen, und gebenedeit ist die Frucht deines Leibes, Jesus, den du, Jungfrau, im Tempel wiedergefunden hast.
1: Heilige Maria, Mutter Gottes, bitte für uns Sünder, jetzt und in der Stunde unseres Todes. Amen.
0: Gegrüßet seist du, Maria, voller Gnade, der Herr ist mit dir. Du bist gebenedeit unter den Frauen, und gebenedeit ist die Frucht deines Leibes, Jesus, den du, Jungfrau, im Tempel wiedergefunden hast.
1: Heilige Maria, Mutter Gottes, bitte für uns Sünder, jetzt und in der Stunde unseres Todes. Amen.
0: Ehre sei dem Vater und dem Sohn und dem Heiligen Geist.
1: Wie im Anfang, so auch jetzt und alle Zeit und in Ewigkeit. Amen. O mein Jesus, verzeih uns unsere Sünden, bewahre uns vor dem Feuer der Hölle. Höre alle Seelen in den Himmel, besonders jene, die deiner Barmherzigkeit am meisten bedürfen. Amen.

0: Sei gegrüßt, du Königin, Mutter der Barmherzigkeit, unser Leben, unsere Wonne und unsere Hoffnung sei gegrüßt. Zu dir rufen wir verbannte Kinder Evas, zu dir seufzen wir trauernd und weinend in diesem Tal der Tränen. O lande in unsere Fürsprecherin, wende deine barmherzigen Augen uns zu und nach diesem Elend zeig uns, Jesus, die gebenedeite Frucht deines Leibes. O gütige, o milde, o süße Jungfrau Maria. Wir beten in der Meinung des Heiligen Vaters und für alle Verstorbenen. Vater unser im Himmel, geheiligt werde dein Name, dein Reich komme, dein Wille geschehe, wie im Himmel so auf Erden.
1: Unser tägliches Brot gib uns heute und vergib uns unsere Schuld, wie auch wir vergeben unseren Schuldigen, und führe uns nicht in Versuchung, sondern erlöse uns von dem Bösen. Amen.
0: Gegrüßet seist du, Maria, voller Gnade, der Herr ist mit dir. Du bist gebenedeit unter den Frauen, und gebenedeit ist die Frucht deines Leibes, Jesus.
1: Heilige Maria, Mutter Gottes, bitte für uns Sünder, jetzt und in der Stunde unseres Todes. Amen.
0: Ehre sei dem Vater und dem Sohn und dem Heiligen Geist.
1: Wie im Anfang, so auch jetzt und alle Zeit und in Ewigkeit. Amen.
0: Herr, gib allen Verstorbenen die ewige Ruhe.
1: Und das ewige Licht leuchte ihnen.
0: Lass sie ruhen in Frieden.
1: Amen.
0: Amen. Im Namen des Vaters und des Sohnes und des Heiligen Geistes. Amen.

0: Liebe Hörerinnen und Hörer von Radio Maria, ich möchte Sie nun zur Mitfeier der Heiligen Messe einladen, die wir jetzt aus der Jesuitenkirche in Innsbruck übertragen. Diese Übertragung ermöglicht uns Peter Berghammer und Helmut Gritsch, die für uns vor Ort sind. Einen lieben Gruß zu euch nach Tirol.
1: Einen herzlichen Gruß zurück, liebe Hörerfamilie von Radio Maria. Wir übertragen die Heilige Messe aus der Jesuitenkirche in Innsbruck. Dieses älteste Barockjuwel in deutschsprachigen Ländern wurde 1627 bis 1646 erbaut. Die Jünger des heiligen Ignatius von Loyola kamen schon 1561 in die Tiroler Residenzstadt. Auch der erste Jesuit aus deutschsprachigen Landen, der heilige Petrus Canisius, bekannt geworden vor allem auch durch seinen Katechismus, weilte wiederholt hier. Dies 1964 errichtete die Diözese mit ihrem ersten Bischof Dr. Paulus Rusch, wählte den heiligen Petrus Canisius zu ihrem Diözesanpatron. Zelebrant der heiligen Messe ist Pater Bruno Niederbacher. An der Gestaltung wirkt das Fakultätsteam Sophia Forst mit. Der Organist Christoph Schranz begleitet folgende Lieder auf der Orgel. Gottes zum Einzug, Gotteslob Nummer 329, das ist der Tag, den Gott gemacht. Zum Kyrie, Gotteslob 155. Kehrvers, Gotteslob Nummer 651, 5. Freut euch, wir sind Gottes Volk, erwählt durch seine Gnade. Zur Gabenbereitung Nummer 184. Herr, wir bringen in Brot und Wein unsere Welt zu dir. Zum Sanctus Nummer 773. Heilig, heilig, Hosanna in der Höhe. Als Danklied nach der Kommunion Nummer 400. Ich lobe meinen Gott von ganzem Herzen.

0: Im Namen des Vaters und des Sohnes und des Heiligen Geistes.
1: Amen.
0: Der Herr sei mit euch.
1: Und mit deinem Geist.
0: Willkommen zu diesem Abendgottesdienst, auch an die Hörerinnen und Hörer von Radio Maria, die heute mit uns verbunden sind. Treten wir ein in das österliche Licht des auferstandenen Herrn, und grüßen wir ihn im Kyrie.

Der Herr erbarme sich unser. Er nehme von uns, was uns trennt von ihm und voneinander, Sünde und Schuld, und führe uns die Wege des Heils. Lasst uns beten. Heiliger Gott, du hast dein Licht entzündet in uns, deinen Heiligen Geist hast du uns versprochen. Wir bitten dich, dass wir geleitet durch diesen Geist die Wahrheit suchen mögen und dein Wort achten und dass wir Jesus finden, deinen Sohn, dein Leben, unseren Weg. So beten wir durch Christus, unseren Herrn.

Lesung aus der Apostelgeschichte. Wir brachen von Troas auf und fuhren auf dem kürzesten Weg nach Samothrake und am folgenden Tag nach Neapolis. Von dort gingen wir nach Philippi, eine führende Stadt des Bezirks von Mazedonien, eine Kolonie. In dieser Stadt hielten wir uns einige Tage auf. Am Schabbat gingen wir durch das Stadttor hinaus an den Fluss, wo wir eine Gebetsstätte vermuteten. Wir setzten uns und sprachen zu den Frauen, die sich eingefunden hatten. Eine Frau namens Lydia, eine Purpurhändlerin aus der Stadt Thyatira, hörte zu. Sie war eine Gottesfürchtige und der Herr öffnete ihr das Herz, sodass sie den Worten des Paulus aufmerksam lauschte. Als sie und alle, die zu ihrem Haus gehörten, getauft waren, bat sie: Wenn ihr wirklich meint, dass ich zum Glauben an den Herrn gefunden habe, kommt in mein Haus und bleibt da. Und sie drängte uns. Wort des lebendigen Gottes.

0: Der Herr sei mit euch. Aus dem Heiligen Evangelium nach Johannes. In jener Zeit sprach Jesus zu seinen Jüngern: Wenn der Beistand kommt, den ich euch vom Vater aus senden werde, der Geist der Wahrheit, der vom Vater ausgeht, dann wird er Zeugnis für mich ablegen. Und auch ihr legt Zeugnis ab, weil ihr von Anfang an bei mir seid. Das habe ich euch gesagt, damit ihr keinen Anstoß nehmt. Sie werden euch aus der Synagoge ausstoßen. Ja, es kommt die Stunde, in der jeder, der euch tötet, meint, Gott einen heiligen Dienst zu leisten. Das werden sie tun, weil sie weder den Vater noch mich erkannt haben. Ich habe es euch aber gesagt, damit ihr euch, wenn die Stunde kommt, daran erinnert, dass ich es euch gesagt habe. Evangelium unseres Herrn Jesus Christus.
1: Lob sei Christus.

Liebe Schwestern und Brüder hier in der Jesuitenkirche und auch bei Radio Maria, dass wir heute hier als Christinnen und Christen versammelt sind, hat einen Anfang. Die heutige Lesung erzählt uns, wie das Evangelium nach Europa gekommen ist. Paulus folgt dem Ruf eines Mazedoniers in einer nächtlichen Vision. Komm herüber nach Mazedonien und hilf uns. Er folgt diesem Ruf und kommt nach Mazedonien in die Stadt Philippi. Und wie gelingt es dann Paulus, den christlichen Glauben in Europa weiterzugeben? Die erste Person, die seinen Worten zuhört und der Gott das Herz für die Botschaft Jesu öffnet, ist eine Frau namens Lydia. Sie ist Geschäftsfrau, eine Purpurhändlerin und damit eine in der Kommunikation gewandte Person. Sie ist offen für die Menschen. Zugleich ist sie aber auch eine gottesfürchtige Frau, die sich am Sabbat mit anderen Frauen am Fluss zum Gebet versammelt, und sie bleibt nicht in der Geschäftigkeit des Handels verschlossen, sondern sie ist offen für mehr, für die Beziehung zu Gott und für seine Gegenwart. So beginnt mit Lydia die Geschichte des Christentums in Europa. Aber nicht in einem Tempel und nicht bei den Mächtigen, sondern im offenen Herzen einer Frau. Lydia öffnet ihr Herz für die Botschaft Jesu, für das Evangelium und lässt sich von Paulus taufen. Durch die Taufe wird sie zur ersten Christin in Europa. Sie öffnet für das Evangelium aber nicht nur ihr Herz, sondern auch ihr ganzes Haus. Auch ihre Angehörigen, Mitarbeiterinnen und Mitarbeiter empfangen die Taufe. So wird ihre Hausgemeinde zur ersten christlichen Gemeinde in Europa. Liebe Schwestern und Brüder, öffnen auch wir mutig unsere Herzen für das Evangelium. Seien wir Zeuginnen und Zeugen Christi in unserer Zeit. Die Weitergabe des Evangeliums braucht auch heute Mut. Immer wieder haben Christinnen und Christen dafür auch einen hohen Preis bezahlt. Auch einige Absolventen unserer katholisch-theologischen Fakultät wurden wegen ihres Glaubens verfolgt und sogar getötet, wie Ignacio Ellacuría und Segundo Montes, die 1989 in El Salvador ermordet wurden. Am Beispiel Lydias wird aber auch sichtbar, dass bereits am Beginn des Christentums in Europa auch die Frauen die Verantwortung für die christlichen Gemeinden tragen. So ist Lydia mit ihrer Hausgemeinde eine Wegweiserin für die Kirche von heute, die auf dem Weg zu mehr Synodalität und zu einer stärkeren Beteiligung von Frauen in der Gemeindeleitung

hat Paulus in unseren Erdteil Europa geführt. Erhalte den Glauben in unseren Ländern lebendig. Wir bitten dich, erhöre uns. Gott, du hast Lydias Herz für die gute Botschaft geöffnet. Öffne auch unsere Herzen für deine Worte und lasse sie uns froh verkünden. Wir bitten dich, erhöre uns. Gott, gestern haben wir den Muttertag gefeiert. Auch du bist uns wie eine gute Mutter. Wir bitten dich für alle Mütter in der Krise. Sende ihnen Menschen, die sie unterstützen, wo sie es brauchen. Wir bitten dich, erhöre uns. Dein Geist ist ein Geist der Wahrheit. Beschütze alle, die in Gefahr sind, weil sie für die Wahrheit einstehen. Wir bitten dich, erhöre uns. Gott, wir bitten dich für die Regierenden. Führe sie zu gerechten Entscheidungen und stärke sie in ihren Anstrengungen um den Frieden in der Welt. Wir bitten dich, erhöre uns. Guter Gott, du hörst auf die Bitten derer, die sich im Namen deines Sohnes an dich wenden. Dir sei Lob und Dank in Ewigkeit. Amen. Amen.

Gepriesen bist du, Herr, unser Gott, Schöpfer der Welt. Du schenkst uns Brot, Frucht der Erde und menschlicher Arbeit. Wir bringen dieses Brot vor dein Angesicht, damit es uns werde Brot des Lebens.

Gepriesen bist du, Herr, unser Gott, Schöpfer der Welt. Du schenkst uns Wein, Frucht des Weinstocks und menschlicher Arbeit. Wir bringen diesen Kelch vor dein Angesicht, damit er uns zum Kelch des Segens werde.

0: Heiliger Gott, mit diesen Gaben von Brot und Wein bringen wir auch uns selber dar, unseren Glauben, unsere Hoffnungen, unsere Liebe, aber auch unsere Ängste und Nöte. Wie Brot und Wein in der Kraft des Heiligen Geistes gewandelt werden, so wandle auch uns immer mehr nach dem Bild deines Sohnes, unseres Herrn Jesus Christus, damit ihr lebt und herrscht in Ewigkeit.
1: Amen.
0: Der Herr sei mit euch. Erhebet die Herzen. Lasst uns danken dem Herrn, unserem Gott. Wir danken dir, Vater im Himmel, und rühmen dich durch unseren Herrn Jesus Christus. Durch ihn

Sehen die Kinder des Lichtes zum ewigen Leben. Durch ihn wird den Gläubigen das Tor des himmlischen Reiches geöffnet. Denn unser Tod ist durch seinen Tod überwunden. In seiner Auferstehung ist das Leben für alle erstanden. Durch ihn preisen wir dich in österlicher Freude und singen mit den Chören der Engel das Lob deiner Herrlichkeit. Amen.

Ja, du bist heilig, großer Gott. Du bist die Quelle aller Heiligkeit. Darum bitten wir dich, sende deinen Heiligen Geist über die Gaben von Brot und Wein. Erheilige sie, damit sie uns werden Leib und Blut unseres Herrn Jesus Christus. Am Abend vor seinem Leiden nahm Jesus beim Mahl das Brot und sagte dir Dank. Er brach das Brot, reichte es seinen Jüngern und sprach: Nehmet und esset alle davon, das ist mein Leib, der für euch hingegeben wird. Ebenso nahm er nach dem Mahl den Kelch, dankte wiederum, reichte ihn seinen Jüngern und sprach: Nehmet und trinket alle daraus, das ist der Kelch des neuen und ewigen Bundes, mein Blut, das für euch und für alle vergossen wird zur Vergebung der Sünden. Tut dies zu meinem Gedächtnis.

0: Geheimnis unseres Glaubens. Darum, gütiger Vater, feiern wir das Gedächtnis deines Sohnes, der uns erlöst hat. Durch sein Leiden und seinen Tod am Kreuz hast du ihn zur Herrlichkeit der Auferstehung geführt und ihn erhöht zu deiner Rechten. Wir verkünden dieses Werk deiner Liebe, bis er wiederkommt, und bringen dir das Brot des Lebens und den Kelch des Segens dar. Barmherziger Gott, vollende deine Kirche im Glauben und in der Liebe, unserem Papst Leo und unserem Bischof Hermann, alle Bischöfe, Priester und Diakone, alle Frauen und Männer, Jugendlichen und Kinder, die du berufen hast. Öffne unsere Augen für die Not der anderen. Gib uns das rechte Wort, wenn Menschen Trost und Rat suchen. Lass uns denken und handeln nach dem Wort und Beispiel Christi. Mache deine Kirche zu einem Ort der Wahrheit und der Freiheit, des Friedens und der Gerechtigkeit, damit die Menschen neue Hoffnung schöpfen. Vater, erbarme dich unserer Brüder und Schwestern, die im Frieden Christi heimgegangen sind, und aller Verstorbenen, deren Glauben du allein kennst. Lass sie dein Angesicht schauen und schenke ihnen Leben in Fülle. Und wenn unser eigener Weg zu Ende geht, nimm auch uns für immer bei dir auf und lass uns zusammen mit der seligen Jungfrau und Gottesmutter Maria, mit dem heiligen Josef, mit der heiligen Lydia und allen Heiligen dich loben und preisen durch unseren Herrn Jesus Christus. Durch ihn und mit ihm und in ihm ist dir, Gott, allmächtiger Vater, in der Einheit des Heiligen Geistes, alle Herrlichkeit und Ehre, jetzt und in Ewigkeit.
1: Amen.

0: Lasst uns beten, wie es uns der Herr Jesus gelehrt hat. Vater unser im Himmel, geheiligt werde dein Name, dein Reich komme, dein Wille geschehe, wie im Himmel so auf Erden. Unser tägliches Brot gib uns heute und vergib uns unsere Schuld, wie auch wir vergeben unseren Schuldigern. Und führe uns nicht in Versuchung, sondern erlöse uns von der Böse. Denn dein ist das Reich,
1: die Kraft und die Herrlichkeit in Ewigkeit. Amen.
0: Zu Ostern kam Jesus in den Kreis seiner Jünger und da hatte er ein Wort des Friedens für sie. So beten auch wir, Herr Jesus Christus, du kommst in unseren Kreis. Du sprichst auch zu uns das Wort deines Friedens. Lass diesen Frieden bei uns ankommen, in uns wohnen und gib, dass auch wir Worte des Friedens haben füreinander. Der Friede des Herrn sei allezeit mit euch.
2: Und mit deinem Geist.
0: Gebt einander ein Zeichen des Friedens und der Versöhnung.

Lamm Gottes, du nimmst hinweg die Sünde der Welt, erbarme dich unser. Lamm Gottes, du nimmst hinweg die Sünde der Welt, erbarme dich unser. Lamm Gottes, du nimmst hinweg die Sünde der Welt, gib uns deinen Frieden.

0: Seht das Lamm Gottes, es nimmt hinweg die Sünde der Welt.
1: Herr, ich bin nicht würdig, dass du das Reich ist unter meinem Dach, aber sprich mein Wort, so wird mein Seele seliges.

Geht um die geistige Kommunion. Mein Jesus, ich glaube, dass du im allerheiligsten Sakrament des Altares zugegen bist. Ich liebe dich über alles und meine Seele sehnt sich nach dir. Da ich dich jetzt im Sakrament nicht empfangen kann, so komme geistigerweise zu mir. Ich umfange dich und vereinige mich mit dir. Lass nicht zu, dass ich mich je von dir trenne. Amen.

0: Lasst uns beten. Heiliger Gott, wir danken dir, weil wir aus deiner Gnade leben und von dieser Erde Brot und Licht und von den Menschen um uns herum. Und wir bitten dich, dass keine Zukunft und kein Tod uns trenne von Jesus Christus, unserem Herrn. Der Herr sei mit euch.
1: Und mit deinem Geist.
0: Es segne euch und alle, die zu euch gehören, der allmächtige und gute Gott, der Vater und der Sohn und der Heilige Geist.
1: Amen.
0: Ich danke herzlich Sophia Forst für die schöne Gestaltung dieser Eucharistiefeier und wünsche noch einen guten Abend. Geht hin in Frieden.
1: Danke.

0: Schenk dir selbst täglich eine halbe Stunde Stille, damit du in deinem Körper deine Seele wieder entdeckst. Wir danken Pater Bruno Niederbacher, Frau Mira Stare, der wissenschaftlichen Leiterin des Teams Sophia Forscht und ihren Mitwirkenden Gertraud Ladner, Claire Geier, Petra Juen und der Jesuitengemeinschaft Innsbruck sehr herzlich und schalten zurück zu Edeltraud Körner ins Studio nach Amstetten.
1: Ja, danke euch, Peter Berghamm und Helmut Gritsch, dass ihr uns diese Übertragung ermöglicht habt. Bei uns geht es nun gleich weiter mit dem Abendgebet in der Hörerfamilie.

Zum Abendgebet begrüße ich alle Hörerinnen und Hörer von Radio Maria Österreich und Radio Maria Südtirol im Studio am Stetten, Edeltrock-Korner. Die Texte finden Sie in unserem Gebetsbüchlein Der Himmel in dir ab der Seite 60. Im Namen des Vaters und des Sohnes und des Heiligen Geistes. Amen. Legen wir diesen Tag zurück in die Hände Gottes. Vater unser im Himmel, geheiligt werde dein Name, dein Reich komme, dein Wille geschehe, wie im Himmel, so auf Erden. Unser tägliches Brot gib uns heute und vergib uns unsere Schuld, wie auch wir vergeben unseren Schuldigern. Und führe uns nicht in Versuchung, sondern erlöse uns von dem Bösen. Amen.

Schauen wir zurück auf den heutigen Tag. Nehmen wir uns einige Augenblicke Zeit, um uns an das heute Erlebte zu erinnern. Wir wollen aufmerksam und dankbar wahrnehmen, was uns heute beschäftigt hat, wem wir begegnet sind, was uns Freude oder Kummer bereitet hat.

Gott, du bist da. In deiner Gegenwart kommt mein Herz zur Ruhe. Ich komme zu dir so, wie ich bin. Öffne meine Augen für die Wunder deiner Liebe. Schenke mir den Heiligen Geist, um deine Gegenwart in den Begegnungen und Ereignissen des heutigen Tages zu erkennen.

Der Montag ist in der kirchlichen Tradition der Tag des Heiligen Geistes. Bitten wir ihn um sein Wirken in unserem Leben mit dem Hymnus Veni Creator Spiritus. Komm, Schöpfergeist, kehr bei uns ein. Besuch das Herz der Kinder dein, die deine Macht erschaffen hat. Erfülle nun mit deiner Gnad, der du der Tröster wirst genannt, vom höchsten Gott ein Gnadenpfand. Du Lebensbrunn, Licht, Lieb und Glut, der Seele Salbung, höchstes Gut. O Schatz, der siebenfältig ziert, o Finger Gottes, der uns führt, Geschenk vom Vater zugesagt, du, der die Zungen reden macht. Zünd an in uns des Lichtes Schein, gieß Liebe in die Herzen ein. Stärk unseres Leibs Gebrechlichkeit mit deiner Kraft zu jeder Zeit. Treib weit von uns des Feinds Gewalt, in deinem Frieden uns erhalt, dass wir geführt von deinem Licht in Sünd und Elend fallen nicht. Den Vater auf dem ewigen Thron lehr uns erkennen und den Sohn. Dich bei der Geist seien wir bereit, zu preisen gläubig alle Zeit.

0: beten wir nun einen Teil der Litanei zum Heiligen Geist. Herr, erbarme dich unser. Christus, erbarme dich unser. Herr, erbarme dich unser. Christus, höre uns. Christus, erhöre uns. Gott Vater im Himmel, erbarme dich unser. Gott Sohn, Erlöser der Welt, erbarme dich unser. Gott Heiliger Geist, erbarme dich unser. Heiligste Dreifaltigkeit, erbarme dich unser. Heiliger Geist gleicher Majestät mit dem Vater und dem Sohn, erbarme dich unser. Heiliger Geist, mit dem Vater und dem Sohn angebetet und verherrlicht, erbarme dich unser. Heiliger Geist, Herr und Spender allen Lebens, erbarme dich unser. Geist des Glaubens, der Hoffnung und der Liebe, erbarme dich unser. Geist der Wahrheit und der Liebe, erbarme dich unser. Geist der Weisheit und des Verstandes, erbarme dich unser. Geist des Rates und der Stärke, erbarme dich unser. Geist der Wissenschaft und der Frömmigkeit, erbarme dich unser. Geist der Furcht des Herrn, erbarme dich unser. Geist der Freude und des Friedens, erbarme dich unser. Geist der Demut und Milde, erbarme dich unser. Geist der Geduld und Langmut, erbarme dich unser. Geist der Güte und Erbarmung, erbarme dich unser. Geist der Keuschheit und Jungfräulichkeit, erbarme dich unser. Geist der Treue und Wahrhaftigkeit, erbarme dich unser. Geist der Heiligkeit und Gerechtigkeit, erbarme dich unser. Geist der Vollkommenheit, erbarme dich unser. Geist der auserwählten Kinder Gottes, erbarme dich unser. Sei uns gnädig, verschone uns, o Herr. Sei uns gnädig, erhöre uns, o Herr. Von allem Übel, erlöse uns, o Herr. Von aller Sünde, erlöse uns, o Herr. Von den Nachstellungen des bösen Feindes, erlöse uns, o Herr. Von Unglauben und Aberglauben, erlöse uns, o Herr. Von Kleinmut und Verzweiflung, erlöse uns, o Herr. Von freventlicher Vermessenheit, erlöse uns, o Herr. Vom Widerstreben gegen die erkannte Wahrheit, erlöse uns, o Herr. Von einem verstockten und unbußfertigen Herzen, erlöse uns, o Herr. Von aller Feindseligkeit und Gehässigkeit gegen unseren Nächsten, erlöse uns, o Herr. Von aller Unlauterkeit, erlöse uns, o Herr. Von aller Unwahrheit, erlöse uns, o Herr. Von Hoffart und Überheblichkeit, erlöse uns, o Herr. Von Missgunst und Neid, erlöse uns, o Herr. Von der Oberflächlichkeit und Blindheit des Geistes, erlöse uns, o Herr. In der Stunde unseres Todes, erlöse uns, o Herr. Lamm Gottes, du nimmst hinweg die Sünden der Welt, verschone uns, o Herr. Lamm Gottes, du nimmst hinweg die Sünden der Welt, erhöre uns, o Herr. Lamm Gottes, du nimmst hinweg die Sünden der Welt, erbarme dich uns, o Herr. Sende aus deinen Geist und alles wird neu geschaffen und du wirst das Angesicht der Erde erneuern. Lasset uns beten. O Gott, du hast die Herzen der Gläubigen durch die Erleuchtung des Heiligen Geistes gelehrt. Gib, dass wir in diesem Geiste erkennen, was recht ist und seines Trostes uns allzeit erfreuen. Durch Christus unseren Herrn. Amen. Mit allen Kindern, die jetzt noch auf sind, beten wir.
1: Bevor ich mich zur Ruhe begeb, zu dir, o Gott, mein Herz ich heb Ich sage Dank für jede Gabe, die ich von dir empfangen habe. Und hab ich heute beleidigt dich, verzeih mir Gott, ich bitte dich. Dann schließ ich froh die Augen zu, es wacht mein Engel, wenn ich ruh. Maria, liebste Mutter mein, o lass mich dir empfohlen sein. Dein Kreuz, o Jesus, schütze mich vor allem Bösen gnädiglich. In deine Wunden schließ mich ein, dann schlaf ich schnell und friedlich ein. Amen.
0: Bleibe bei uns, Herr, denn es will Abend werden und der Tag hat sich geneigt. Bleibe bei uns und bei deiner ganzen Kirche. Bleibe bei uns am Abend des Tages, am Abend des Lebens, am Abend der Welt. Bleibe bei uns mit deiner Gnade und Güte, mit deinem heiligen Wort und Sakrament, mit deinem Trost und Segen. Bleibe bei uns, wenn über uns kommt die Nacht der Trübsal und Angst, die Nacht des Zweifels und der Anfechtung, die Nacht des bitteren Todes. Bleibe bei uns und bei allen deinen Gläubigen in Zeit und Ewigkeit. Heiliger Josef, Nährvater Jesu Christi und wahrer Bräutigam der seligsten Jungfrau Maria, bitte für uns und für die Sterbenden dieser Nacht. Der Herr segne uns, er bewahre uns vor Unheil und führe uns zum ewigen Leben. Amen.

Liebe Hörer von Radio Maria, bei uns geht es in Kürze weiter mit dem Jugendabend. Ich verabschiede mich nun von Ihnen, wünsche Ihnen noch einen schönen, erholsamen Abend. Am Mikrofon war für Sie Edeltraud Korner.

0: Willkommen beim Jugendabend Expect. Ich freue mich, hier zu sein. Das erste Mal mit euch Sarah Penzer und neben mir steht auch heute
1: Babsi Mutam.
0: Ja, ich freue mich total, mit euch zu sein heute. Der Titel unserer heutigen Sendung ist 100 Kilometer, 24 Stunden, 2500 Höhenmeter, Mariazell One Way. Ja, ich habe mich natürlich ein bisschen erkundigt und herausgefunden, dass man den klassischen Wallfahrtsweg von Heiligenkreuz nach Mariazell normalerweise in 3 Tagen geht. Das Ganze in 24 Stunden klingt für mich ganz schön heftig, wenn ihr mich fragt. Und da stellt sich natürlich die Frage, warum tut man sich so etwas freiwillig an? Was bewegt junge Menschen dazu, an ihre körperlichen und vielleicht auch inneren Grenzen zu gehen? Und was passiert auf so einem Weg? Körperlich, geistlich und vielleicht sogar in der Gemeinschaft? Heute wollen wir mit 3 Pilgern oder vielleicht auch doch nicht Pilgern sprechen, die genau diese Herausforderung auf sich genommen haben, um diese Fragen ein wenig auf den Grund zu gehen. Bei uns zu Gast sind heute Johannes, der Verantwortliche von Mariazell, und 2 weitere Kollegen, und zwar Niklas und Gottfried. Ja, willkommen, herzlich willkommen, ihr 3.
2: Dankeschön. Sehr schön, dass wir heute da sein dürfen.
0: Ja, schön, dass ihr da seid. Ich freue mich auch total. Ja, stellt euch doch mal kurz vor, wer seid ihr und welche Rolle hattet ihr bei Mariazell One Way?
2: Mein Name ist Johannes Lanzersdorfer. Ich bin der Verantwortliche für dieses Adventure, für diese Veranstaltung, die wir mittlerweile zum 7. Mal anbieten. Wir haben gestartet im Jahr 2019 und haben wir jetzt jedes Jahr eigentlich diese Veranstaltung durchführen dürfen, und es ist einfach wunderschön und eine wahnsinnige Freude, da irgendwie mitwirken zu dürfen.
3: Ja, ich bin der Gottfried. Ich bin das 3. Mal jetzt dabei gewesen. Vor 2 Jahren hat es mich dorthin verschlagen und es hat mich so gepackt. Ich habe so eine Leidenschaft dafür entwickelt und habe mir gedacht, ich gehe 3-mal mit. Und ja, schön, dass ich hier bin. Danke sehr.
4: Ja, ich bin Niklas. Ich war dieses Jahr das erste Mal dabei. Und ja, ich habe davon gehört und dachte mir so, okay, das klingt cool. Ich mag Abenteuer. Ich mag irgendwie das Unerwartete. Und ja, mal gucken, wie das wird.
0: Ja, voll schön, dass ihr da seid. Ich freue mich total, dass ihr hier ins Studio gefunden habt. Es hat ja auch geregnet. Ihr seid alle ziemlich nass und durchnässt angekommen. Ja, Johannes, die erste Frage an dich als Hauptverantwortlicher. Wie ist die Idee zu Mariazell One Way eigentlich entstanden? Erzähl mal ein bisschen.
2: Ja, das ist eigentlich eine sehr gute Frage. Das sind wir uns eigentlich alle auch nicht so ganz einig. Wir sind halt irgendwann, also nur kurz als Background vielleicht ein bisschen, Mariazell One Way ist eine von mehreren Veranstaltungen, die der Verein Adventure and Faith anbietet. Der Verein Adventure and Faith ist eben vor ungefähr 10 Jahren entstanden mit der Idee oder irgendwie mit dieser Vision, durch Abenteuer und durch die Erfahrung draußen in der Natur irgendwie Teilnehmer dazu zu inspirieren, vielleicht tiefere Fragen des Lebens zu stellen. Einerseits, okay, die wunderschöne Schöpfung Gottes, rauszukommen und zu fragen, okay, warum bin ich eigentlich hier? Was ist meine Vision im Leben? Was ist meine Mission im Leben? Und wir sind halt irgendwie als Verein sind wir zusammengesessen und haben uns halt überlegt, okay, was können wir anbieten? Wie können wir irgendwie diese Idee zu den Leuten bringen? Und da sind wir halt irgendwie zusammengesessen und haben überlegt, und irgendwie ist halt die Idee gekommen, okay, wieso nicht einen viel bewährten Pilgerweg, den Weg von Heiligenkreuz nach Mariazell, dem vielleicht irgendeinen Twist zu geben, irgendwie was spannender zu machen, und das eben auf 100 Kilometer, eben nicht in 3 Tagen wie normalerweise, sondern in 24 Stunden zu machen.
0: Ja, richtig toll. Also, und es sind ja auch ganz schön viele jetzt dazugekommen, ne? Das ist ja ein relativ beliebtes Projekt jetzt, oder?
2: Ja, also beim ersten Mal haben wir uns gedacht, oh mein Gott, wenn wir 5 verrückte Leute finden, die mitkommen, dann ist es ein Erfolg. Und dieses Jahr waren sogar 55 dabei. Und es ist einfach total schön, irgendwie zu sehen, wie es wächst und was für eine Begeisterung das erweckt in den Leuten.
0: Ja, das ist super spannend auch. Deswegen will ich auch direkt in die Runde fragen, einen von euch Teilnehmern, Gottfried oder Niklas, was euch persönlich jetzt dazu bewegt hat, was inspiriert einen, da mitzugehen? War das irgendwie...
3: Ja, also dieser Marsch nach Mariazell, das ist wie eine gute Geschichte. Da ist ein Satz nach dem anderen. Man kann diese Geschichte nicht vorspulen, man kann da nicht Kapitel überspringen. Es entfaltet sich diese Geschichte. Und so ist diese Reise, dieser Marsch nach Mariazell. So jeder Schritt, den du tust, bringt dich einen Schritt weiter. Und diese Freude, Teil dieser größeren Geschichte zu sein und quasi auch diese Geduld zu haben, jeden Schritt für sich zu gehen, war etwas, das mich sehr herausgefordert hat, aber was mich auch sehr begeistert hat und mir auch sehr geholfen hat in anderen Bereichen meines Lebens.
0: Und das hat dich dazu inspiriert, dann auch letztendlich mitzumachen, oder ist Johannes auf dich zugekommen und meinte, hey, hast du vielleicht Lust oder wo hast du das gesehen?
3: Ja, also ich habe davon gehört durch einen Freund, und das erste Mal, wo ich mitgegangen bin, habe ich nicht damit gerechnet, dass ich es schaffe. Also ich habe realistisch so kalkuliert für mich, so vielleicht so die Hälfte und hoffentlich. Und dann bin ich mitgegangen und habe mit anderen Leuten geredet und bin draufgekommen, jeder, der da mitgeht, hat gesagt, ich bin bereit, ich gehe für die 100 Kilometer, bin ich hier. Und so hat es mich selber dann mitgepackt und inspiriert und genau, bis zum Ende getragen.
0: Richtig cool. Und bei dir, Niklas, wie war das bei dir?
4: Also ich wurde gecatcht von einem Angebot von Adventure and Faith, und da war ich bei Beyond Your Limits zuerst. Also ich war bei dem Wochenende, man darf nicht so viel davon erzählen, jeder soll das Abenteuer selber machen, aber und ich dachte mir so, boah, das war so cool da, was gibt es mehr? Und dann, okay, das nächst Einfache ist dann der 100-Kilometer-Marsch gewesen, und deswegen hatte ich schon Lust, das zu schaffen und zu machen, weil auch es gibt so Patches und so Abzeichen sozusagen, wenn man das geschafft hat. Also das Wochenende habe ich geschafft, jetzt habe ich die 100 Kilometer geschafft und jetzt muss ich schauen, dass ich auch noch den dritten Patch bekomme.
0: Also wie so Medaillen, die man dann sammelt und sich an die Wand hängt.
4: Genau.
0: Ja, klingt gut, weil irgendwie, ich hatte mir auch gedacht, was hat man denn dann so für eine Erwartungshaltung, wenn man startet? Ihr klingt alle, als hättet ihr euch richtig gefreut, oder ist da auch so irgendwie so ein bisschen Nervosität dabei gewesen, Ängstlichkeit, oder dachtet ihr, next challenge, let's do it?
4: Also ich hatte schon so Sorge, meine größte Sorge war, dass ich es nicht schaffe, und damit, weil ich kenne einen Priester, der ist 11 Jahre älter als ich und er hat es geschafft, und dann war so, boah, das wäre schon doof, wenn er das geschafft hat, aber ich nicht. Und deswegen war auf jeden Fall vorneweg so, oh, also ich mach das jetzt, aber ich hoffe, ich schaffe es.
0: Also doch irgendwie, ja, Freude, aber trotzdem Respekt vor der Aufgabe.
4: Ja, vor allem, ich habe eine Probewanderung gemacht mit 60 Kilometern und danach war ich wirklich platt. Also nach 50 Kilometern, die letzten 10 Kilometer bei der Probewanderung, war schon eine Tortur. Und dann dachte ich mir so, okay, wie soll das dann ausschauen nach 70 Kilometern oder nach 80? Und ja.
0: Ich kann mir das gar nicht so richtig vorstellen, weil ich bin Läuferin zum Beispiel, also ich jogge gerne. Aber hat jemand von euch vielleicht so einen Schrittzähler dabei gehabt?
2: Also ich habe in meine Health-App vor kurzem reingeschaut, so über die Jahre, und da ist immer so täglich so 8, 9, 10.000 Schritte pro Tag, und dann immer so Anfang Mai so ein Ding nach oben, so ein Spike nach oben mit so 100.000 Schritten, und dann ist es wieder so 8, 9, 10.000. Also es ist schon wirklich eine Wahnsinnsaufgabe, und das Schöne an der ganzen Sache ist ja genau diese, dass jeder, der kommt, weiß es eigentlich vorher nicht, ob er es schafft. Und das war auch der ganz, ganz bewusste Gedanke, dass wir irgendwie die Leute herausfordern, dass sie über das hinaus wachsen, was sie sich zutrauen können. Also ich kenne das, also ich war vorher beim Militär, so wie als Grundwehrdienst. Und da war halt immer ein Gedanke auch, was sie uns immer versucht haben zu vermitteln, dass du viel mehr schaffst und du hast viel mehr in dir, als wie du dir jemals zutrauen würdest. Und das ist irgendwie der Gedanke, wo wir die Leute, die zu uns kommen und diese Reise mit uns gehen. Wir wollen eigentlich, dass jeder, der kommt, gar nicht weiß, ob er es schafft oder nicht. Mhm. Und danach aber rausgeht mit dem Gedanken, wow, ich habe so viel mehr drauf, als wie ich mir jemals zugetraut hätte. Und das sind für mich immer die schönsten Momente. Es gibt zig Leute, also ich sage immer das gleiche Beispiel, aber ein Teilnehmer ist einmal gekommen und hat gesagt, boah Johannes, wenn ich 20 Kilometer schaffe, dann ist es echt eine super Sache und das ist echt das, was ich mir zutraue. Und dann am Ende hat er sich mit zwei Stangen nach Mariazell reingeschliffen nach 100 Kilometer und der profitiert sein ganzes restliches Leben davon, weil er einfach versteht, dass in ihm so viel mehr drinnen steckt, als wie er sich jemals zutrauen würde. Und das ist für mich der wahre Kern dieser Veranstaltung und diese Inspiration einfach, dass ja, wir als Geschöpfe Gottes sind so viel mehr fähig, als wie wir uns jemals zutrauen. Und das ist halt einfach wunderschön.
0: Ja, danke für die ersten Einblicke. Wie schön. Ich werde jetzt eine kurze Musikpause machen und dann geht es weiter. Und wir hören noch ein bisschen mehr zu Mariazell One Way.

0: Ja, liebe Hörerinnen und Hörer, wir sind mitten im Jugendabend Expect heute mit drei Gästen von Mariazell One Way. Ja, wenn man losgeht, ist oft noch viel Energie da. Wir haben ja gehört, der Weg, den sie beschreiten in 24 Stunden, 100 Kilometer. Die Stimmung ist meistens gut, man ist motiviert, vielleicht auch ein bisschen aufgeregt. Aber bei 100 Kilometern kommt man dann irgendwann bestimmt der Punkt, an dem der Körper müde wird und ja, der Kopf anfängt zu zweifeln. Und genau darüber wollen wir jetzt mit unseren drei Gästen sprechen. Ja, ihr Lieben, wann kam denn der erste Moment, in dem ihr gemerkt habt, das wird wirklich hart?
1: Also ich beginne gleich, nämlich erstaunlich früh, muss ich ehrlich sagen. Also ich hatte gehofft, dass es später kommt, aber bei mir ist meistens so nach ein, zwei Stunden dann, wenn du anfängst zu realisieren, dass du gerade am Anfang bist von einer sehr weiten Reise und der Kopf plötzlich das tiefer versteht, da kommt dann mal so diese Down-Phase, wo du am Anfang doch einfach sehr motiviert startest und dann, ja, du einfach realisierst, wofür habe ich mich da angemeldet, und es kann schon mal schwer werden auf den ersten zwei Stunden dann gleich, ja.
0: Kann ich mir gut vorstellen. Wie sah es bei euch aus?
2: Bei mir war es in der Nacht, also wo es dunkel wird, dann gibt es so zwei Berge und die geht man einmal hoch, wieder runter, wieder hoch und runter. Und da hat mein Knie angefangen. Also ich war Sportler und dann Knieverletzung, Meniskusriss und gespaltene Kniescheibe und so. Und dann dachte ich mir so, boah, jetzt schon bitte nicht, bitte nicht. Also wie soll das denn noch weitergehen? Und da waren die ersten wirklich Zweifel und auch gerade bergab, da habe ich gemerkt, wieder, okay, ich hasse es, bergab zu gehen, bergauf, ich liebe es, aber bergab ist so, oh.
3: Was man auch dazu sagen muss, der Niklas hat halt das Feld angeführt, also er war ganz vorne, also er hat die ganzen anderen da schon ziemlich hinter sich gelassen, also er war schon super dabei. Bei mir ist es typischerweise so die letzten zwei, drei Stunden, bevor die Sonne wieder aufgeht. Also wir gehen ja los am Nachmittag und dann geht man so den Nachmittagabend und es ist wunderschön, Sonnenuntergang und in der Natur und Wald und so weiter und so fort. Und dann kommt man so in die Nacht rein und dann, ja, irgendwie doch noch spannend, jetzt gehen wir mal in der Nacht wandern und sowas. Und dann aber so die letzten zwei, drei Stunden, bevor die Sonne wieder aufgeht, wenn es dann kalt ist, wenn es dunkel ist, wenn es vielleicht ein bisschen nieselt, wenn es kein schöner Ausblick mehr ist, sondern einfach nur dem Weg entlang geht und ja, und dann redet auch keiner mehr und dann ist es ganz still und dann ist man richtig so in seinen Gedanken drinnen und das ist wirklich hart. Also da muss man wirklich durchkämpfen oder muss ich wirklich durchkämpfen.
1: Ja, da möchte ich gleich anschließen. Ich glaube, das kann ich sehr gut verstehen, was der Johannes da erzählt. Ich glaube, dieses Leiden, dieses einsame Leiden ist das, was die größte Herausforderung ist. Und ich habe immer versucht, im Laufe des Rennens immer Gespräche

0: bei uns ist das Team aber total wichtig. Also wir teilen alle Teilnehmer in Gruppen zu 10 Leuten ungefähr ein. Das heißt, wir gehen immer als Team, weil jeder irgendwann hat eine Downphase und jedem geht es irgendwann besser. Und das ist über die Jahre uns so stark aufgefallen, dass wir wirklich, je stärker sich dieses Teamgefüge ausbildet, desto mehr Leute kommen an. Und ist auch so eine schöne, ja, so eine schöne Message einfach, so ganz praktisch gesehen, du schaffst es nicht alleine. Du, das geht einfach nicht. Du brauchst einfach ein Team. Und ja, und das ist irgendwie total schön auch.
1: Ja, für mich war das auch in der Nacht, so brauchte ich das Team. Also wir hatten Gespräche, wir haben Rosenkranz gebetet, einmal noch am Freitag und dann am Samstag so kurz nach Mitternacht oder so gefühlt. Und das hat mich wirklich getragen, diese Gemeinschaft, dieses, weil in der Nacht auch dann diese Marsch durch die Tunnel und dann zieht es und es ist saukalt und ich hatte keine Lust, hinten an meinen Rucksack zu gehen und meine Handschuhe rauszuholen und dann Finger einfrieren und so, 4 Grad oder so. Und das war einfach nur eine Tortur, aber durch die Gemeinschaft war das wirklich sehr, sehr machbar.
2: Wie schön eigentlich, dass man das dann nicht alleine durchmachen muss, sondern dass die Gemeinschaft einen trägt und hilft, irgendwie auch so echt so der christliche Grundgedanke, ne, in Gemeinschaft zu leben. Gibt es denn einen Moment oder so eine besondere Erinnerung, die euch ganz explizit geblieben ist? Etwas Schönes oder Lustiges sogar oder vielleicht was Berührendes, was ihr teilen wollt im Zusammenhang damit?
3: Also ein guter Freund von mir, der ist auch mitgegangen und wir waren da bei einer Essenstation. Das sind immer die großen Highlights, muss man sagen, des Rennens, wo es dann gutes Essen gibt. Du gehst und kommst dann an und hast du mal 20 Minuten, wo du keinen Schritt gehen musst und gutes Essen, alle sind gut drauf, Musik meistens noch. Das ist wirklich toll organisiert.
0: Wir haben sogar Massageguns mittlerweile, wo man sich dann massieren kann, die Muskeln.
3: Es ist echt wirklich top, muss man sagen. Also Hut ab vom Johannes und seinem Team. Und genau, da haben wir dann ein Brot gehabt. Der Freund von mir hat dieses Brot schon viele Stunden mit sich getragen, davor gehabt, also in seinem Rucksack. Und es war zugegeben etwas mit Serviette, ein bisschen überdeckt. Und dann ein anderes dazugekommen, hat das gesehen und hat diesen lustigen Satz gesagt, es muss nicht schmecken, es muss wirken. Und wir haben alle gelacht und das war einfach ein toller Moment, wo auch einfach sein Treffen, das muss einfach, die Energie muss passen und das Schmecken ist auch gut, aber ja.
2: Ja, spannend. Ich meine, Johannes, irgendwie aus deiner Perspektive als Verantwortlicher, wie begleitet man eigentlich so eine Gruppe? Also macht ihr euch da richtig viele Gedanken vorher? Habt ihr da irgendwie schon vorher Methoden entwickelt, wie ihr dann die Menschen motiviert oder wie sieht das aus?
0: Ja, mehrere Sachen. Also gerade jetzt mal zum Logistischen. Also wir sind ja, also für 55 Teilnehmer sind wir ein Team von 20 Leuten. Also es ist schon sehr teamaufwendig, das muss man schon ganz ehrlich sagen. Also wir haben 20 Teilnehmer im Team, wir haben 8 Autos im Hintergrund, wir haben eigene Räume im Stift Lilienfeld gemietet, wir stellen 4 Mahlzeiten auf die Beine, wir haben alle paar Kilometer ein Auto stehen, wo man sich Wasser nachfüllen kann, lauter so Sachen, weil wir wollen einfach als Team die äußeren Umstände so gut wie es geht vorbereiten, dass jeder, der es irgendwie schaffen kann, dass es nicht daran scheitert, dass die äußerlichen Umstände nicht gepasst haben. Also das ist wirklich ein Anliegen von uns, dass wir da einfach auch sehr dienend den Teilnehmern gegenüber, die da wirklich unterstützen. Ich kann mich erinnern, bevor wir das gestartet haben, habe ich mir gedacht, okay, ich kann ja jetzt nicht irgendwie Leute mitnehmen, wenn ich es nicht selber mal ausprobiert habe. Und bin alleine von Mödling damals losgegangen bis nach Mariazell und habe die ganze Strecke rausgesucht, weil man muss sich das halt auch vorstellen, man geht die ganze Nacht durch und es ist halt viel oft nicht so angeschildert, also sind die Schilder nicht so gut und sowas. Und da teilen wir Knicklichter aus, die nachher wieder aufgesammelt werden. Also es ist wirklich eine riesengroße Operation eigentlich im Hintergrund, was was vielen Leuten vorher gar nicht so klar ist. Deshalb können wir das auch so organisieren, dass die Leute jeder

0: Zeit aufhören können und abgeholt werden. Also man muss jetzt nicht dann irgendwo alleine sich durch Niederösterreich durchschlagen, wenn man aufhört, sondern man wird abgeholt, man kann sich in Lilienfeld niederlegen, dort gibt es einen Tee, da gibt es was zum Essen und so weiter und so fort. Also da versuchen wir wirklich die Umstände so gut wie es geht zur Verfügung zu stellen. Und das andere, was ich den Teilnehmern, also wir den Teilnehmern eigentlich immer sagen, zwei Punkte eigentlich, die uns auch irgendwie über die Jahre immer gezeigt haben, was die Leute mitbringen, die es schaffen. Und das eine ist ein Why. Also das eine ist ein, warum machst du es? Was ist dein Ziel? Was ist dein Grund? Weil wenn du jetzt einfach nur losmarschierst und sagst, naja, schauen wir mal, was passiert, das bringt dich nicht durch die schweren Stunden durch. Also es ist wirklich dieses ganz klare, was ist dein Warum? Und das dann halt auch, diese Erfahrung dann mitzunehmen ins Leben, zu sagen, okay, was ist dein Warum im Leben? Was sind diese tiefen Fragen im Leben, die dich dazu treiben, das zu tun, was du tust? Und das ist einerseits ein sehr schöner Gedanke, finde ich. Und das Zweite ist ein immer nur, man muss sich immer nur bis zur nächsten Pause weiterkämpfen. Immer nur der nächste Schritt. Immer nur die nächste Steigerung. Immer nur die nächste Sache. Weil wenn man am Anfang losgeht mit dem Gedanken, oh mein Gott, wie ist es dann in Mariazell oder wie ist es dann dort, das schafft man nicht, das geht einfach nicht. Du darfst immer nur bis zur nächsten Herausforderung denken und das halt auch so im Leben. Nicht, wir sollen nicht 10 Schritte schon wissen, oder? Es ist irgendwie schön, jeder, der mit Gott irgendwie den Weg beschreitet und irgendwie da auch in die Richtung lebt, lernt immer wieder kennen, dass Gott zeigt dir nicht die nächsten 10 Schritte, sondern Gott zeigt dir mal den nächsten Schritt und den nächsten Schritt und den nächsten Schritt. Und so schafft man dann eben auch Mariazell.
1: Wie schön. Eigentlich lässt sich dann diese Herausforderung direkt ins Leben übersetzen, oder kann man dann immer wieder auf diese Herausforderungen, die man geschafft hat, zurückgreifen, auch im eigenen Leben.
0: Total, total. Ja. Und das ist irgendwie das, was uns als Team auch so antreibt, weil das nicht nur so eine schöne Erfahrung und dann ist es wieder zu Ende und dann gehen wir wieder zurück ins Leben, sondern es ist wirklich eine prägende Erfahrung, wo Leute wirklich rausgehen und dann Jahre später sich noch daran zurückerinnern und davon lernen.
1: Ja, wunderbar. Was für eine wertvolle Erfahrung. Wir machen jetzt nochmal kurz Musikpause und kommen dann zum Abschlussteil.

0: Ja, liebe Hörerinnen und Hörer, wir sind heute jetzt schon am Ende von unserem Expect, Jugendsendung am Jugendabend hier. Und Thema heute, Maria Zell One Way. Ich bin hier im Wiener Studio mit drei Teilnehmern dieser sehr herausfordernden Challenge. Und gerade haben wir schon einiges gehört, denn das ist nicht nur eine Wallfahrt, sondern es ist auch wirklich eine sportliche Herausforderung. Und nach Maria Zell zu gehen, hat immer auch eine geistliche Dimension, haben wir gehört. Man geht nicht nur einen Weg, sondern zu einem Ort, der für viele Menschen mit Gebet, Hoffnung, Dankbarkeit oder auch persönlichen Anliegen verbunden ist. Und darüber wollen wir jetzt mit unseren lieben Referenten oder Besuchern reden. Ja, ihr Lieben, nach Maria Zell zu gehen ist immer auch eine Wallfahrt. Welche Rolle hat der Glaube für dich oder für euch unterwegs gespielt? Erzählt mal.
1: Also der Glaube hat in meinem Leben allgemein eine große Rolle. Also ich bin Vollzeitmissionar und aber unterwegs war der schon auch da, weil man geht über seine Grenzen hinaus. Man geht einfach und man geht und man geht und man geht. Es tut alles weh und es geht. Man geht und man geht und man geht. Und alleine schafft man das nicht. Also wir haben eben schon erzählt, so mit der Gemeinschaft und so weiter. Aber irgendwann mal war die Gemeinschaft zu viel für mich. Und weil dann wurde da eine kleine Pause gemacht, da eine kleine Pause gemacht. Und bei mir nach der Pause immer losgehen, das war der Horror für mich. Und dann habe ich gesagt, okay, macht ihr eure kleine Pause, ich gehe weiter. Und dann ist Jesus irgendwie mit mir mitgegangen. Also ich habe dann auch das Herzensgebet gebetet. Herr Jesus, erbarme dich meiner, der ich ein Sünder bin. Und das irgendwie eine Stunde mindestens, wenn nicht sogar zwei Stunden. Also Zeitgefühl ist irgendwie nicht so ganz gegeben teilweise. Und ja, und er hat mich dann auch durch diese Zeit getragen und genauso das Why, wovon wir eben auch schon gesprochen hatten.
0: Und du bist da vorne ganz alleine dann ohne Gruppe gelaufen oder war da noch ein Tapferer mit dir an der Seite?
1: Also tatsächlich bin ich alleine gelaufen, dann bin ich erstmal 2 Kilometer falsch gelaufen auch. dann haben mich andere wieder eingeholt. Dann bin ich wieder vorweg gelaufen und dann bin ich nochmal 2 Kilometer falsch gelaufen, aber am Ende bin ich trotzdem angekommen.
0: Aber wie schön, Jesus war bei dir und du hattest auch die Freiheit, alleine ein bisschen für dich zu sein und dir das zu nehmen, das ist doch wunderbar. Auch das bedeutet irgendwie Gruppenzusammenhalt für mich, dass man dem anderen auch die Freiheit gibt, dann vielleicht etwas vorzulaufen und sich zu verlaufen und zurückzukommen. Wie sah es bei euch aus?
2: Ja, also der Johannes hat vorher schon das Why angesprochen. Für mich ist dieser Marsch nach Maria Zell, er erinnert mich eigentlich so, warum ich hier bin. Was ist mein Why? Warum lebe ich eigentlich? Und so dieser Gedanke, dass ich unterwegs bin. Ich bin hier auf dieser Welt, weil ich vielleicht sogar eine Mission habe, ein Ziel habe, eine Aufgabe habe. Das ist kein Zufall, warum ich hier bin und warum ich, da bin und meine Talente habe, und dieser Marsch erinnert mich daran und lässt mich so eine Art Mann sein, der unterwegs ist, der nicht sich niederlässt und zufrieden ist mit dem, was er hat, nicht in träge wird vielleicht, sondern so diesen aufbrecherischen, entdeckerischen Geist und auch ein Ziel zu verfolgen und auch zu erkennen, warum ich eigentlich hier bin. Und dieser Marsch lässt ja viel Zeit, viele Stunden auch drüber nachzudenken, und ich genieße das immer sehr gemeinsam, also in der Gemeinschaft, und der Niklas hat das auch schon toll gesagt, dieses Alleinsein auch zum Teil, wo du ja auch mit Gott reden kannst und Gott auch als Freund begegnet und du in einen Dialog kommst und diese Frage stellst, hey, warum bin ich da, Gott, was möchtest du eigentlich von mir?
0: Richtig schön. Johannes, möchtest du auch?
3: Ja, ganz viel. Da ist wirklich, wirklich sehr viel. Wie die anderen zwei jetzt da so geantwortet haben, ist mir irgendwie so dieser Spruch in den Sinn gekommen. Gott beruft nicht die Fähigen, sondern er befähigt die Berufenen. Und das ist irgendwie so auch total, was Maria Zell irgendwie zeigt. Kaum einer, also eigentlich keiner, der startet, weiß, dass er ankommen wird. Keiner, der sich auf den Weg begibt, weiß, dass er ankommen wird und dass er das schaffen wird, aber irgendwie wären wir befähigt, das, was vor uns liegt, dann zu schaffen. Und ja, das ist irgendwie was total Schönes. Auch, also wir von Adventure and Faith generell dieses Thema Glauben, also es ist schon jeder, der von uns, der mitmacht und im Team ist und so weiter und so fort, hat schon eine sehr klare Motivation aus dem Glauben heraus. Aber wir möchten da auch ganz bewusst die Leute ansprechen, die eigentlich jetzt so mit dem Glauben nichts zu tun haben. Also wir zwingen da jetzt keinen, irgendwie Rosenkränze zu beten. Also wenn Teilnehmer aus Eigeninitiative anfangen, Rosenkranz zu beten, natürlich super. Aber wir haben da jetzt keine organisierten Rosenkränze und heiligen Litaneien und dies und das und so weiter und so fort. Einfach weil wir ja diese Veranstaltung ganz bewusst auch offen halten wollen für Leute, die damit vielleicht jetzt nicht so viel anfangen können. Und ja, und auch Leute, die sagen, okay, ich mache das jetzt eigentlich wirklich mehr aus der körperlichen Challenge heraus, sind auch super willkommen und wir freuen uns wirklich über jeden, der mitkommt. Und ja, wer weiß, vielleicht inspirieren werden auch die Leute, die das nur als körperliche Challenge sehen, werden inspiriert, dann eben auch diese tieferen Fragen zu stellen.
0: Ja, voll schön. Also über diese körperliche Challenge dann vielleicht noch tiefer gehen. Aber erzählt mal, wie ist es denn eigentlich, wenn man dann endlich ankommt im Mariazell? Also was habt ihr da gefühlt oder wie ging es euch damit? Also ihr habt es dann endlich geschafft. Wie fühlt sich das an?
1: Also es fühlt sich wunderbar an. Ich war ein bisschen verwirrt, weil mir wurde gesagt, ja, wir stehen am Orteingangsschild und ich habe kein Orteingangsschild gefunden, und weil ich eine falsche Route gelaufen bin. Und dann war ich halt vor der Basilika, da war dann ein Fotograf auch und noch jemand vom Orga-Team, und dann so war ich da, bin ich falsch, wohin muss ich? So erstmal so ein großes Fragezeichen, aber ich bin bei der Basilika, das ist so richtig, oder? Und danach war einfach hinlegen und ankommen und Endorphine und Zufriedenheit und auch eine Dankbarkeit, dass man es geschafft hat, auch zu sehen, ja okay, ich bin eigentlich, wie klein bin ich, und mit Gottes Hilfe habe ich es geschafft.
0: Schön.
3: Und das ist eigentlich ganz total spannend, jetzt wo du es sagst, fällt mir das eigentlich auf, dieses Thema Dankbarkeit beim Ankommen. Also ich kaum, also könnte ich mich jetzt nicht erinnern, irgendjemand, wo da jetzt irgendeine, also wo die, der Stolz im Vordergrund ist, yes, ich habe es geschafft, sondern es fiel mir eigentlich eine tiefe Dankbarkeit da. Und das ist total interessant eigentlich, oder? Also das war mir bis jetzt noch gar nicht so bewusst, aber es ist eigentlich so eine tiefe Dankbarkeit beim Ankommen dann. Also so ein, ja, jetzt sind wir da. Und so dieses schöne, wow, Ankommen, tiefe Dankbarkeit und einfach in der Sonne liegen und einschlafen.
0: Und wahrscheinlich auch geschwollene Füße, nehme ich an, oder?
2: Ja, das ist die eine oder andere Blase, ist schon mal dabei. Natürlich hängt es auch vom Schuhwerk ab, aber ja, das gehört dazu, das nimmt man in Kauf, und das, ja, manche Dinge sind es auch wert, würde ich sagen.
0: Auf jeden Fall hört sich das an, dass es jeden Schmerz wert ist, da anzukommen und irgendwie das für sich mitzunehmen. Was mich zur nächsten Frage führt, was diese Erfahrung, was nehmt ihr denn da mit in euren Alltag? Was habt ihr da so ganz bewusst mitnehmen können für euch?
2: Also ich glaube, was ich besonders stark gelernt habe durch den Marsch nach Mariazell, war, dass ich in den schwierigen Zeiten meines Lebens einfach weitergehen muss, dass ich nicht stecken bleibe, in schwierigen Phasen nicht aufgebe, und dass es auch wieder leichter wird, dass der Weg wieder leichter wird, dass mein Befinden wieder besser wird, dass Kräfte wieder zurückkommen, dass andere Menschen auch da sind, um mir zu helfen. Und ja, einfach nicht aufzugeben in schwierigen Zeiten, und vor allem wenn ich kämpfe oder zweifle vielleicht mit Umständen in meinem Leben, wo ich mir dann wünschen würde, ah, das wäre anders, und ich habe dann die Wahl, entweder ich lenke mich ab und schaue Netflix, oder ich stelle mich diesen Problemen meines Lebens, meines Herzens, dann hat mich dieser Marsch echt gelehrt, da so, ja, mich dem zu stellen und mich nicht immer sofort abzulenken, wenn es mir schlecht geht, sondern vielleicht, ja, dem sich mich zu stellen, dieser Herausforderung.
1: Ja, ich denke auch einfach, dass man mehr erreichen kann, als man denkt. Also man kann, Also wenn man diese 100 Kilometer gelaufen ist, weiß man, okay, es steckt so viel mehr in einem drinnen. Und klar gibt es dann immer wieder eine Mauer. Vielleicht kennst du das vom Laufen. Ich bin auch mal gelaufen, dann 3 Kilometer und dann denkt man erstmal, okay, ich kann eigentlich nicht weiter. Aber wenn man dann trotzdem weiterläuft, dann sagt der Körper irgendwann mal, ja, ist cool, mach mal weiter so. Und das aber auch in ganz vielen anderen Situationen einfach im Leben, dass man immer wieder an einen Moment kommt, wo man denkt, es geht nicht weiter, aber es geht weiter. Und
3: ja, für mich auch natürlich auch das, was ihr jetzt gesagt habt, aber auch ein Thema ganz viel ist auch ja, diese Zukunftsthemen in der Zukunft lassen. Also ich muss jetzt heute nicht die Probleme oder die Challenges von morgen lösen. Ich muss jetzt auch heute nicht das schon überwältigen, was vielleicht morgen auf mich zukommt. Ich kann mich erinnern, da war es ein Teilnehmer mal mitgekommen. Und da gibt es bei Kilometer 70 geht es dann den Annaberg rauf. Und der Annaberg ist so, da geht man 15 Kilometer lang, geht man eine Straße entlang und der Berg kommt halt, wird halt immer so größer und größer und größer und größer vor den Augen. Und das ist halt so eine psychologische Hürde einfach. Die ist in den Köpfen irgendwie drinnen. Das ist echt ein Wahnsinn. Es gibt viel größere Berge, aber aus irgendeinem Grund ist dieser Berg so präsent. Und ich kann mich erinnern, da ist einmal ein Teilnehmer, eigentlich prinzipiell ein echt fitter Teilnehmer, der sportlich super drauf war. Und der hat von diesem Annaberg gehört, bei Kilometer 70. Und ab Kilometer 15 hat er mich alle paar Kilometer hat er mich gefragt, wie das ist mit dem Annaberg. Boah, Johannes, schaffe ich den Annaberg? Wie ist das dann? Keine Ahnung. Schaffe ich das? Keine Ahnung. Das ist ja mega schrecklich dann und keine Ahnung was. Und in seinem Kopf ist dieser Annaberg so groß geworden, dass er ja 2 Kilometer vor dem Annaberg aufgehört hat, weil er einfach ja, weil dieser Annaberg in seinem Kopf einfach zum Elefanten geworden ist. Und diese Thematik, einfach wirklich diese Probleme von morgen in der Zukunft lassen, die muss ich nicht heute lösen. Das muss ich auch heute nicht wirklich dran denken, wenn ich eh nichts machen kann. Das ist irgendwie ein Thema, wo ich sehr, sehr davon profitiert habe eigentlich.
0: Hört sich auf jeden Fall sehr bereichernd an für einen selber und nach einer ganz besonderen Erfahrung. Ich habe auch irgendwie richtig Lust mitzumachen und als Frage hatte ich mir aufgeschrieben, würdet ihr das Mariazell One Wave weiterempfehlen? Und natürlich, selbst ich würde es jetzt nach all dem weiterempfehlen. Das macht jetzt total Sinn für mich. Und jetzt zum Abschluss würde ich irgendwie noch mal ganz gerne so vielleicht in 3 Sätzen ganz kurz zusammenfassend von euch hören. Was war Mariazell One Wave für dich oder was ist Mariazell One Wave für dich?
2: Ich glaube, Mariazell One Way ist sicher eins, wenn nicht das mit Abstand größte Abenteuer, das ich ja je unternommen habe und das gemeinsam mit wirklich tollen Menschen. 2 davon sitzen gerade neben mir und das wirklich unter dem Schutz von einem guten Gott, den ich kenne, und das ist wirklich ein mega Erlebnis bis jetzt gewesen.
1: Also Mariazell One Way war einfach unglaublich für mich. Also vor allem eine Figur, die nicht hier ist, aber eine 71-jährige Frau hat dort durchgepowert. Also sie hat einen Powernap in der Nacht gemacht, aber sonst ist sie gelaufen und gelaufen und gelaufen und die ganze Zeit mir im Nacken. Und also jedes Mal, wenn ich an Mariazell One Way denke, denke ich an sie und wie viel Energie und wie viel Kraft diese 71-jährige Frau hatte. Und das ist einfach unglaublich, diese Frau.
3: Ja, für mich, Mariazell One Way, ist halt einfach diese Erfahrung, dass in uns so viel mehr drinnen steckt, als wie wir uns jemals trauen zu glauben oder zu träumen. Und dass einfach Gottes Plan in unserem Leben so viel größer ist und er uns zu so viel größerem beruft, als wir uns jemals vorstellen könnten.
0: Das sind wirklich wunderschöne abschließende Worte. Ich kann da eigentlich gar nichts mehr beitragen. Ich will mich einfach nur herzlich bei euch bedanken, lieber Johannes, lieber Niklas und Gottfried, dass ihr hier wart und eure Erfahrungen mit unseren Jugendlichen geteilt habt. Und ja, vielleicht hat ja der ein oder andere auch richtig Lust bekommen, mitzumachen. Wann ist denn das nächste Treffen? Wann ist denn das nächste Maria Zell One Way?
3: Genau, geplant? Also es ist immer Anfang Mai.
0: Okay.
3: Also bitte einfach auf unsere Website adventureandfaith.com schauen.
0: Mhm.
3: Dort, ich glaube, es ist der 7., 8. Mai. Mhm. Kann aber auch der 8., 9. sein, ich weiß jetzt gerade nicht auswendig, aber entweder 7., 8. Mai oder 8., 9. Mai 2027, Anmeldungen sind schon offen und ja, würde mich freuen, wenn viele motivierte Leute dabei sind.
0: Vielleicht werden es ja dieses Mal 100, wer weiß.
3: Das wäre super, ja.
0: Ja, vielen Dank an euch alle, es war mir eine Freude.
3: Dankeschön.
0: Und jetzt geht's weiter bei uns mit RM Music and More.

Der Herr ist mein Hirte, nichts wird mir fehlen. Er lässt mich lagern auf grünen Auen und führt mich zum Ruheplatz am Wasser. Er stillt mein Verlangen, er leitet mich auf rechten Pfaden, treu seinem Namen. Muss ich auch wandern in finsterer Schlucht, ich fürchte kein Unheil, denn du bist bei mir. Dein Stock und dein Stab geben mir Zuversicht. Du deckst mir den Tisch vor den Augen meiner Feinde. Du salbst mein Haupt mit Öl. Du füllst mir reichlich den Becher. Lauter Güte und Huld werden mir folgen mein Leben lang. Und im Haus des Herrn darf ich wohnen für lange Zeit. Damit begrüße ich dich herzlich zu dieser RM Music and More Sendung. Psalmen, Hymnen der Hoffnung. Heute am Jugendabend. Am Mikrofon ist für dich Eileen Schwarzott. Ich habe ein paar Lieder vorbereitet, die von Lena Löwen komponiert und geschrieben worden sind. Sie beziehen sich auf Psalmen in der Bibel. Einige davon bete ich selbst auch täglich, weil ich weiß, welche große Kraft und Hoffnung sie schenken. Das Lied, das du gerade gehört hast mit dem Titel »Mein Hirte«, beruht auf dem Psalm 23, der gute Hirt, der von König David überliefert wurde. Ich bin mir sicher, die meisten von euch kennen ihn wahrscheinlich und er ist einer der bekanntesten Texte der Bibel und beschreibt das tiefe Vertrauen in Gott als fürsorglichen Hirten und Gastgeber und drückt Zuversicht, Schutz und Geborgenheit in guten wie in schlechten Zeiten aus. Das nächste Lied, »Ich hebe meine Augen«, bezieht sich auf einen Psalm, den ich besonders liebe, und zwar ist das der Psalm 121. Ich bete ihn täglich, und zwar vor dem Schlafengehen, aber manchmal auch öfters in Zeiten der Bedrängnis. Er beschreibt Gott als den persönlichen Hüter, der den Menschen auf all seinen Wegen begleitet. Der Psalm beginnt mit der Frage, woher kommt mir Hilfe? Beim Blick auf die Berge, die oft früher eben als Orte der Gefahr oder als Wohnorte fremder Gottheiten galten. Die Antwort folgt sofort. Die Hilfe kommt vom Herrn, dem Schöpfer von Himmel und Erde. Psalm 121 betont, dass Gott, der Hüter Israels, niemals schlummert und schläft, sondern stets aufmerksam über den Glaubenden wacht und sie beschützt.

Das folgende Lied Adonai beinhaltet sowohl Abschnitte aus Psalm 24 als auch Psalm 91. Psalm 91 ist mein absoluter Lieblingspsalm, den ich schon seit vielen Jahren täglich bete und immer Hilfe erfahren habe. Und auch im Christentum gilt er als einer der stärksten Schutzpsalmen, der persönliches Vertrauen und göttliche Bewahrung in Zeiten von Finsternis, Krankheit oder Gefahr verheißt. Es gibt unzählige Zeugnisse, die darüber berichten, wie Menschen vor verschiedenen Dingen gerettet worden sind, von Raubüberfällen, aus ihrer eigenen Angst, der sie einfach wieder gestärkt hat und ihnen inneren Frieden geschenkt hat. Oft auch als Soldatenpsalm bezeichnet wird Psalm 91 in Kriegs- und Krisenzeiten an vielen Orten der Welt als Quelle des Trostes und der Zuversicht genutzt. Es gibt zahlreiche Berichte und Erfahrungen, in denen Menschen inmitten von Feindseligkeiten Schutz durch dieses Gebet erfahren haben, eben speziell durch Psalm 91. Und ein überliefertes Zeugnis einer Frau aus Nigeria möchte ich dir jetzt kurz vorlesen. Sie schreibt: Am 24. Jänner um 3.30 Uhr nachts wachte ich plötzlich auf und konnte nicht wieder einschlafen. Meine Gedanken waren von einem nagenden Gefühl der Angst erfüllt. In meinem Geist verspürte ich eine Art Verlust, so als hätte ich etwas mir sehr Wichtiges verloren. Immer wieder wies ich diese Angst zurück, riss diese Gedankengebäude nieder, doch ich konnte sie einfach nicht abschütteln. Ich wusste, dass ich meine Gedanken mit dem Wort Gottes füllen musste, aber ich wusste nicht, über welche Bibelstelle ich nachsinnen sollte. Genau in diesem Moment kam ich auf die Idee, mir auf YouTube den Auszug einer Predigt anzuhören. Als ich die Liste durchsuchte, fand ich den Auszug, in dem es um göttlichen Schutz ging, und ich machte beim Gebet von Psalm 91 mit. Die Kraft war so stark, dass ich sofort ganz ruhig wurde und zurück ins Bett ging. Weniger als 3 Minuten später hörte ich, wie etwas Hartes auf dem Boden meines Zimmers schmetterte. Erschrocken fragte ich mich, was dieses Geräusch verursacht haben könnte, da ich allein lebte. Zu meinem Entsetzen war direkt neben meinem Bett eine große Flasche gelandet. Im selben Moment schaute ich zu meinem Fenster hinüber und sah dort den Umriss eines vermummten Mannes stehen. Er hielt eine Pistole auf mich gerichtet. Er hatte ein Loch in das eiserne Schutznetz vor meinem Fenster gerissen, die Flasche ins Zimmer geworfen, um meine Aufmerksamkeit auf ihn zu lenken, und gab mir nun mit seiner Pistole das Zeichen, ich sollte ihm die Tür öffnen. Als ich begriff, was gerade geschah, bekam ich furchtbare Angst. Ich hatte von einer anderen alleinlebenden Frau gehört, die vergewaltigt worden war, und ich fürchtete, dass mir das Gleiche zustoßen würde. In dieser Angst konnte ich nicht klar denken, aber sofort quoll es aus meinem tiefsten Inneren hervor und ich schrie: „Das Blut Jesu!" und begann im Sprachengebet zu beten. Der potenzielle Räuber stand da wie gelähmt. Er war so ruhig, dass es schon erschreckend war. Zum Abschluss sagte ich: „Im Namen Jesu!" und der Räuber antwortete: „Amen." Dann zog ich meine Vorhänge zu und er verschwand. Das war nichts Geringeres als ein Wunder, und die Krönung bestand darin, dass ich nach diesem Ereignis nicht traumatisiert war. Ich habe seitdem jede Nacht tief und fest geschlafen.

Das nächste Lied aus der Tiefe rufe ich zu dir bezieht sich auf die Psalmen 130 und 134 in der Bibel, wobei 130 ein Bußpsalm und 134 ein nächtlicher Lobpreis ist, der zum ständigen Gebet einlädt. Aus der Tiefe rufe ich, Herr, zu dir. Herr, höre meine Stimme. Wende dein Ohr mir zu, achte auf mein lautes Flehen. Würdest du, Herr, unsere Sünden beachten? Herr, wer könnte bestehen? Doch bei dir ist Vergebung, damit man in Ehrfurcht dir dient. Ich hoffe auf den Herrn, es hofft meine Seele. Ich warte voll Vertrauen auf sein Wort. Meine Seele wartet auf den Herrn, mehr als die Wächter auf den Morgen. Mehr als die Wächter auf den Morgen soll Israel harren auf den Herrn. Denn beim Herrn ist die Huld, bei ihm ist Erlösung in Fülle. Ja, er wird Israel erlösen von all seinen Sünden.

Das letzte Lied, das ich dir heute vorstellen möchte, trägt den Namen Du bist mein Schild, du bist mein Retter und beruht auf Psalm 18, den König David geschrieben hat. Dieser Abschnitt steht im Kontext kurz vor König Davids Tod. Psalm 18 wurde von ihm als Danklied verfasst, nachdem Gott ihn aus der Hand all seiner Feinde, einschließlich Saul, erlöst hatte. Es ist ein Rückblick auf sein Leben, in dem er Gott als seinen Felsen und Retter preist. Der Psalm betont Gottes Treue, Gerechtigkeit und den Sieg, den David durch göttliche Hilfe errang. Mit diesem Lied verabschiede ich mich von dir und möchte dich auch daran erinnern, dass du diese und andere RM Music & More Sendungen in unserer Radiothek unter radiomaria.at nachhören kannst. In diesem Sinne wünsche ich dir gottesreichen Segen und vielleicht beginnst du ja auch täglich einen Psalm zu beten.

0: Herzlich willkommen bei WhatsApp. Es ist jetzt 21.15 Uhr und aus dem Wiener Studio begrüßt euch Sarah Penzer. Wir sind jetzt im Jugendabend hier bei Radio Maria und heute wollen wir ja auf etwas ganz Besonderes schauen, und zwar auf ein Ereignis für junge Menschen. Das Jugendtreffen in Kremsmünster. Dort kommen nämlich Jugendliche und junge Erwachsene zusammen, um Gemeinschaft zu erleben, ihren Glauben zu vertiefen, neue Freundschaften zu schließen und Impulse für ihr Leben mitzunehmen. Zum Programm gehören Gebet, Musik, Workshops, Sport, Begegnung und viele persönliche Erfahrungen. Und bei uns zu Gast heute ist Michaela Wieser. Sie arbeitet im Organisationsteam des Jugendtreffens und kann uns erzählen, was Jugendliche dort erwartet und warum dieses Treffen für viele junge Menschen ein ganz besonderer Begegnungsort ist. Schön, dass du da bist, Michaela. Herzlich willkommen.
1: Ja, danke für die Einladung. Es freut mich, dass ich da sein darf und über das Jugendtreffen erzählen darf.
0: Ja, das freut uns auch.

Gesichter. Und gerade bei Kindern müssen wir lernen, hinter das Verhalten zu schauen. Noch einmal, wir haben jetzt gehört, dass bei Kindern das Verhalten zur Sprache wird. Und deshalb ist es gut, dass wir versuchen, das Verhalten zu deuten, ja, dass wir es übersetzen in Sprache, um das Kind besser zu verstehen. Also was will dieses Verhalten sagen? Was steckt dahinter? Welches Gefühl vielleicht? Welche Überforderung? Welche Angst oder welche Not steckt dahinter? Besonders wichtig ist es zu verstehen, dass Spiel eine zentrale Form der Verarbeitung ist. Für Erwachsene ist Spiel oft Freizeit. Und ich bekomme das immer wieder mit, dass Eltern oder Großeltern es einem Kind richtig übel nehmen, wenn ein Kind, jetzt ist gerade ein Elternteil weggestorben und das Kind spielt dann einfach, ja, weil das ist nicht angemessen. Aber noch einmal, das Spielen ist eine Methode, eine Strategie, ein Tool, ein Werkzeug für das Kind, um zu ordnen, also um diese Erfahrung einzuordnen. Also für Kinder ist Spiel Arbeit an der Psyche. Im Spiel denken Kinder, im Spiel fühlen Kinder. Im Spiel gewinnen sie Kontrolle über das, was im wirklichen Leben unkontrollierbar erscheint. Ein Kind begräbt eine Puppe, es baut ein Grab, es malt ein Kreuz, es lässt eine Figur sterben und wieder auferstehen. Es spielt Krankenhaus, es spielt Engel, es spielt Feuerwehr, es spielt Rettung. All das kann Ausdruck innerer Verarbeitung sein. In der kindlichen Psyche ist die Grenze zwischen Fantasie und Realität noch durchlässiger als beim Erwachsenen. Deshalb kann Trauer in raschen Wechsel auftreten. Ein Moment tiefer Betroffenheit, Mama ist weg, und dann ein Moment des Hoffens, vielleicht kommt sie doch wieder. Und dann wieder Alltag, ich will spielen. Und diese Wechsel können sich unzählige Male wiederholen. Nicht nur innerhalb eines Tages, sondern über Wochen, Monate, manchmal sogar Jahre. Psychologisch betrachtet ist dieses Pendeln ein wirksamer Schutzmechanismus. Man kann sagen, die kindliche Seele dosiert den Schmerz. Also sie lässt nur so viel zu, wie das Kind gerade jetzt verarbeiten kann. Ein bisschen Trauer, dann eine Pause, dann wieder ein Stück Wirklichkeit, dann wieder Entlastung. Diese Fähigkeit schützt das Kind vor Überforderung. Es wäre gut, wenn wir sowas auch mehr eingebaut hätten oder noch ein wenig Zugriff auf das hätten, was wir ja auch als Kind hatten. Erwachsene erleben Trauer oft als einen langen, zusammenhängenden Prozess. Kinder erleben Trauer zyklisch, immer wieder neu. Und das bedeutet auch, Kinder müssen denselben Verlust mehrfach betrauern. Ein vierjähriges Kind versteht den Tod anders als ein achtjähriges Kind. Ein achtjähriges Kind versteht ihn anders als ein zwölfjähriges Kind. Ein Jugendlicher versteht Tod anders als ein junger Erwachsener. Der Verlust bleibt derselbe, aber das Verständnis verändert sich und damit verändert sich auch die Trauer. Ein Kind, das mit 5 Jahren die Mutter verliert, kann mit 10 Jahren erneut tief traurig werden, weil es nun besser versteht, was endgültiger Verlust bedeutet. In der Pubertät kann die Trauer neu aufbrechen, oder in der ersten Verliebtheit, weil man Mutter gerade in diesen Entwicklungszyklen, in diesen Übergangsphasen des Lebens ja besonders braucht. Oder beim Schulabschluss, bei der Hochzeit. Oder wenn das Kind selbst Mutter oder Vater wird. Ja, jetzt bin ich Mutter geworden. Wo ist meine Mutter? Also man könnte das so beschreiben, die Trauer wächst mit dem Kind. Darum ist Kindertrauer nie einfach abgeschlossen. Wenn ein Kind wieder lacht, heißt das nicht, dass es fertig getrauert hat. Es bedeutet nur, dass es gerade genug Kraft hat, um sich dem Leben zuzuwenden. Also die Begleitung eines trauernden Kindes bedeutet deshalb, mit seinem Verstehen mitzuwachsen, nicht zu drängen, nicht zu interpretieren, nicht vorschnell beruhigen, sondern mitgeben. Das heißt, dass wir als Erwachsene

0: gefordert sind, diese Wellen mitzugehen, weil es eben nicht in einer Linie läuft. Also, dass wir diese Wellen, die sich auch, wie wir jetzt gehört haben, ein wenig mit den Zyklen des Erwachsenwerdens korrespondieren, dass wir mit diesen Wellen mitgehen. Ja, und was heißt das jetzt? Wie können Erwachsene helfen? Wenn jetzt Kinder stückweise trauern, wie wir gehört haben, dann brauchen sie Erwachsene, die dieses stückweise Trauern verstehen und aushalten können. Also Kinder brauchen keine perfekten Erwachsenen, sie brauchen verlässliche Erwachsene. Sie brauchen Menschen, die trotz eigener Trauer innerlich erreichbar bleiben. Menschen, die Sicherheit vermitteln, Menschen, die ehrlich sind, Menschen, die einfache Worte finden, Menschen, die Gefühle nicht wegmachen wollen. Das Wichtigste ist, Kinder brauchen Orientierung. Sie müssen erleben, dass ihre Welt trotz des Verlustes nicht völlig auseinanderfällt. Und darum sind Routinen so bedeutsam. Ein möglichst geregelter Tagesablauf, verlässliche Essenszeiten, Schule oder Kindergarten, Rituale am Abend, wiederkehrende Gewohnheiten, all das gibt Halt. Es hat sich etwas für immer verändert. Aber wenn ich diese Veränderung im Alltag immer wieder merke, bei jedem Tun, immer wieder merke, dass sich etwas für immer verändert hat, dann komme ich nicht in diesen sicheren Boden hinein. Dann erlebe ich mein Leben als wackelig. Also was gibt Kindern Halt? Ja, Routinen. Ein geregelter Alltag ist jetzt kein Zeichen von Verdrängung, es ist ein Zeichen von Sicherheit. Ein Kind kann nur dann trauern, wenn es sich ausreichend sicher fühlt. Also Trauer und Stabilität gehören zusammen. Ich kann es mir nicht leisten, zu trauern, in diesen Verlust hineinzugeben, mich mit diesem Verlust auseinanderzusetzen, wenn mein Leben wackelt. Also wenn ein Elternteil durch den eigenen Schmerz völlig überwältigt ist, kann es hilfreich sein, wenn andere Erwachsene unterstützend da sind. Großeltern, Paten, Freunde, Lehrkräfte, Nachbarn. Also Kinder brauchen ein tragendes Netz. Muss jetzt nicht immer die eigene Kernfamilie sein. Nicht, weil die Mutter oder der Vater versagt hat, sondern weil Trauer zu schwer sein kann, um sie alleine zu tragen. In der Begleitung gilt ein einfacher Grundsatz: nicht zu viel erklären, sondern wahrnehmen und benennen. Wenn ein Kind nach dem Begräbnis spielt, muss man nicht sagen, das ist jetzt schön, dass du wieder lachen kannst. Das klingt schnell nach Bewertung. Es kann beim Kind ankommen wie, ah, jetzt bist du normal oder so ist es eigentlich gut, wenn du jetzt in Zukunft immer bist. Hilfreicher ist ein Satz, du spielst jetzt wieder, vielleicht tut dir das jetzt gut. Oder heute ist es gerade ein bisschen leichter. Oder manchmal bist du traurig und manchmal brauchst du eine Pause. Und das ist okay so. Das ist keine Bewertung, keine Belehrung, das ist Resonanz. Das heißt, wir reagieren auf das, was das Kind uns vorlebt. Kinder, und das muss ich Ihnen nicht sagen, das wissen Sie alle, Kinder reagieren extrem sensibel auf die Gefühle der Erwachsenen. Wenn sie spüren, dass Mama oder Papa kaum noch Halt finden, versuchen sie oft, die Erwachsenen zu stützen. Das heißt, sie unterdrücken ihre eigenen Gefühle, sie lächeln, obwohl sie traurig sind, sie vermeiden Fragen, sie möchten niemandem zur Last fallen und werden so, übernehmen so Verantwortung, obwohl sie ja selbst in einer Not sind. Diese Loyalität ist berührend, aber das Kind ist damit überfordert. Kinder dürfen niemals das Gefühl haben, ich muss stark sein, damit Mama nicht zusammenbricht. Oder ich darf nicht weinen, weil Papa sonst noch trauriger wird. Ich muss die Erwachsenen schonen, ja. Darum ist es wichtig, dass Erwachsene signalisieren, ich bin traurig, aber ich halte das aus. Du darfst traurig sein. Deine Tränen machen mir nichts. Ja, sie machen mich jetzt nicht kaputt oder machen mich jetzt nicht noch trauriger. Wir schaffen das gemeinsam. Also Kinder lernen durch Beziehung. Wenn sie erleben, dass Erwachsene traurig sein dürfen und trotzdem handlungsfähig bleiben, verstehen Sie, Trauer ist schmerzhaft, aber sie zerstört nicht. Trauer gehört zum Leben. Also die Aufgaben von Erwachsenen bestehen nicht darin, den Schmerz wegzunehmen. Das können wir auch gar nicht. Unsere Aufgabe besteht darin, den Schmerz mitzutragen, neben dem Kind zu sitzen, seine Fragen auszuhalten, sein Schweigen zu respektieren, sein Spiel ernst zu nehmen, die Wut nicht persönlich zu nehmen, seine Tränen auszuhalten oder manchmal einfach nur da zu sein. Ein fünfjähriger Bub spielt nach dem Tod seiner Mutter wochenlang Feuerwehr. Es ist mit dem Feuerwehrauto durch die Wohnung gefahren und hat überall imaginäre Brände gelöscht. Und wenn man ihn dann fragt, warum er das macht, dann sagt er, damit keiner mehr stirbt. Ja, dieser Satz öffnet ein Fenster in die kindliche Psyche. Das Kind versucht, Kontrolle zurückzugewinnen. Also es ist mit etwas konfrontiert worden, was ganz, ganz schrecklich aushaltbar ist. Und das Kind geht ins Tun. Und das ist gut so. Also das Kind geht nicht einfach nur ins Aushalten und so schrecklich, ich kann nichts tun, geht nicht in die Ohnmacht, sondern es geht ins Tun. Also noch einmal. Das Kind versucht in dem Moment, das Unfassbare handhabbar zu machen. Es entwickelt ein inneres Bild, in dem, dass man etwas tun kann. Solche symbolischen Handlungen sind nicht komisch. Ja, bitte nicht drüber lachen. Merke ich auch immer wieder, dass Erwachsene mir das erzählen. Das ist jetzt auch nicht bös gemeint. Das ist, wenn wir diese kindlichen Handlungen nicht verstehen, dann interpretieren wir sie und manchmal etwas schräg. Das sind heilsame Handlungen. Sie sollen nicht korrigiert werden, sondern respektiert werden. So, jetzt haben wir ein wenig gehört, dass Kinder anders trauern. Wir haben uns ganz am Beginn der Sendung noch einmal mit Trauer beschäftigt. Was ist Trauer? Und ich habe Ihnen ein wenig versucht, den Unterschied zwischen Trauer und Traurigkeit noch einmal zu erörtern. Und heute haben wir damit begonnen, uns der kindlichen Trauer zuzuwenden. Ich freue mich jetzt, wenn Sie mit mir ins Gespräch kommen möchten und ein wenig gemeinsam uns diesem Thema annähern. Vielleicht haben Sie Fragen, die aufgeploppt sind. Oder vielleicht möchten Sie aus Ihrer eigenen Perspektive erzählen. Vielleicht haben Sie als Kind Verlust erfahren oder als Eltern, Großeltern, Verlust von Kindern beobachtet. Ich freue mich jetzt, wenn Sie mit mir ins Gespräch kommen möchten.
1: Und von mir bekommen Sie dazu die Telefonnummer, um mit Dr. Margarete Profunser ins Gespräch zu kommen. Das ist 0720 578 578 oder von außerhalb Österreichs, zum Beispiel aus Südtirol, 0043 720 578 578.

0: Unsere erste Anruferin in der Leitung, Silvia aus Wien. Grüß Gott.
1: Grüß Gott, Frau Dr. Profunzer. Ich hätte eine Frage. Und zwar, mein Sohn heiratet im September und er ist auch Taufpate von meinem Großneffen, die Kinder, also von einer Tochter. Und die kommen zur Hochzeit und da ist die Frau gestorben, also jetzt im April. Und es war die Frage, weil sie haben gerade diese Ehevorbereitung gehabt und jetzt hat er gemeint, er hat Bedenken, dass diese letzte Fürbitte für die Verstorbenen bei den Zwillingen wieder was aufrührt. Wie stehen Sie dazu?
2: Ob man jetzt Kind ist oder Erwachsener ist, diese Fürbitten, gerade wenn jemand noch nicht lange verstorben ist, die wühlen immer auf. Also die können für Kinder anstrengend sein, können aber auch für andere Erwachsene anstrengend sind, wenn das jetzt so kurzfristig zurückliegt. Ja, vielleicht kann man es etwas umschreiben. Also ich würde jetzt vielleicht die Namen nicht nennen, ja, sondern wir bringen dir, oh Gott, alle unsere lieben Verstorbenen oder alle Menschen, die nicht mehr bei uns sind. Ja, ich würde da jetzt nicht unbedingt so den Finger drauf legen. Das ist schon für Erwachsene sehr anstrengend.
1: Ja, also kann man es auslassen auch, wissen Sie das?
2: Er wird ja, natürlich. Kann man auslassen, ja. Das ist kein Muss. Man kann es auslassen oder man kann es irgendwie umschreiben auch. Für alle, die heute nicht hier sein können. Ja, das wäre jetzt ganz weit umschrieben. Aber Sie können diese Fürbitte auch auslassen.
1: Aha, ja. Na, vielen herzlichen Dank und danke für den schönen Vortrag. Danke.
2: Ja, wiederhören. Sehr gerne. Gott, wiederhören, Silvia. Wiederhören.

0: Unsere nächste Anruferin in unserer Sendung darüber, wie Kinder trauern, ist Sophie aus Niederösterreich.
1: Ja, grüß Gott, ich danke Ihnen wieder einmal. Ihre Vorträge sind für mich faszinierend und bringen mir immer so viel. Denn warum ich anrufe, ist, dass, wie Sie das jetzt erklärt haben, wie das für Kinder ist, versetzt mich zurück in meine Kindheit, wie meine Eltern. Ich bin ein 69er Jahrgang und meine Eltern eben aus dieser Generation, die nicht gerne gesprochen hat und auch gar nicht wusste, wie, selber traumatisiert, wie man heutzutage natürlich erst weiß. Und ich erinnere mich da so an den Tod meiner Großeltern, wo ich auch bei zweien dabei war. Und es wurde einfach nicht darüber geredet. Und meine Reaktion als lebhaftes, fantasievolles Kind war, ganz viel zu spielen und dann ganz viel zu weinen. Und beides wurde halt als sehr komisch empfunden. Wie Sie das heute erklärt haben, so naheliegend. Man wundert sich ja manchmal, dass das nicht früher schon klar war. Aber so ist es eben. Es hat sich im Laufe der Jahrzehnte, Gott sei Dank, einiges verändert. Und jede Generation hat so ihr Backerl zu tragen. Sie haben mir mit Ihren Worten geholfen, weil jetzt im Nachhinein für mich klar ist, warum habe ich so reagiert? Warum haben aber auch meine Eltern so reagiert? Die haben es einfach nicht verstanden. Und wahrscheinlich geht es vielen Zuhörern so. Und ich danke Ihnen herzlich und wünsche Ihnen ganz viel Segen und danke, dass Sie so wunderbar vortragen.
2: Oh ja, vielen Dank für das wertschätzende Feedback. Sie haben recht. Das ist keine böse Absicht dahinter, sondern da hat es einfach über weite Strecken an psychologischem Wissen gefehlt. Man hat Trauer nicht eingeordnet. Oder viele der älteren Generation haben getrauert, indem sie einfach nicht mehr darüber gesprochen haben. Ja, es ist jemand verstorben und man redet nicht mehr drüber. Punkt. Also einfach, als ob man, und hat dann natürlich auch Kinder mit hineingenommen und ihnen damit ja praktisch den Mund verschlossen. Konnten sich nicht aussprechen, konnten, ja, und dann eben auch dieses bewertet werden in der eigenen Trauer. Hör auf zu spielen, du sollst jetzt gefälligst traurig sein, ja. Das höre ich immer wieder von Erwachsenen, dass man ihnen das als Kind gesagt hat. Also Spiel wird mit Spaß verbunden, ja. Und es gibt jetzt keinen Spaß, wenn wir trauern.
1: Also ich danke Ihnen. Bitte kommen Sie immer wieder zu Radio Maria. Und ich danke auch natürlich allen ehrenamtlichen und hauptamtlichen Mitarbeitern. Ihr seid so wichtig für uns alle. Alles schön. Gute.
2: Danke, liebe Sophia.
1: Auf Wiederhören.
0: Dankeschön. Sie haben eingeschaltet zur Sendung Lebenshilfe, Fragen aus dem Leben. Wir haben eine kleine Serie über Trauer. Heute geht es darum, wie Kinder trauern mit Dr. Margarete Profunser. Rufen Sie gerne an mit Ihrem Beitrag, mit Ihrer Frage. Was haben Sie in dieser Hinsicht schon für Erfahrungen gemacht oder ganz konkrete Fragen? Vielleicht stecken Sie gerade mittendrin, dass Kinder oder Enkelkinder trauern und Sie brauchen da Unterstützung, wie Sie damit umgehen können. Die Telefonnummer ist 0720 578 578. Von außerhalb Österreichs 0043 720 578 578.

0: Unsere nächste Anruferin aus dem Burgenland. Grüß Gott.
1: Grüß Gott.
2: Ja, grüß Gott. Ja, grüß Gott, Frau grüß Dr. Profunza. Danke grüß für Gott. Ihre Vorträge immer wieder. Vorweg, dass ich das nicht vergesse. Eine Frage, und zwar Jugendliche, die ihre Eltern betreuen in der Krankheit und wo es dann eventuell auch in der Ehe Probleme gibt und dann ein Elternteil stirbt. Das dauert oft sehr lange und Verständnis von den Angehörigen, beziehungsweise wenn nicht mehr viele Angehörige oder Verwandte da sind, glaube ich, dass man das nur mit Gebet und Liebe, dass das also der Jugendliche die Liebe von den Mitmenschen empfindet oder spürt, wie das aufgearbeitet wird. Also das kann oft sehr lange dauern. Da braucht man sicher auch Behandlung, professionelle Behandlung.
1: Ja, das würde ich in dem Fall wirklich empfehlen auch. Weil das kann sich sonst irgendwie so, das kann so ein roter Faden im Leben werden oder einfach eine Prägung, die sich im späteren Erwachsenenalter einfach so durchträgt. Es geht einmal darum, im Jetzt die schmerzhafte Situation einfach, dass die notwendige Unterstützung da ist, aber auch zu schauen, dass da heraus sich jetzt nicht irgendwelche Prägungen erwachsen, die dann in das weitere Leben hineingehen. Also es sind immer zwei Sachen zu berücksichtigen, wenn wir in einer psychisch heraus- oder überfordernden Situation sind. Einmal die Hilfe im Hier und Jetzt und dann zu schauen, dass daraus nicht etwas wird, was wir dann im Leben mittragen. Ja,
2: es wäre auch wichtig, dass man nicht jetzt abschließen, aber dass man auch, ich soll sagen, dass das nicht noch weiter getragen wird, dass man immer der Leidende ist, sondern dass man auch, wenn man jetzt Hilfe empfängt, rundherum, dass man das auch irgendwie als positiv empfindet und dass man auch vielleicht danken kann für den Menschen, dass das Leben, dass ich auf der Welt bin und dass man irgendwie diese immer das Traurige und benachteiligte Kind zu sein, sondern dass man sagt, okay, ich bin jetzt getragen von der Umgebung, dass man das irgendwie vermitteln könnte.
1: Na, das können Sie gar nicht vermitteln, weil es kommt am Ende von einem guten Prozess. Ja, am Ende einer guten professionellen Intervention kommt diese Sichtweise. Also so ein Perspektivenwechsel, dass es noch zusätzliche Aspekte im Leben gibt, das geht am Beginn einer psychosozialen Arbeit gar nicht. Ja, das steht am Ende eines Prozesses, dass man zu diesem Perspektivenwechsel langsam hinfinden kann. Zuerst geht es darum, den Schmerz und die Situation einfach lange zu würdigen, ja, da Unterstützung zu bieten. Erst dann kann ein Mensch sich von dem lösen und sieht dann auch andere Seiten, ja. Also ein, unter Anführungszeichen, gesunder Mensch schafft es auch in einer herausfordernden Situation, wie bei einem Würfel auch die anderen Seiten anzuschauen. Je schwerer eine Situation ist, in der wir stecken, kriegen wir das nicht mehr hin, den Würfel zu drehen. Das heißt, wir sehen das Ganze nur von einer Perspektive. Und wenn man da zu schnell ist, zu einem betroffenen Menschen gegenüber und versucht, zu diesem Perspektivenwechsel manchmal fast mit Gewalt oder du musst doch oder schau doch oder du kannst ja nicht nur so, das ist viel zu früh, viel zu früh. Das geht gar nicht.
2: Und das kann Jahre dauern.
1: Bitte gut und ja. Jahre muss nicht. Also wenn am besten so rasch wie möglich professionelle Hilfe in Anspruch nehmen. Also je länger wir warten, also noch einmal, wie ich davor gesagt habe, einmal ist es die Situation im Hier und Jetzt. Aber daraus ergeben sich ja dann schon Folgen. Wir tragen es ja weiter mit ins Leben hinein. Deshalb ist es immer gut, so schnell wie möglich zu intervenieren, dass dadurch mein Leben, dass sich gar keine Prägungen entstehen im Negativen. Ja. Und wenn man zu lange wartet oder lange wartet, dann ist einmal die Situation der Vergangenheit, die schlimm war. Und dann, wie hat sich dadurch mein Leben auch verändert und wie wurde es geprägt? Dann haben wir zwei Themen, die dann bearbeitet werden müssen.
2: Eben, ja. Verstehe schon, danke.
1: Ja, gerne.
2: Danke vielmals, danke.
1: Ja, gerne. Alles Gute für Sie. Auf Wiederhören.
2: Danke.
0: Und ich sage nochmal die Telefonnummer an zu unserer Sendung heute darüber, wie Kinder trauern mit Dr. Margarete Profunser. 0720 578 578, von außerhalb Österreichs 0043 720 578 578.

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Heute geht es darum, wie Kinder trauern mit Dr. Margarete Profunsa. Rufen Sie gerne an mit Ihren eigenen Erfahrungen oder ganz konkreten Fragen. Die Telefonnummer ist 0720 578 578. Von außerhalb Österreich, zum Beispiel aus Südtirol, 0043 720 578 578.

0720 578 578, das ist die Telefonnummer zu unserer heutigen Sendung über Kindertrauer mit Dr. Margarete Profunser. Rufen Sie gerne an mit Ihrer Frage, mit Ihrem Beitrag.

0: Unsere nächste Anruferin aus Niederösterreich, Inge, grüß Gott.
1: Grüß Gott. Ich habe eine Frage, die schon sehr lang zurückliegt und immer wieder auftaucht. Im Jahre 1988 ist meine Tochter mit 26 Jahren gestorben. Sie hat zwei Brüder und der Jüngere, der 18-Jährige damals, hat sie sehr, sehr geliebt. Und es ist bis heute nicht möglich, mit ihm über die Schwester zu sprechen oder einfach so mal sich an etwas zu erinnern. Er blockt sofort ab. Ich habe das habe ich respektiert. Aber ich frage mich immer noch, ob man da was tun kann, ansprechen und so. Es kam nach 20 Jahren einmal die Frage, erzählt mal was über die Michi? Und wir waren alle so baff, dass das nicht gleich losgelaufen ist. Ja.
2: Ja, das ist jetzt eine gute Frage, gell? Also Trauer ist so unterschiedlich, wie es Menschen gibt. Und für manche ist die Trauer im Moment, also einfach die Erfahrung, also die Mitteilung des Todes so überwältigend, dass ich so wie in eine Art, ich rede jetzt nie mehr davon, weil ich diese Konfrontation nicht aushalte. Ich kann eine Parallele aus meinem Leben erzählen. Ich war 15, wie mein Vater verstorben ist, und ich habe mich 8 Jahre geweigert, auf den Friedhof zu gehen. Ich habe alles entfernt in meinem Zimmer, was mich an ihn erinnert hätte. Ich wollte auf keinen Fall dabei sein, wenn man über ihn gesprochen hat. Das ist so, wenn ich jetzt zurückdenke, ich habe das nicht ausgehalten. Also der Schmerz war so überwältigend, dass ich einfach versucht habe, das zu ignorieren. Und ohne, dass ich da jetzt von mir auf ihren Sohn schließen möchte, aber ich erlebe das in meiner Praxis immer wieder. Ja, und es kommt dann irgendein Moment, wo man, wo einfach eine innere Tür aufgeht, wo man merkt, na, ich möchte jetzt aber etwas wissen, ich möchte drüber nachdenken oder ich möchte, keine Ahnung, Fotos anschauen, aber man kann das irgendwie nicht erzwingen. Also meine Mutter hat mit mir gestritten und gestritten, dass sie auf den Friedhof gehen muss. Ich habe mich standhaft geweigert. Das war ein Streit, der sich da durchgezogen hat. Ich habe dann während meiner Studienzeit wirklich professionelle Hilfe mir geholt, weil ich gemerkt habe, irgendwas blockiert da. Also ich habe irgendwie so getan, als ob ich keinen Vater gehabt hätte. Oder eigentlich nie einen hatte. Und ich glaube, Sie müssen Ihrem Sohn einfach, Sie können es vielleicht einmal ansprechen, müssen halt schauen, wenn er Gespräch abbricht, dass Sie das dann auch respektieren. Oder Sie können ihm vielleicht auch einen Brief schreiben, dass Sie das wahrnehmen, dass Sie seinen Zugang dazu respektieren, dass Sie aber sehr gerne bereit sind, mit ihm darüber zu sprechen, wenn es ihm eine Hilfe ist. Ja.
1: Ich habe das alles gemacht, ich respektiert, dass er nicht ans Grab geht. Er geht auch heute noch nicht ans Grab. Ja. Ich habe es respektiert, dass er nicht reden will. Ich habe ihm gesagt, ich rede gern und mir haben viele Menschen geholfen, aber wenn du es brauchst, so, dann lass ich es. Ich spüre, dass er seine Schwester immer noch sehr, sehr liebt. Ja. Aber das Gespräch, eigentlich ist meine Frage, ich möchte nicht versäumen, ihm zu helfen.
2: Es ist die Frage, ob er Hilfe braucht oder welche Form von Hilfe. Und das können Sie ihm vielleicht auch mal sagen. Also ich habe von dir kein Signal, dass du mit dem Verlust von der Michi im Frieden bist, dass du das in all diesen Jahren hast gut einordnen können. Und ich stelle mir oft die Frage, ob du von meiner Seite etwas brauchst. Ja, bitte gib mir doch ein Signal. Ja, das würde mir helfen, weil ich immer wieder drüber nachdenke, ob du in irgendeiner Form noch Unterstützung brauchst und ob ich dabei ein Teil von dieser Hilfe sein könnte. Also ich denke drüber nach und habe von dir, ich habe keine Antwort und ich erlaube mir jetzt einfach, dich zu fragen.
1: Na, das ist gut, ja, das werde ich tun. Es ist noch, während des Gesprächs ist mir eingefallen, Die Michi hatte eine Freundin, gleichaltrige, die ist quasi in unsere Familie aufgenommen worden. Die hat ein Kind bekommen, das heißt Michaela. Und sie ist, und das ist diese Frau, mit der unser jüngster Sohn sehr gut sprechen kann.
2: Ach so, ja.
1: Also könnte sein, dass das ein quasi eine Lösung für ihn ist.
2: Aber Sie aber dürfen ihn auch gerne fragen vor dem Hintergrund, weil es betrifft Sie ja auch. Es ist Ihr Sohn und Sie machen sich Gedanken. Und das darf er auch wissen. Und vielleicht braucht er nichts von Ihnen. Ja, aber das wäre dann für Sie ja auch eine gute Information. Okay, dann kann ich das innerlich abhaken. Von mir brauche er keine Hilfe. Ja?
1: Ja.
2: Das wäre auch schon ein Schritt.
1: Mhm. Ja, das ist ein sehr guter Hinweis. Danke vielmals.
2: Mhm. Ja, gerne. Alles Gute danke. Für Sie.
1: Gerne. Oh ja, danke.
2: Auf Wiederhören. Auf Wiederhören.
0: Und wir gehen direkt weiter zu unserer nächsten Anruferin aus Osttirol, Hedwig.
3: Ja, guten Morgen. Ich danke für den schönen Vortrag. Und ich habe auch meinen Vater wegen Krebs schnell verloren mit 8 Jahren. Aber ich denke mir heute, dass meine jüngeren Geschwister mehr darunter gelitten haben. Und wir konnten aber das nicht zusammen besprechen oder miteinander, sondern jeder hat das für sich selber ausgemacht. Es war nicht so eine Geschwisterverbindung. Und die Mutter, da habe ich mal gehört, dass sie nicht weinen konnte. Und sie hat einfach weitergearbeitet und für die vielleicht noch größere Familie gesorgt und einfach das mit Arbeit überdeckt. Und ja, warum ist das so, dass jeder so Einzelkämpfer ist?
2: Ja, das ist eine gute Frage. Also ich komme noch einmal zu dem Punkt, Trauer ist so unterschiedlich wie Menschen, wie es Menschen gibt. Also wenn wir alle so den gleichen Trauerprozess hätten oder so jetzt ist das dran, jetzt ist das dran, dann wäre es einfacher, dann könnte man auch leichter miteinander trauern, weil man ähnliche Schritte gemeinsam miteinander vollziehen kann. Aber dadurch, dass wir unterschiedlich sind, dann auch das Alter, die Aufgaben. Ich denke, ihre Mutter ist einfach ins Funktionieren gegangen. Sie hat wahrscheinlich wenig Raum gehabt jetzt für eigentliche Trauer, sondern muss sie gleich funktionieren, weil es sind kleine Kinder da. Das Leben muss weitergehen, ja. Und dadurch hat sie ja auch ein wenig die Trauer der Kinder abgeschnitten. Ich werde das in den nächsten Sendungen auch ein wenig besser ausführen. Wenn Eltern oder wenn ein Elternteil nicht trauert, weil es manchmal auch gar nicht geht, weil so viele Aufgaben da sind, dass ich funktionieren muss. Was weiß ich, wenn da ein Hof ist, der Hof muss bewirtschaftet werden, die Kinder müssen essen. Aber das bewirkt dann halt auch, dass auch Kinder so einen Trauerweg oder Trauerprozess nicht wirklich gehen. Und dass es dann auch das darüber sprechen kaum Platz hat. Es gibt dann keine so Familienrituale, wo man dem Verstorbenen Raum gibt, wo man miteinander drüber reden kann, miteinander lachen kann, miteinander weinen kann, ja. Und dann trauert jeder so für sich vor sich hin, ja. Man lebt dann zwar in einer Familie zusammen, aber Trauer bewältigt dann irgendwie jeder für sich. Und es kann so ein Gefühl hinterlassen von, die Bindung in der Familie wird schwächer, weil es einen wesentlichen Aspekt gibt, der alle Familienmitglieder betrifft, aber den jeder für sich privat irgendwo privat für sich irgendwie durchträgt. Und es kann auch das Gefühl entstehen, einsam zu sein. Und dann weiß man auch nicht, mache ich da jetzt was richtig? Sollte das jetzt anders machen? Wie geht denn Trauer überhaupt? Was macht man denn da jetzt? Darf ich es ansprechen oder verärgere ich dadurch jemanden? Also da kann man ganz schön einsam werden, mitten in seinem Schmerz, ja. Trauer bleibt Menschen, die da sind, die einem Raum und Zeit geben, ja, um es aussprechen zu können. Und das passiert häufig in einer Familie, ja, was wir uns da schildern, Hedwig.
3: Ja, es gab auch Tanten, die haben sich um uns bemüht und wir wurden schon auch ein bisschen aufgefangen von außen. Ja. Ja, oder eine Lehrerin hat mir ein Stammbuch geschenkt und das war, ich bin immer gut aufgefangen worden. Ja, danke.
2: Ja. Danke für Ihren Beitrag.
3: Ja. Und danke Ihnen auch für den schönen Beitrag.
2: Ja, ja, gerne. Alles Gute für Sie, Hedwig.
3: Danke. Wiederhören. Wiederhören.
0: Ja, und so kommen wir schon in die letzten Minuten unserer Sendung und ich darf dir, Dr. Margarete Profunser, noch ein Schlusswort überlassen.
2: Ja, liebe Hörerinnen und Hörer, vielleicht am Ende dieser Sendung möchte ich noch einmal die wichtigsten Botschaften unseres heutigen Miteinanders zusammenfassen. Kinder trauern anders als Erwachsene, sie trauern stückweise und das Ihre Trauer zeigt sich weniger in Worten als im Verhalten. Wenn wir das verstehen, verändert sich unser Blick. Dann sehen wir Spiel nicht als Verdrängung, dann sehen wir Wut nicht als schlechtes Benehmen, dann verstehen wir Rückzug nicht sofort als Desinteresse. Und dann nehmen wir auch Bauchweh, Unruhe, Klammern oder Überanpassung als mögliche Sprache der Trauer ernst. Ich danke Ihnen fürs Zuhören, fürs Dabeisein. Das nächste Mal geht es weiter, werde weitere Aspekte kindlicher Trauer für Sie erörtern und wünsche Ihnen in der Zwischenzeit, dass Sie in der Begegnung mit trauernden Kindern nicht zuerst nach den richtigen Worten suchen, sondern nach einer verlässlichen Haltung. Denn Kinder brauchen nicht die perfekte Erklärung, sie brauchen einen Menschen, der bleibt. Alles Gute für Sie und auf Wiederhören.
0: Herzlichen Dank, Dr. Margarete Profunser. Die Folgesendung, die du schon angesprochen hast, ist am Freitag, den 5. Juni, wieder um 10 Uhr hier auf Radio Maria. Diese Sendung können Sie in Kürze in den Radiotheken von Radio Maria Österreich und Radio Maria Südtirol nachhören. Am Mikrofon war Antonia Kollmann.
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0: Liebe Zuhörerinnen, liebe Zuhörer, am Mikrofon begrüßt Sie nun ganz herzlich Melanie Dollinger aus dem Wiener Sendestudio. Ja, es ist 11.17 Uhr und das ist die Zeit auf Radio Maria, in der täglich von Montag bis Freitag die Sendung Wort des Lebens zu hören ist. Wort des Lebens, das sind Beiträge gottgeweihter Männer und Frauen, die uns mit einem Impuls durch den Tag begleiten wollen. Heute geht es um das Alleinsein, beziehungsweise darum, dass wir eben nicht allein sind, weil wir Gott haben. Dazu ist uns Bruder Andreas Maria Ackermann zugeschaltet. Ich begrüße auch dich ganz herzlich und gebe das Wort an dich, lieber Bruder Andreas.
1: Ja, ein herzliches Grüß Gott. Wer glaubt, ist nie allein, so hat Papst Benedikt in seiner Predigt gesagt. Und so dürfen wir immer wieder auch um das Geschenk des Glaubens bitten. So wollen wir beginnen. Im Namen des Vaters und des Sohnes und des Heiligen Geistes.
0: Amen.
1: Amen. Herr Jesus Christus, wir bitten dich, sende uns deinen Heiligen Geist, dass wir immer tiefer in dieses Geheimnis unseres Glaubens eintreten. Erleuchte uns und stärke uns und führe uns zur ewigen Weisheit, in das ewige Leben. Amen. Ja, liebe Hörerfamilie, wir haben gestern in der ersten Lesung aus der Apostelgeschichte gehört, als Philippus in die Hauptstadt Samariens hinabkam, hat er dort Christus verkündigt. Und die Menge achtete einmütig auf die Worte des Philippus. Und sie hörten zu und sahen die Wunder, die er tat. Denn aus vielen Besessenen fuhren unter lautem Geschrei die unreinen Geister aus. Und auch viele Lahme und Krüppel wurden geheilt. Und dann heißt es am Ende, so herrschte große Freude in jener Stadt. Ja, liebe Hörerfamilie, die Menschen haben gehört, wie Philippus Christus verkündet. Und es war nicht nur eine Information über Christus, sondern es war eine regelrechte Transformation. Denn wir haben gehört, Kranke wurden geheilt, Menschen wurden befreit und am Ende große Freude. Und das ist kein Zufall, denn dort, wo Christus nämlich verkündet wird, ja mit Vollmacht, mit Glauben, mit Hingabe, dort beginnt eben sich das Leben zu verändern. Und dort wird sein Geist ausgegossen, der Heilige Geist. Und so ist der Glaube in seinem Kern auch einfach, trotz vielleicht aller Komplexität, der wir immer durch viele Dogmen oder Glaubenssätze auch wie immer wieder begegnen. Papst Benedikt beginnt mit der Beobachtung, dass der Glaube in der modernen Welt ja doch oft sehr kompliziert wirkt. Theologie, Bücher, Diskussionen, alles scheint unüberschaubar. Doch letztendlich betont er, der Glaube ist einfach. Denn er besteht nicht aus einem endlosen System von Ideen, sondern aus einer grundlegenden Beziehung. Wir glauben an Gott. Ja, und das ist der Ursprung und auch das Ziel unseres Lebens. Und dieser einfache Kern ist für uns Menschen zugänglich, besonders eben für jene, die mit dem Herzen sehen können. Ja, wer mit dem Herzen sieht. Und so hat es auch der Jukat auf geschrieben, Gott, im 20. Kapitel heißt es, Gott antworten heißt, ihm glauben. Wer glauben will, braucht ein hörendes Herz, denn Gott sucht in vielfacher Weise den Kontakt zu uns. Ja, in jeder menschlichen Begegnung.

annehmen. Ja, ein schöner Satz aus dem Yukat. Die Kirche bietet eine kleine Summe des Glaubens an, nämlich das apostolische Glaubensbekenntnis. Es ist nicht bloß eine Sammlung von Sätzen, sondern eine verdichtete Zusammenfassung der zentralen Inhalte. Und letztes Jahr haben wir 1700 Jahre gefeiert, Feier des Glaubensbekenntnisses. Gott, Schöpfung, Christus, Heil, Auferstehung, ewiges Leben sind eben zentrale Botschaften aus diesem Glaubensbekenntnis. Und es ist aus der Taufformel entstanden und er weist damit eben auf einen lebendigen Ursprung, nämlich den Auftrag Jesu, Menschen in die Gemeinschaft von Vater, Sohn und Heiligem Geist hineinzuführen. Und deshalb ist der Glaube nicht eine Theorie, sondern gelebte Zugehörigkeit. Ja. Und es geht nicht darum, dass wir glauben, um eine Gemeinschaft zu haben, sondern um das Glaube, der ist eben eine Beziehung mit Gott in erster Linie. Wir glauben an ihn, der uns das Leben geschenkt hat, der uns liebt, der uns annimmt. Die Gemeinschaft der Gläubigen ist die Frucht aus diesem Glauben heraus. Und wir brauchen nicht alleine glauben. Wir glauben nie allein. Und wer glaubt, ist nie allein. Und durch die Taufe werden dann Menschen in die große Familie der Kirche hineingenommen. Und daher ist Glaube eben auch nie eine Privatsache, sondern er schafft Beziehung zu Gott und zu anderen Menschen. Ja, wer Gott entgegengeht, geht auch auf andere zu. Niemand soll im Glauben und im Leben allein gelassen werden, soweit es in unserer Kraft steht. Denn die Kirche ist auch eine Gemeinschaft der Verbundenheit. Der Glaube verpflichtet uns sozusagen auch, auf den Nächsten zu schauen. Denn wenn Gott uns so sehr liebt, dann soll auch diese Liebe fruchtbar werden in der Begegnung mit unseren Nächsten. So wollen wir eine kurze Musikpause machen.

0: Wer glaubt, ist nie allein. Auf Radio Maria Österreich geht es in der heutigen Sendung Wort des Lebens um unseren Glauben, der in erster Linie Beziehung zu Gott ist. Gott redet zu uns, wie unter Freunden, hörten wir eben von Bruder Andreas Ackermann. Er redet zu uns durch sein Wort, durch unser Gewissen, in Begegnungen des Tages und auch durch und mit schwierigen Situationen. Und ich gebe damit zurück an dich, lieber Bruder Andreas.
1: Ja, was hat nun mein Glaube mit der Kirche zu tun? Niemand kann für sich allein glauben, so wie auch niemand für sich allein leben kann. Wir empfangen den Glauben nämlich von der Kirche und erleben ihn in Gemeinschaft auch mit den Menschen, mit denen wir unseren Glauben teilen. Und denken wir auch nochmal an die Taufe zurück. Wenn wir ein Kind taufen lassen, fragt der Priester, was erbittet ihr von der Kirche? Die Antwort ist, den Glauben. Ja, der Glaube ist nämlich, ja, ist das Persönlichste eines Menschen, aber er ist dennoch keine Privatsache. Denn wer glauben will, muss sowohl ich als auch wir sagen können, denn ein Glaube, den man nicht teilen und mitteilen kann, der wäre doch irrational. Der einzelne Gläubige gibt seine freie Zustimmung zum Wir-Glauben der Kirche. Ja, von ihr, von der Kirche, haben wir den Glauben empfangen. Und die Kirche war es, die ihn durch die Jahrhunderte zu ihm herübergetragen, ja, vor Verfälschungen bewahrt und immer wieder zum Leuchten gebracht hat. Na, und so dürfen wir auch den Glauben als vernünftig erkennen. Glauben ist vernünftig und gründet letztendlich auf schöpferischer Ordnung. Papst Benedikt setzte sich intensiv mit der Frage auseinander, ob Glaube in der modernen Welt noch vernünftig ist. Und er antwortete, ja. Na, denn die Alternative lautet nicht Glaube oder Vernunft, sondern entsteht eben die Welt aus Sinn oder aus Zufall, könnte man fragen. Der christliche Glaube bekennt nämlich, am Anfang steht die schöpferische Vernunft Gottes und nicht das Chaos. Also ist Glaube eben vernünftig, ne? Damit wird der Glaube nicht eben als Gegensatz zur Vernunft verstanden, sondern als deren Erfüllung, ne? Und der Mensch ist nicht irgendein Zufallsprodukt, sondern er ist wirklich gewollt und er ist getragen von einer sinnhaften Ordnung. Und so offenbart uns der Glaube auch die Nähe Gottes und gibt uns Hoffnung und ruft zur Verantwortung. Denn dieser Gott ist kein Ferner, sondern er hat ein Gesicht in Jesus Christus. Gott wird Mensch. Er leidet mit uns und trägt auch das Leid der Welt. Und dadurch wird der Glaube auch konkret und tröstlich. Denn Gott lässt uns nicht allein. Er lässt uns nicht im Dunkeln zurück. Und wie wir gestern gehört haben, er lässt uns nicht als Waisen zurück. Na? Und so betont der Papst Benedikt besonders, dass der Glaube macht keine Angst, sondern ruft zur Verantwortung. Denn das Gericht Gottes ist keine Drohung, sondern er ist der Wunsch nach Gerechtigkeit und Heilung der Geschichte. Und alles Unrecht soll einmal vor Gott zur Wahrheit kommen und geheilt werden. Und der Mensch ist so nämlich eingeladen, dass sein Leben bewusst und verantwortlich zu führen ist. Nicht gleichgültig, sondern in Hoffnung mit Blick auf das Heil. Und so bleibt der Glaube verwurzelt in Gott. Ja, denn der einfache Glaube ist ein Glaube, der Gott vertraut. Er lebt nicht von komplizierten Erklärungen, sondern von einer tiefen Beziehung zu Gott. Ja, und man könnte sagen, ja, alles Reden über Gott muss mal einen Punkt haben. Alles Reden, alles Sprechen über Gott muss mal einen Punkt haben. Ja, es muss uns nämlich in die Beziehung zu Gott führen. Wenn wir nicht mit Gott selber sprechen, ist alles Reden, alles Nachdenken über den Glauben letztendlich, ja, führt ins Leere, ja, oder führt nicht in die Erfüllung, vielleicht kann man es so besser sagen. Alles Reden über Gott muss zum Gebet in die Beziehung zu Christus führen, damit der Glaube ein Glaube der Liebe wird, ein Glaube, der eben verändert. Na, denken wir zurück an die Apostelgeschichte, wo Philippus Christus verkündet hat. Da waren die Menschen mit offenen Herzen. Sie haben das Wort Gottes aufgenommen. Sie haben es im Herzen getragen und haben mit Gott geredet und gesprochen. Sie haben Christus selbst aufgenommen. Und deswegen hat große Freude in der Stadt sich ausgebreitet. Also der einfache Glaube lässt sich auch nicht durch Strömungen treiben. Ne? Immer wieder sind Meinungen, verschiedene Meinungen da, Werte verschieben sich. Doch der einfache Glaube verliert sich nicht in diesen Strömungen. Er will Christus begegnen, denn Christus ist in seiner Mitte. Und der einfache Glaube wird so dadurch eben auch zur Kraft für andere. Also ein solcher einfacher Glaube bleibt dann auch nicht nur privat, sondern er strahlt aus. Menschen sehen es, wie wir glauben, und wir werden Zeugen, so zu Zeugen der Hoffnung. Und die Kirche wird stark, wenn sie nicht zuerst auf Programme oder Strategien vertraut, sondern allein auf Christus. Christus ist unsere Hoffnung. Christus ist unser Heil. Ja, so wollen wir am Ende dieser Sendung auch euch einladen, auch zu teilen, wie, was ihr für Erfahrungen auch gemacht habt. Der Glaube, wer glaubt, bleibt nicht allein. Also hast du den Glauben empfangen und eine Freiheit erfahren, eine Gemeinschaft mit Christus, eine Gemeinschaft mit den Gläubigen? Wie ergeht es dir mit deinem Glauben?
0: Die Nummer dazu im Studio lautet 0720 578 578. Wenn Sie nicht in Österreich sind, dann wählen Sie bitte 0043 720 578 578. Wir freuen uns auf Ihren Anruf.

Wer glaubt, ist nie allein. Das ist unser heutiges Thema in Wort des Lebens mit Bruder Andreas Ackermann. Sie sind herzlich eingeladen, hier im Studio anzurufen und einen Beitrag mit zu dem Thema zu geben, denn geteilter Glaube, das ist lebendiger Glaube. Telefonnummer 0720 578 578.

0: Ja, während der Musikpause spreche ich hier mit meiner Kollegin, die zur Einarbeitung bei uns ist, Miriam Bruckner, ganz liebe neue Kollegin, die dann bald auch nach Amstetten gehen wird und von dort aus senden wird. Und wir sprechen über unseren Glauben. Und liebe Miriam, was möchtest du oder was ist dein Input? Fassest du zusammen, du kannst es besser erklären.
1: Okay, na, mir ist da auch gleich was dazu eingefallen. Es gibt ja auch, wer glaubt, ist nicht allein. Es gibt ja Menschen, die wirklich sehr allein sind, einfach durch ihr Schicksal ans Bett gefesselt oder in ein Gefängnis. Und da gibt es schon Zeugnisse dafür, dass diese Menschen im Gebet Gott gefunden haben und sogar ihn gehört oder fast gespürt haben, dass er wirklich da ist und dadurch die Kraft hatten, das durchzutragen. Und manchmal denkt man, ja, das sind heilige, besondere. Da habe ich mich öfter mit Freundinnen drüber unterhalten und habe gesagt, aber Gott lässt sich finden, wenn man ihn sucht. Das passiert. Und da hatte ich selber auch so ein Erlebnis, wo ich mich sehr einsam fühlte und habe gesagt, siehst, lieber Gott, keiner hört mir zu. Wer liebt eigentlich mich? Weil ich bin dauernd für die ganze Familie da. Und da war ich gerade spazieren. Und da habe ich auf dem Weg ein herzförmiges Steinchen gefunden und habe gedacht, ja, ich weiß eh, du schon. Und das ist mir dann gleich mehrmals nacheinander passiert. Das war dann schon so lustig. Habe ich gesagt, Entschuldigung, meinen Unglauben. Ich glaub's dir. Du bist wirklich da. Und Gott lässt sich finden, wenn man ihn anruft und fragt. Und dann ist man nicht allein.
2: Ja, super. Wunderbar. Dankeschön.
1: Ja, gerne. Das Persönliche ist auch oft manchmal ein ganz gutes Zeugnis.
0: Es ist in den kleinen Dingen auch. Also ich kenne das auch, wenn ich dann so irgendwie eine ganz schlechte Phase habe und denke, ach, ich weiß, ich bin alleine auf der Welt und keine, und ich bete schon, aber ich kriege keine Antwort. Und dann auf einmal steht da irgendwie eine Mehlspeise vor der Tür oder irgendwie jemand ruft an und dann sagt, danke Jesus für dein kleines Zeichen vom Himmel. Bruder Andreas, wir haben jetzt so ein bisschen im Plauderton deine Sendung ergänzt. Ich hoffe, das war in deinem Sinne. Anrufer haben wir jetzt keine weiteren. Und so darf ich dich um dein Schlusswort bitten und deinen priesterlichen Segen.
2: Ja, wenn wir auch die Heiligen uns anschauen, wie zum Beispiel den neuen Heiligen, den heiligen Pier Giorgio Frassati, für ihn war der Glaube nie eine Last oder ein Zwang. Im Gegenteil, er verstand den Glauben als Weg zu einer inneren Freiheit und zur Fülle des Lebens. Und Jesus war für Pier Giorgio die Nummer eins im Leben. Und er versuchte immer, Jesus den ersten Platz zu geben. Und alles andere kam danach. Und so sagte er, wir müssen bereit sein, unsere Ambitionen für die Sache des Glaubens aufzugeben. Also er hat wirklich sein ganzes Leben eingesetzt, um Christus diesen Platz in der Welt zu schenken. Und da, so hat sich sein Glaube eben auch gezeigt in dieser Welt. Er ist sichtbar geworden durch die gelebte Liebe, die er von Gott bekommen hat. Und so dürfen wir auch unseren Glauben, den wir bekennen, auch leben. Und das wünsche ich euch auch allen, die wir verbunden sind im Gebet, besonders in diesem Marienmonat, wo wir auch die Mutter Gottes ganz neu auch darum bitten dürfen, auch zu glauben zu können, so wie sie geglaubt hat, dieses Ja zu sprechen für Gott. Der Herr sei mit euch.
0: Und mit deinem Geiste.
2: Auf die Fürsprache der allerseligsten Jungfrau Maria, segne und begleite euch der barmherzige Gott, der Vater und der Sohn und der Heilige Geist.
0: Amen.
2: Gelobt sei Jesus Christus.
0: In Ewigkeit. Amen. Ganz herzlichen Dank, lieber Bruder Andreas, dass du uns diese vertiefenden Worte zum Glauben geschenkt hast und eine gesegnete Woche für dich. Ja, das war die Sendung Wort des Lebens mit Bruder Andreas Maria Ackermann. Wenn Sie die Sendung nachhören möchten, finden Sie sie in Kürze auf unserer Radiothek. Und damit verabschiedet sich am Mikrofon Melanie Dollinger
1: und Miriam Bruckner.

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Es ist Mitternacht. Freu dich, du Himmelskönigin. Wir beten den österlichen Gruß an Maria, das Regina Zöli.

Heute am 12. Mai gedenkt die Kirche des heiligen Nothelfers Pankratius. Zur gleichen Zeit wie er lebten auch die beiden Märtyrer Nereus und Achilleus. Sie waren Soldaten und führten als solche gottlose Befehle aus. Nach ihrer Bekehrung legten sie alle Waffen nieder. Ihr Bekenntnis bezahlten sie mit ihrem Leben und erlitten das Martyrium. Weiters gedenkt die Kirche heute des heiligen Epiphanius. Er ist orthodoxer Kirchenvater und bekannt für seine umfangreichen Kenntnisse der Heiligen Schrift. Er gilt als überaus gebildet und verfasste zahlreiche theologische Schriften. Er verstarb um das Jahr 403. Und wir erinnern uns des Priesters und Einsiedlers Dominicus della Calza. Er errichtete Brücken und gute Straßen für die Pilger nach Santiago de Compostela. Auch zeigte er sich sehr fürsorglich gegenüber den Pilgern. Er verstarb im Jahr 1109 in Spanien.

Wenn's an St. Pankratius gefriert, wird viel im Garten ruiniert. Diese Bauernregel begleitet uns heute durch den Tag, dem Gedenktag des heiligen Pankratius. Er wird als erster der Eisheiligen verehrt. Geboren um das Jahr 289 in der heutigen Türkei, stammte Pankratius aus einer reichen Römerfamilie. Schon im zarten Alter von 8 Jahren verlor er seine Mutter und auch sein Vater verstarb früh. Die Erziehung übernahm sein Onkel Dionysius. Beide zogen nach Rom, wo sie eine Villa bewohnten. Hier lernten sie den christlichen Glauben kennen und bekehrten sich. Pankratius, der ein reicher Mann war und über ein großes Erbe verfügte, half nun besonders den verfolgten Christen. Es war die Zeit der Christenverfolgung durch Kaiser Diokletian. Dieses Schicksal sollte auch den heiligen Pankratius ereilen. Sein Onkel Dionysius war bereits verstorben. Pankratius wurde festgenommen und er wurde aufgefordert, fremden Götzen ein Opfer darzubringen. Pankratius, gerade einmal 14 Jahre alt, blieb standhaft und hielt an seinem Glauben an Jesus Christus fest. Trotz aller Verlockungen opferte er den Göttern nicht. Diokletian persönlich war von Pankratius sehr angetan. Er versprach ihm große Macht und Ansehen. All das sollte er bekommen, wenn er sich von seinem Glauben an Jesus Christus abwandte. Doch Pankratius überzeugte mit Standhaftigkeit. So erlitt er im Jahre 304 das Martyrium. Er wurde an der Via Aurelia enthauptet. Seinen Leichnam warf man Hunden zum Fraß vor. Doch eine mutige Christin namens Ottavia rettete unter Lebensgefahr den toten Leib des Märtyrers und setzte ihn auf ihrem eigenen Grundstück bei. Später entstanden hier die Katakomben, die nach ihm benannt wurden. Direkt über seinem Grab befindet sich heute eine Basilika. Einem Österreicher ist es zu verdanken, dass sich die Verehrung des heiligen Pankratius ausbreiten konnte. Kaiser Arnulf von Kärnten schrieb seine Eroberung Roms der Fürbitte des heiligen Pankratius zu. Daraufhin nahm die Verehrung in ganz Europa zu und Pankratius wurde als Patron der Ritter angerufen. Darüber hinaus verehren wir ihn als einen der 14 Nothelfer.

Zur gleichen Zeit wie Pankratius lebten auch die beiden Heiligen Nereus und Achilleus. Über ihr Todesdatum ist nicht viel bekannt. Man vermutet es zwischen dem Jahr 295 und 298 in Rom. Auch sie erlitten im Zuge der Christenverfolgung unter Kaiser Diokletian das Martyrium durch Enthauptung. Nereus und Achilleus waren Angehörige des römischen Heeres. Aus Furcht vor den Tyrannen führten sie alle von ihnen geforderten Befehle aus, egal wie grausam sie auch sein mochten. Doch eines Tages geschah es. Beide bekehrten sich und fanden zum Glauben an Jesus Christus. Dazu gehörte auch ein neuer Lebenswandel, der nun gar nicht mehr zu ihrem Dienst als Soldaten passte. Sie legten alle Waffen nieder und verließen das Heer. Von nun an bezeugten sie Jesus Christus. Auch sie bezahlten das mit ihrem Leben. Eine etwas anders lautende Legende aus dem 5. Jahrhundert beschreibt Nereus und Achilleus als Eunuchen im Dienste einer edlen Frau. Demnach waren sie hier als Kammerdiener beschäftigt. Sie brachten ihre Dienstherrin von ihrer geplanten Hochzeit ab und überzeugten sie vom Wert der Jungfräulichkeit um des Himmelreiches willen. Daraufhin verbannte man sie auf eine Insel. Weil sie aber am Bekenntnis und am Glauben an Jesus Christus festhielten, enthauptete man sie schließlich. Ihre letzte Ruhestätte befindet sich in den Domitiller Katakomben in Rom.

Hören wir abschließend noch etwas über den heiligen Modoaldus von Trier. Viel ist aus seinem Leben leider nicht bekannt. Wir wissen, dass er im 7. Jahrhundert lebte und aus einer fränkischen Adelsfamilie stammte. Der Heilige erlangte große Bedeutung durch die Gründung zahlreicher Klöster. Darunter war auch ein Frauenkloster, bei dem er seine Schwester als erste Äbtissin einsetzte. Um die Seelsorge in seinem Bistum bestmöglich zu gewährleisten, setzte er besonders an den Rändern seines Bistums Gemeinschaften von Priestern ein, die nach der Regel des heiligen Columban zusammenlebten. Auch pflegte er Kontakte zum königlichen Hof. Um das Jahr 647 verstarb Modoaldus in Trier. Bereits Ende des 9. Jahrhunderts verehrte man ihn hier als Heiligen.

Soweit die Heiligen des heutigen Tages. Im Namen von Radio Maria wünsche ich allen, die heute ihren Namenstag oder einen anderen Festtag feiern, alles Gute und Gottes reichen Segen. Mögen ihnen die Tagesheiligen, besonders der heilige Pankratius, die heiligen Nereus und Achilleus sowie der heilige Modualdus von Trier, Fürsprecher sein.

0: Weiter geht es nun hier bei Radio Maria Österreich mit der Wiederholung der Sendung bei uns zu Gast von gestern Nachmittag.
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2: Anfang des Jahres hat die Gesprächsoase in Innsbruck ihr 25-jähriges Jubiläum gefeiert. Dazu hatte ich zum Jahreswechsel drei Gäste bei mir im Studio. Hören wir noch einmal hinein. Bei mir im Studio ist jetzt die neue Koordinatorin und auch zwei Mitarbeiter, auch teilweise sehr lange Mitarbeiter, die das schon von Anfang an kennen. Ihr feiert dieses Jahr 25 Jahre, silbernes Jubiläum. Ich darf dir gleich übergeben, liebe Elisabeth Senfter.
3: Ja, herzlichen Dank, Antonia. Also mein Name ist Schwester Elisabeth Senfter. Ich stamme aus Tirol und bin jetzt seit 4 Jahren wieder hier in Tirol. Und seit kurzem, also es sind gerade mal 2 Monate, habe ich die Koordination von der Gesprächsoase übernommen. Und für die heutige Sendung habe ich mir 2 Mitarbeiter mitgenommen, die schon lange mit dabei sind und die uns ein bisschen was erzählen werden. Also die Schwester Christine von den Kreuzschwestern und Bruder Ferro von den Serviten. Ja, ich gebe die Frage gleich an euch beide weiter. Schwester Christine, du warst ja wirklich ein Mitglied der ersten Stunde. Kannst du uns ein bisschen erzählen, wie es zur Gesprächsoase überhaupt gekommen ist? Wie ist die entstanden und wie bist du selber dazu gekommen?
4: Ich war schon immer lang, bevor es die Gesprächsoase gab, Klagemauer für viele. Und habe einfach das Bedürfnis gespürt, dass Menschen zugehört wird, dass sie jemanden haben, dem sie alles sagen dürfen und sich wertgeschätzt fühlen in allem. Und ich habe mich daher erkundigt, ob es so etwas gibt, und bin auf Pater Karl Martin gestoßen, der damals Guardian war bei den Kapuzinern, und der hat mir die Telefonnummer von Pater Lorenz Voigt von den Redemptoristen gegeben, und dann habe ich mich dort gemeldet und dann habe ich erfahren, dass ein Projekt im Laufen ist, das noch keine Örtlichkeit gefunden wurde. Und er hat meine Unterlagen angenommen und sich angehört, was mein Anliegen ist, hauptsächlich eben dieses, die Menschen im Vertrauen zu Gott und zu seiner Liebe und zu seiner Zuwendung, dass es Gott am meisten um den Menschen geht, dass der Mensch das ist, um was es Gott eigentlich gibt, wofür er Jesus geschickt hat, und dieses Vertrauen zu vermitteln. Und er hat es notiert, und wie dann 2001 die Lokalität im Haus direkt bei den Redemptoristen geschaffen werden konnte, da hatten wir 3 Räume, und dann bin ich also sofort mit eingestiegen, und wir hatten damals noch etliche Priester mit dem Team, also Beichte anbieten können und so. Ja. Aber es war einfach wirklich der große Wunsch da, dass Menschen kommen können, ganz gleich mit welchen Kreuzen sie beladen waren, dass sie wissen, da wird mir mit Liebe zugehört.
3: Ja, Schwester Christine, das höre ich jetzt das erste Mal, wie das eigentlich entstanden ist. Ich habe jetzt gewusst, dass der Pater Lorenz Voigt das initiiert hat. Später hat er ja dann auch, ich glaube, in Wien die Gesprächsinsel und an anderen Orten ähnliche Initiativen gestartet. Aber was ich jetzt ganz besonders interessant finde bei deiner Erzählung, dass sozusagen in deinem Herzen schon der ganz gleiche Wunsch da war und das eigentlich wahrscheinlich der Heilige Geist schon in die Herzen von mehreren von mehreren Leuten so eine ähnliche Sehnsucht gelegt hat, damit das auch starten konnte.
4: Ja.
3: Ja? Ja, das war jetzt vor 25 Jahren. Also du bist wirklich, du gehörst zu den Mitarbeitern der ersten Stunde. Das waren ja ursprünglich praktisch nur Ordensleute, oder?
4: Na.
3: Von Anfang an waren auch...
4: Von Anfang an war das gemischt.
3: Da war es gemischt.
4: Von Anfang an.
3: Ja. Ja. Heute ist jedenfalls eine bunt gemischte Gruppe von Leuten, die sowohl von Ordensleuten, wir sind ja heute hier alle drei Ordensleute, aber es sind sehr viele Mitarbeiter, die Laien sind, die in der Lebensberatung sonst auch Erfahrung haben und in der Begleitung von Menschen. Ja. Jetzt werde ich gleich weiter die nächste Frage an Bruder Ferro. Du, wann bist denn du dazugekommen? Wie war denn das bei dir?
5: Bei mir war das circa 10 Jahre später. Und ich war ein junger Servit, kann ich sagen, hier in Innsbruck. Also nach meinem Studium in Rom bin ich nach Innsbruck gekommen. Und dann habe ich gesucht nach Möglichkeiten. Oder ich habe ein bisschen die Landschaft erkundschaftet, sage ich. Ja. Und dann habe ich auch so etwas wie eine Gesprächsoase entdeckt. Die ist zwar nicht weit von uns, aber trotzdem war eine Niederlassung, die mir vorher nicht bekannt war in der Form. Aus der Erzählung auch einiger Mitbrüder habe ich dann mitbekommen, ja, es ist eine neue Institution, also ich habe das damals verstanden als mehr oder eher Initiative der Ordensgemeinschaften, ja, von Tirol, weil in der Seelsorge hat man ein bisschen den Eindruck gehabt, wenn Menschen zum Beispiel zum Beichtgespräch kommen, da brauchen sie ziemlich Zeit, ja, um alles dem Beichtvater zu erzählen. Ja. Und aus dem heraus hat man den Eindruck gehabt, ja, vielleicht wäre gut, wenn man so eine Alternative schafft, wo diese Menschen also nicht unbedingt immer zum Beichten gehen können, sondern auch einfach eine Aussprache machen. Einfach. Das hat man das als Alternative eben angeboten. Und ich war selber neugierig als junger Servit. Also dann bin ich auch ab und zu hingegangen zu einem oder anderen Beichtgespräch. Also ich war zuerst derjenige, der das bisschen getestet hat, ja, wie diese Institution so funktioniert. Und ich habe also sehr gutes Gefühl gehabt, weil ich eben dieses Klima des Zuhörens gespürt habe und auch erfahren konnte. Und darüber hinaus habe ich gesehen, das sind eben auch

0: Mitarbeiter gesucht. Und dann hat sich eben so ergeben, dass ich da zu einem Vorstellungsgespräch gekommen bin und seitdem bin ich im Prinzip mitten im Team dabei und ja, das geht bis jetzt. Und eben sind inzwischen viele Erfahrungen erwachsen aus dieser Mitarbeit und aus diesen Begegnungen mit den Menschen. Also man kann einiges erzählen, aber was mich so irgendwie verbindet noch mit dieser Institution oder mit dem Geist der Gesprächsoase, das ist einfach diese, ich würde das einfach als Spiritualität nennen, ja. Ich für mich definiere das auch so, dass diese Gesprächsoase bereits eine, ja, ich als Servit sage ich sogar marianische Spiritualität hat, weil da ist dieses Zuhören ein, ja, ein Merkmal, wie wir Maria kennen zum Beispiel. Also wer die biblische Maria aus den Evangelien ein bisschen betrachtet hat, also weiß er, also dass das Zuhören eben dazu geführt hat, dass Maria letzten Endes uns auch diesen Weg vorbereitet hat, dass der Messias kommen kann. Also durch das aufmerksame Zuhören kann ein neues Leben entstehen. Ja? Und das ist eben in der Begegnung zwischen den Menschen, das ist das auch, was mich immer anspricht oder auch motiviert, hinzugehen in die Gesprächsoase und eben meine Zeit auf diese Art und Weise den Menschen ja, zur Verfügung zu stellen. Und eben in dem Gespräch, das sich da jetzt im Sinne dieser Spiritualität abspielt, kann ich auch bezeugen, dass ich oft eben diese Zeichen des neuen Lebens wahrnehme, wenn der Mensch irgendwie aufgebaut zurück in den Alltag kehrt aus der Oase. Und für mich ist es eben auch eine Art Erfahrung, für die ich dankbar bin, dem lieben Gott, aber auch den Mitarbeiterinnen und Mitarbeitern, die dort sind, weil das eben unser Christsein irgendwie bezeugt und auch spürbar macht. Wir haben eben von den Menschen, die uns besuchen, natürlich nicht nur Gläubige dabei. Ich würde eher sagen, es sind Menschen, die auf der Suche sind nach Orientierung und die auch unterschiedlich vom Leben gekennzeichnet sind. Ja? Und die sind dann froh, wenn sie eine Anlaufstelle haben. So habe ich das eben oft beobachtet und ja, und die sind auch ziemlich überrascht, wenn man ihnen sagt, wenn sie manchmal bereit sind, etwas zu zahlen dafür, ja, das kostet eben nicht. Also da muss man nicht zahlen oder man ist nicht finanziell verpflichtet. Ich sage aber sehr wohl menschlich verpflichtet. Also die Menschen, die zu uns kommen, die haben gewisse Mitbringsschuld, würde ich sagen. Und diese aus meiner Sicht besteht darin, dass sie eben das Minimum der Menschlichkeit mit sich bringen, was sie haben und dass sie auch eben bereit sind, so gewisse, ja, gewissen Ausdruck von Respekt dem gegenüber, der da sitzt, ja, entgegenzubringen eben. Und das ist das, was eben dann gut funktioniert, weil ein Gespräch, wie die Gesprächsoase schon in sich sagt, dieses Gespräch braucht eben Partner, die irgendwie sich auf der gleichen Ebene bewegen. Und wenn es nicht gegeben ist, dann hat man wahrscheinlich nicht, oder keiner von den Beteiligten hat gutes Gefühl dann. Mhm. Ja? Aber so ist es. Also ich bin da, wie gesagt, etwas später gekommen, aber da kommen gleich Erinnerungen an viele Ereignisse. Vielleicht kann man sie im zweiten Moment noch ein bisschen näher thematisieren.
1: Ja, bevor wir jetzt in den nächsten Abschnitt gehen, werden wir kurz noch ein paar Momente Musik. Aber ich möchte doch kurz zusammenfassen, was mich da sehr berührt, was du sagst, Bruder Ferro. Das Erste schon, du hast es zuerst selber erlebt. Dir ist zugehört worden. Du bist hingegangen, um eben selber zu sprechen und dir ist zugehört worden. Und diese Erfahrung, wie gut es tut, wenn mir jemand zuhört, das finde ich sehr, sehr wertvoll. Und dann, dass das eigentlich, das Zuhören, das ist eigentlich den Weg, wie Maria zu gehen. Sie hat zugehört. Und du

das Zuhören kann neues Leben entstehen. Das finde ich wunderbar, diesen Satz. Durch Zuhören kann neues Leben entstehen. Maria zeigt uns genau diesen Weg. Sie hat gehört, sie hat zugehört auf Gott. Und natürlich, sie zeigt uns, wie neues Leben entsteht durch Zuhören, durch Hören. Ja, aber jetzt ein paar Takte Musik und dann werden wir weiter schauen.

0: Sie hören die Sendung bei uns zu Gast hier auf Radio Maria. In Innsbruck feiert die Gesprächsoase 25-jähriges Bestehen. Es ist eine ganz marianische Spiritualität des Zuhörens, haben wir schon gehört. Und jetzt im nächsten Teil wird es ein bisschen zeugnishaft. Ja, ich darf dir wieder übergeben, Schwester Elisabeth.
1: Ja, und ich werde sehr schnell an die Schwester Christine übergeben, weil sie kommt mit einer ganzen Reihe von jahrelangem Zuhören. Vieles hast du erlebt, Schwester Christine, vielen Menschen hast du zugehört. Kannst du uns ein bisschen davon erzählen?
2: Ja, eines meiner ersten Situationen, in der ich also herausgefordert war, war, dass ein Mensch mir mitgeteilt hat, dass sein Freund sich das Leben nehmen will und ihm verboten hat, etwas zu unternehmen, und er total nicht weiß, was er jetzt machen soll. Kann er jetzt einfach zulassen, dass der sich umbringt, sein Freund, oder kann er riskieren, dass der Freund hat dann gesagt, dann habe ich niemand mehr, mit dem ich reden kann, wenn du zur Polizei gehst oder das verhinderst. Was können Sie sich vorstellen, was könnte ich machen? Ich habe gesagt, also es ist schon eine sehr, sehr schwierige Situation, in der Sie stehen. Also wenn das jetzt zu mir kommt, ich würde versuchen, den in der ganzen Nacht an der Strippe zu halten, dass er nicht loskommt, davon sich mitteilen zu können. Und ich habe dann also bei der nächsten Supervision gehört, dass dieser Mann dort war und erzählt hat, wie es ihm gegangen ist in der Gesprächsoase. Ja, ich denke, genau das ist der Punkt, dass jeder Mensch sollte jemand haben, dem er in so einer schwierigen Situation das sagen kann. Und das ist auch in vielen anderen, besonders in den vielen Beziehungsnöten, die bei uns in der Gesprächsoase auftauchen. Die Not mit der Tochter, die nicht gute Wege geht. Im Gespräch komme ich immer relativ schnell drauf, ob sie religiös sind, ob ich also auf der Schiene mit ihnen reden kann. Und ich sage ihnen, glauben Sie, dass Gott Ihre Tochter mehr liebt, als sie lieben können? Ja, das glaube ich. Dann bitte, wenn Sie so in Not sind, übergeben Sie Ihre Tochter ihm. Das ist das, was Sie machen können. In all Ihrer Ohnmacht, der Ohnmacht Gottes und der Liebe Gottes, der allmächtigen Liebe Gottes übergeben. Und ich habe gemerkt, dass das schon entlastend wirkt. Sie haben nicht die volle Verantwortung für Ihre Tochter. Da ist einer, der mehr verantwortlich ist dafür, und der liebt die Tochter noch mehr. Das war also schon oft eine Hilfe. Oder ich habe es versucht, eine Studentin, die gesagt hat, also sie ist vor so vielen verschiedenen Dingen, wenn sie die Prüfung jetzt nicht schafft, was dann alles passiert und dann ihr ganzes Leben verhaut und so weiter. Dann habe ich gesagt, jetzt schauen wir mal, was ist das Schlimmste, was passieren kann? Und dann haben wir das angeschaut. Was ist das Schlimmste? Und dann haben wir Alternativen gesucht. Und dann hat sie festgestellt, da gibt's Alternativen. Tatsächlich. Und dann ist sie wieder aufgerichtet bei der Tür ausgemarschiert. Das tut einem halt schon gut als Berater, Beraterin.
0: Ja, Schwester Christine, sehr berührend deine Zeugnisse. Man merkt, dass du jeden Menschen mit einer unheimlichen Wertschätzung und Offenheit ohne jede Beurteilung, Verurteilung aufnimmst und so in gewisser Weise auch den Blick Gottes auf den anderen legst. Blick des barmherzigen Gottes, des liebenden Gottes. Und du hast auch nicht alle
1: Lösungen. Aber gemeinsam nach Lösungen suchen, unter dem Blick Gottes, gemeinsam dem anderen zu helfen, die richtigen Fragen zu stellen, das ergibt oft ganz was Neues. Und da sind wir wieder bei dem, was der Bruder Ferro vorher gesagt hat. Zuhören schenkt Leben. Und das Zweite, was er auch noch gesagt hat, dass es ein sozusagen das Zuhören und das Reden, wir brauchen einander. Wir sind sozusagen, ist nicht der eine, der alles weiß und der andere, der das dann übernimmt, sondern im Gespräch, im gegenseitigen Zuhören, da geschieht auch etwas an Dialog. Auch wenn der eine vielleicht mehr redet und der andere mehr zuhört. Aber es geschieht was Neues, es kann was Neues entstehen. Ja, Bruder Ferro, ich gebe dir jetzt gleich das Wort weiter. Ich glaube, du hast auch einige Sachen uns mitzuteilen.
3: Ja, es gibt Erfahrungen natürlich, die auch herausfordern. Wenn ich wieder das Wort zuhören höre, dann kommt mir jetzt eine Situation in Erinnerung. Und zwar, das war eine Person, die kam und weinte. Und das Weinen hatte kein Ende genommen. Ja, ich möchte das nicht jetzt in Minuten jetzt beziffern, aber es hat sehr lange gedauert. Und dann habe ich mir gedacht, was tue ich? Und ich habe zugehört, wie die Person weint. Ja. Irgendwann, also nach guter Weinezeit oder Zeitrahmen, wo diese Person einfach das gebraucht hat, habe ich gewagt, also gewisse Fragen zu stellen. Und dann, die kam auch mit den Antworten. Ja, aber das war eben diese Situation, ja, eben ein Gespräch ohne Worte. Ja, und besteht eben aus der Sprache der Emotionen in diesem Fall und aus dem Gegenüber, das zuhört. Und wiederum ist es, ja, dann doch zu einem Gespräch geführt, hat es zu einem Gespräch geführt, wo man dann auch erfahren hat, ja, was die Sache ist, was macht diese Person so traurig, und umgekehrt konnte man auch gewisse, ja, Alternativen anbieten, beziehungsweise, ja, stärkende Worte vielleicht, wenn man das so betiteln kann. Eben, und die Person ist dann irgendwie aufgebaut, zurück in den Alltag, wie ich sage, gegangen, und für mich war das eine Bestätigung, was ich sonst selten erlebe, dass die Person eben auch ihre Dankbarkeit zeigt, auf die Art und Weise, wie sie das kann. Also diese ist mir um den Hals gefallen, ja, zum Beispiel. Und dann habe ich gespürt, ja, das war wichtig für sie, dass die jetzt eben das so abschließen konnte. Ja, weil sonst, wir sind dann auch in diesem Sinne, versuchen wir gewisse Grenzen zu ziehen. Natürlich, wir sind zum Gespräch da, und eben es gibt auch Kunden oder Menschen, die kommen, und die haben andere Ansprüche auch. Ja, das ist auch dezidiert von vornherein schon so eingespielt. Da muss man schon auch gewisse Hinweise geben oder ja, Grenzen ziehen, ja, und diese auch kommunizieren. Ja, aber das ist zum Beispiel so eine Situation. Eine schöne Situation, die ich erlebt habe, war einmal mit einer jungen Mutter, und die kam in die Gesprächsphase mit einem kleinen Kind. Ja, und das Kind wurde einfach so präsentiert, offiziell, also auf den Tisch hingesetzt. Also sehr nett. Und dann habe ich eben verstanden, also auch eine Kollegin saß dabei, da wurde auch nichts gesagt, da wurde einfach nur das Kind betrachtet, ja, die Mutter mit einem Lächeln und wir auch mit einem Lächeln. Und irgendwann kommt dann nach einer Weile die Meldung der Mama, also das ist das Kind, ja, das damals geboren werden durfte. Ja, und die hat ein bisschen auch die Situation geschildert, wie sie die Schwangerschaft gelebt, erlebt hat. Und ja, da war sie in der Situation, scheinbar nicht leichten für sie, dann in der Gesprächsphase zu einem Gespräch. Und dann hat sie wahrscheinlich von irgendeinem Mitarbeiter dann bestimmte Hinweise bekommen, die ihr dann geholfen haben, eben diesen Weg weiterzugehen. Und dann kam das Kind auf die Welt und es war sehr nett. Also das, daran denke ich immer, also diese Situation. Ja, da gibt es auch wieder die andere Kategorie, wenn ich denke, betagte Menschen, ja, was die alles mittragen und erleben und so. Und für mich war das ziemlich schockierend, dass es also diese Situationen gibt, wenn ich also diese nächste Erfahrung erzähle. Es gab eine sehr betagte Person im hohen Alter eben und die hat das Bedürfnis gehabt, mit jemandem zu sprechen. Die wurde sogar von den Angehörigen hergebracht und dann kam es zum Gespräch und aus dem Gespräch hat sich eben verständlich gemacht, dass diese Person ein Leben lang also ein Trauma mit sich trägt. Ja, diese Person wurde als Jugendliche sexuell missbraucht. Ja, und mit dem hat sie das ganze Leben gelebt, aber tapfer gelebt. Also diese Person hat eigene Familie gegründet, hat die Kinder großgezogen, hat also ein komplettes Leben leben können, aber dieses eine Geheimnis hielt sie bis zuletzt. Ja, ich sage eben sehr hochbetagt und also das war wirklich, ich habe diese Person mit großem Respekt damals erlebt und ich habe auch nichts sagen müssen. Ja, das ist die Situation. Ich war da, ich habe zugehört. Und also die Worte waren einfach, dass ich selbst diese Geschichte abgeschlossen hat. So, jetzt habe ich es gesagt. Und das war, glaube ich, das Befreiende auch. So, zumindest habe ich es erlebt. Und dann war es eben auch wieder kein Grund mehr, das Gespräch fortzuführen. Also die Person ist dann irgendwie friedlich wieder in den Alltag zurück.
1: Ja. Ja, da hört man heraus, wie viel durch ein Gespräch geschehen kann. Mhm. Und ihr habt ja jetzt Beispiele gegeben von jungen Leuten, von Leuten jedes Alters bis zu hochbetagten Menschen, wo man auch sieht, es ist nie zu spät, auch in seinem Leben noch etwas zu ordnen, abzuschließen, zu verzeihen oder einfach eben gut sein zu lassen. Und dass es dieses Aussprechen oft wirklich dann der Punkt ist, wo man in Frieden die Sachen ruhen lassen kann. Ihr habt wahrscheinlich allgemein schon viele schwierige Situationen auch gehört in den Gesprächen. Was ist es denn, was euch da die Hoffnung gibt? Oder ist es manchmal so, dass ihr gar nicht wisst, wie soll denn da was weitergehen, dass ihr selber keine Hoffnung mehr habt? Wie geht's euch da bei diesen Gesprächen? Schwester Christine.
2: Wenn ich das Gefühl habe, dass ich total ratlos bin, dann muss ich noch einmal schauen, was die Person, die kommt, braucht. Weil sie sehr oft keinen Rat braucht. Sehr oft braucht sie nur, dass sie gestärkt wird in den Ressourcen, die sie selber hat. Mhm. Und mir ist es immer das Gefühl von Anmaßung, wenn ich in so einem komplexen, es ist ein schweres Kreuz, was der Mensch trägt, der jetzt da vor mir sitzt. Wenn ich da mit einem lockeren Rat, glaube, etwas tun zu können, das käme mir so als Anmaßung vor. Also da ist für mich einfach ganz wichtig, ihr der Person zurückzuspiegeln, was immer ist. Sie ist unendlich wertvoll für Gott. Und ihm, der am Kreuz hängt, ist nichts fremd. Und Ja. Einmal ist ein Mann gekommen, der ganz nobel gekleidet war, und der hat mir gesagt, mir leuchtet das nicht ein, warum muss ich etwas mit Jesus? Das ist doch viel einfacher. Gott, der ist da, den verehre und fertig. Dann habe ich gesagt, jetzt kommt es darauf an, ob sie das Schönste und Beste und Kostbarste auslassen wollen, das ihnen dieser Gott, den sie ja eh verehren, anbietet. Sein Sohn ist das Liebesangebot von diesem Gott, den sie verehren. Das ist mir noch nie eingefallen, hat er gesagt. Das muss ich erst verdauen. Dann ist er aber wiederkommen. Aber also, ich habe auch schon mit Menschen einfach geweint. Und da fällt mir immer ein, wie das kleine Bibel, das, was zu spät zum Mittagessen gekommen ist und gefragt worden ist, wo es war, ja, beim Nachbarn. Was hast du denn getan? Ja, den Nachbarn getröstet, weil seine Frau gerade erst gestorben ist. Dann sagt die Mama, wie hast du denn das gemacht? Ich bin auf seinen Schoß geklettert und habe ihm weinen geholfen. Und manches Mal ist es wirklich so, dass es mir auch so gegangen ist. Die Person hat meine Taschentücher zu Ende gebracht und ich bin da gesessen und habe ihr nur vermittelt, dass ich sie verstehe. Mhm. Und auch wenn sie eigentlich so, wenn ich oft noch das Gefühl gehabt habe, ich habe jetzt nichts mitgegeben, trotzdem habe ich gespürt, dass sie anders ausgeht bei der Tür.
1: Ja. Dieser Trost, dass jemand da ist, der das Leiden oder das Weinen teilt.
2: Ja. Ja. Und vielleicht ist es auch wichtig, dass man da nicht einfach leichthin sagt, da täte ich das oder täte ich das oder täte ich das. Ich sage, da habe ich einfach das Gefühl von Anmaßung. In so einer Situation, ich denke, da muss an der Respekt vor dieser leidenden Person einfach zurückhalten, irgend etwas mahnen, sagen zu müssen.
1: Ja. Danke, Schwester Christine. Ja, dann werden wir vielleicht wieder ein paar Takte Musik hören.
4: Ja, wir haben jetzt ein bisschen gehört über ja auch die zum Teil schockierenden Erlebnisse, mit denen die Leute kommen, auch mit schweren Kreuzen, über das Weinen. Bruder Ferro, du hattest einen Liedwunsch, der da jetzt ganz gut passt. Magst du noch einen Satz kurz dazu sagen, was das für ein Lied ist?
3: Ja, es geht um den Schmerz. Und der Schmerz führt uns manchmal zu Lösungen im Leben, die wir uns nicht erwartet hätten.

0: Sie hören Radio Maria zum 25. Jubiläum oder bevorstehenden 25. Jubiläum der Gesprächsoase in Innsbruck. Ich habe hier drei Mitarbeiter vor Ort, die ein bisschen uns heute berichten, ja, was die Gesprächsoase ist, was ihre Erfahrungen schon waren. Wir haben einiges an Zeugnissen bereits gehört und ich darf dir wieder übergeben, Schwester Elisabeth. Es geht jetzt noch in einen dritten Teil, ein bisschen informativ.
1: Ja, genau. Bruder Ferro hat gerade dieses Musikstück vorgestellt, Pain, es geht um Schmerz. Vielleicht gerade noch ein Wort dazu, Bruder Ferro, bevor ich dann übergehe zu den Informationen.
2: Ja, also der Schmerz ist keinem unbekannt, denke ich, eine Erfahrung, die wir machen im Leben. Und es ist vielleicht oft auch eine Auszeit dafür, dass wir jetzt unser Dasein neu bewerten, neu ausschichten, neue Gedanken neu sortieren, unsere Prioritäten neu setzen. Und aus dem heraus kann eben auch ein Glaube eine Alternative werden als Ausweg aus dem, was genau diese Erfahrung mit dem Schmerzen ausmacht.
1: Ja, ist auch sehr viel Hoffnung, die du uns da jetzt zusprichst. Ja, zum Ende unserer Sendung möchte ich noch ein bisschen was dazu sagen, wie und wo findet man uns? Die Gesprächsoase ist in Innsbruck jetzt an einem neuen Ort angesiedelt, und zwar in der Spitalskirche, auch Citykirche genannt, mitten im Herzen der Stadt in der Maria-Theresien-Straße. Das ist eine Kirche, die eigentlich den ganzen Tag offen ist, wo sehr viele Leute auch nur kurz hineingehen, um eine Kerze anzuzünden, um kurz innezuhalten. Und dort ist hinten ein eigener Kubus eingebaut worden für die Gesprächsoase. Und dann gibt es noch weiter hinten ein eigenes Gesprächszimmer. Das heißt, wir haben eine wunderbare Möglichkeit mitten im Herzen der Stadt, dass wir einladen können zum Gespräch. Ja, und für wen ist dann diese Gesprächsoase gedacht? Vielleicht könnt ihr das kurz sagen. Wer möchte denn gerade? Schwester Christine.
3: Ja, die Gesprächsoase ist dafür gedacht, für jeden, der das Bedürfnis hat, etwas aus dem Herzen loszuwerden. Mit jemand anderem das zu besprechen. Oder auch einfach so für sich zu ordnen, dass man das überhaupt erzählen kann. Und also für mich war es auch oft, gerade wenn es ein bisschen schwierig war, dass Menschen zum Thema oder finden oder sich trauen und so, dann erzähle ich nicht ungern, dass eben zwei Buben miteinander gestritten haben, ob Gott Gebete beantwortet, ob er antwortet. Weil das der Kummer von vielen Menschen ist, ich kann beten und beten, Gott antwortet nicht. Und der andere war der Meinung, doch, Gott antwortet. Der sagt, ja und? Was hat er denn gesagt letztes Jahr, wie du um einen Rat gebeten hast? Hat er da vielleicht geantwortet? Du sagst, sehr wohl hat er geantwortet. Ja, was hat er denn gesagt? Nein. Und da ist mir gedacht, wir erlauben jedem Freund Nein zu sagen, wenn wir ihn um etwas bitten. Und oft erlauben wir Gott nicht Nein zu sagen. Wenn er schweigt oder was, wenn er Nein sagt, dann sagen wir das, er hat nicht geantwortet. Vielleicht müssten wir manchmal wirklich fragen, könnte dieses Schweigen auch sein, dass ich was anderes brauche? Dass ich was anderes nötig habe. Und das kann man dann ein bisschen im Gespräch auch, wenn sich jemand ein bisschen schwerer tut, sich öffnen. Und da kommt fast durchweg dann etwas, weil auf Humor sind die meisten auch ansprechbar.
1: Ja, sehr schön. Und wer kann denn kommen? Und ich glaube, Bruder Ferro, du hast es schon gesagt, es ist kostenlos. Kann da jeder einfach vorbeikommen? Muss man sich anmelden? Kannst du?
2: Also es gibt keine Anmeldungen. Wir haben unsere Dienstzeiten. Also im Lauf der Jahre haben wir diese Dienstzeiten eben auch unterschiedlich bewegt, also was die Tage betrifft oder was die Stunden betrifft. Aber grundsätzlich sind gewisse Tage und Stunden festgesetzt, die also in dieser Zeit sind die Diensthabenden dort und jeder Mensch, der das Bedürfnis hat, kann vorbeikommen. Allerdings werden wir wahrscheinlich nicht alle zufriedenstellen können, wenn es zum Beispiel um Menschen geht, die ein bisschen Geld haben wollen. Also das können wir nicht geben und können wir auch nicht, also in dem Sinne agieren. Oder wenn jemand, ich sage das direkt, weil es auch der Fall war, auf Partnerschaftssuche ist, also nicht bitte unter uns. Ja, also es gibt auch solche, oder grundsätzlich, wenn Menschen kommen, dann wir bieten auch keine Therapie an. Also das ist grundsätzlich ein Entlastungsgespräch, das heißt, wir hören uns die Sachen an, wir versuchen eben empathisch uns in dem Gespräch zu bewegen. Allerdings, wir können jetzt nicht gewisse Therapien anbieten oder verbindliche Beratungen und demgleichen. Deshalb Menschen, die einfach etwas ablegen möchten, die sich da jetzt aussprechen möchten, das ist alles. Oder auch, wie schon erwähnt, auch weinen kann man, ja, auch lachen kann man. Also wir sind dabei, in dem Sinne kann man sich gegenseitig unterstützen.
1: Ja, also da kann jeder hinkommen, es ist kostenlos, aber es ist eben nicht ein Ort für Therapien oder ein Ort, wo man finanziell aushilft, sondern ganz einfach ein Ort, wo jemand zuhört und das Leben ein bisschen teilt. Ich habe hier die genauen Öffnungszeiten, jeweils montags von 16 Uhr bis 19 Uhr, am Mittwoch von 15 Uhr bis 18 Uhr und am Freitag von 10 Uhr bis 13 Uhr. Außer es fällt auf einen Feiertag, da haben wir geschlossen, aber an diesen drei Tagen sind wir jeweils mehrere Stunden, sind jeweils zwei Mitarbeiter vor Ort. Man kann einfach vorbeikommen, ohne Anmeldung, einfach vorbeikommen und sein Herz ausschütten oder einfach eben etwas teilen, etwas mitteilen, das man gerne mitteilen möchte. Und wir freuen uns. Es ist für uns wirklich auch eine Freude. Das höre ich immer wieder von den Mitarbeitern, dass letztendlich gehen wir genauso beschenkt weg wie die Menschen. Und das ist wirklich auch etwas so besonders Schönes, die Begegnung mit dem anderen, wo auch gerade steht, dass wir unter Menschen uns eben als Mensch begegnen dürfen, als geliebter Mensch und mit einem Blick auf den Menschen, der wirklich ein Blick von unserem, der genährt ist von unserem Glauben. Und mit diesem liebenden Blick Gottes auf jeden Menschen, der das einschließt. Und so freuen wir uns über Besuche. Wir freuen uns auch, wenn jemand das Gefühl hat, da würde ich gerne mitarbeiten. Wir nehmen immer gerne auch neue Mitarbeiter auf. Wir treffen uns auch immer wieder als Mitarbeiter zum gemeinsamen Austausch, zum gemeinsamen etwas gemeinsam unternehmen und erleben auch Gemeinschaft unter uns, um das ein bisschen ein Stück weitergeben zu können, was wir selber empfangen. Danke, Bruder Ferro, danke, Schwester Christine, für euer schon jahrelanges Mitarbeiten, für das, was ihr auch mitgeholfen habt, aufzubauen, sodass es die Gesprächsoase in Innsbruck heute gibt und dass sie hoffentlich noch lange existieren wird. Also diese 25 Jahre sind für uns jetzt wirklich Gelegenheit zum Feiern und Gott zu danken für alles, was geschehen ist, was geschehen durfte, was er an Leben geschenkt hat durch die Gesprächsoase.
3: Es gibt auch Menschen, die einfach hereinkommen und sagen, ich brauche kein Gespräch. Ich möchte nur sagen, es ist so schön, dass es euch gibt. Das ist mir auch schon wiederholt so. Besonders seit wir in der Spitalkirche sind.
1: Ja. Ja. Danke, Schwester Christine. Das ist jetzt wirklich ein wunderschönes Wort zum Abschluss. Danke. Letztendlich ist unser Dank unserem Herrgott, danke dem Herrn, der so etwas ermöglicht.
3: Ja.
0: Ja, ich sag danke für euer Kommen und herzlichen Glückwunsch zu eurem 25-jährigen Bestehen und Gottes Segen für euer weiteres Wirken, Schwester Elisabeth, Schwester Christine und Bruder Ferro. Am Mikrofon war Antonia Kollmann.
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0: Im Anschluss folgt die Wiederholung der Sendung Glaubensforum von gestern Vormittag.
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2: Liebe Hörerinnen und Hörer von Radio Maria Südtirol, Österreich, Deutschland, Schweiz, es begrüßt Sie Georg Fleumeier aus dem Studio in Brixen zu einer weiteren Sendung im Glaubensforum. Heute am Wort unser Referent, Pfarrer Dr. Dr. Johannes Leichner. Er spricht über die historischen Orte des Marienlebens.
3: Liebe Hörer von Radio Maria, wir sind mit Maria, der Gottesmutter, unterwegs. Und wir brechen zu einer geistlichen Reise zu den Orten ihres Lebens auf. Es gibt Wege, die man mit den Füßen geht. Und es gibt Wege, die man mit dem Herzen geht. Und wenn wir uns heute aufmachen, die Orte Mariens zu betrachten, dann betreten wir keinen gewöhnlichen Raum. Es ist ein Weg durch Landschaften und Zeiten, durch Städte und Stille, durch sichtbare Steine und unsichtbare Geheimnisse. Es ist ein Weg, auf dem sich etwas erschließt, ja, das größer ist als jede Geografie, nämlich das Geheimnis Gottes, der in diese Welt eintritt. Gott hat sich nicht im Abstrakten offenbart, nicht in einer Idee und auch nicht in einem bloßen Gedanken, sondern in einem Leben, in eine konkrete Geschichte, in ein Land, das man betreten kann. Und dann mitten in dieser Geschichte steht Maria, nicht als Randfigur, sondern als jener Raum, in dem Gott selbst Wohnung nimmt. So beginnen wir diesen mystagogischen Weg nicht einfach mit einer Reisebeschreibung, sondern vor allem mit einem inneren Hören auf Gott. Und zugleich mit der Frage, wo berühren sich für uns Himmel und Erde? Und die Antwort führt uns an biblische Orte, die zugleich berührend äußerlich und berührend innerlich sind. Wir betreten Nazareth und damit jenen Ort, in dem das verborgene Ja der Gottesmutter Maria ausgesprochen wurde. Nazareth liegt eingebettet in die weichen Hügel Galiläas, eine Landschaft, die weder dramatisch noch überwältigend wirkt, sondern im Gegenteil still, fast unscheinbar, wie ein Ort, den man leicht übersehen könnte. Die Wege sind schmal, die Häuser schlicht und schon zur Zeit Jesu war Nazareth ein Dorf ohne großer Bedeutung, fern der großen Straßen und damit fern der öffentlichen Aufmerksamkeit. Und doch trägt gerade diese Unscheinbarkeit eine tiefe Glaubenswahrheit in sich. Gott beginnt nicht dort, wo alles vorbereitet erscheint, sondern dort, wo nichts, ja rein gar nichts auf ihn hinweist. Es ist, als würde die Stille dieses Ortes selbst zu einem neuen Raum werden, in dem das Wort Gottes überhaupt erst vernommen werden kann. Nazareth ist also kein Ort des Aufbruchs, kein Ort der Aufregung, der Aufmerksamkeit, sondern es ist ein Ort des inneren Hörens. Unter der heutigen Verkündigungsbasilika öffnen sich die vielen Schichten der Geschichte wie ein stilles Zeugnis der Erinnerung. Zuerst die byzantinischen Mauern, die Kreuzfahrerreste und dann verborgen darunter die einfache Grotte eines Hauses aus der Zeit Jesu. Ein Raum aus Fels, roh, ungeschmückt, fast karg. Kein Altar im eigentlichen Sinn, sondern ein Ort des Alltags. Ein Raum, in dem gelebt wurde, gearbeitet, geschwiegen. Und gerade hier geschieht das Unfassbare. Hier tritt Gott nicht in eine religiöse Kulisse ein, sondern schlicht in das Leben eines demütigen Menschen. Sei gegrüßt, du Begnadete, der Herr ist mit dir. Dieses Wort fällt nicht in einem Tempel, nicht in ein Heiligtum, sondern in einen Raum des gewöhnlichen Lebens, in das Herz einer Frau. Und Maria antwortet nicht mit großen Worten, sondern mit ihrer demütigen und frommen Haltung. Siehe, ich bin die Magd des Herrn, mir geschehe nach deinem Wort. Dieses Ja ist kein dramatischer Moment, sondern es ist ein stilles Einverständnis, das dennoch die ganze Weltgeschichte in sich trägt. Es ist ein Ja ohne Sicherheiten, ohne Sichtbarkeit, ohne Garantie. Aber es ist ein Ja in Demut, in Freude, in Erwartung. In diesem Augenblick wird Nazareth tatsächlich zum Ort des verborgenen Ja's, zum Mittelpunkt der Geschichte, ohne seine Unscheinbarkeit und Schlichtheit zu verlieren. Gott beginnt im Verborgenen und Maria wird gleichsam zum Ort seiner Gegenwart. Nicht weil sie sich selbst in den Mittelpunkt stellt, sondern weil sie sich ganz zurücknimmt. Und dadurch schafft sie erst den eigentlichen Raum, in dem sie sich hingibt. Ihr Ja ist kein Besitz. Es ist ein radikales Offensein für den Willen Gottes. Liebe Hörer von Radio Maria, vielleicht liegt gerade darin die bleibende Botschaft dieses Ortes von Nazareth. Dass Gott nicht zuerst das Große sucht, sondern dass er das Offene sucht. Nazareth erinnert daran, dass Glaube nicht dort beginnt, wo alles klar ist, sondern erst dort, wo ein Mensch bereit wird, sich in das Unverfügbare hineinzugeben. Maria steht hier am Anfang eines Weges, den sie noch nicht kennt. Und gerade darin wird sie für uns alle zur Mutter des Glaubens. Gehen wir nun zu einem Ort der Freude, der Begegnung. Ein Karem. Ein Karem liegt im Bergland Judäas, eingebettet in eine Landschaft, die überraschend lebendig wirkt. Terrassenfelder, Quellen, man sieht Olivenbäume und sanfte Hänge, die das Licht weich aufnehmen. Es ist ein Ort, der zugleich offen und verborgen erscheint, als hätte er etwas von jener inneren Bewegung bewahrt, die ihn geprägt hat. Der Weg dorthin ist kein leichter. Er führt durch Höhen und Senken, auch durch Staub und Stein. Und doch heißt es im Evangelium nur schlicht, Maria machte sich auf den Weg und eilte. Dieses Eilen ist kein äußeres Drängen, sondern es ist ihr Ausdruck eines inneren Überschusses. Eines Überschusses an Gnade, einer Freude auf die zukünftige Begegnung mit ihrer Verwandten Elisabeth, aber zugleich die Vorfreude, einen ersten Beleg, eine Bestätigung einer inneren Wahrheit zu bekommen, die sich in ihrem Herzen, gleichsam unter ihrem Herzen, schon ausbreitet und heranwächst. Die Heimsuchungskirche erhebt sich an einen Hang und der Weg hinauf ist von den Worten des Magnificat begleitet, die in vielen Sprachen diese Mauern schmücken, an denen der Pilger auf dem Weg zur Kirche voranzieht. Es ist, als würde das Lob Mariens hier in die Welt hinausgesprochen. Unter der Kirche liegen ältere Schichten, Zeugnisse früher Verehrung, Spuren von Jahrhunderten des Gebetes. Der Ort lebt nicht nur von seiner Geschichte, sondern letztlich von der Bewegung, die ihn durchzieht. Es geht um eine Begegnung. Als Maria eintritt, geschieht etwas, das sich nicht erklären lässt. Es sind die Worte Elisabeths, die dieses Ereignis beschreiben. Das Kind hüpfte in meinem Leib. Noch bevor Worte fallen, wird die Gegenwart Christi erkannt. Von einem ungeborenen Kind. Elisabeth antwortet nicht aus Überlegung, sondern aus einer inneren Ergriffenheit. Die Ergriffenheit ihres ungeborenen Kindes von Johannes dem Täufer erfüllt die Mutter, die unter ihrem Herzen dieses Kind heranreifen lässt, in Liebe und Erwartung, in Vorfreude. Und Maria stimmt dann ein in diesen Lobgesang, der doch bis heute durch die Geschichte klingt. Hier wird, denke ich, sichtbar, dass Glaube nicht bei sich bleiben kann. Maria trägt das empfangene Wort nicht in sich verschlossen, sondern was macht sie? Sie bringt es zu anderen. Und dort, wo Christus ankommt, geschieht dann etwas Grandioses. Es entsteht Freude, Bewegung, Leben. Ein Karem ist also kein Ort der Leere, sondern es ist ein Ort der direkten Glaubenserfahrung. Maria steht hier wieder nicht im Mittelpunkt als Person, ähnlich wie damals in Nazareth, sondern sie ist Trägerin einer Gegenwart, die größer ist als sie selbst. Und gerade weil sie das weiß, kann sie dieses göttliche Kind und damit dessen Botschaft zu anderen tragen. Sie bringt nicht sich, sondern sie bringt Christus, den göttlichen Sohn. Und gerade darin wird sie zur Brücke zwischen Gott und uns Menschen. Begegnung wird hier zum ersten Ort der göttlichen Offenbarung. Vielleicht zeigt sich gerade in diesem Ort, ein Kerem, etwas Entscheidendes. Nämlich, dass der Glaube sich immer mitteilen will, dass er nicht Besitz bleibt, sondern dass er im Grunde Geschenk wird. Und dass wahre Freude immer dort entsteht, wo Christus gegenwärtig ist. Das ist oft leise, oft verborgen, aber immer wirksam. Wer also an Jesus Christus glaubt, der will diesen Glauben nicht als Besitz verwalten, sondern er will diese Wahrheit als missionarisches Geschenk in die Welt hinaustragen. Wie Maria gleichsam auf der ersten eucharistischen Prozession dieser Welt das Kind in die judäischen Berge trägt und dort Freude, Glück und Erfüllung findet, als werdende Mutter des göttlichen Sohnes.

0: Willkommen zurück, liebe Hörerinnen und Hörer, zum heutigen Glaubensforum. Sie hören Pfarrer Dr. Dr. Johannes Leichner. Er spricht über die historischen Orte des Marienlebens.
1: Brechen wir nun zum dritten marianischen Ort auf, der so wunderbar die Menschwerdung Gottes repräsentiert und gleichsam die Erniedrigung Gottes, in dem Gott einsteigt in das menschliche Dasein. Liebe Hörer von Radio Maria, ihr ahnt, welchen Ort wir nun betreten. Es ist Bethlehem, die kleine Stadt südlich von Jerusalem. Bethlehem liegt auf den Höhen Judäas, umgeben von einer Landschaft, die zugleich karg und würdevoll wirkt. Die Hügel sind steinig, die Erde trocken, und doch trägt dieses Land eine uralte Erinnerung in sich, als hätte jeder Fels ein Echo der Verheißung bewahrt. Schon der Name der Stadt klingt warm und schlicht. Haus des Brotes. Es ist ein gleichsam eucharistischer Name. Es ist der erste Ort der Menschwerdung Gottes. Es ist der Ort der Sichtbarwerdung Gottes. Es ist gleichsam der Altar der Welt, auf dem sich der Herr als das wahre Brot des Lebens schenkt. Gerade hier, wo die Welt nichts Großes erwartet hätte, ja, da lässt Gott das Größte geschehen. Bethlehem ist kein Ort des Glanzes. Es ist ein Ort der Stille. Und vielleicht braucht gerade das Geheimnis der Menschwerdung diese Stille, um vernommen und beachtet zu werden. Die Geburtskirche steht heute wie ein steinernes Gedächtnis über dem Ort der eigentlichen Geburt Christi. Ihre Mauern sind schwer, ihre architektonischen Linien alt und ja, schon der Eintritt durch eine ganz niedrige Pforte zwingt uns Menschen, uns zu verneigen. Man kann diese Bewegung fast als erste Lektion dieses heiligen Ortes verstehen. Wer sich also dem Geheimnis Gottes nähert, der muss kleiner werden. Unter den gewaltigen Bauteilen der byzantinischen und späteren Epochen liegt dann verborgen die Grotte, zu der man hinuntersteigen muss. Jener niedrige Raum, der seit frühester christlicher Zeit als Ort der Geburt Jesu Christi verehrt wird. Dort unten ist alles eng. Es ist stiller, gesammelter. Das Licht der kleinen Kerzen zittert auf dem alten Stein, der von so unzähligen Menschen berührt worden ist, aus allen Nationen, aus allen Ländern und Kontinenten. Und die Luft selbst scheint das Gebet so vieler Jahrhunderte zu tragen und davon zu erzählen. Hier hinein fällt nun das Wort des Evangeliums. Und sie gebar ihren Sohn, den Erstgeborenen, wie es der Evangelist Lukas uns überliefert. Nicht im Palast, nicht in der Stadt der Mächtigen, in Jerusalem, nicht in einem Raum der Sicherheit, sondern in einer Armseligkeit, die beinahe anstößig wirkt. Und doch ist gerade diese Armseligkeit die Form, in die Gott kommen will. Maria ist hier nicht nur die Mutter, die ein Kind zur Welt bringt. Sie ist die Frau, in deren Armen sich der Himmel in die Erde senkt. Sie hält nicht einfach einen Säugling, sondern den, den kein Himmel fassen kann. In ihrer Nähe verliert die Armut unvermittelt ihre Härte. Plötzlich beginnt alles zu leuchten. Die Gnade Gottes durchleuchtet alles und dreht die Armut in eine berührende Herrlichkeit. Gloria in excelsis Dei. Das rufen die Engel den Hirten auf den Feldern von Bethlehem zu. Nahe bei der Geburtsgrotte liegt dann auch die sogenannte Milchgrotte, jener Ort, den die Volksfrömmigkeit seit alters her mit der stillenden Mutter Gottes verbindet. Auch wenn die Tradition hier mehr spricht als die Archäologie, ist doch die innere Wahrheit dieses Bildes tief, schön und berührend. Der ewige Sohn des himmlischen Vaters nimmt Nahrung aus der Hand seiner irdischen Mutter entgegen. Gott macht sich nicht nur klein, er macht sich abhängig. Maria wird dadurch nicht groß im äußeren Sinn, sondern sie wird groß in jener verborgenen Würde, mit der sie Gott dient, indem sie das Menschlichste tut, was eine Mutter geben kann. Sie nährt, sie birgt, sie wärmt, sie schützt. Bethlehem ist deshalb ein zutiefst marianischer Ort, weil hier ja sichtbar wird, dass Maria den Herrgott nicht nur empfängt, sondern ihm in mütterlicher Liebe den schönsten und geborgensten Raum gibt, den diese Welt geben kann. Das Herz einer liebenden Mutter. Vielleicht liegt gerade darin auch die schönste Botschaft dieses heiligen Ortes. Gott kommt nicht dorthin, wo schon alles vollendet ist, sondern dorthin, wo Armut, Enge und Bedürftigkeit sind. Maria steht in dieser Nacht nicht über der Welt, sondern sie steht mitten in ihr, mitten in dieser Schwachheit, in ihrer Gebrechlichkeit, in ihrer Fragmentierung. Sie kennt die Kälte, sie kennt die Erschöpfung, sie kennt die Unsicherheit des Lebens und gerade darin wird sie zur würdevollsten Trägerin des göttlichen Heils. Bethlehem ist so der Ort der Erniedrigung Gottes, aber auch der Ort

als Raum anbieten, dass ich diese Heiligkeit in dieser Welt entfalten kann und somit die Welt und die Menschen in ihr berührt. Liebe Hörer von Radio Maria, brechen wir nun auf von Bethlehem in die große Stadt. Begleiten wir Maria und den Ziehvater Josef auf dem ersten Weg mit ihrem neugeborenen Kind hinein in die Welt. Jerusalem, sie ist die Stadt aus Stein. Sie ist die Stadt der Sehnsucht vieler Menschen. Ihre Mauern, ihre Tore, ihre Höhen und ihre Täler tragen bis heute etwas von jener Spannung in sich, die sie seit Jahrtausenden prägt. Es ist die Spannung zwischen Nähe Gottes und der menschlichen Unruhe, zwischen Verheißung und Zerbrechlichkeit. Im Herzen dieser großen Stadt stand der jüdische Tempel, das geistliche Zentrum Israels, ja, der Ort der heiligsten Gegenwart Gottes für die Menschen damals. Die gewaltigen Stützmauern, die weiten Höfe, die hallenden Säulenhallen und der geordnete Weg vom Äußeren ins glanzvolle Innere machten schon architektonisch sichtbar, was der Tempel bedeutete. Ein Hingehen auf das Heilige. Für Maria und dem Ziehvater Josef ist dieser Ort nicht einfach eine Kulisse, sondern es ist der Raum des Gesetzes, des Gebetes, der religiösen und rituellen Hingabe. Wenn sie das neugeborene Kind hinaufbringen, geschieht äußerlich etwas Schlichtes und zugleich innerlich etwas Gewaltiges. Denn sie tun, was das jüdische Gesetz verlangt. Und gerade darin öffnet sich das Unerwartete. Simeon, der wartende Gerechte, der greise Mann, nimmt das Kind in seine Arme. Und er spricht jene Worte, die wie Licht durch die Halle des Tempels fahren. Meine Augen haben das Heil gesehen. In diesem Augenblick wird aus der stillen Hoffnung Israels ein sehendes Erkennen. Das Heil ist nicht mehr fern, nicht mehr nur versprochen und verheißen. Nein, es ist da, greifbar, klein, in den Armen eines alten und schwachen Mannes und unter dem Blick einer liebenden Mutter und eines sorgenden Ziehvaters. Doch das Licht dieses Ortes ist nicht ohne Schatten. Wir ahnen es, denn Simeon spricht nicht nur Trost und Freude, er spricht auch klare Wahrheit. Frau, dir selbst wird ein Schwert durch die Seele dringen.

0: Liebe Hörerinnen und Hörer, willkommen zurück im Glaubensforum. Heute das Thema historische Orte des Marienlebens mit unserem Referent Pfarrer Dr. Dr. Johannes Leichner.
1: In 33 Jahren wird am selben Ort Maria ein Schwert durch die Seele dringen. Sie wird ihren eingeborenen göttlichen Sohn das schwere Kreuz tragen sehen. Die kleinen Hände, die sich jetzt noch

ihr suchend und liebend entgegenstrecken. Diese kleinen Hände werden in 33 Jahren das harte Holz des Kreuzes durch die Straßen dieser Stadt tragen werden. Dieses Wort, das ihr ein Schwert durch die Seele dringen wird, das steht wie eine feine, scharfe Linie über dem weiteren Weg Mariens. Es ist, als würde der Tempel nicht nur das Kind enthüllen, sondern auch die Mutter tiefer in ihr eigenes Geheimnis hineinführen. Von nun an ist ihr Weg nicht mehr nur der Weg der Begnadeten. Nein, es ist auch der Weg der mitleidenden Mutter. Maria wird nicht aus dem Dunkel herausgenommen. Sie wird nicht verschont. Gott bereitet sie sogar vor auf das, was sie in Leid und Tränen durchschreiten wird. Aber sie wird diesen Weg im Glauben gehen. Sie wird dieses Leid im Glauben durchschreiten. Ich finde, darin liegt auch die marianische Tiefe dieser Stadt, dieses heiligen Ortes. Maria empfängt im Tempel nicht bloß eine religiöse Bestätigung, eine Huldigung, sondern es ist eine Sendung ins Unverfügbare. Maria wird lernen müssen, dass Gottes Wege nicht immer hell vor ihr liegen. Auch das spätere Wiederfinden des 12-jährigen Jesus im Tempel trägt schon diese Bewegung in sich. Da spürt Maria schon diesen ersten Schmerz des kurzen Abschiedes. 3 Tage sucht sie das Kind, am 3. Tag findet sie es. 3 Tage wird Maria an diesem Ort 33 Jahre von jetzt an später auch am Grab ihres Sohnes weinend verharren. Es ist die Stadt der leidvollen Erwartung. Maria sucht, sie versteht noch nicht, sie fragt und doch zerbricht sie nicht daran. Stattdessen heißt es von ihr, sie bewahrte alles in ihrem Herzen. Das ist vielleicht eine der schönsten Beschreibungen des marianischen Glaubens. Ein Herz, das nicht alles erklären kann, aber das alles vor Gott trägt. Der Tempel in Jerusalem wird so zu einem Ort der doppelten Wahrheit. Hier leuchtet das Heil auf und hier kündigt sich auch schon das Kreuz an. Es gibt kein Heil ohne Kreuz. Maria steht zwischen diesen beiden Polen, die scheinbar unverbindbar sind, die letztlich aber ineinander gehen, die sich gegenseitig bedingen. Sie ist nicht nur die Mutter des Lichtes, sondern auch die Frau, die den Schatten annimmt, der mit diesem Licht verbunden ist. Und darum ist Jerusalem im Tempel schon im Voraus ein marianischer Ort des Durchgangs. Vom Jubel hin zur Prüfung, von der Verheißung hin zur Hingabe, von der Freude hin zur Treue. Und vielleicht lernen wir mit und an Maria gerade hier, dass unser Glaube nicht darin besteht, nur das Helle festzuhalten, sondern Gott auch dann zu vertrauen, wenn das Schwert den Weg des Herzens berührt. Brechen wir auf nach Ägypten und begleiten wir Maria auf dem Weg der Prüfung. Ägypten erscheint im Leben Mariens nicht als Ziel, sondern es ist der Ort der Zuflucht. Nicht als erwählter Wallfahrtsort, sondern es ist der Ort der Not. Und gerade das macht diesen Abschnitt ihres Weges so eindringlich. Die Bibel erzählt die Flucht sehr knapp, fast ohne Ausschmückung. Steh auf, nimm das Kind und seine Mutter und flieh nach Ägypten, sagt der Engel zu Josef. Doch hinter dieser Nüchternheit liegt eine ganze Nacht voller Unruhe. Man spürt förmlich das hastige Aufbrechen von Josef und Maria, das Zusammennehmen des Nötigsten, die Dunkelheit, das Weggehen ohne Sicherheit.
Maria trägt das Kind nicht auf einem festlichen Pilgerweg, sondern in eine Fremde hinein, die sie nicht kennt. Die Landschaft Ägyptens, wie sie die christliche Erinnerung bewahrt, ist eine Landschaft der Gegensätze. Da ist einmal die Weite der Wüste mit ihrem harten Schweigen. Da sind Wege durch Staub und Stein. Da ist aber auch die fruchtbare Nähe des Nils. Das Grün, das aus dem Wasser lebt, sind die Oasen der Rast. Die christlich-koptische Tradition hat diesen Weg in vielen kleinen Erinnerungsorten bis heute bewahrt. Sie erzählt von Quellen, Bäumen, von Orten des Verweilens der heiligen Maria mit ihrem göttlichen Kind und ihrem Mann, dem demütigen Josef. Die koptische Tradition hat schlichte Kirchen errichtet, die diese Orte bewahren. Historisch lässt sich vieles davon nicht mit letzter Sicherheit belegen, aber vielleicht ist gerade das nicht der entscheidende Punkt. Denn diese Orte leben von einer Wahrheit des Glaubens und nicht zuerst von einer Vollständigkeit des Nachweises. Sie bewahren die Erinnerung an einen Gott, der nicht nur unter Menschen wohnt, sondern der auch mit ihnen flieht. Für Maria ist Ägypten ein Ort, an dem das mütterliche Vertrauen bis an seine Grenze geführt wird. In Nazareth hatte sie das Wort des Engels gehört. In Bethlehem das Kind geboren, im Tempel die Verheißung und die Vorahnung des Leides empfangen. Nun muss sie mit diesem Kind in die Unsicherheit aufbrechen. Sie kann es nicht erklären. Sie kann es nur tragen. Darin wird Ägypten zu einem zutiefst marianischen Ort. Ein Ort, an dem sich zeigt, dass unser Glaube nicht nur Zustimmung im Licht ist, sondern Treue im Dunkeln bedeutet. Maria sagt hier kein neues Wort, aber ihr Schweigen ist sprechend. Sie glaubt, indem sie geht. Und noch etwas, liebe Hörer von Radio Maria, tritt in Ägypten mit großer Kraft hervor. Gott wird, ja, zum Flüchtling. Das ist kein frommes Bild, sondern eine erschütternde Wirklichkeit des Evangeliums. Der Sohn Gottes beginnt sein Leben in dieser Welt nicht nur in Armut, sondern auch in Bedrohung. Maria hält nicht irgendein Kind im Arm, sondern den wehrlosen Gott. Gerade darin zeigt sich ihre Größe. Sie schützt, was sie selbst nicht gemacht hat. Sie dient einem Geheimnis, das größer ist als sie, indem sie das Nächstliegende tut. Sie bewahrt, sie gibt weiter, sie hält aus. Ihre Mutterliebe wird hier zur schönsten Form des Glaubens reifen. Ägypten ist darum mehr als eine Zwischenstation. Es ist ein Ort, an dem Maria lernt, dass Gottes Nähe nicht vor Gefahr bewahrt bleibt, sondern dass Gott mitten durch die Gefahr hindurchträgt. Der Weg durch die Fremde nimmt ihr die Verheißung nicht, aber er verwandelt sie. Aus dem empfangenen Wort wird gelebte Treue. Aus der Berufung wird Bewährung. Und vielleicht ist Ägypten gerade deshalb ein so wichtiger marianischer Ort, weil hier sichtbar wird, dass das Ja von Nazareth nicht nur im Licht gilt, sondern sich besonders im Dunkel bewährt. Maria bleibt dieselbe, hörend, tragend, glaubend. Und darin wird sie zur Mutter aller, die ihren Weg mit Gott nicht in Sicherheit, sondern im Vertrauen gehen müssen. Der nächste Ort, den wir besuchen, ist Kana, der Ort des Vertrauens, der Ort der Bitte. Die heutige Kirche dort in Kana erinnert an die Hochzeit,
zu dem Jesus und seine Mutter eingeladen waren. Die heutige Kirche erinnert bewusst an die steinernen Gefäße, wie sie für die rituellen Waschungen verwendet wurden. Solche Gefäße sind archäologisch belegt und geben dem Evangelium eine greifbare Wirklichkeit. Es ist kein fernes Geschehen, sondern es ist ein Ereignis mitten im Leben, ein Fest, das letztlich zu scheitern droht, weil der Wein ausgeht. Ein Detail, das zunächst unscheinbar wirkt und das doch die Situation ganz bestimmt. Maria sieht, was fehlt. Sie spricht es aus, ohne zu dramatisieren. Mein Sohn, Sie haben keinen Wein mehr. Es ist ein Satz, der zugleich schlicht und tief ist. Maria bringt die Not vor ihren Sohn, ohne ihm vorzuschreiben, was er tun soll. Und dann spricht sie das Wort, das wie ja ein Schlüssel für ihr ganzes Leben ist. Was er euch sagt, das tut. Hier wird doch sichtbar, wer Maria ist. Sie steht nicht zwischen Christus und uns Menschen, sondern nein, sie führt uns zu ihm hin. Sie drängt sich nicht auf, sondern sie weist weiter. Und gerade darin wird sie wirksam. Das Wunder geschieht nicht durch sie, natürlich, aber ohne ihr Vertrauen wäre es wohl nicht geschehen. Kana ist so ein Ort des Übergangs, vom verborgenen Leben zum öffentlichen Wirken. Und Maria steht genau an dieser Schwelle. Ihr mütterliches Vertrauen öffnet den Raum, in dem dann Christus wunderbar handelt. Sie glaubt nicht nur für sich, sondern für andere. Vielleicht zeigt sich gerade hier etwas Wesentliches, dass Glaube konkret wird, dass er nicht nur im Inneren bleibt, sondern im Handeln erst Gestalt annimmt und dass Maria uns lehrt, Christus nicht zu ersetzen, sondern ihm den Raum zu geben, in dem er heilsam wirken kann. Das lehrt uns Kana. Das lehrt uns Maria dort.

0: Liebe Hörerinnen und Hörer, willkommen zurück im heutigen Glaubensforum. Am Wort Pfarrer Dr. Dr. Johannes Leichner. Er spricht über die historischen Orte des Marienlebens.
1: Brechen wir zu einem nahegelegenen Ort auf. Gehen wir nach Kapharnaum. Gehen wir still mit Jesus. Gehen wir mit Maria mit und begleiten wir ihren göttlichen Sohn. Kapharnaum liegt direkt am Ufer des Sees Genezareth. Es ist eine Landschaft, die sich weit öffnet, geprägt vom Spiegel des Lichtes auf dem Wasser und den sanften Hügeln im Hintergrund. Der See selbst wirkt ruhig und zugleich lebendig, als trüge er die Erinnerung der Worte und Wunder, die an seinen Ufern geschehen sind. Kapharnaum war zur Zeit Jesu kein unbedeutender Ort, sondern ein recht lebendiges Dorf, ein Knotenpunkt für Menschen, Händler und Suchende. Heute sind Ruinen geblieben, aus dunklem Basaltstein. Enge Gassen, dicht aneinander gebaute Häuser, einfache Lebensverhältnisse und mitten darin die Synagoge aus hellem Kalkstein, die sich deutlich abhebt. Besonders eindrücklich ist das sogenannte Petrushaus, das früh als Versammlungsort der ersten Christen genutzt wurde und später überbaut wurde. Die Spuren von Inschriften und Umbauten erzählen bis heute von einer Gemeinschaft, die sich hier versammelte. Und in diesem Zusammenhang steht ein unscheinbarer Satz. Danach zog er mit seiner Mutter und seinen Brüdern und seinen Jüngern nach Kapharnaum hinab. So schreibt der Evangelist Johannes im 2. Kapitel. Es ist kein großes Ereignis, kein Wunder, kein Wort, das im Mittelpunkt steht. Und doch liegt gerade darin eine Tiefe. Maria ist da. Nicht als die Handelnde, nicht als die Sichtbare, sondern als die Mitgehende. Sie begleitet den Weg ihres Sohnes, ohne ihn zu bestimmen. Sie bleibt in seiner Nähe, ohne sich vorzudrängen. Ihr Dasein ist still, fast verborgen, und doch trägt es. Kapharnaum wird so zu einem Ort des Mitgehens, eines Glaubens, der nicht immer spricht, sondern einfach der da ist. Liebe Hörer von Radio Maria, das ist doch die Botschaft des marianischen Ortes Kapharnaum, eine wichtige Botschaft. Dass Glaube nicht immer sichtbar werden muss, nicht immer laut sein muss, um wirksam zu sein. Dass es eine Treue gibt, die sich im Dasein zeigt. Und dass Maria gerade darin zur Mutter der Glaubenden wird, weil sie den Weg nicht an sich zieht, sondern ihn einfach mitgeht. Mitgehen, liebe Hörer von Radio Maria, ist dann auch der zentrale Begriff für die Passion. Ein Mitgehen, das letztlich am Kreuz von Golgotha zum Stillstand kommt. Das Kreuz als Ort des bleibenden Stehens von der göttlichen Gnade, die von Maria, der Gottesmutter, begleitet wird. Jerusalem ist der Ort, an dem sich dann eben alles zuspitzt. Die Grabeskirche umfasst heute den Hügel von Golgotha, eingebettet in ein komplexes Gefüge aus Kapellen, Treppen, Räumen, die über Jahrhunderte gewachsen sind. Der Weg dorthin führt durch enge Gassen, durch Lärm und Bewegung. Und plötzlich öffnet sich ein Raum, der stiller ist als alles zuvor. Ein Raum, der die Last der Geschichte trägt. Und mitten darin der Felsen des Kreuzes. Doch dieser Ort beginnt nicht erst am Kreuz. Er beginnt auf dem Weg dorthin. Der Kreuzweg zieht sich durch die Stadt, durch Straßen, die heute belebt sind und doch eine verborgene Erinnerung tragen. Schritt für Schritt geht Jesus diesen Weg. Und die Tradition der Kirche sieht Maria nicht fern davon, sondern in diesem Weg selbst. nicht im Vordergrund, nicht laut, aber so tröstlich gegenwärtig. Sie geht mit, sie sieht, sie trägt im Herzen, was sich vor ihren Augen hier Schmerzvolles vollzieht. Man steigt hinauf, berührt den Stein, sieht die Spuren, die geblieben sind. Und dann steht man an dem Ort, den das Evangelium mit wenigen Worten beschreibt. Beim Kreuz Jesu standen seine Mutter und die Schwester seiner Mutter. Man hört kein Pathos, keine Ausschmückung. Nur dieses Stehen einer zu Tode betrübten Mutter. Und gerade darin liegt eine ungeheure Tiefe. Maria steht. Sie flieht nicht. Sie bricht nicht zusammen. Sie bleibt. Und in diesem Bleiben sieht sie alles. Sie sieht den Sohn, den sie getragen hat, nun entblößt und verwundet. Sie sieht die Wunden, die Schläge, die Erschöpfung. Sie hört die Worte, die gesprochen werden, die Stille, die danach bleibt. Und doch bleibt sie. Nicht, weil sie versteht, sondern weil sie liebt. Und in diesem Bleiben hört sie die Worte ihres Sohnes. Frau, siehe dein Sohn. Es ist ein Wort, das über den Augenblick hinausgeht. Ein Wort, das Beziehung stiftet, das Zukunft öffnet, das Schmerz in Sendung verwandelt. In diesem Moment weitet sich ihr Muttersein vom einen Sohn auf viele, auf uns. Dann kommt die Stille nach dem Tod. Die Bewegung lässt nach, die Stimmen verstummen und der Leib wird vom Kreuz genommen. Die Kirche hat dieses Bild immer wieder betrachtet. Maria, die ihren toten Sohn im Schoß hält. Die Pietà. Noch einmal trägt sie ihn, wie einst in Bethlehem, und doch ist jetzt alles anders. Damals war es das Leben, das sie hielt. Jetzt ist es der Leib, der durch den Tod gegangen ist. Und doch ist auch dieses Tragen einer Mutter nicht leer, sondern erfüllt von einer Hoffnung, die noch verborgen ist. Hier wird Maria zur Mutter der Kirche, nicht durch ein Amt, sondern durch ein Mitgehen bis ans Ende. Nicht durch Macht, sondern durch Treue. Das Kreuz ist nicht nur der Ort des Leidens, er ist der Ort der äußersten Liebe. Vielleicht ist das das tiefste Bild dieses Ortes. Dass Glaube manchmal nichts anderes ist, als zu bleiben, auszuhalten, da zu sein. Und gerade darin wird Maria zur Gestalt der Hoffnung, weil sie zeigt, dass auch im Dunkel Gott nicht fern ist. Ja, Jerusalem trägt viele Erinnerungen in sich. Doch der Abendmahlsaal auf dem Zionsberg gehört wohl zu jenen Orten, an denen sich dann das Geheimnis der Kirche verdichtet. Der Raum, wie er heute sichtbar ist, stammt aus mittelalterlicher Zeit, mit gotischen Gewölben und klaren Linien. Und doch liegt unter diesen Formen eine viel ältere Tradition, die bis in die Anfänge der Kirche zurückreicht. Es ist ein Raum, der nicht durch Größe beeindruckt, sondern durch Sammlung. Es ist ein Raum des Wartens. Es ist der Raum der betenden Kirche. Denn hier versammeln sich die Jünger nach den Ereignissen von Kreuz und Auferstehung. Die Türen sind geschlossen. Die Zukunft ist offen. Und vieles ist noch nicht verstanden. Es ist eine Zeit zwischen Erinnerung und Erwartung. Und mitten in dieser Situation steht ein kurzer, aber ich denke entscheidender Satz. Sie alle verharrten einmütig im Gebet zusammen mit Maria, der Mutter Jesu. So steht es im ersten Kapitel der Apostelgeschichte geschrieben. Maria ist hier nicht mehr die junge Frau von Nazareth. Sie ist nicht mehr nur die Mutter, die trägt. Nein, sie ist die, die Ostern durchlitten und empfangen hat. Sie hat das Kreuz gesehen, den Tod gehalten. Und nun trägt sie die stille Gewissheit der Auferstehung in sich. In ihr ist die Freude schon da, nicht laut, nicht triumphierend, sondern so tief, ehrlich, getragen, aber so unerschütterlich stark. Der Abendmahlsaal wird nun zu einem Ort des inneren Aufatmens. Nicht, weil alles geklärt wäre, sondern weil etwas Neues begonnen hat. Die Angst ist noch da. Die Türen sind noch verschlossen. Und doch ist ein Licht in diese Gemeinschaft gefallen, das sich nicht mehr auslöschen lässt. Maria steht mitten unter ihnen wie ein lebendiges Gedächtnis des Ostermorgens. Sie bewahrt nicht nur Worte, sondern die feste Erfahrung, dass Gott stärker ist als der Tod. Man könnte sagen, Kirche hat hier ein Gesicht. Kirche ist kein System, keine Organisation. Kirche ist eine Haltung. Wie Maria empfangen, wie Maria hören, wie Maria bereit sein. Maria ist das Bild der ersten Kirche, weil sie ganz offen ist für Gott. Und die Jünger lernen von ihr, was es heißt, Kirche zu sein. Eben nicht zuerst zu handeln, sondern sich senden zu lassen, zuerst den Geist Gottes empfangen und dann aus ihm handeln. So wird der Abendmahlsaal zu einem Raum der Wandlung. Aus Angst wird Mut. Aus Verschlossenheit wird Sendung. Aus Warten wird Bewegung. Und mitten darin steht Maria. Wieder nicht im Vordergrund, aber tragend und formend. Ihre stille Gegenwart gibt der jungen Kirche ihr inneres Maß. Liebe Hörer von Radio Maria, vielleicht zeigt sich gerade hier das tiefste Bild von Kirche, dass sie aus der Freude des Auferstandenen lebt und aus dem Geist, der sie durchdringt. Dass sie sich nicht selbst begründet, sondern aus Gott geboren wird und dass Maria darin bleibt, was sie immer war, Mutter. Nicht nur des Sohnes, sondern auch der Kirche von uns, die aus seinem Geheimnis hervorgeht und in ihrem Herzen gesammelt wird. Liebe Hörer von Radio Maria, wir sind nun den Weg Mariens gegangen. Nazareth begann im Verborgenen. Ein Karem öffnete sich in der Begegnung. Bethlehem führte in die Niedrigkeit Gottes und der Tempel verbindet Licht und Dunkel. Ägypten zeigt die Unsicherheit des Weges, Kanaa das Vertrauen Mariens, das handelt und Kapharnaum das stille Mitgehen. Der Abendmahlsaal sammelt im Gebet und das Kreuz führt in die äußerste Treue. Jeder dieser Orte ist nicht nur ein Ort der Geschichte, er ist ein Ort, in dem sich unser Glauben widerspiegelt. Maria geht diesen Weg nicht als Heldin, sondern als Hörende, als Tragende, als Glaubende. Sie versteht nicht alles, aber sie bewahrt. Sie greift nicht ein, aber sie bleibt. Sie sucht nicht sich selbst, sondern sie gibt Raum. Und gerade darin wird ihr Leben durchsichtig für Gott. Vielleicht liegt darin die tiefste Einladung dieses marianischen Weges, dass auch unser Leben zu einem solchen Weg werden kann. Nicht durch große Taten, sondern durch Treue im Kleinen. Nicht durch Sicherheit, sondern durch Vertrauen. Nicht durch Sichtbarkeit, sondern durch Hingabe. Liebe Hörer von Radio Maria, ich wünsche euch von Herzen Mut, diesen marianischen Weg zu gehen. Und es bleibt mir, euch alle mit euren Familien unter den Schutzmantel der Gottesmutter zu stellen. Maria mit dem Kinde lieb, uns allen deinen Segen gib.
0: Amen. Ein herzliches Vergelt's Gott unserem Referenten Pfarrer Dr. Johannes Leichner für diesen Vortrag, für alles, was wir heute lernen durften, für alles, was wir heute erfahren durften. Liebe Hörerinnen und Hörer, Sie hörten diese Sendung im Glaubensforum Historische Orte des Marienlebens. 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Mein Name ist Georg Fleumeier, ich verabschiede mich aus dem Studio in Brixen. Ein herzliches Vergelt's Gott für Ihre Unterstützung und auf Wiederhören.
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In der heutigen Klassiksendung möchte ich mit Ihnen in die Zeit um 1800 musikalisch eintauchen. Und ich habe dazu einige Musikbeispiele aus meinem privaten CD-Archiv mitgebracht. Es handelt sich um Lieder, Tänze und Instrumentalstücke, die man gemeinhin der Biedermeierzeit zuordnet. In musikalischer Hinsicht der sogenannten Schubertzeit, denn der prominenteste Repräsentant dieser Epoche war zweifelsohne der Liederfürst Franz Schubert. Mein Name ist Thomas Neunteufel und ich möchte die Sendung gleich mit zwei sehr bekannten Liedern von Franz Schubert beginnen. Fritz Wunderlich, der Jahrhunderttenor der 1960er Jahre, singt nun begleitet von Kurt-Heinz Stolze das Wandern und Wohin aus dem Liederzyklus Die schöne Müllerin.